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Hallo, liebe Hörerinnen und Hörer, hier ist Radio DARC und wir dürfen Sie recht herzlich zu Ausgabe Nummer 598 begrüßen. Hier erfahren Sie allerlei Interessantes aus der spannenden Welt der Technik. Das Datum der Erstveröffentlichung ist Freitag, der 24. Juli 2026. Ich bin Cody Farrin und werde Sie durch die kommende Sendestunde führen. Wir haben heute unter anderem Informationen über billiges Kinderspielzeug, vor allem aus China, das gehörigen Ärger macht in Sachen Funkstörungen. Auch ein neues Gesetz in der Schweiz wird uns beschäftigen, das für viel Ärger sorgt, ebenso wie neue Mittelwellenabschaltungen. Bleiben Sie dran. Abschaltungen gibt es vorerst nicht bei Radio DARC. Eigentlich fühlt es sich eher wie im Himmel an, wenn man noch immer dicke Signale auf die Kurzwelle setzen kann. Feels like heaven, kann man da nur sagen. Und das kommt nun zum Start in diese Sendung von Fiction Factory.

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1: Heute mit diesen Themen. Wissenschaftsmesse Forscher war großer Erfolg. Bevölkerungsschutztag in Starnberg bei München. HamGPT, ein neuer KI-Chatbot für den Amateurfunk. Und DARC-Mitgliedschaft fördert den Aufbau von Schul- und Hochschulstationen. Am Mikrofon Conny Ferrin. Die Erlebnismesse Forscher und die Münchner Wissenschaftstage, da passte der Amateurfunk gut dazu. Letztes Wochenende war mächtig was los in den Hallen des Forums auf der Schwanthaler Höhe in der bayerischen Landeshauptstadt München. Vom 17. bis einschließlich 19. Juli konnten tausende Kinder und Jugendliche sowie interessierte Erwachsene die faszinierende Welt der Naturwissenschaften und Technik hautnah und live miterleben, mit Vorführungen, Mitmachaktionen und Wissenschaftsshows. Und klar, mit dabei war natürlich auch diesmal wieder der Deutsche Amateur Radioclub mit einem Ausstellungsstand direkt hinter dem Haupteingang des Gebäudes. Das erfahrene PR-Team aus dem Distrikt Oberbayern informierte damit die großen und kleinen Besucher und zeigte ihnen die Faszination des Amateurfunks sowie die große Bandbreite dieses spannenden Hobbys auf. Highlight und absoluter Renner war ein kleiner Lötbausatz, der einen mit blinkenden Leuchtdioden versehenen Funkwagen darstellt. Mehr als 180 Stück davon wurden von den jungen Gästen zusammengelötet. Teilweise standen sie mehr als eine halbe Stunde an, um an den Basteltisch mit seinen 4 Lötplätzen heranzukommen. Die rund 10 Helfer aus dem DARC Oberbayern hatten alle Hände voll zu tun, um die Begeisterung abzuarbeiten. Natürlich konnten sich die Jugendlichen auch wieder an einer Morsetaste versuchen und ein Morse-Diplom erwerben. Viel Spaß gab es auch beim Batering, wo mehrere im Gebäude versteckte Ultraschallgeber mit einem Fledermausdetektor aufgespürt werden mussten. Auch hier winkte eine Urkunde, wenn alle Sender gefunden wurden. Auf Einladung des Landratsamtes Starnberg nahmen die Mitglieder des Notfunkreferates des DARC-Distrikts Oberbayern an einer Informationsveranstaltung für die Landkreisbewohner Starnberg teil. Das Ziel war, im Falle einer Krisenlage die Resilienz der Bevölkerung zu erhöhen und anzuregen, für den Notfall vorzusorgen. Zusammen mit zahlreichen Hilfsorganisationen erfuhren die Interessenten, welche Möglichkeiten auch der Amateurfunk im Krisenfall zu leisten vermag. Im Besucherkreis am Hammobil, Funkanhänger des Distrikts Oberbayern, fanden sich neben Privatleuten auch Mitglieder des Kreistages und mehrere Bürgermeister ein, die zur gleichzeitig stattgefundenen Klausurtagung ins Landratsamt eingeladen waren. Mehrere Mitglieder aus dem Helferkreis beeindruckten die Vorführung der Funkamateure so sehr, dass sie um spätere Kontaktaufnahme baten, um diese Themen zu vertiefen. Angefangen von Handfunkgeräten über Feststationen, dem verlegungs- und ad-hoc-aufbaufähigen ARIDEN-Netz bis hin zur Kommunikation über den geostationären Satelliten QO100 präsentierten die Funkamateurkollegen verschiedene autonome Ausrüstungen und Möglichkeiten. Auf großes Interesse stieß dabei der Hinweis an Privatpersonen, dass bei Stromausfall sofort das Telefon und das Internet über Festnetz ausfallen. Auch eine Kommunikation über das Mobilfunknetz ist sehr begrenzt und nur mehr für kurze Zeit möglich. In diesen Fällen können Funkamateure in der Nachbarschaft Kommunikationshilfe leisten. Die Unterstützung der Abteilung für Katastrophenschutz im Landratsamt Starnberg zur Darstellung des Amateurfunks erfolgte dankenswerterweise nach Kräften. Im Nachgang erhielten die Teilnehmer ein Dankeschreiben des Landrats Starnberg, Herrn Stefan Frey. Unter der Adresse hamgpt.co ist ein neuer KI-Chatbot online gegangen, der speziell für Amateurfunkthemen optimiert wurde. Im Gegensatz zu einem universellen Chatbot orientiert sich HamGPT an der tatsächlichen Betriebssituation jedes einzelnen Funkamateurs. Er kann die Amateurfunkklasse, das Land, den Locator, die verwendeten Funkgeräte, Antennen und die Betriebshistorie des Funkamateurs berücksichtigen und dieses Stationsprofil dann mit aktuellen Ausbreitungsbedingungen, Weltraumwetter, DX-Aktivität und den aktuellen Betriebsbedingungen kombinieren. Hauptzweck ist es, eine auf den ersten Blick einfache Frage zu beantworten. Was kann ich heute mit meinem Funkgerät machen? HamGPT versucht nicht, einen allgemeinen KI-Chatbot an Erklärungskraft zu übertreffen. Es versucht vielmehr, der Grund dafür zu sein, dass jemand auf Sendung geht, anstatt das Funkgerät wieder im Schrank verschwinden zu lassen, betont Rodrigo Vasquez, Alpha Kilo 6, Foxtrot Papa, der Entwickler der Anwendung. Das System vermag aber noch andere Dinge, als nur Fragen zu beantworten. Benutzer können beispielsweise eine Nano-VNA-Datei hochladen und erhalten ein SWR-Diagramm, das den Resonanzpunkt und nutzbare Bandbreite zeigt, zusammen mit einer leicht verständlichen Erklärung der Bedeutung der Ergebnisse. HamGPT kann außerdem Fotos von Smith-Diagrammen oder auch Aussagen zur Stationsverkabelung analysieren. Weiterhin kennt HamGPT eine wachsende Auswahl verbreiteter Funkgeräte. Funkamateure können modellspezifische Fragen zu Einrichtungen, zu Funktionen und zu häufigen Betriebsproblemen stellen. Wie bei vielen KI-Systemen üblich, gibt es nach Accounterstellung eine kostenlose Nutzungsmöglichkeit. Eine intensivere Nutzung bedarf allerdings ein Upgrade in eine kostenpflichtige Nutzungsklasse. Diese unterscheiden sich unter anderem nach der Anzahl der gestellten Fragen pro Tag. Der DARC-Vorstand hat das Förderziel für die DARC-Mitgliedschaft Pro für das Jahr 2026 festgelegt. Mitglieder, die sich für diese Beitragsklasse entscheiden, zahlen freiwillig einen höheren Mitgliedsbeitrag, um damit Projekte zu finanzieren. In diesem Jahr ist es der Aufbau von Schul- und Hochschulstationen. Damit sollen speziell junge Menschen früh für Technik begeistert werden, die MINT-Bildung gestärkt und der Amateurfunk als spannendes, praxisnahes Hobby erlebbar gestaltet werden. Gemeinsam mit engagierten Funkamateuren, Ortsverbänden und Bildungseinrichtungen entstehen Funk-Arbeitsgemeinschaften und Projektgruppen, die durch erfahrene Mentoren begleitet werden. Dabei baut der DARC auf bestehende Erfahrungen erfolgreicher Schul- und Hochschulprojekte auf und nutzt Synergien und Vertrauensdozenten. Gefördert werden Amateurfunkstationen inklusive Zubehör, begleitende Ausbildungs- und Unterrichtsmaterialien sowie die Unterstützung durch die Ortsverbände vor Ort. Wie man einfach in die Beitragsklasse wechseln kann und welche Projekte in den vergangenen Jahren gefördert wurden, erfahren Sie auf der DARC-Webseite. Das waren unsere heutigen Meldungen aus der Funkwelt für Sie. Unser nächster Titel ist ein Musikwunsch von unserem Hörer Micha, Delta Delta 0, Uniform Lima. Für diejenigen, die ihn noch nicht kennen, er hat einen sehr sehenswerten Amateurfunk-YouTube-Kanal, auffindbar unter Delta Delta 0, Uniform Lima, QTC. Micha, du wünschst dir einen sehr besonderen Titel. Er stammt von Danger Dan, der macht auch Hip-Hop in der Antilopen-Gang. Begleitet wird er von Igor Levit, einem bekannten Pianisten aus Israel. Und der Titel, der heißt Keine Angst.
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1: Kinderspielzeug macht Freude. Mir nicht immer. Manchmal macht's auch gewaltigen Ärger. Wieso das? Weil es aus China kommt und Klump ist? Das ist jetzt eine sehr unqualifizierte und natürlich völlig falsche Bemerkung. Oder doch nicht? Also, es verursacht Funkstörungen. Daran denkt natürlich keiner. Aber so wie viele andere importierte Produkte entspricht auch das Kinderspielzeug oft nicht den Richtlinien. Manchmal ist es giftig, das ist dann ein Problem. Aber ganz konkret hat 2025 das BAKOM, das ist die Schweizer Funküberwachungsbehörde wie bei uns die BNetzA, aktiv an einer gemeinsamen europäischen Marktüberwachungsaktion namens JACOP 2025, Joint Actions on Compliance of Products heißt das, teilgenommen. Insgesamt 13 europäische Marktüberwachungsbehörden untersuchten 14 Monate lang Spielzeuge mit Funktechnik, also ferngesteuerte Autos, Boote und Züge, Walkie-Talkies, schnurlose Karaoke-Mikrofone und so weiter und so weiter. Dazu wurden zwischen Mai und Juli 2025 insgesamt 88 Spielsachen sowohl online als auch im normalen Handel vor Ort stichprobenartig gekauft und geprüft. Die meisten Produkte nutzten das 2,4 GHz Frequenzband, das auch für WLAN und Bluetooth häufig verwendet wird und das ja eigentlich lizenzfrei ist. Sollte man also denken, das macht keine Probleme, macht's natürlich doch. Wenn sich die Sachen nicht regelkonform verhalten, dann stören sie ja andere Geräte. Dass man dort ohne Lizenz senden darf, heißt ja nicht, dass man da einfach alles Mögliche in die Luft setzen darf. Die Kontrollen betrafen die Anforderungen an die Nutzung des Spektrums, also technische Aspekte, und natürlich auch formale, zum Beispiel die Kennzeichnung, Informationspflichten, Konformitätszeichen und verfahrenstechnische Anforderungen, also technische Unterlagen, die Konformitätserklärung. Das sind dann die weniger kritischen Sachen, aber auch die müssen natürlich stimmen. Und das Ergebnis gibt Anlass zur Sorge. 60% der Spielsachen haben technische Konformitätsmängel, die können also wirklich andere Funkdienste stören. Das sind fast 2/3. 62,5% haben zum Beispiel keine vollständigen Nutzerinformationen und erfüllen die formalen Anforderungen nicht. Das könnte jetzt zum Beispiel sein, dass gar nicht drinsteht, wo und wie das funkt. Und dass der Käufer sich deswegen gar nicht darüber im Klaren ist, dass dann sein WLAN nicht mehr so gut geht, wenn der Sohn mit dem Spielzeugauto spielt oder die Tochter. Und glatt 78% haben mindestens einen Mangel. Das ist also nur ein Fünftel, wo nichts zu beanstanden war. Das ist schon ziemlich erbärmlich. Also wer von uns seinen Kindern ein Spielzeug mit Funk schenkt, um sie an das Thema Funk heranzuführen, könnte sich damit selber ins Knie schießen. Und während der eine Sohn mit dem neuen Auto herumfährt, ärgert sich der andere, dass seine Playstation lahmt. Was sind nun die Folgen? Die von den europäischen Marktüberwachungsbehörden ergriffenen Maßnahmen richten sich nach dem Risiko, das von den festgestellten Mängeln ausgeht. Für technisch nicht konforme Geräte wird ein Vertriebsverbot ausgesprochen. Bei formalen oder verfahrensbezogenen Fehlern wird grundsätzlich verfügt, dass die Produkte bis zur Behebung des Mangels nicht weiter in Verkehr gebracht werden dürfen. Danach, also wenn dann die Anleitung stimmt, dürfen sie wieder verkauft werden. Die Überarbeitung einer Reihe von Fällen aus dieser Kampagne ist bis heute noch nicht abgeschlossen. Und es sind, wie gesagt, bloß 88 Geräte, die da als Stichproben getestet worden sind. Also was insgesamt so alles in Umlauf ist, darüber hat man gar keinen Überblick und das können die Behörden so schnell auch gar nicht testen. Und wenn man Pech hat und die Produkte vielleicht noch in anderen Frequenzbereichen stören, dann könnten die Probleme noch deutlich größer sein. Ein Beitrag von Wolf Dieter, Delta Lima 2, Mike Charlie Delta,

Die USCA, der Schweizer Amateurfunkverband, bezieht Position gegen die Requisition von Amateurfunkanlagen. Ja, das klingt fast ein bisschen nach DDR. Das VBS, das Eidgenössische Department für Verteidigung, für Bevölkerungsschutz und Sport der Schweiz, plant eine neue Requisitionsverordnung. Die Vorlage erlaubt der Armee, im Ernstfall technische Anlagen und Dienstleistungen zu beschlagnahmen. Für Funkamateurinnen und Funkamateure bedeutet das im schlimmsten Fall, das VBS holt die Ausrüstung ab, was ein wenig an den Radiokon bzw. das spätere Zentralamt für Funkkontroll- und Messdienst ZFK in der DDR erinnert. Aus diesem Grund hat die Union Schweizerischer Kurzwellenamateure, die USCA, im Rahmen der Vernehmlassung am 30. Juni 2026 eine Stellungnahme eingereicht. Sie fordert, dass Anlagen und Betriebsmittel des Amateurfunkdienstes inklusive der lizenzierten Betreiberinnen explizit von der Requisition ausgenommen werden, sofern sie für die Not- und Krisenkommunikation vorgesehen sind. Denn der Wert einer Funkstation entsteht nicht durch das Blechgehäuse und das Innenleben. Erst das Zusammenspiel von Gerät, Antenne, Stromversorgung und der jahrelangen Erfahrung der Funkamateure bringt im Krisenfall den Nutzen. Ein requiriertes Gerät in den Händen eines ungeschulten Soldaten ist völlig nutzlos. Ein Militärfunkgerät übrigens auch. Aber das ist noch eher darauf ausgelegt, von Laien bedient zu werden, ein Amateurfunkgerät definitiv nicht. Wenn der Schweizerische Bund diese Strukturen durch eine Requisition zerschlägt, gefährdet er die Kommunikationssicherheit der Schweiz. Nur die Funkamateure sind in der Lage, innerhalb kürzester Zeit nach einem Totalausfall der kommerziellen Netze erste Kontakte aus einem Krisengebiet zu aktivieren und unsere Funkgeräte laufen mit einfachen Batterien oder kleinen Solarpanels. Die USCA vertritt über 3.000 der 5.000 Funkamateure in der Schweiz. Sie reicht dem Bund die Hand für eine Kooperation, fordert aber im Gegenzug den Schutz der technischen Ressourcen der Funkamateure. Denn der Amateurfunk hilft dem Land am meisten, wenn man ihn arbeiten lässt, statt ihn zu zerschlagen. Ein Beitrag von Wolf Dieter, Delta Lima 2, Mike Charlie Delta.

Auf dem amerikanischen Kontinent sind die Mittelwellenrundfunkfrequenzen durchaus noch belebt und beliebt und werden auch gehört. Wenn auch kaum noch für Musik, sondern vor allem für Wortprogramme, insbesondere Talk- und Sportradio. Das Langwellenband ist auf dem amerikanischen Kontinent dagegen nicht dem Rundfunk zugeteilt. Doch auch auf Mittelwelle werden immer mehr Sender aufgrund der Stromkosten und der zurückgehenden Hörerzahlen abgeschaltet. Wir hatten ja da schon diese Geschichte mit dem Sender, der behauptet hat, sein Sendemast wäre geklaut worden, weil man keine Lust mehr hatte, die Mittelwelle zu betreiben. Das war ein Musiksender, doch jetzt hat es in Kanada gekracht. Ja, auch dort hat man natürlich noch Mittelwelle verwendet, ist ja ebenso ein flächenmäßig großes Land, wo die Versorgung auf dem Land auf UKW schwierig ist und DAB Plus gibt es dort überhaupt nicht. Doch Rogers Media, das größte Medienunternehmen Kanadas, hat jetzt zwei große Nachrichten- und Sportsender komplett geschlossen. Und zwar auf die ganz unfeine Art. Ein Kollege von mir hat das ja vor Jahren mal erlebt. Der ist für ein Magazin eines großen Verlags extra von Hamburg nach München umgezogen und als er am ersten Tag im Büro erschien, wurde er begrüßt mit den Worten: Was machst du denn hier? Ihr wurde doch letzte Woche zugemacht. Ja, toll. Und dafür dann die Wohnung in Hamburg gekündigt und umgezogen. Das ist leider nichts Ungewöhnliches, das ist anscheinend so üblich im Medienbereich. Der Nachrichten- und Verkehrsreporter Alexander Kerrigan, der bei Sportsnet in Calgary gearbeitet hat und um 11.30 Uhr seinen Job beginnen sollte, hörte sein eigenes Programm auf dem Weg in die Arbeit. Ja, das tun Leute, die zu ihrem Sender stehen. Der Sender stand aber nicht zu ihm. Man hatte nämlich das Programm einfach abgeschaltet und unmoduliert den Träger laufen lassen und ab und zu eine Durchsage gemacht. Und bis zum Nachmittag waren dann die Sender ganz abgeschaltet. Es ging um insgesamt 6 große Mittelwellensender: News Radio Vancouver auf 1130 kHz, News Radio Calgary auf 660, News Radio Kitchener auf 570 und News Radio Halifax auf 95,7 MHz, also hier eine UKW-Frequenz. Ja, und dann auch noch Sportsradio 650 in Vancouver und Sportsradio 960 in Calgary. Insgesamt 230 Angestellte wurden gekündigt. Rogers Media hat praktisch den Rundfunkbetrieb komplett eingestellt, weil es sich nicht mehr rentiere. Podcasts seien inzwischen interessanter. Für Sportsender? Fragwürdig. Wer will sich denn das Fußballspiel am nächsten Tag per Podcast anhören? Da sind Live-Übertragungen ja wirklich weiterhin gefragt. Aber darum geht's eigentlich gar nicht. Die Medienunternehmen sind sehr rabiat, wenn sich irgendwas nicht mehr so rentiert. Und in den letzten knapp 10 Jahren ist die Rentabilität von privat betriebenen Radiosendern in Kanada um 90% gesunken. Von ursprünglich 23% auf jetzt knapp 2%. Und für 2% Marge macht's halt ein Medienunternehmen nicht mehr. Dann kam natürlich noch dazu, dass mit 50 Kilowatt jeder der Mittelwellensender etwa 1000 US-Dollar am Tag gebraucht hat, um den Strom zu bezahlen. Und die Mittelwelle schweigt nun in Calgary. Ein Beitrag von Wolf Dieter, Delta Lima 2, Mike Charlie Delta.

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1: Liebe Genossinnen und Genossen, wir schreiben das Jahr 2029. Der 5. September. Willkommen zum 80. Jahrestag der DDR. Nein, Sie haben nicht den falschen Sender erwischt. Hier ist Radio DRC. Aber so beginnt ein Roman von Brendan Q. Morris, einem inzwischen sehr erfolgreichen Science-Fiction-Autor, der eigentlich wie ich Technikjournalist ist. Er konnte da immer schon sehr viel schneller schreiben als ich, also da kann ich ihn nur bewundern. Er konnte schon als Technikjournalist einen Artikel nach dem anderen verfassen. Und irgendwann kam er dann auf die Idee, Science-Fiction zu schreiben, und zwar Hard Science-Fiction. Hard Science-Fiction heißt, das Ganze muss irgendwie physikalisch auch glaubwürdig sein. Also nicht so wie bei Perry Rhodan oder bei Star Trek. Das mit dem Beamen, das ist ja bis heute nicht realisierbar und wird vermutlich auch nie realisierbar werden. Dass die Star Trek-Astronauten jeweils auf ihre Zielplaneten gebeamt wurden, statt zu landen, das hat man damals eigentlich nur gemacht, weil es zu aufwendig gewesen wäre, eine Landung im Studio nachzubauen. Und dass das technisch überhaupt nicht so einfach zu machen wäre, da hat man natürlich damals in den 60er Jahren nicht dran gedacht. Wie gesagt, bei Brendan Q. Morris muss alles physikalisch machbar sein. Das ist ihm sehr wichtig, er ist nämlich Physiker. Er hat Physik studiert. Naja, und wenn man Physik studiert hat, kann man ja so einiges werden, zum Beispiel auch Bundeskanzlerin. Sind nicht die Schlechtesten. Die haben dann nämlich wenigstens von etwas eine Ahnung. Und Brendan Q. Morris weiß eben dann zumindest, was eigentlich technisch machbar ist. Mit kleinen Ausnahmen, dazu kommen wir noch. Ich hatte ja schon einmal etwas in seinem Stil schreiben lassen von ChatGPT. Das war dann allerdings eher etwas albern. Das war die Geschichte mit dem Astronauten mit Blähungen, der auf den Mond Enceladus fliegen musste. Das heißt jetzt aber nicht, dass die Romane von Brendan Q. Morris nicht auch lustig sind. Doch, natürlich sind sie das. Manchmal aber auch sehr tragisch und auf jeden Fall sehr dramatisch. Also während Brendan Q. Morris uns meistens ins Sonnensystem und noch weiter aufbrechen lässt, entfernt er sich in diesem Roman einmal nicht weiter als einige hundert Kilometer von der Erdoberfläche. Man könnte ja an sich seines Namens Brendan Q. Morris davon ausgehen, dass das ein Amerikaner ist, aber das ist natürlich ein Pseudonym. Und eigentlich ist Brendan Q. Morris in der DDR geboren worden. Das kann ja jedem passieren. Na gut, inzwischen nicht mehr. Aber in unserer Generation hatte man ja nicht die Wahl. So wie man sich die Eltern nicht aussuchen kann, kann man sich auch das Land nicht aussuchen, in dem man geboren wird. Und deswegen hat der Schriftsteller sich ja einmal auf seine realsozialistischen Wurzeln besonnen und fabuliert, wie sich das Land seiner Kindheit bis heute weiterentwickelt haben könnte, wenn es nicht nur 40 Jahre existiert hätte, sondern sogar eben 80 Jahre. Wie das möglich gewesen wäre und was dabei herausgekommen wäre. Science Fiction eben. Und keine Sorge, das Buch ist keine Ostalgie. Es ist eher eine Dystopie. Ja gut, wird man sagen, kann bei dem Thema ja auch nicht anders sein. Aber es ist eigentlich noch schlimmer, als man es sich vorstellen würde, wenn die DDR weitere 40 Jahre existiert hätte. Das Ganze hat nämlich massive physikalische Gründe. Ich will da nicht zu viel verraten, es ist wirklich interessant. Ein kleines fehlgeschlagenes Experiment, das dann im Lauf der Jahrzehnte zu Problemen führt. Das Buch erinnert an viele wichtige Science-Fiction-Filme des Ostens wie Solaris oder Der schweigende Stern, weil es in einer Umwelt spielt, die ein gruseliges Problem hat. Tatsächlich ist es aber eine Reminiszenz an den Roman Picknick am Wegesrand von 1971. Der war auch Vorlage für den Film Stalker. Ja, wie konnte sich die DDR nur weitere 40 Jahre noch dazu unter Egon Krenz halten und dabei zu Wohlstand kommen? Das klärt sich erst gegen Ende des Buchs. Doch zuvor benötigen etliche Protagonisten die Hilfe von Funkamateuren, weil sie bewusst oder ungewollt einer Organisation in die Quere kommen, die weit mächtiger geworden ist als das Ministerium für Staatssicherheit. Auch Mandy Neumann, die letzte Kosmonautin in einer eigenen DDR-Raumstation, ist den Mächtigen lästig geworden, und zwar nicht nur denen der DDR. Freiheit ist auch hier etwas anderes, die Guten sind auf allen Seiten sehr schwer zu finden und nicht nur da, wo man sie erwartet. Selbst auf Roboter ist absolut kein Verlass und eine dunkle Wolke schwebt seit Jahren über der Zukunft, wortwörtlich. Also klingt alles etwas gruselig, aber keine Sorge, man kriegt jetzt auch nicht Albträume von dem Buch. Ich kann es nur empfehlen, ist wirklich sehr interessant. Nur bei den Funkamateuren, da hat der Autor leider nicht mit mir gesprochen, bevor er das geschrieben hat. Da ist ein kleiner Hund drin. Da wird etwas mit Packet Radio gemacht, was mit Packet Radio so eigentlich nicht möglich wäre. Aber trotzdem ist es interessant, dass das Buch damit auch einen Amateurfunkbezug hat und wirklich sehr spannend ist, sowohl vom geschichtlichen Aspekt. Was hätte uns blühen können, wenn die DDR noch weiter existiert hätte und warum hätte das überhaupt passieren können? Als auch vom physikalischen Aspekt. Ist unsere Welt wirklich so stabil, wie wir sie sehen? Oder könnten sich kleine Bugs einschleichen, kleine Fehler? Das Buch heißt Die letzte Kosmonautin und der Autor Brandon Q. Morris. Und es gibt übrigens auch eine Fortsetzung, davon demnächst mehr. Ein Beitrag von Wolf Dieter, Delta Lima 2, Mike Charlie Delta.

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1: Das Funken und die Elektronik macht einen Riesenspaß. Das haben wir heute zu Beginn der Sendung gehört in einem Bericht zur Erlebnismesse Forscher in München. Da standen Kinder und Jugendliche Schlange, um mal an einen Lötkolben ran zu können. Auch für die älteren Semester liefert das Funkhobby viel Freude und die Jagd nach seltenem DX ist wirklich spannend. Und die aktuelle Funkwettervorhersage dazu liefert uns nun wieder Spezialist Christian Reiber, Delta Lima 8 Mike, Delta Whisky vom HF-Referat des DARC.
2: Der Spaß am Herstellen von Funkverbindungen und am Arbeiten von seltenen Stationen hat aber nichts mit dem Alter zu tun. Irgendwie sind wir am Ende alle Jäger und Sammler und jeder, der dem Hobby nachgeht, hat seine oder ihre eigene Geschichte, wie der Funke übergesprungen ist. Es kann übrigens ganz amüsant sein, sich diese Storys mal zu erzählen. Amüsant passt auch ganz gut auf das, was auf der Sonne gerade los ist. Denn seit sich unsere Sonnenseite wieder etwas mehr bevölkert, geht es mit der Aktivität nach oben. Von den drei etwas komplexeren aktiven Regionen ist es aber fast ausschließlich die 4493, die das verursacht. Seit Montag produziert sie täglich ein paar Dutzend C und auch das ein oder andere M-Flair. Und sie wandert jetzt auf die westliche Sonnenhälfte. Vorher war es dagegen unüblich ruhig, keine Störungen durch koronale Masseauswürfe oder koronale Löcher. Der solare Flux stieg zunächst langsam, dann aber immer schneller auf 150 solare Fluxeinheiten zur Wochenmitte. Die Muff lag tagsüber bei 20 bis 22 MHz und erreichte bis Dienstag am späten Nachmittag ein Maximum von 25 MHz. Dann begann es im Erdmagnetfeld unruhiger zu werden, am Donnerstag sogar auf Sturmniveau. Das wurde verursacht durch einen koronalen Masseauswurf am 19. und ein koronales Loch. Die Muff kam dann nicht mehr groß über 20 MHz hinaus. Diese aktive Region 4493 ist speziell. Am Montag war sie noch ganz unauffällig, begann dann aber explosionsartig zu wachsen und nahm nicht nur an Größe zu, sondern vor allem auch an magnetischer Komplexität. Am Donnerstag setzten dann aber erste Anzeichen eines Zerfalls ein. Sie ist trotzdem ein Kandidat für starke Flares. Die dadurch ausgelösten koronalen Masseauswürfe werden dann erdgerichtet, mit entsprechend heftigen Folgen für Erdmagnetfeld und Kurzwellenausbreitung. Ob es tatsächlich passiert, lässt sich nicht sicher sagen. Es ist auch schon vorgekommen, dass so ein isolierter Schnellläufer ebenso schnell wieder zerfallen ist, wie er sich entwickelt hat. Für die nächsten Tage ist erhöhte Sonnenaktivität im Bereich von 130 bis 160 solaren Fluxeinheiten wahrscheinlich. Anfang der Woche wird eine weitere Region von der Sonnenrückseite erwartet. Spätestens nach dem Abgang der Region 4493 am nächsten Mittwoch sieht es aber nach einem langsamen Rückgang der Sonnenaktivität aus. Das Risiko für ein unruhiges bis stürmisches Erdmagnetfeld ist bis zur Wochenmitte hoch. Auch wenn die Region 4493 keine starken Flares mehr produzieren sollte, sorgt ein koronales Loch für ein mindestens aktives Magnetfeld. Davon abgesehen sind 17 und 15 Meter die besten DX-Bänder. 20 Meter funktioniert auch gut und schließt nur kurz und erst nach Mitternacht UTC. In der wieder spürbar länger werdenden Nacht ist auch auf 30 und 40 Meter einiges geboten, wenn es im Magnetfeld nicht zu sehr rumpelt. Und die Sporadik E-Sause geht auch immer noch weiter. In den letzten Tagen mehrten sich die Loks vom 2-Meter-Band. Am Donnerstag zum Beispiel war für mehrere Stunden Westrussland erreichbar. Gott die Ex!

das war's nun für heute. Wir sind leider schon wieder am Ende von Radio DARC angelangt. 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

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Auf Wiederhören. Moin, tschüss, servus und 73, gut DX. Bis zum nächsten Mal.

Ja, Visionäre waren es damals schon, die Gruppe Berluk aus der ehemaligen dem Land, das es nicht mehr gibt. Sonne bleib. Ja, und damit herzlich willkommen hier zu unserer wöchentlichen Sendung, dem Städtemagazin Urbi et Orbi für Swupfurt und den Rest der Welt. Wie so oft am Mikrofon der Frank. Kommen wir zu den Themen der heutigen Sendung. Das ist natürlich wieder so ein bisschen Informationen über das Geschehen in dieser Stadt. Und wir werden ja, aktueller, denke ich mal, wenn wir uns jetzt gleich darauf berufen, zu sagen, wir fangen an. Montag, der 27. Juli, wir sind ja immer so eine Woche voraus mit den Veranstaltungshinweisen, geht es los um 10 Uhr in der Stadt- und Regionalbibliothek. Da stellt sich die Frage, was machen Roboter in den Sommerferien? Sie genießen ihren Urlaub in der Kinder- und Regionalbibliothek und freuen sich auf euch. Ab 10 Uhr dann für Kinder ab 6 Jahren. In der Kinder- und Regionalbibliothek eine Anmeldung wäre wünschenswert unter der Telefonnummer 0335 für Frankfurt oder 54 98 53. Ich wiederhole nochmal, Frankfurt oder 54 98 53. Kostet nichts, Eintritt ist da frei. Sport in der City ist ja wieder ganz groß. Da geht's los, das klassische Pilates mit Femaktiv. Um 11 Uhr am Montag, den 27. Juli, 15 Uhr in den Lenné-Passagen gibt es dann Tischtennis, wie üblich. Und Yoga in der City, dann wieder am Anger um 17 Uhr. Also muss man so ein bisschen hin und her springen, aber das funktioniert schon. Und Zumba mit den Red Cox gibt es um 18.30 Uhr am Anger. Der interkulturelle Sommer ist ja in vollem Gange, ein Batik-Workshop ab 8 Jahre ist der in der Begegnungsstätte Gute Stube. Wo ist die? Wisst ihr das? Die Gute Stube ist hier oben an den Hochhäusern in der Franz-Mehring-Straße oder wie sie da oben in den genau bezeichnet ist das hier nicht, wo das ist. Aber die Gute Stube, weiß ich, ist hier drüben in den Hochhäusern. Wie heißt er denn hier? Naja, die Herbert-Jenn-Straße hier, nicht doch die Franz-Mehring-Straße, wenn man hochkommt, die Hochhäuser, die da rechts stehen. Ich komme nicht drauf, aber ich kümmere mich drum und sage nachher nochmal Bescheid. Dann gibt es in der Spektrum-Galerie Kunigam, die ist ja da am Baumschirmweg an der Tankstelle, eine Ausstellung Eigenart von Julia Meinders. Die ist jeden Tag ab 10 Uhr dementsprechend zu besuchen. Ja, dann gucken wir, heiße Zeiten, die Wechseljahre-Revue ist doch weiter nächste Woche zu sehen, 15 Uhr im Haus der Künste, hinten auf dem Hof, im Sommertheater. Tischtennis gibt es am Mittwoch, dem 29. Juli um 15 Uhr. Und wir gucken mal, was wir hier noch so haben. Ach, dieser Batik-Workshop, der ist dann auch am Dienstag. Ich gucke noch mal rein. Batik-Workshop interkultureller Sommer ist Dienstag um 10 Uhr und Mittwoch um 10 Uhr. Dass wir das nicht durcheinander bringen. Worum geht es dabei? Kreatives Gestalten mit traditionellen Techniken, farbenfrohe Ergebnisse garantiert für Kinder ab 8 Jahre. Kostet nichts, ist Eintritt frei und die Teilnahme ist auch frei. Wir kommen dann weiterhin zum Mittwoch. Wir waren bei den heißen Zeiten der Wechseljahre-Revue um 15 Uhr im Haus der Künste. Dann kommt das Tischtennis in den LED-Passagen um 15 Uhr und der klassische Doppelkopfabend um 19 Uhr im City Park Hotel. Immer noch am 29. Juli. Dann haben wir am 30. Juli Sport in der City, Bauch und Rücken mit dem USC Viadrina e.V. 17.30 Uhr, Donnerstag, 30. Juli, merken. Dann die klassische Afterwork Lounge, natürlich oben im Oderturm, in der Sky Lounge um 18 Uhr am Donnerstag, den 30. Juli. Was haben wir noch? Tischtennis kann man unten spielen um 18.15 Uhr in den Lee-Passagen. Die Wechseljahre-Revue bleibt am Donnerstag auch um 19.30 Uhr im Haus der Künste. Dann mit dem Freitag sind wir schon. Spiele Get Together heißt das auf dem Dresdner Platz um 13 Uhr. Fans von Gesellschaftsspielen sind herzlich eingeladen. Es gibt jeweils am letzten Freitag des Monats ein öffentliches Spiele Get Together auf dem Dresdner Platz. Jeweils in der Zeit von 13 bis 18 Uhr. Ob Schach, Monopoly, Mensch, ärgere dich nicht. Oder ein ganz anderes Gesellschaftsspiel. Bestimmt ist unser Fundus ein etwas Einmaliges. Die Termine sind unter anderem jetzt der 28.8.
Mir steht der 31. Juli. 31. Juli stimmt ja, ja klar. Hier ist es ja 31.07. Eine Anmeldung ist nicht erforderlich und das Ganze wird vom Quartiersmanagement oben organisiert. Freitag, 31. Juli, Wechseljahre-Revue, 19.30 Uhr. Dann Classic Meet the Pop in der Marienkirche um 20 Uhr am 31. Juli. City Flohmarkt dann wieder am Samstag ab 10 Uhr in der Karl-Marx-Straße. Und thematische Stadtführung Grünes Frankfurt am Südtour um der deutsch-polnischen Touristeninformation um 11 Uhr. Der interkulturelle Sommer geht weiter. Geschichten aus Kamerun im Mikado um 16 Uhr am 1. August. Die Wechseljahre-Revue auch wieder um 19.30 Uhr. Und dann kommen wir zu unserem Thema Klassik ohne Grenzen. Aber ich denke mal, wir machen erstmal so ein bisschen Musik.

Stefan Wackershausen und die Traveling Homeboys, John Williams. Wir bleiben in Brandenburg und kommen zu einem Thema, was uns alle beschäftigen wird demnächst. Und zwar ab 2. August. Da geht es nämlich los. Hier in Frankfurt-Oder um 11 Uhr am Anger. Und zwar Klassik ohne Grenzen. Das Eröffnungskonzert, Dieter, ist diesmal Mozart pur. Heißt unter dem Thema eine Oper-Matinee für Gesangsduo und Orchester. Philharmonische Orchester, Silona Agora. Jenna Agora ist dabei. Magdalena Stefaniak und Grzegorz Spobacz. Beide Gesang. Generalmusikdirektor Raphael Kwotzko hat die Leitung des Ganzen. Ich hoffe, ich habe es richtig ausgesprochen. Dann geht's weiter. Ist ja immer den ganzen Sommer durch. Am 8. August Platz Bohaterow in Swobice. Back to Bach heißt das Ganze da. Wenn barockes Genie auf die Moderne trifft. Unter anderem mit Thomas Leloy an der Tuba, Kevin Reifgrant am Bass, Johann Schmidt an den Drums und Laurette Elber am Klavier. Ja, dann mal noch Klanggeschichten am Sonntag, den 9. August. Vom antiken Göttern, großen Gefühlen und dem Zauber der Verwandlung. Juri Valentin an der Oboe, Kevelli Dürken am Klavier. Das Ganze in Lenné Park. Familienkonzert gibt es dann am 15. August um 16 Uhr auch im Lenné Park. Am Akkordeon des Kaisers Nachtigall Hans Christian Andersen. Also ein Märchen des Kaisers Nachtigall von Hans Christian Andersen. Mit Akkordeon erzählt, Nico Guto spielt das Akkordeon und Malte Arkona ist der Erzähler. 16 Uhr, Samstag, im 15. August. Um 18 Uhr dann, auch im Lenné Park, Schumann und Chopin. Kann man entgegengesetzter sein? Klavierabend, Musik für Kleine und Große. Maji Smolak spielt Klavier. Na klar, Schumann und Chopin, Klavier. Am Sonntag, den 16. August, dann um 11 Uhr im Lenné Park, Ohrwurmgarantie. So heißt die Veranstaltung von Beethovens Ode an die Freude bis zu weltberühmten Tangos und den Melodien dazu, die man einfach lieben muss. Das Red Connection Trio. Michal Mogila an der Oboe, Jaroslav Poznilik an der Klarinette und Rafal Lega am Fagott. Mein Gott, Nägelabend muss man erstmal können. Am 22. August um 19.30 Uhr dann wieder auf dem Platz Bohaterow in Swobice um 19.30 Uhr mit Klang gemalt. Eine Collage aus Klängen der Weltmusik und Filmthemen mit einer Brise Jazz-Improvisation. Marcin Mirostek am Akkordeon und Collage. Dann gibt es großes Kino für 9 Instrumente. Am Sonntag, den 23. August um 11 Uhr, dann wieder im Gertraudenpark unten. Ein farbenprächtiger Dialog zwischen Filmmusikflair und böhmischen Rhythmen. Brandenburgisches Staatsorchester ist dann da am Wirken. Und dann das große Abschlusskonzert, auch wieder unten am Anger am 29. August um 19.30 Uhr. Superheroes von Paganini, Rachmaninoff bis Superman und Captain America. Felix Mindenberger ist der Dirigent, Martin Bartlett ist am Klavier und das Brandenburgische Staatsorchester Frankfurt-Oder ist dabei, Philharmonische Orchester Gorschow ist dabei und die Singakademie Frankfurt-Oder ist auch dabei. So ein Kurzabriss für dieses Programm, was aktuell ja im August ansteht, also nicht mehr allzu lange. Und dann können wir mal
direkt nachher reingehen und gucken, was wir so für Themen noch haben.

0: David Bowie, Helden, ist ja Filmmusik gewesen. Oder ist es immer noch Marianne Elf, nee, wie heißt sie? Juliane Elf oder so ähnlich. Kinder vom Bahnhof zu, auf alle Fälle, war das gewesen. Und David Bowie war ja in der Zeit hier in Berlin und hat da diesen Titel auch aufgenommen. Gucken wir mal, was wir noch so haben. Das sind ja Ferien in Frankfurt an der Oder, sind die auch. Und wir gucken mal, was wir dann ab nächste Woche so haben. Stationsbesichtigung zum Beispiel. Energie Cottbus machen das am Dienstag, 28.07. Und das Ganze kann man erfragen unter okia.mikado.ffo@bb.stiftung-spi.de oder einfacher die Telefonnummer 0335 für Frankfurt oder 3871 897. Nochmal Frankfurt oder 3871 897. Stadionbesichtigung Energie Cottbus. Das Ganze ist von 10 bis 16 Uhr. Und das Ganze muss man natürlich dann wahrscheinlich auch bezahlen. Ich gucke mal bloß hier rauf. Dann gibt es am 28.07. von 9 bis 13 Uhr einen Besuch beim IMCA, auch übers Mikado wieder, Anmeldung und Informationen 0335 38 71 890 hier diesmal. Oder mikado.ffo@bb.stiftung-spi.de. Dann gibt es in der guten Stube im Pablo Neruda Block 2, jetzt habe ich es. Hatte ich ja vorhin nicht, fiel mir nicht ein. Wie gesagt, diese Batik-Geschichte mit dem Basteln und Inszenieren von 10 bis 13 Uhr ist ab 8 Jahre. Brettspieletag ist im Mehrgenerationenhaus im Mikado. Das ist ja hier in der Franz-Mehring-Straße 20 von 10 bis 14 Uhr. Nochmal Dienstag, der 28. Da kann man ab 7 Jahre hingehen. Also da können schon die Grundschüler hingehen. Angeln am Güldendorfer See am 29.07. 9 Uhr bis 12 Uhr und das Ganze ist unter Anmeldungen beim Partybus diesmal, partybus@flexible-jugendarbeit.de oder eben auch eine Telefonnummer 0157 34 10 97 51, wiederhole nochmal, 0157 34 10 97 51. Das sanfte Plätschern des Wassers am Ufer stehen, die Welt um sich herum vergessen, einfach angeln. Mittwoch ist dann wieder dieser Batik-Workshop im Babel-Ruder-Block 2 in der guten Stube. Telefonnummer hatte ich genannt, 28 5 10 27. Dann Blumenbasteln im Mikado am 30.07. von 10 bis 12 Uhr. Ist hier Franz-Mehring-Straße 20, wiederhole nochmal. Anmeldung und Informationen dann wieder Frankfurt oder 38 71 89 0 oder die lange E-Mail-Adresse mikado.ffo@bb.stiftung-spi.de. Dann gibt es einen Workshop am 30.07. Stop-Motion-Workshop. Der ist ohne Altersbegrenzung von 10 bis 13 Uhr im Mehrgenerationenhaus Mikado hier in der Franz-Mehring-Straße. Lasst Lego-Figuren lebendig werden. Erschafft eure eigenen Abenteuer in der Welt von Minecraft und dreht euer ganz persönlichen Minecraft-Film voller kreativer Geschichten, spannende Szenen, beeindruckende Kulissen und einzigartige Charaktere, die ihr selbst zum Leben erweckt. Das Ganze, ich wiederhole es immer wieder mal, 0335 38 71 890 38 71 89 0 oder hier ist dann die E-Mail-Adresse jim, also jim.mikado.ffo@bb.stiftung-spi. Ja, ganz schön kompliziert diese ganze Geschichte, aber wir werden es schon hinkriegen, denke ich mal. Wir machen erstmal ein bisschen Musik und gucken mal, von wem wir dieses haben. Live in the Street. Hier haben wir hier Prince, Eitel Joe und Maggie Mike.
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Prince Idol Joe und Marky Mark. Life in the Streets. Ein bisschen ruhiger Titel, aber ganz gefällig. Ja, den Ferienplan haben wir durch für nächste Woche. Den Veranstaltungsplan haben wir durch. Und jetzt liegt es an jedem selbst, ein bisschen was daraus zu machen. Jawohl, wir bleiben bei Musik und bleiben in Frankfurt.

Wakonda, ich suche dich. Musik aus Frankfurt an der Oder. Und wir kommen zur Musik von den Herren hier. Erasure. Oh, l'amour.

Dem aufmerksamen Hörer wird nicht entgangen sein, das war natürlich Ola Moore nicht, sondern das war der zweite Titel auf der Maxi-CD, der da heißt March on Down the Line. Gehe weiter auf deinen Weg. Ich liebe meinen Weg, ich werde allem standhalten, bewege sie sich mit diesem Herzschlag weiter. Die Sonne ist vorbei, ein neuer Tag, ein neuer Weg. Diesmal komme ich heraus, ein neuer Name. Lass uns das Spiel spielen und die Linie entlang marschieren oder den Weg entlang marschieren. Ich habe viel zu teilen über die Art und Weise, wie ich mich innerlich fühle rund um diesen Ort, wie eine Schrotflintenfeuer. Ein neuer Tag, eine neue Art und dieses Mal komme ich wirklich heraus. So viel zu Erasure und dem Text der ganzen. Wir kommen zu unserem nächsten Thema hier in der Sendung.

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3: Anke Engelke leitet über zu unserem nächsten Thema, was wir haben. Da geht es ja natürlich um die Deutsche Bahn. Es gab ja einen gemeinsamen Aufruf, worunter sich auch Frankfurt-Oder beteiligt hat, gegen die Vollsperrung der Linie 1. Die Regionallinie 1 ist ja eine der am stärksten frequentierten Regionalexpresslinien in Deutschland. Zugleich sind die Fahrgäste auf dieser Strecke immer wieder mit Störungen, Bauarbeiten, Verspätungen und Zugausfällen konfrontiert. Na hört, hört. Wir sehen das aktuell bei dem laufenden umfangreichen Zugausfällen zwischen Berlin Ostbahnhof und Eisenhüttenstadt. Wir wünschen uns bessere Absprachen und längere Informationsvorlauf. Was für ein Thema. Deutsche Bahn und Information ist ja so ein ganz Wunderpunkt. Die Unterzeichner dieses Appells begrüßen daher die Ankündigung der Deutschen Bahn, die Modernisierung dieser Strecke zu investieren. Na klar, trotzdem dürfen die Bauarbeiten nicht über Monate die Hauptstadtregionen Ostbrandenburg und polnische Nachbarregionen voneinander trennen. Eine sich über Monate hinziehende Vollsperrung hätte täglich zu unzumutbaren Lastungen für zehntausende Berufspendler, hauptsächlich natürlich aus Polen, Studierenden, Schülerinnen und Schüler, die dann immer hin und her pendeln müssen. Insbesondere würde dies auch die wirtschaftliche Entwicklung der ganzen Region akut gefährden. So weit. Und wer hat da alles unterzeichnet? Stadt Frankfurt-Oder, Stadt Fürstenwalde-Spree, Stadt Eisenhüttenstadt, Landkreis Oder-Spree, Klinikum Frankfurt-Oder, Europa-Universität Viadrina, Osmark Holding AG, die Alcoro Invest GmbH, Deutsche Rentenversicherung Berlin-Brandenburg, IHK Ost und Campus Hütte. Ja, die haben eben diese Pendler und man kann ja nicht mal auf den Busverkehr sich nachher verlassen, denn auf der Autobahn wird ja auch gebaut, da gibt es ja auch viele, viele Sperrungen und Unfälle und hast du nicht gesehen. Ich weiß nicht, wie es weitergehen soll. Und dann kommt noch unser Überläufer, hätte ich fast gesagt, Herr Krumbach, der ist ja, was macht er eigentlich? Verkehrsminister, gut, kann man so sehen, schließt Kürzungen im Brandenburger Regionalverkehr jetzt nicht aus. Angebotskürzungen im Regionalverkehr des Bundeslandes sind im Gespräch. Wir wollen den vorhandenen Verkehr sichern, aber das heißt, Nachjustierungen in einzelnen Bereichen werden ausgeschlossen. Das sagte er in einem Interview mit der Märkischen Zeitung. Wenn wir feststellen, dass wir Züge haben, die in den Randzeiten nur von ein oder zwei Personen genutzt werden, muss man sich fragen, ob der Verkehr nicht anders organisiert werden kann. Aber wir reden hier nicht von großen Abbestellungen, so sagte der Verkehrsminister. Taktverdichtungen sind ausgeschlossen. Taktverdichtungen auf bestimmten Strecken wie nach Rathenow oder Neuruppin schloss Krumbach zudem aus. Wir können uns nicht alles leisten, was wünschenswert wäre. Das ist so, Punkt, sagte er. Natürlich seien solche Taktverbesserungen wünschenswert, aber man muss auch anerkennen, dass das Land Brandenburg mit der Bahn sehr gut erschlossen ist und wir auf einem hohen Niveau leben. Ich weiß nicht, wo er lebt, aber wenn ich Bahn fahren will und wohin will, ist das Niveau sehr, sehr niedrig. Auch beim Ausbauprojekten, die im Projektpaket 2030 festgeschrieben sind, bremste Krumbach. Zwar werde keines dieser Vorhaben abgeblasen, aber wir werden manches in die Warteschleife versetzen. Krumbach warnte zudem vor einem Aus des Deutschlandtickets. In einer Mitteilung am Mittwoch kritisierte er die geplanten Erhöhungen der Trassenpreise im Regional- und S-Bahn-Verkehr. Wer den Ländern Milliarden Mehrkosten aufbürdet, riskiert weniger Angebot, höhere Preise und das schleichende Aus eines Erfolgsprojektes, auf das Millionen Fahrgäste bauen. So sagte das der Verkehrsminister. Als Gegenmaßnahme müsse der Bund die Regionalisierungsmittel deutlich aufstocken. Andernfalls seien die Länder gezwungen, Züge zu streichen und Tickets deutlich teurer zu machen. Der europäische Hintergrund: Der Europäische Gerichtshof hat die deutsche Trassenpreisbremse im Schienenpersonenverkehr, Nahverkehr, in einem Urteil aus dem März für europarechtswidrig erklärt. Damit ist die Bahn dazu verpflichtet, die Preise deutlich anzuheben. So weit der Text. Ja, kann man oder muss man? Weiß es nicht. Es gibt genug Geld. Dieses Land ist reich genug. Die Bundesregierung hat gesagt, hat Milliarden, 500 Milliarden. Kann ich mich daran erinnern, irgendwo gehört zu haben, was für Infrastrukturmaßnahmen zur Verfügung stehen soll. Nur weiß ich nicht, der Bundesverkehrsminister kommt ja wie immer fast aus Bayern, hätte man gesagt, aber er ist da ein guter Bayern-Freund und da stimmt die Infrastruktur. Aber in so Ländern, in Flächenländern wie Brandenburg, da kann man von Infrastruktur stellenweise gar nicht sprechen. Orte werden gar nicht erreicht oder nur einmal am Tag mit dem Bus. Und Verkehrshalte von Bahn fällt aus. Wir gucken nur mal nach Bozen, wo viele wohnen, die zusteigen könnten. Müsste man nicht mit Auto fahren, würde also den Verkehr entlasten, würde die Stadt entlasten, wenn man den Haltepunkt Bozen einfach mal sagen würde, er ist Haltepunkt und ein paar Euros investiert und sagt, jetzt ist er auch verkehrssicher. An der NEB liegt es nicht, es liegt am Land Brandenburg, die nicht wollen. Punkt.

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Und ich möchte mich mit einer Frage, Infrastrukturfrage von Jan Böhmermann verabschieden und wünsche noch eine angenehme Woche. Bis demnächst in diesem Theater. Tschüss.

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3: Hallo und herzlich willkommen hier im Morgenmagazin auf Radio Korax, der 95,9 in Halle und Umgebung. Außerdem zu hören bei den Freien Radios Berlin-Brandenburg auf DAB+, sowie auf UKW in Berlin auf der 88,4 und in Potsdam auf der 90,7. Natürlich auch begrüßen möchte ich die Zuhörerinnen von Radio Blau und Coloradio, Radio Blau in Leipzig und Coloradio in Dresden und die Zuhörerinnen von Radio Z in Zittau, dort zu hören auf DAB+. Natürlich nicht zu vergessen die Zuhörerinnen von Radio Spupfurt in Frankfurt an der Oder im Livestream. Hier für euch heute am Mikrofon ist Micha von Radio Korax und es ist ein besonderes Morgenmagazin heute, denn wir haben ein kleines Geschichtsmagazin für euch im Petto. Es soll konkret um anarchistische Geschichte gehen. Dabei habe ich ein paar Geschichten herausgesucht, anarchistischer Geschichte aus dem letzten Jahrhundert beziehungsweise dem vorletzten Jahrhundert, was unser Einstieg sein soll, denn wenn wir uns anarchistische Geschichte anschauen, dann gilt es natürlich ganz besonders einen Blick auf die antiautoritäre Internationale zu werfen und die internationalen Umstände, unter denen diese antiautoritäre Internationale ins Leben gerufen wurde. Wir wollen dann weiter einen Blick werfen auf die Geschichte von Machno und den Machnowitzi in der Ukraine oder in dem Gebiet, das heute die Ukraine ist. Konkret dazu gibt es dann immer wieder Geschichten, Geschichten, einfach ein bisschen kreativ, fantasievoll ausgeschmückte Einblicke in die jeweiligen historischen Ereignisse, also eine Geschichte zu Machno und danach ein bisschen einen konkreteren inhaltlichen Input. Nachdem wir uns mit Machno beschäftigt haben, wollen wir uns mit den Anarchistinnen rund um den Spanischen Bürgerkrieg beschäftigen und daran anschließend dann mit Anarchistinnen in Dortmund und im Rheinischen Braunkohlerevier, so heißt das heute, aber vor allem mit den Kohlearbeiterinnen in Nordrhein-Westfalen. Bevor wir aber damit anfangen, etwas Musik für den Einstieg.

0: Das war Roll Me Through the Gates of Hell von Mischief Brew als kleiner musikalischer Einstieg hier in unserem Morgenmagazin, in unserem thematischen Morgenmagazin zur Geschichte des Anarchismus. Und wir wollen einsteigen mit einem, ja, mit dem Thema der anti-autoritären Internationalen. Und zwar ist das Ganze so entstanden, die Zeiten ändern sich rasant. Neue Technologien werfen alles Bisherige über den Haufen. Alte Ideologien verschwinden, während neue revolutionäre Ideen aufkeimen. Die Wirtschaft, die Kultur, die Gesellschaft befindet sich im Sog der Globalisierung. Viele Menschen sind überfordert vom Tempo dieser Entwicklungen. Gleichzeitig nutzen einige Menschen die neuen Möglichkeiten, um für eine bessere Welt zu kämpfen. So beschreibt der Historiker Florian Eitel nicht etwa das Jahr 2023, sondern die Zeit vor etwa 150 Jahren im Berner Jura. In seiner hat ein Buch geschrieben und darüber sprach der darüber sprach Michael Spahr von Radio Rabe mit dem Historiker Florian Eitel, und es geht darum um den Anarchismus und vor allem um die anarchistischen Ursprünge, die organisierten anarchistischen Ursprünge in der Schweiz.
1: So tönt es, wenn Menschen von der einen Seite des Planeten eine Morsecode-verschlüsselte Nachricht via Telegraph auf die andere Seite des Planeten übermittelten. In den späten 1860er, frühen 1870er Jahren war ein großer Teil der Erde via Telegraph verbunden. Auch Sozialrevolutionäre konnten sich so untereinander austauschen. 1864 hatten sie die erste Internationale gegründet. Sozialistische Kräfte schlossen sich weltweit zusammen, um für die Befreiung der Arbeiterklasse zu kämpfen. Nach wenigen Jahren zerstritten sich jedoch die beiden damals wichtigsten Strömungen, der von Karl Marx geprägte Kommunismus und der von Michail Bakunin geprägte Anarchismus. Der Historiker Florian Eitel zu den Unterschieden.
2: Der Marxismus geht ja von einer Umkrempelung des Staates von oben nach unten aus mit einer zentral geführten Partei. Und Anarchismus will eben genau diese klassenlose Gesellschaft erreichen, durch von unten nach oben mit Autonomie der Individuen, Gruppen und Gemeinden. Und in der damaligen Zeit war also die mit einer Form von Föderalismus. Und eigentlich in der Wahl der Mittel unterscheiden sich Anarchismus und Kommunismus, marxistische Prägung. Und man muss natürlich auch sagen, es ist ganz wichtig, wir sehen heute immer sehr stark den Anarchismus als eine minoritäre Bewegung. Das ist eine Sichtweise vom 20. Jahrhundert. Wenn wir das 19. Jahrhundert anschauen, bis zur Oktoberrevolution, also am Ende des Ersten Weltkrieges, war der Anarchismus, auch in seiner Ausprägung des Anarchosyndikalismus, die Massenbewegung, revolutionäre Massenbewegung in der Arbeiterbewegung. Hunderttausende Anarchisten waren organisiert, aktiv und bereiten sich auf irgendwie die Revolution vor. Erst eigentlich mit der Oktoberrevolution gab es einen Swift Richtung halt Bolschewismus. Plötzlich galt für viele Leute halt der Bolschewismus als der Hoffnungsträger für halt die sozialen Nöte der Menschen.
1: Zurück ins Jahr 1872. Anfang September trennten sich die beiden Flügel der Internationalen im letzten gemeinsamen Kongress im niederländischen Den Haag. Im Berner Jura, im Städtchen Saint-Imier, trafen sich 10 Tage später die antiautoritären Sozialrevolutionäre, die Anarchisten, ausschließlich Männer. Sie gründeten ihre eigene, eine antiautoritäre Internationale. Damals existierte im Schweizer Jura bereits die sogenannte Jura-Föderation, ein Zusammenschluss von mehreren hundert anarchistisch Gesinnten, wovon die meisten in der Uhrenindustrie arbeiteten. Zum Kongress erschienen die wichtigsten internationalen Köpfe der anarchistischen Bewegung, erzählt Florian Eitel.
2: es sind auch la crème de la crème, wenn man so will, des Anarchismus. Es gab ein paar Stars, dazu gehört auch Bakunin, aber gehören auch andere Leute, beispielsweise aus Frankreich, Louis Pindy, die sich dort treffen und eigentlich den Grundstein legen für den Anarchismus später. Es sind 4 Resolutionen, die sie dort verabschieden. Das füllt 2 A4 Seiten, aber dort drin steckt eigentlich das gesamte Programm des späteren Anarchismus.
1: Die anarchistische Bewegung fordert eine föderalistische Organisation. Das heißt, die wichtigste Organisationseinheit ist lokal. Sie schließt sich mit anderen zusammen, doch die größte Entscheidungsmacht liegt immer in der lokalen und kleinsten Organisation. Trotz großen Unterschieden in der Auslegung des Anarchismus gelingt es der Bewegung in den 1870er Jahren, ein weltumspannendes Netz zu schaffen. Mit Ablegen unter anderem in den USA, in Lateinamerika, England, Belgien, der Niederlande, Spanien, Italien, Frankreich, Russland und der Schweiz. Florian Eitel, der das Buch «Anarchistische Uhrmacher in der Schweiz» geschrieben hat, sieht in der Geschichte des Anarchismus auch ein Beispiel der damals beginnenden Globalisierung.
2: Wenn man das Gefühl hat, heute wandelt sich die Zeit schnell, dann muss ich sagen, hat man nicht erlebt das, was diese jurassischen Uhrmacher in diesen 1860er und 1870er Jahren erlebt haben. Das war ein rasanter Wandel, der nicht nur vergleichbar ist mit heute, sondern eigentlich meiner Meinung nach radikaler. Und dieser Kongress von Sentim ist genauso ein wenig an der Scharnierstelle. Es stimmt, 1872 kommen die Leute noch mit der Kutsche. Selbstverständlich nicht von Spanien mit der Kutsche, sondern es gab schon Eisenbahnverbindungen. Also in den 58er Jahren baut man Eisenbahnverbindungen. Aber das letzte Stück fehlte noch. Das sind lange Reisen, mehrere Tage, die man auf sich nehmen muss. Aber nur ein Jahr später ist schon die Eisenbahn da in Sentim. Und die Eisenbahn ist eigentlich so ein Motor der Globalisierung. Die Eisenbahn vernetzt nicht nur Menschen. Die Eisenbahn war gar nicht so wichtig für den Menschentransport, sondern für den Gütertransport. Ja. Nur eigentlich ein globaler Kapitalismus mit einer starken Industrie. Und im Berner Jura, das ist die Uhrindustrie, ist nur die Eisenbahn möglich gewesen. Das ist ein technologischer Wandel. Und der andere ist, dass der Telegraph draufkommt. Man kann plötzlich ohne Zeitaufwand eine Message weitergeben, eine Botschaft weitergeben. Das, was werden die Anarchisten brauchen. Die Staaten vernetzen sich neu, zum Beispiel auf Niveau von der Post. Es geht um den Weltpostverein, der unter anderem auch Sitz in Bern hat, interessanterweise. Man kann plötzlich Zeitungen versenden in die ganze Welt, sehr günstig, Briefe versenden in die ganze Welt. Ganz wichtig, über Post macht man Zahlungen und alles das wenden die Anarchisten an. Also man kann plötzlich sich vernetzen, man kann sich austauschen, recht günstig, das können auch Arbeit und das wissen sich die Anarchisten zunutze machen. Und die globale Vernetzung verändert das die Raumvorstellung der Leute.
1: Das Ziel der Anarchisten und der wenigen Anarchistinnen von damals war die Revolution. Im Unterschied zu der sozialdemokratischen Strömung des Sozialismus wollte die anarchistische Bewegung keine Veränderungen durch demokratische Wahlen erreichen, sondern durch den gewaltsamen Umsturz. Und das sollte weltweit passieren. Florian Eitel, der die Bewegung im Berner Jura gründlich unter die Lupe genommen hat, kommt zum Schluss. Schon vor gut 150 Jahren dachten die Menschen, welche die Welt verändern wollten, global und sie engagierten sich hauptsächlich lokal.
2: Und man kann das lokale Problem nur lösen, wenn man eine globale Lösung sucht. Und die globale Lösung ist, man baut eine anarchistische Bewegung auf, die eben staatenunabhängig ist. Das ist so was das Raumverständnis anbelangt. Und das ist so, man kann da parallel ziehen zu Think Global, Act Local, also eigentlich das Motto der heutigen alten Globalisierungsbewegung. Und das zweite ist der rasante Wandel. Ich meine, man muss sich das vorstellen, Sentimi war eine Stadt zu dieser Zeit. Aber 30, 40 Jahre bevor war es ein Bauerndorf. Also da plötzlich kommen Fabriken, Fabrikschlote kommen auf, die Bevölkerung, die wächst innerhalb 50 Jahren um das Dreifache. Das muss man sich heute vorstellen, wenn man von Masseneinwanderung spricht. Und eben der Wachstum ist nicht demografisch, wenn man durch Geburtenrat, das ist Einwanderung. Es kommen Leute, die Arbeit suchen dort und Arbeit gibt die Uhrindustrie. Die sozialen Gegensätze nehmen eben auch sehr stark zu. Das habe ich anhand der Steuerregister nachvollziehen können. Also es gibt eine Proletarisierungsbewegung, die Leute verarmen. Und gleichzeitig haben die Leute die News von überall Aufständen in der Welt, die Commune de Paris von 1871 ist zentral. In den Köpfen der Leute ist es plötzlich, Moment, weltweit beschleunigt sich alles. Da passiert etwas. Wandel ist unmittelbar. man muss nicht eine weitere Generation warten. Und damit verknüpft ist wirklich der Glaube an die Revolution. Die war da. Die Leute hatten wirklich das Gefühl, die Anarchisten im Jura, die Revolution steht unmittelbar vor der Tür. Und das hängt eben auch mit der Globalisierung der Zeit zusammen.
1: Die anarchistische Jura-Föderation hatte ihre Blüte in den 1870er Jahren. Mehrere hundert Uhrenarbeiter gehörten ihr zeitweise an. In den 80er Jahren des vorletzten Jahrhunderts aber ging sie unter. Übrig geblieben bis heute sind die Gewerkschaften. Der Historiker Florian Eitel ist überzeugt davon, dass die anarchistische Bewegung wichtige Impulse gab, dass sich die Arbeitenden in der Uhrenindustrie schon früh gewerkschaftlich organisiert hatten.
2: Dort haben sie schon ein wenig so dem Patron ein wenig die Stirn gezeigt. Es gibt eine Streikzunahme und man sieht schon da gewisse Verbesserungen, halt, die rein materiell erreicht worden ist. Dann kommt immer die große Frage, sind materielle Gewinne der Tod für revolutionären Gedanken, weil die Leute plötzlich halt zufrieden geben mit dem? Das ist eine sehr offene Frage, die kann man sich heute noch stellen. Halt da. Aber die ist sicher nicht ganz von der Hand zu weisen. Man redet etwa von 200 bis 400 Aktivisten. Davon waren natürlich nicht alle glühendste Anarchisten. Halt da. Viele waren in der Gewerkschaft dabei. Aber eben, vielleicht genau gewisse Leute haben sich ein wenig irgendwann dann zufrieden gegeben halt, oder irgendwie die Hoffnung verloren.
1: Der Anarchismus unterscheidet sich vom Liberalismus, der ebenfalls im 19. Jahrhundert eine wichtige Strömung wurde. Zwar möchten beide möglichst freie Menschen und möglichst wenig oder überhaupt keinen Staat, doch der Anarchismus ist im Unterschied zum Liberalismus eine sozialistische Bewegung, welche die Gleichheit der Menschen zum Ziel hat und den Kapitalismus sowie den Patriotismus ablehnt. Im 19. Jahrhundert, zur Blütezeit des Anarchismus im Jura, gab es jedoch eine enge Verbindung zum liberalistisch geprägten Freisinn.
2: Es gab eine gewisse, nicht nur Toleranz, sondern einfach Akzeptanz vom Freisinn, weil man sagte, die gehören irgendwie zu uns. Die gehören zu dieser freisinnigen Familie, zu der revolutionären Kraft. Währenddem die Anarchisten von Anfang an gesagt haben, nein, wir sind etwas völlig Neues, wir müssen uns abgrenzen von diesen halt. Aber im Lokalen merkt man es, bis zu Ende der 70er Jahren akzeptiert man die Anarchisten. Sie dürfen sogar ihre Programme und ihre Einladung in der bürgerlichen Zeitung veröffentlicht. Die bürgerliche Zeitung geht an die Meetings der Anarchisten und bespricht, was da passiert ist. Und dann plötzlich, 77, kommt ein gewisser Bruch. Es gibt eine Ausgrenzung von Anarchisten. Das hängt auch mit den Ereignissen in Bern zusammen, der ersten anarchistischen Demonstration mit den Schlägereien mit der Polizei am 18. März 77. Und plötzlich werden auch die Anarchisten vor allem ausgegrenzt. Und das natürlich hat natürlich wirklich, also ausgrenzt heißt wirklich Arbeitsplatzverlust und sozial geächtet halt. Und es wird schwierig, wenn man das Geld verliert halt, wenn man den Lohn verliert halt, ist es schwierig, politisch aktiv zu bleiben.
1: Auch nach dem Ende der Jura-Föderation, am Ende des vorletzten Jahrhunderts, überlebte der Anarchismus in der Schweiz. Als politische Bewegung war er zwar eher unbedeutend und fristete im 20. Jahrhundert eher ein Schattendasein neben der Sozialdemokratie und dem Kommunismus, doch als Idee blüht und blühte er immer wieder auf. Sei es in der 68er-Bewegung, in der Bewegung der Autonomen in den 80er und 90er Jahren und auch im 21. Jahrhundert in der globalisierungskritischen Bewegung. Der Historiker und Anarchismusforscher Florian Eitel ist überzeugt, soziale Bewegungen können viel von der anarchistischen Theorie übernehmen. Sein persönlicher Tipp für angehende Sozialrevolutionäre ist:
2: Will man heute eine revolutionäre Bewegung aufbauen, setzt nicht auf große theoretische Schriften, setzt eher so auf so kulturelle Sachen, Lieder zum Beispiel, oder so soziale Praktiken, wie zum Beispiel die Spendepraktiken, die man auch eingeführt hat. Weil ich habe da auch gemerkt in meiner Studie, dass diese kulturellen Aspekte sehr viel Platz eingeräumt worden sind, um eigentlich die ganze Zeit Leute zu sozialisieren und eigentlich zu mobilisieren. Halt, oder? Man hat Lieder gesungen an geselligen Abenden, man hat Tombolas organisiert für Streikende weltweit, man hat Theateraufführungen gemacht, oder? Man hat auch Propaganda-Vorträge gehabt. Man hat auch ein paar Bücher zirkulierten. Das war nicht so das Zentrale von Mobilisation. Und wenn ich heute anschaue, wie teilweise eben Mobilisation im links- oder rechtsextremen Bereich passiert, dann merkt man, es läuft viel über diese Kanäle, über die Kultur und vor allem über die Musik. Und das Erschreckende, eine Parallele, ich habe letztens einmal einen Beitrag gehört über die Mobilisation der Alt-Rights, also der Libertären in den USA, oder? Und das passiert sehr stark über Musik und Lieder, oder? Und eben nicht über so große Schriften von 400 Seiten, die niemand liest und niemand versteht. Und das vielleicht ist eine Erkenntnis für heute.
0: Ja, das ist vielleicht eine Erkenntnis für die heutige Zeit und für heutige soziale Bewegungen. Das zumindest sagt Florian Eitel. Er ist Historiker und hat sich mit dem Anarchismus im 19. Jahrhundert in der Schweiz auseinandergesetzt. Und wir hörten eben einen Beitrag von Michael Spahr von Radio Rabe zu genau dieser Auseinandersetzung. Und ja, ist ganz lustig. Jetzt am Ende wurde gesagt, oder sagt Florian Eitel, Musik ist etwas, was heutzutage viele Leute mobilisiert. Und weil wir auch hier im Radio sitzen und weil alle da draußen im Radio gerade zuhören und Musik einfach ein essentieller Teil von Radio ist, hier ein bisschen Musik. Vielleicht auch, oder ja, auch aus einer sozialen Bewegung heraus. Wir hören Macht kaputt, was euch kaputt macht, von Tonsteine Scherben.

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1: 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Und heute ist ein besonderes Morgenmagazin, in dem ihr euch befindet, in das ihr eingeschaltet habt. Und zwar soll es um Geschichte gehen, um anarchistische Geschichte soll es gehen. Und um dem Ganzen auch noch ein bisschen einen literarischen, kreativen Aspekt zu verleihen, habe ich in der Vorbereitung für dieses Magazin mir Horst Stowassers Leben ohne Chef und Staat, Träume und Wirklichkeit der Anarchisten zu Hilfe genommen. Es ist ein Buch, das 2003, meine ich, erschienen ist und es beinhaltet Mythen und Legenden, wenn man so will, des Anarchismus oder der anarchistischen Geschichte, die auf wahren Begebenheiten passieren, die auf wahren Begebenheiten basieren und die aber ganz interessant und ganz nett geschrieben sind. Wie ich finde, ich möchte euch da draußen natürlich nicht vorenthalten, wie die Geschichten geschrieben sind. Es gibt zum einen, jetzt zum Einstieg, eine Geschichte über Machno, ein Guerillakämpfer, der 1917 bis 1921 die Machnowitzi, eine anarchistische Partisanengruppe in der Ukraine, zumindest hat sich diese Partisanengruppe nach Machno benannt, war also ein sehr bekannter, wenn nicht sogar der bekannteste Kämpfer dieser Partisanen. Und in dieser Zeit zwischen 1917 und 1921 gab es etwa 10.000 Guerilleros, die da ein Gebiet von ungefähr 70.000 Quadratkilometern, das sogenannte Freie Rayon, kontrollierten, denn es ging dabei viel auch um Selbstverwaltung von den dort 7 Millionen lebenden Menschen. Aber dazu später mehr. Wir wollen erstmal hören, wie das Ganze literarisch verarbeitet ist. Machno. Alles aufgesessen. Machno ist mit seiner Bande ganz in der Nähe. Er ist eingekreist. Wir müssen ihn fangen. Die Stimme des jungen Offiziers überschlug sich. Er war vor Aufregung rot angelaufen. Wild wirbelte sein Kosakensäbel über dem Kopf, um den Befehl an die links und rechts vom Weg bivakierenden Wartertruppen den nötigen Nachdruck zu verleihen. Nicht gerade begeistert rafften die Soldaten ihr Essgeschirre zusammen und griffen zu ihren Gewehren. Gepäck wurde verstaut, ein paar Pferde scheuten, die Unteroffiziere fluchten, es war ein rechtes Durcheinander. Aber das hatte ja auch seinen Grund. Schließlich hatte das Oberkommando eigens einen neuen hochrangigen Offizier mit frischen Truppen aus dem Stab herbeigeschickt, da musste es mit dieser Nachricht schon etwas auf sich haben. In weniger als 5 Minuten war die Kompanie auf den Gäulen. Zusammen mit der Schwadron, die den jungen Offizier begleitete, sprengten sie in scharfem Galopp in die ukrainische Weite davon, um diesen Machno endlich zur Strecke zu bringen. Zurück blieb ein Durcheinander von halbleeren Schmalzfleischdosen aus deutschen Armeebeständen und einige flüchtig ausgelöschte, noch schwellende Feuerstellen. Ein paar Kinder vom benachbarten Weiler, barfuß und in abgewetzten Kleidern, schauten ihnen sprachlos nach. Fliegen summten über dem Müll. Es war Hochsommer in der Ukraine, August 1918. Der Ritt war kurz, er dauerte keine halbe Stunde. Kaum hatte man das Dorf aus den Augen verloren und das erste zerklüftete Waldstück erreicht, zogen, wie auf ein unsichtbares Zeichen hin, die Reiter, die mit dem jungen Offizier gekommen waren, ihre Waffen und mit lautem Gebrüll stürzten sie sich auf die mitreitenden Wartertruppen. Tod dem Hetman! Freies Leben ohne Tod im Kampf! Es lebe die Anarchie! Die Panik war schrecklich und es entbrannte ein unsägliches Gemetzel, Mann gegen Mann. Die meisten gemeinen Soldaten begriffen überhaupt nichts mehr, etliche suchten ihr Heil in der Flucht. Zwei junge Leutnants kämpften wie besessen, sie hatten durchschaut, was hier gespielt wurde. Dem einen wurde schließlich das Pferd unter den Beinen weggeschossen und er gab auf. Der andere fiel, von einem Säbelhieb getroffen, kopfüber in den Schlamm, des trägen dahinfließenden Flüsschens und stand nicht mehr auf. Der Kampf dauerte kaum länger als der Ausritt. Am Ende war den überrumpelten Soldaten klar, der junge Offizier war kein anderer als Nestor Makhno, der legendäre Guerilla-Anführer, der von der Regierung des Hetmans Skoropadsky mit einem Kopfgeld gesuchte Anarchist. Die überlebenden und verletzten Gefangenen hatten keine Zweifel mehr. Ihr Leben würde in wenigen Minuten zu Ende sein. Machnos Leute, diese Teufel, die zur Tarnung Uniformen trugen, würden sie kaltblütig abschlachten. So stand es seit Monaten in allen Zeitungen. So hatte es ihnen die Offiziere wieder und wieder warnend geschildert. Einer der Machnowitzi, ein stämmiger Bursche von mindestens 2 Metern Größe, schleppte eine Munitionskiste herbei. Er schwitzte und fluchte. Vor den Gefangenen ließ er sie ins Gras plumpsen. Die Soldaten boten ein elendes Bild. Einige begannen zu wimmern, andere beteten, die meisten starrten ausdruckslos auf die Kiste. Der verletzte Leutnant warf den Kopf trotzig nach hinten und versuchte, Magnus' Blick zu erhaschen. Ein stämmiger Jüngling trat nun auf die Kiste zu. Unsteter Blick, fahrige Gesten. Er trug ein dünnes Oberlippenbärtchen und seine langen schwarzen Locken quollen unter der Mütze hervor. Komisch, fuhr es dem Leutnant durch den Kopf. Wieso ist mir das nicht gleich aufgefallen? Dieses Bürgersöhnchen trägt eine Marinemütze. Kolosna Vlekaya. Solche gerissenen Hunde. Es ging alles zu schnell. Wir haben uns schön übertölpeln lassen. Jetzt ist's soweit. Egal. Der Schmächtige drehte sich noch einmal unsicher zu Machno um, der nickte ihm nur zu. Mit einem Satz stand er auf der Kiste und hob beschwörend beide Arme. Seine blanken, schwarzen Schaftstiefel glänzten in der Sonne. Dann fing er an zu reden. Sein Wortschwall wurde durch nichts unterbrochen. Er schaute die Gefangenen eindringlich an und unterstrich jeden Satz mit hektischen Gesten. Die Gefangenen starrten zurück und wussten erneut nicht, was hier gespielt wurde. Der Schweiß stand ihnen auf den Gesichtern, nicht anders als dem jungen Redner. Merkwürdige Worte waren da zu hören, von der Befreiung der Menschheit und dem Kampf gegen Kapital, Staat und Kirche, von einem Leben ohne Regierung, von freien Sowjets und davon, dass die Bauern und Arbeiter auch ohne Kalaken und Chefs Brot und Stahl produzieren können. Hat man sowas schon gehört? Der Redner war kein Professor, das merkte man sofort. Oft stockte er und suchte nach Worten. Auch wohl kein Bürgersöhnchen, wie der Leutnant vermutet hatte, das merkte man an der Sprache. Es war ihre Sprache. Ganz klar, jüdischer Intellektueller, korrigierte sich der Leutnant selbst. Wir Machnowitz sind keine neue Regierung, deklarierte der Redner auf der Kiste, wobei er gefährlich nahe dran war, das Gleichgewicht zu verlieren. Wir sind keine Soldaten, wir sind Partisanen des Volkes. Wir schreiben euch nicht vor, was ihr zu tun und zu lassen habt. Wir befreien euch nur von den Blutsaugern und Poppen. Jeder im befreiten Rajon kann seine Meinung frei äußern und danach leben, solange ihr euch nicht der weißen Konterrevolution anschließt und die Freiheit der anderen antastet. Schließt euch zusammen, schüttelt das Joch der Knechtschaft ab, organisiert euer freies Leben. Wir Machnowitz sind Bauern wie ihr. Wir tragen unsere Waffen nur, solange es nötig ist. Wir werden den befreiten Rajon gegen alle Feinde der Freiheit, ob weiß oder deutsch, verteidigen. Niemand darf Hand an die freie Kommune legen. Niemand. Er stockte, das machte ihn etwas verlegen. Es lebe die Anarchie! Die politische Lektion war hiermit beendet. Der Schmächtige hüpfte von der Kiste, einzelne Gefangene applaudierten zaghaft, die meisten starrten sich ungläubig an. Endlich kam Bewegung in die Szenerie. Die Machnowitz mischten sich unter die Gefangenen und verteilten an die, die lesen konnten, Broschüren. Primitiv gedruckt, aber leicht verständlich. Sie trugen den umständlichen Titel »Grundsätze über die Bildung freier Sowjets«, aber ihr Inhalt war weniger geschraubt. Es bildeten sich kleine Gruppen, man diskutierte. Deutlich konnte man nun Sympathisanten von Gegnern unterscheiden. Hier und da kam es zu lebhaften Debatten, sogar zu regelrechten Verbrüderungsszenen. Andere setzten sich im Kreis zusammen und starrten dumpf und abweisend vor sich hin. Einige begannen mit dem Bestatten der Toten. Nun trat Machno vor, wie unscheinbar er jetzt aussah. Müde und verdreckt. Sein dichtes Haar war mit einer Staubschicht bedeckt, man sah ihm an, dass er lange nicht geschlafen hatte. »Kameraden, Brüder, ihr habt gehört, was der Genosse Stussi euch gesagt hat. Denkt darüber nach. Vielleicht versteht ihr es heute nicht, dann vielleicht morgen. Wir müssen nun abrücken. Hier sind wir nicht sicher. Euch wird nichts geschehen. Geht nach Hause in eure Dörfer und erzählt von der neuen Zeit. Lest unsere Schriften und handelt danach. Vor allem aber raten wir euch, kämpft nicht mehr für den Hetman. Diese Marionette der Deutschen, die unser Land aussaugt. Ein zweites Mal kommt ihr nicht so glimpflich davon. Wenn ihr je wieder eine Waffe in die Hand nehmt, dann um eure Freiheit zu verteidigen, nicht die der Kulaken. Wer bei uns bleibt und mit uns kämpfen will, ist willkommen. Die anderen können gehen. So bekam die Guerilla 114 frische Pferde, 22 neue begeisterte Kämpfer und jede Menge Waffen, Munition und Uniformen. Die anderen mussten Rock und Hose ausziehen und wurden zu Fuß heimgeschickt. Am frühen Morgen waren sie ausgeritten, als stolze Soldaten in schmucken Uniformen, überzeugt, gegen einen Banditen zu kämpfen. Am späten Nachmittag kehrten sie in Socken und Unterhosen zu Fuß zurück. Viele von ihnen trugen die Legenden von Machno in ihre Dörfer. Noch heute gibt es in der Ukraine alte Tagelöhner, die ein vergilbtes Foto von Nestor Machno in einem verborgenen Winkel ihres Zimmers oder unter der Matratze versteckt haben. Machno war an diesem Abend schon wieder viele Werst weiter. Bei ihm waren nun einige mehr, die am Morgen noch unter Zwang die grüne Uniform trugen und jetzt freiwillig unter der schwarzen Fahne ritten.
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1: Das eben war eine Geschichte, die von Horst Stowasser zu den Machnowitzi und zu Nestor Machno, der von 1917 bis 1921 einer der bekanntesten Kämpfer der Machnowitzi war. Und das Ganze ist, sind etwa 10.000 Guerilleros und die kontrollierten etwa ein Gebiet von 70.000 Quadratkilometern, das sogenannte Freie Rajon. Und somit eine der ersten, wenn man will, selbst verwalteten anarchistischen Gesellschaften der Geschichte, wenn man das so formulieren möchte. Leider ist nicht allzu viel über die Machnowitzi bekannt. Es ist aber auf jeden Fall so, dass es diese Bewegung gab und dass Nestor Machno eine sehr große Rolle in ihr spielte. Er selbst wurde mit der Revolution von 1917 aus dem Gefängnis in St. Petersburg befreit und begann sofort in seiner Heimat mit dem Aufbau von seiner eigenen Befreiung. Die Machnowitzi, spreche ich wahrscheinlich falsch aus, die hatten leider relativ viel zu kämpfen auch, denn die Sowjetregierung schloss am 3. März 1918 mit den Mittelmächten einen Frieden, wodurch das Gebiet der Ukraine an Deutschland und Österreich fiel. Und in dieser Zeit erhoben sich dann viele Bauern aus unterschiedlichen Regionen gleichzeitig und wollten ihr Leben eben selbst in die Hand nehmen. Und dabei vertrieben sie Großgrundbesitzer und fingen an, ihr Land selbst zu verwalten und zu organisieren. Dabei wurden sie unterstützt von anarcho-kommunistischen Gruppen, deren Ideen von Kropotkin und auch von Bakunin inspiriert waren. Ganz interessant ist auch, dass in der Zeit, in der die Machnowitzi die Region des Freien Rajon selbst kontrolliert haben, es in dem Gebiet einen enormen Getreideüberschuss gab. Das ist so als kleiner Side-Note vielleicht. Und in der Geschichte ist der Name Hetman gefallen. Das ist eine, ja, wenn man so möchte, wird auch in der Geschichte so genannt, eine Marionette der Deutschen, die zur Verwaltung der Region eingesetzt wurde. Und den Machnochina ist es gelungen, diesen Hetman zu vertreiben. Allerdings, wie ich eben auch schon gesagt habe, war es so, dass die Machnowitzi sehr viel kämpfen mussten und da eben auch gegen die weiße Konterrevolution von den zarentreuen Generälen mitsamt ihren Truppen, die aus Südosten angriffen. Und mit diesen Kämpfen kam es dann dazu, dass die Machnowitzi gemeinsam mit der Bolschewiki gegen die weiße Konterrevolution kämpften. Allerdings mussten sich die auch mit der Bolschewiki dann rumschlagen, weil eigentlich, wenn man sich das so ansieht, sind das beide, oder das war zumindest die Perspektive der Machnowitzi, wenn man so will, dass Bolschewiki sowie Machnowitzi beides sozialistische Ideen sind. Allerdings haben sie sich da ein bisschen verrechnet, denn die kämpften zwar gemeinsam und die Bolschewiki unterstützte die Machnowitzi, aber so, dass jedes Mal, wenn es zu frontalen Auseinandersetzungen kam, die Machnowitzi an die Front gingen, während sich die Rote Armee, also die Bolschewiki, zurückzog auf, wenn man so möchte, diplomatisch-strategische Positionen. Genau, und während sie sich auf diese strategischen Positionen zurückzogen, bedrängten sie dann das Gemeinwohl im Freien Rajon. Nach dem Sieg über die Konterrevolution begann dann der Kampf der Roten Armee gegen die Machnowitzi tatsächlich und der dauerte dann etwa bis 1922. Ja, so viel von meiner Seite, von meiner Expertise. Wir wollen aber noch ein bisschen mehr hören zu den Machnowitzi und darum wollen wir gleich nach einem kleinen musikalischen Einschub wollen wir uns dann mit einem Interview mit Evgeny Kasakov auseinandersetzen, der zu Nestor Makhno forschte und ja ein paar interessante und spannende Informationen und Perspektiven dieser Zeit uns näher bringen kann. Davor aber ein bisschen Musik. Genau, viel Spaß mit den Rail Yard Ghosts hier im Morgenmagazin.

Train That Can Fly von den Railyard Ghosts hier bei Radio Korax im Morgenmagazin. 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

0: Wir sind mitten im Morgenmagazin, das sich mit der Geschichte des Anarchismus auseinandersetzen möchte, und wir sind mitten im Block, in dem es gerade um Machno geht und die Machno-Witzi. Wir wollen uns jetzt einem Interview widmen mit Evgeny Kasakov, der zu Nestor Machno forschte und der einiges zu den Machnowitzi sagen kann. Eine Bewegung, die Anfang des 20. Jahrhunderts in dem Gebiet der heutigen Ukraine eine anarchistische Bewegung war und eine mehr oder weniger Selbstversorgung darstellte, über die leider nicht allzu viel bekannt ist, aber es war einfach ein Gebiet, das etwa so groß war wie Irland und umfasste 7 Millionen EinwohnerInnen. Leider wurde dann diese Bewegung 1921 bzw. 1922 von der Roten Armee auf Befehl Trotzkis zerschlagen. Wir wollen uns aber trotzdem jetzt damit auseinandersetzen und mit der Geschichte auseinandersetzen. Evgeny Kasakov erzählt, wie dieses Gebiet eigentlich aussah, wie groß das war und was die Machnowitzi eigentlich für Menschen waren.
1: Nestor Machno war schon vor 1917 Anarchist geworden, während der ersten russischen Revolution 1905-1907. Er wurde 1908 verhaftet und wegen Mord an einem Polizisten zur Todesstrafe verurteilt, dann begnadigt. Zu lebenslanger Strafe, saß bis Februarrevolution 1917 im Gefängnis und hat dort viele andere Anarchisten kennengelernt und Selbstbildung betrieben. Und als im Februarrevolution 1917 alle politischen Gefangene befreite, reiste er zurück nach Gulaipole in Ostukraine, wo er aufgewachsen war, und ließ sich dort in Sowjet, also in Bauernrat, wählen. Und weil er so ein Image hatte als halt revolutionärer Held und Marzierer, hat er Kraft seines Autoritäts ein bisschen den Sowjet auch mitradikalisiert, so dass auf dem Gebiet schon vor Oktoberrevolution oder Oktoberumsturz, wie man immer auch das nennt, das Land der Gutsherren weggenommen wurde und unter Bauern aufgeteilt. Und in dem Sinne hat diese Bauernrepublik schon damit auch begonnen. Nur war das keine ununterbrochene Herrschaft der Bauernräte, sondern 1918 kamen dann ukrainische Nationalisten und die Mittelmächte, also Deutschland, Österreich, Ungarn, und haben diesem Experiment erstmal Ende gesetzt, und weil die Mittelmächte Lebensmittel aus der Ukraine brauchten. Und dann floh Machno erst nach Sowjetrussland, kehrte dann zurück und schloss sich der Partisanenbewegung an. Und erst diese Partisanenbewegung gegen österreich-ungarische und deutsche Truppen und gegen ihre ukrainische Verbündete haben ihn nicht aus einem Politiker, könnte man sagen, einen richtigen Warlord gemacht. Und aus dieser mit anarchistischen Ideen ausgerüstete Warlord hat er dann zwischen 1918 und 1921 zwischendurch ein Gebiet kontrolliert von Größe Irlands und eine Armee befohlen, kommandiert, wo zwischendurch 50.000 Menschen organisiert waren. Man könnte sagen, auf diesem Gebiet lebten schon mehrere Millionen von Menschen. Insofern ist Machno-Bewegung neben Spanien größter in der Geschichte bekannter Versuch, Anarchismus umzusetzen.
2: Also anarchistischer Warlord, das klingt ja in meinen Ohren wie so ein Widerspruch. Du meintest, er hätte so eine Bauernrepublik quasi geführt, oder also gab es da sowas wie Wahlen, oder wie war denn diese Bauernrepublik dann aufgebaut?
1: Also er nannte das eigentlich nicht Republik, er nannte das freies Gebiet. Im Prinzip wie überall sonst in Russland entstanden dort Räte, und Machno war eben der Meinung, diese lokalen Räte, sind schon eigentlich das Einzige, was man an Organisationen braucht, und die sollen sich keine zentrale Regierung unterwerfen, auch keine zentralen Räteregierung. Der Faktor war natürlich richtiger Machtfaktor, er mit seinem Charisma und seiner Armee, weil die Räte, die tagten und beschlossen und auch gewählt wurden und auch Konferenzen abhielten, waren natürlich davon abhängig, ob Machno mit seinen Truppen gerade dieses Gebiet verteidigen kann. Deswegen diese Widersprüchlichkeit, einerseits war er dafür, dass Bauern eigentlich ohne Einmischung von außen sich selber regieren. Andererseits war dieses Experiment auf Gedeih und Verderb mit seinem militärischen Erfolg verbunden. Und Armee war dementsprechend, also er war schon so eine Art gewählte Autorität, aber natürlich wie in jeder anderen Armee gab es dort Befehl und Notwendigkeit, Befehl auszuführen. Und natürlich musste Machno war auch darauf angewiesen, dass Bevölkerung seine Armee nicht nur unterstützt, sondern dass auch Menschen, also vor allem junge Männer, zu seiner Armee sich auch melden und bereit sind, mit dem Kämpfer zu führen.
2: Aber er wurde quasi als General gewählt oder gab es da sowas wie Strukturen oder auch, also wurde da...
1: Er galt als Befehlshaber dieser Armee und man nannte ihn Väterchen. Batko, aber eigentlich war es klar, dass diese ganze Armee wird durch seine persönlichen Autorität zusammengehalten. Da gab es aber auch Stab und Gliederung, also es gab Einheiten hatten ihre eigenen Kommandeure. Diese Kommandeure waren häufig auch irgendwelche lokale, charismatische Anführer, aber der zusammenhaltende Moment war eben... Machno als Persönlichkeit. Deswegen ist dieser Widerspruch zwischen anarchistischem Programm und stark personalistischen, auf Charisma basierenden Macht während dieser ganzen 3,5 Jahre sehr auffällig gewesen. Neben gab es natürlich aber auch tatsächlich Anarchisten, die aus ganz Sowjetrussland zu Machno kamen und dort vor allem ideologische Arbeit gemacht haben, also Vorträge gehalten, Zeitungen herausgegeben. Sie hatten auch ihre eigene Organisation, aber es war nichts Vergleichbares mit spanischem Anarchismus, der tatsächlich eine Massenorganisation noch vor den revolutionären Ereignissen hatte, sondern das waren schon ad hoc gebildete Strukturen.
2: Ich habe gelesen, dass sowohl in der Roten Armee, die in der Ukraine unterwegs war, als auch halt in der Armee von Machno, dass da auch gegen Antisemitismus drastisch vorgegangen worden ist, bis hin zur Todesstrafe. Kannst du dazu ein bisschen was sagen?
1: Ja, also generell alle kämpfenden Truppen in der damaligen Ukraine haben mehr oder weniger Judenpogrome durchgeführt. Frage war nur, wie ging die Kommandoebene damit um? Und in den Armeen von Weißen oder in Armeen von ukrainischen Nationalisten wurde das mehr oder weniger geduldet, während in der Roten Armee und in der Machno-Armee wurde das eben auch mit Tod bestraft. Das heißt nicht, dass Machno-Kämpfer keine Pogrome durchgeführt haben, aber teilweise waren das auch halt einfach Plünderungen in den Städten, weil ideologischen Antisemitismus hat Machno nie toleriert. Aber natürlich war seine Armee eine Bauernarmee, die, sobald sie in der Stadt war, Stadtbevölkerung gegenüber, kann man schon sagen,

0: Gefangennahmen hingerichtet, aber einfache Soldaten meist laufen gelassen. Ansonsten war aber auf seinem Gebiet eben so gut wie kein Gefängnis. Das heißt, einzige Möglichkeit von Strafe war im Grunde genommen entweder körperliche Züchtigung oder Hinrichtung. Und man muss schon vorstellen, dass natürlich bei jeder kämpfenden Armee damaliger Zeit war Androhung von Todesstrafe oft einzige Möglichkeit, Vergewaltigungen, Plünderungen und eben Pogrome aufzuhalten, weil das waren halt bewaffnete Menschen, die nur auf andere bewaffnete Menschen, die am längeren Hebel saßen, hörten und nicht auf Ermahnungen.
1: Hm. Ja, parallel zur Machno-Bewegung, der Machen auf China, gab es ja auch noch gab es ja noch die anarchistische Bewegung in Kronstadt. Kronstadt ist so eine Festungsinsel vor St. Petersburg. Gab es da irgendwelche Beziehungen zwischen diesen beiden anarchistischen Bewegungen?
0: Also erstens würde ich Kronstadt-Aufstand nicht als eine anarchistische Bewegung bezeichnen. Da haben einzelne Anarchisten mitgemacht, aber es war keineswegs ein Werk von organisierten Anarchisten. Und zweitens, ja, in Kronstadt waren etliche Matrosen aus Machno-Gebiet, die auch diese Erfahrung von Bauern können, Kontrolle der Zentralmacht abschütteln, kannten. Aber obwohl diese Frage immer wieder neu gewälzt wurde, es gibt überhaupt keine Belege dafür, dass es irgendeine organisierte Verbindung zwischen Machno und den Kronstadt-Aufständischen gab. Obwohl natürlich später Machno sich auf Kronstadt immer wieder sich positiv bezog. Und da gab es sicherlich auch programmatische Überschneidungen wie Befürwortung von stärkere Rolle der Räten und geringere Rolle der Parteien oder der einen Partei, der bolschewistischen. Aber man sollte das nicht überbewerten.
1: Welche Ausstrahlung und Auswirkungen hatte denn diese Machnowitschina auf Sowjetrussland und international auf den Rest der Welt?
0: Auf Sowjetrussland hatte das tatsächlich Ausstrahlung insofern, dass viele linke Gegner der Sowjetmacht, linke Gegner der Bolschewiki, linke Sozialrevolutionäre und Anarchisten flohen in dieses Gebiet und fanden dort bei Machno Unterschlupf. Natürlich wurde auch befürchtet, dass dieser Erfolg von Machno Präzedenzfall, also es war Befürchtung bei vielen Bolschewiki, das könnte ein Präzedenzfall werden. Für Bauern isolieren sich und verweigern die Zusammenarbeit mit den Städten, obwohl Machno schon versucht hat, auch Lebensmittel in die Städte zu schicken, aber das unterscheidet ihn von den meisten anderen Wohlots, die einfach auf den Standpunkt standen, Bauern brauchen die Städte nicht und Stadtbevölkerung soll selber schauen, wo sie Lebensmittel herbekommt. Aber letztendlich war Machno doch sehr lokal verankert und er könnte seinen Erfolg nicht auf andere Gebiete ausweiten. Seine Macht war dort, wo Leute ihn kannten, wo Leute ihm vertrauten, wo er für Leute charismatische, bekannte Persönlichkeit war. Ausstrahlung nach außen, also außerhalb von ehemaligen Russischen Reich, begann eigentlich erst nachdem Machno 1921 in Exil ging. Und dort traf er viele aus Sowjetrussland geflohene Anarchisten und viele Anarchisten aus anderen Ländern. Und von da begann eigentlich dieser, sagen wir so, Verständnis von Machnows Kampf als erfolgreichen Versuch, Anarchismus umzusetzen. Aber das war erst eben, nachdem er schon im Exil war. Während er gekämpft hat, war dieses Gebiet anders als Katalonien während der Spanischen Revolution, wo man tatsächlich reisen konnte und sich das anschauen. Das war eine Insel, umgeben von Feinden und so einfach von außen, obwohl in Sowjetrussland reisten eigentlich viele Anarchisten aus anderen Ländern, aber niemand hat es bis zu Gulaipole und bis Ostukraine geschafft. Das war auch, muss man sich einfach so vorstellen, damals eine der gefährlichsten Gegenden der Erde wahrscheinlich. Das war einfach richtiges vergleichbar mit somalischem Bürgerkrieg. Also jeder Ort wurde von mehreren Parteien umkämpft und da drangen auch keine Nachrichten nach außen.
1: Wie wird denn heute in der Ukraine diese Geschichte der Machnowitschina bewertet?
0: In Machnows Heimatort, in Gulaipole, ist er natürlich ein lokaler Held. Es zieht auch Touristen an und es finden auch kostümierte Feste statt. Und natürlich ist er dort ein eher lokaler und entpolitisierter Held. Also es geht weniger darum, dass er Anarchist war, sondern darum, dass er so cool war, allen anderen Kriegsparteien zu trotzen. Ansonsten ist er natürlich, also er wird sowohl von ukrainischer Seite als jemand, der gegen aus Moskau kommenden Zentralismus kämpfte, als auch von der, sagen wir mal, prorussischen Seite, als jemand, der ukrainischen Nationalismus ablehnte, reklamiert. Aber letztendlich, also Machno wird auf jeden Fall positiver bewertet als zur Sowjetzeit.

0: Aber es ist eigentlich so ein, naja, entpolitisierte Robin Hood-Geschichte, vielleicht ein bisschen.
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2: Ganz ohne Geschmacksverstärker, aber mit einem historischen Anspruch heute in diesem Morgenmagazin. Wir hörten gerade ein Interview mit Evgeny Kasakov und zu der Nestor Makhno, einer der bekanntesten Kämpfer der Makhnovitsi oder Makhnovchina, militante Gruppe in der Ukraine um Anfang des 20. Jahrhunderts herum, die dort, wenn man so möchte, die erste anarchistische Selbstverwaltung hatten. In dem Interview ist jetzt ein bisschen klar geworden auch, dass es gar nicht so rosig ist, wie es manchmal gezeichnet wird, auch wenn es nicht so oft ein Bild der Makhnovitsi gezeichnet wird, aber es war wohl gar nicht so rosig. Eine der gefährlichsten Orte ist da am Ende gefallen. Allerdings dennoch ein relevanter und interessanter Teil der anarchistischen Geschichte, den es auf jeden Fall zu beleuchten gilt. Allerdings sind wir damit jetzt durch in dem ersten Block dieses Morgenmagazins. Wir wollen jetzt einen anderen Blick werfen oder denselben Blick werfen, aber auf eine andere Epoche der anarchistischen Geschichte, denn heute das Morgenmagazin hier ist ein geschichtliches und wir wollen uns mit anarchistischer Geschichte auseinandersetzen. Wir wollen jetzt einen Blick werfen auf die Anarchistinnen in Spanien Anfang des 20. Jahrhunderts, vor dem Bürgerkrieg in Spanien, vor dem Aufkeimen des Faschismus in Spanien, wie da die Anarchistinnen sich organisierten und wie sie gewerkschaftlich agierten. Denn das ist einfach ein sehr relevanter und wichtiger Teil. Und genauer genommen wollen wir uns jetzt mit Buenaventura Durruti auseinandersetzen. Eine Heldenfigur, wenn man so möchte, in der anarchistischen Geschichte Spaniens. Für all diejenigen, die jetzt noch nicht seit der ersten Stunde mit dabei sind bei diesem Morgenmagazin, ich habe mir in der Vorbereitung ein bisschen Gedanken gemacht, wie ich das Ganze hier auch mit ein bisschen Literatur bestücken kann und habe mir dazu Horst Stowassers Buch Leben ohne Chef und Staat, Träume und Wirklichkeit der Anarchisten zu Hilfe geholt. In dem Buch wird anarchistische Geschichte ein bisschen beleuchtet. Es wird eingegangen auch auf die Machno-Bewegung, es wird eingegangen auf verschiedene geschichtliche Epochen, es wird auch eingegangen auf die Dortmunder Anarchistinnen, die wir auch noch in der letzten Stunde dieses Morgenmagazins uns genauer ansehen wollen. Also falls ihr heute Zeit habt und lange dranbleiben wollt und euch das Ganze mit der anarchistischen Geschichte catcht, euch irgendwie, ihr da was dran findet, dann hört doch gerne bis zum Schluss mit zu. Wir wollen uns jetzt, ich habe nämlich im Vorfeld diese Geschichten, die Horst Stowasser da geschrieben hat. Er hat nämlich, das muss ich natürlich erklären, er hat die Aufarbeitung der anarchistischen Geschichte so gemacht, dass er immer eine Geschichte geschrieben hat, also eine Story, wie er das in dem Buch nennt, die so auf kreative Art und Weise die Leserinnen mitnimmt in die Zeit, in die er jetzt behandeln möchte mit dem nächsten Kapitel. Und ich habe diese, zumindest vereinzelte dieser Geschichten, mir herausgesucht und eingelesen. Und ich möchte sie hier heute in diesem Morgenmagazin-Spezial zu anarchistischer Geschichte teilen. Wir wollen jetzt also einen Einblick bekommen in die Welt von Buenaventura Durruti, der Anarchist in Spanien Anfang des 20. Jahrhunderts. Die ganze Geschichte heißt Der Bankräuber mit den kaputten Schuhen. Der Bankräuber mit den kaputten Schuhen. Herr Askarat war ein gepflegter, gut gekleideter Mann Mitte 50. Er trug einen grauen Schnauzbart, dessen Enden nach dem Geschmack der Zeit in die Höhe standen, sowie einem imponierenden Bauch unter der Weste aus englischem Tuch. Er war gerade im Begriff, hinter seinem Schreibtisch Platz zu nehmen, als er aus dem Schalterraum der Bank Stimmengewirr wahrnahm. Was war das? Das war doch nicht möglich. Ein Überfall? Hier? Um 9 Uhr früh in seiner Bank? Ignacio Ascarat, Direktor der Zweigstelle der Banco de España in der asturianischen Stadt Gijón, machte auf dem Absatz kehrt und hastete zur Tür seines Büros. Er war kein Zauderer. »Los, die Hände hoch und keinen Mucks«, hörte er eine raue Stimme im Befehlston, noch bevor er die Tür erreichte. 2 Schüsse fielen. Sie hörten sich merkwürdig matt an, nicht viel lauter als ein Silvesterknaller. Schrill kreischte ein Mann dazwischen. Ignacio Ascarat wunderte sich einen kurzen Augenblick darüber, dass offenbar auch Männer solch spitze Schreie ausstoßen können, aber da hatte er auch schon die Tür zum Schalterraum aufgerissen und überschaute mit einem Blick, was los war. »Aha, Anarchisten«, schoss es ihm durch den Kopf. 4 junge Männer in Arbeiterkleidung und mit Baskenmützen standen in der Bank, jeder mit einer Pistole bewaffnet, einer an der Tür und 2 mitten im Raum. Der 4. sprang gerade mit einem gewandten Satz über den Kassentresen. »Was geht hier vor?«, stieß der Direktor hervor. Das war eine blöde Frage, und der Gangster, der ihm am nächsten stand, fuhr herum und schaute ihn ungläubig an. »Bleiben Sie, wo Sie sind«, rief die raue Stimme von vorhin, »oder Sie sind ein toter Mann.« Pappalapapp, der Direktor wuchtete seinen massiven Körper mit wenigen Schritten die paar Stufen von der Empore herunter und ging unerschrocken auf die Bankräuber los. »Herr mit dem Ding«, rief er herrisch und langte nach der Pistole. »Idiot«, rief der andere zurück und stieß mit dem Ellbogen in den runden Bauch vor ihm. Der Direktor tockte. Im Fall ergab sich für nicht einmal eine Sekunde ein wild ringendes Knäuel. Der Bankräuber stieß einen Schmerzensschrei aus, sprang auf die Füße und stolperte 3-4 Schritte zurück. Auch der Direktor rappelte sich wieder auf und zog sich an Treppengeländer in die Höhe. Erneut ging er auf den verwirrten Gangster los. »Hombre, bleib stehen oder ich schieße!« Wieder war der Dicke bei dem Mann mit der Pistole, streckte beide Hände aus, um dessen Schal zu ergreifen. »Basta!« schrie dieser und stieß den schweren Mann von sich. Ein Schuss. Direktor Ascarat fiel wie ein Sack vornüber und blieb liegen. Blut lief ihm aus dem Hals und über den tadellosen Kragen und die breite Krawatte mit dem Halbedelstein. »Los, Chicos, wir haben die Kohle im Sack. Lass den Verrückten liegen. Wir hauen ab.« Ein Komplize hatte sich dem Mann mit der rauen Stimme genähert, der immer noch ungläubig auf dem Dicken starrte. In der rechten Hand die Pistole und den kleinen Finger der linken Hand im Mund. »Los, nicht wie weg hier.« Das Quartett bewegte sich schnell, aber ohne Hast auf den Ausgang zu. Die Gesichter der schreckensbleichen Angestellten zugewandt, beladen mit 3 Brotbeuteln voller Banknoten. Zum Abschied schossen sie ein paar Mal in die Decke und jetzt kreischte auch eine Frau. Vor der Tür sprangen sie in eine schwere Bentley-Limousine, die dort mit laufendem Motor gewartet hatte. Aber schon nach wenigen Metern stellte sich ihnen ein Polizist in den Weg und fuchtelte mit einem Revolver vor der Windschutzscheibe herum. Der Chauffeur wich ihm mit einem gekonnten Manöver aus und die Banditen ballerten in die Luft. Das Auto raste nun laut hupend die belebte Einkaufsstraße Bigona hinauf. Der Polizist kniete nieder, riss seinen Revolver hoch und zielte mit ausgestrecktem Arm. Er drückte ab. Nur ein kurzes Klick war zu hören und dann ein ungehemmter Fluch. »La puta que lo pario! Schon wieder diese gottverdammten Scheißpatronen!« Das Auto verschwand nun jenseits der Covadonga-Straße in Richtung der Provinzhauptstadt Oviedo. Wieder fluchte der Polizist, der mittlerweile von aufgeschreckten Passanten und den Bankangestellten umringt war. »Aber die haben wir bald. Ich habe das Nummernschild erkannt. Es ist die Nummer 434 aus Oviedo.« Sorgen Sie lieber für eine Ambulanz, rief aufgeregt der Kassierer. Das sind Anarchisten. Sie haben auf unseren Direktor geschossen. Er liegt im Sterben. Der Bentley hatte unterdessen die letzten Häuser von Dion erreicht, ein ärmlicher Arbeiter vor Ort an der Nationalstraße nach Oviedo. Der Anarchist mit der rauen Stimme wischte sich mit dem Schal den Schweiß vom Gesicht. Seine Mütze hatte er abgenommen. Ungläubig starrten seine stechenden Augen unter dem buschigen Brauen hervor auf den kleinen Finger seiner linken Hand. »Der Typ muss wahnsinnig gewesen sein. Er hat mich in den Finger gebissen.« Er zeigte seinen Genossen die blutende Bisswunde. »Das muss ja toll ausgesehen haben. Ich, der berühmte Pistolero, versuche, diesen Irren davon abzuhalten, in seiner Bank Selbstmord zu begehen, und er schnappt nach meiner Hand. Ja, und du hast geschrien wie eine Senorita. Im Ernst. Aber mach dir wegen dem keine Vorwürfe. Bienaventura, der hat selbst Schuld. Hast du ihn denn erwischt? Keine Ahnung, ich habe ja nicht mal gezielt. Ich wollte ja überhaupt nicht auf den Esel schießen. Na, werden wir ja morgen in der Zeitung lesen. Sag mal, Euer Bio, wie viel Geld ist es denn? Hat es sich wenigstens gelohnt? Locker über 500.000. Aber jetzt müssen wir erst mal sehen, dass die uns nach diesem Theater nicht schnappen. Niemand hinter uns her? Keine Menschenseele, brummte der Chauffeur, der ruhig und konzentriert hinter dem Steuer saß und den schweren Wagen mit hoher Geschwindigkeit durch die saftigen, grünen Hügel der Küstenregion steuerte. So schnell kriegen die uns nicht. Das Gelände wurde nun zunehmend bergiger. Ab und zu lagen Gehöfte am Weg, Kuhweiden wechselten sich mit Apfelplantagen ab, hin und wieder fuhren sie durch Pinienwald mit dichtem Unterholz und mannshohem Farn. »So, hier ist es, Miguel.« Der Chauffeur blickte in den Rückspiegel. Weit hinter ihnen war der blaue Küstenstreifen des Kantabrischen Meeres zu erkennen und der Hafen von Dion. Niemand schien den Bankräubern zu folgen. Miguel lenkte den Wagen in einen Feldweg und stoppte. Sie befanden sich in einem Wäldchen namens Pintueles. Schattig war es hier und friedlich. Nur die 5 Anarchisten sorgten für Hektik. In aller Eile rafften sie ihre Sachen zusammen, ließen die Limousine stehen und stapften durch Farn und Dickicht einen Abhang hinunter. Sie waren erst wenige 100 Meter gelaufen, da stießen sie auf einen 6. Komplizen. »Alles glatt gegangen? Im Moment ist alles in Ordnung. Wo ist der Autovermieter?« »Den habe ich laufen gelassen, als ihr vorbeigefahren seid. Der braucht bestimmt ein paar Stunden, bis er in der Stadt ist und der Guardia berichten kann.« »Scheiße! Wieso scheiße? So hatten wir es doch abgemacht.« »Ja, schon richtig, aber es hat Komplikationen gegeben. Wir hatten eine Schießerei und nun sind die Bullen vielleicht schon hinter uns her. Wenn die ihn aufgabeln, wissen sie sofort, wo wir stecken.« »Au, Backe! Und nun? Tja, nach Lanera zum Bahnhof können wir nun nicht mehr gehen. Die überwachen sicher schon bald sämtliche Züge. Also müssen wir jetzt nach dem Notplan vorgehen. Miguel, Aurelio, ihr nehmt das Geld und schlagt euch nach Balibao durch. Denkt dran, bleibt immer im Monster und versteckt euch im Unterholz. Geht nicht zu hoch in die Berge oder auf die Ziegenpfade. Wer weiß, vielleicht holen sie auch Flugzeuge, um uns zu suchen. Den Bus oder die Bahn dürft ihr erst nehmen, wenn ihr über die Provinzgrenze seid. Manuel, Espayo, Gregorio und ich verstecken uns dann erstmal in der Hütte von Luisa Maria und warten ab, bis sich der Aufruhr gelegt hat. Vamonos, vamonos. Viel Glück, ihr beiden. Und seht zu, dass ihr rechtzeitig mit dem Geld in Eibar seid und dass die Gewehre was taugen. Ihr wisst, es ist nicht mehr viel Zeit. Ja, es wird schon schief gehen. Viel Glück. Buenaventura. Die Männer umarmten sich kurz, dann trennten sich ihre Wege. Miguel und Aurelio zogen bepackt mit dem Geld nach Osten in Richtung Baskenland. Eusebio, Gregorio, Buenaventura und Manuel wandten sich nach Süden in die Sierra. Nach 5 Stunden Fußmarsch durch Schluchten, über Steilhänge und Wildbäche hinauf gelangten sie zur Hütte von Luisa Maria. Wie erwartet fanden sie sie verlassen vor und richteten sich so gut ein, wie es irgend ging. Es gab frisches Wasser und Decken, Proviant und ein paar Bücher. Luisa Maria hatte gut vorgesorgt. Sie war zuverlässig. Sie und ihr Mann Angel waren seit ewigen Zeiten in der Anarcho-Gewerkschaft CNT. Vor 2 Jahren bei einem wilden Streik der Minenarbeiter von La Felguera hatte man ihn abgeholt. 4 Tage und 4 Nächte hatte man ihn in der Kaserne von Guardia Civil verhört. Dann wurde seine Leiche nach Hause gebracht und mit der höhnischen Erklärung, er habe sein gottloses Leben bereut und sich selbst gerichtet.
3: Sein ganzer Körper war von Blutergüssen bedeckt. Seitdem sie Angel begraben hatten, war Luisa Maria sehr schweigsam geworden. Und seither war sie nicht mehr nur Gewerkschafterin, sondern unterstützte heimlich, aber entschlossen die anarchistischen Kommandos der FAI, der Federación Anarquista Libertaria. Angel war Sprengmeister im Bergwerk gewesen und hatte nicht schlecht verdient. Seit seinem Tod war sie auf sich allein gestellt und lebte von den kärglichen paar Hektar Land, die sie von ihrer Familie geerbt hatte, und dem, was ihr die Genossen aus der Solidaritätskasse zukommen ließen. Ihre drei Söhne waren in alle Winde verstreut. Der eine tat Dienst in der Armee und schlug sich in der glücklosen spanischen Infanterie irgendwo in Marokko mit den Rebellen von Abdelkarim herum. Der zweite war in Paris als Gastarbeiter, verdiente aber kaum genug für seine eigene Familie. Und der dritte saß in Barcelona im Knast. Er war des illegalen Waffenbesitzes angeklagt. Auch er gehört zu einer Gruppe der FAI. In ihre Hütte kam sie in dieser Jahreszeit kaum. Erst in ein paar Wochen würde sie das Heu mähen kommen, die Äpfel abernten und das bisschen Mais einbringen, das sie dem kargen Boden hier oben abrang. Ja, Luisa Maria hatte gut vorgesorgt. Sogar Tabak und Wein hatte sie dagelassen. Die Männer dösten, lasen ein wenig und schlugen sich die Zeit mit politischen Diskussionen und Dominospielen tot. Hier würden sie ein paar Tage bleiben und dann über die Berge ins benachbarte Lyon abhauen. Von dort hatten sie eine Chance, ungehindert in die Millionenstadt Barcelona zu reisen, wo sie leicht untertauchen konnten. Dort wollten sie Miguel und Aurelio wieder treffen, die inzwischen in Eibar unter Vermittlung eines Ingenieurs, der mit den Anarchisten sympathisierte, 1000 Karabiner kaufen sollten. 1000 Karabiner, damit konnte man schon etwas anfangen und das war auch dringend nötig. Spanien stand unmittelbar vor einem faschistischen Staatsstreich. Es war ein offenes Geheimnis, dass der senile König Alfons XII. Den rechtsradikalen General Primo de Rivera zum Militärdiktator machen wollte. Für den Putsch gab es zwei Vorwände: das Fiasko, das die spanische Armee gerade in Marokko erlitt, und die Anarchisten. Primo de Rivera hatte versprochen, Ruhe und Ordnung wiederherzustellen, und das bedeutete nichts anderes, als die Gewerkschaften zu liquidieren. Die CNT war zum Widerstand entschlossen und plante einen revolutionären Generalstreik. In der Armee hatten sie Sympathisanten bis hinauf in den Offiziersrang, aber es fehlte an Waffen. Das war der Grund, warum die sechs jungen Männer vom Comando Los Solidarios der FAI in Dijon die Filialen der Banco de España überfallen sollten. Und das war auch der Grund, warum ihnen das untätige Warten in der Hütte so auf die Nerven ging. Hör mal zu, OS Bio. Wir vertrödeln hier nur unsere Zeit und in Barcelona tagt das Komitee ohne uns. Wer weiß, Primo kann schon nächste Woche losschlagen, wenn der König aus dem Urlaub kommt. Nun verlier mal bloß nicht die Nerven. Es nützt niemanden, wenn wir jetzt durchdrehen und im nächstbesten Dorf erwischt werden. Wir müssen mindestens eine Woche warten, bis sie die Bahnhöfe nicht mehr so scharf kontrollieren. Und was ist, wenn sie hierher kommen? Du weißt ja, wie faul die Guardia ist. Jetzt sitzen wir schon 3 Tage hier und keine Streife hat sich hier blicken lassen. Was meinst du, Buenaventura? Man kann nie wissen. Möglich ist immer noch, dass sie hier auftauchen, aber die Bahnhöfe kontrollieren sie mindestens eine Woche lang. Wir müssen hier wie dort auf der Hut sein, aber jetzt loszumarschieren wäre Wahnsinn. Wie ist's, Gregorio? Gibt's irgendwas Verdächtiges? Gregorio, der mit 2 Pistolen an den Hang gelehnt in der Sonne saß und Wache schob, murmelte kaum verständlich, denn er kaute gelangweilt an einem Strohhalm. Nö, alles ruhig hier draußen. Also Leute, entspannt euch, ruht euch aus. Es hat keinen Sinn, an den Fingernägeln zu knabbern, wandte sich Buenaventura wieder zu seinen Genossen. Ich für meinen Teil werde mich mal wieder rasieren. Wenn mich die Journalisten so fotografieren könnten, würden sie sich furchtbar freuen. Dann hätten sie den gefürchteten anarchistischen Terroristen, unrasiert und mit finsterem Blick. Er stand auf, füllte sich die Emailleschüssel mit Wasser, legte das altertümliche Rasiermesser, das einst Angel gehört hatte, auf den Tisch und nahm die Rasierseife zur Hand und begann, mit dem Pinsel den Schaum anzurühren. Luisa Maria hatte wirklich an alles gedacht. Man sollte sie nicht verärgern. Buenaventura überlegte kurz, stand abermals auf und holte sich ein paar alte Zeitungen, die er sorgfältig auf dem Tisch ausbreitete. Dann stellte er die Schüssel wieder vor sich auf den Tisch und begann sich einzuseifen. Die Zeitung, die er ausgebreitet hatte, war die Solidaridad Obrera vom März diesen Jahres. Klar, bei Luisa Maria kamen keine bürgerlichen Blätter ins Haus. Sie hatte Klassenbewusstsein und manchmal schimpfte sie sogar über die Soli, dass ihr nämlich die Gewerkschaftszeitung zu zahm, zu wenig kämpferisch war. Buenaventura musste lächeln. Auf dem Titelbild dieser Ausgabe stand in klotzigen Lettern zu lesen, dass der General Primo de Rivera plante, seinem großen Vorbild Mussolini zu folgen und in Spanien eine Diktatur nach faschistischen Mustern zu errichten. Die Arbeiterklasse wurde aufgefordert, wachsam zu sein, und die Komitees Antimilitaristas in der Armee rief man auf, im entscheidenden Moment die Waffenkammern zu plündern. Buenaventura lächelte erneut, diesmal aber aus Skepsis. Er wusste nur zu gut, dass diese Idee illusorisch war. Es gab zwar eine Menge Anarchisten im Heer, aber die Waffen waren gut gesichert und die meisten Offiziere sympathisierten mehr oder weniger offen mit den Faschisten. Das hatte ihm erst vor wenigen Wochen in Barcelona der Hauptmann Sancho, ein anarchistischer Gewehrsmann in der Armee, nachdrücklich klargemacht. Die verdammten Gewehre mussten her und an einem oder zwei Orten klug eingesetzt werden. Vielleicht konnte man dann wirklich hier oder dort eine Kaserne stürmen und das könnte Signalwirkung haben. Nur so konnte man verhindern, dass der Generalstreik zu einem Fiasko würde. Nur so konnte man die Arbeiter mitreißen, sich gegen Primo de Rivera zu erheben. Ein Anfangserfolg war nötig, eine Bresche. Buenaventuras Gedanken begannen zu kreisen. Ihm kam nun genau wie seinen Kameraden die furchtbare Untätigkeit zu Bewusstsein, zu der sie hier verdammt waren. Ohne es zu merken, begann er, sich schneller zu rasieren. Nun hatte er sich geschnitten. Er legte das Messer weg und drehte die Zeitung um. Dieser Artikel hatte ihn völlig aus der Fassung gebracht. Er fuhr mit der Rasur fort, aber auch mit der Lektüre der Zeitung. Plötzlich stutzte er. Wieder sank das Rasiermesser auf den Tisch. Eilig wischte er sich den Schaum vom Mund und hob erregt seine Stimme. »Na, seht mal, was ich hier gefunden habe«, wandte er sich an die anderen. »In der Soli wird ein Interview mit meiner Mutter zitiert. Ich lese euch das mal vor. Das ist ja komisch. Passt auf.« »Signora, Ihr Sohn wird in der Presse als der größte anarchistische Bandit aller Zeiten bezeichnet. Es wird behauptet, er habe schon zig Millionen Pesetten erbeutet. Können Sie das bestätigen? Wissen Sie, ich weiß nicht, ob mein Sohn mit Millionen hantiert. Das Einzige, was ich weiß, ist, dass ich ihn jedes Mal, wenn er mich hier in Lyon heimlich besuchen kam, vom Kopf bis Fuß neu einkleiden musste, weil er so abgerissen herumlief. Und die Rückreise habe ich ihm auch jedes Mal bezahlen müssen.« Alle mussten lachen. »Das stimmt«, meinte Buenaventura, während er das schmutzige Wasser zum Fenster hinausgoss. »Das letzte Mal habe ich sie im Januar getroffen. Sie hat sich ganz fürchterlich über meine abgelatschten Schuhe aufgeregt und gefragt, was das denn für Genossen wären, für die ich Kopf und Kragen riskiere und die nicht einmal für ordentliches Schuhwerk sorgen könnten.« Wieder lachte alles durcheinander. Euer Bio verschluckte sich an einer Olive und musste ganz fürchterlich husten. »Ruhe, was los? Kannst du keinen Spaß verstehen? Ruhe, verdammt, ich höre Stimmen. Da kommt jemand den Hang herauf.« Das Lachen erstarb auf ihren Lippen. In Sekundenschnelle hatten sie ihre Waffen in der Hand und standen mit entsicherten Pistolen an den Fenstern. Tatsächlich, man hörte gedämpfte Stimmen. Sie kamen rasch näher. Gregorio kam ins Haus geschlüpft und berichtete, eine Streife der Guardia Civil näherte sich dem Haus mit den Gewehren im Anschlag. Es seien mindestens 10 Soldaten. »Wir können uns hier nicht verteidigen. Wir haben nicht genug Munition. Es gibt nur eine Chance. Jeder versucht, in eine andere Richtung auszubrechen und sich durchzuschlagen. Vielleicht schafft es einer von uns.« Manuel und Espiro sprangen durch das Fenster der Steinfront und wurden sofort von einem Geschosshagel empfangen. Unverwundet suchten sie hinter dem niedrigen Mäuerchen Schutz und erwiderten das Feuer. Währenddessen verließ Gregorio und Buenaventura die Hütte durch die Tür und trennten sich unmittelbar darauf. Der Feuerwechsel mit Eusebio und Manuel hatte die Aufmerksamkeit der Soldaten für einen kurzen Moment abgelenkt und ermöglichte ihnen die Flucht. Die beiden anderen krochen auf allen Vieren zur Tür wieder in die Hütte zurück und verbarrikadierten sich dort. Zwei Guardias versuchten nun von hinten die Karte zu stürmen, aber ein gezielter Schuss streckte einen von ihnen nieder, der andere verschwand wieder im Unterholz. Los, Manuel, gib mir Deckung. Ich werde mir den Karabiner von dem Toten holen. Mit den Pistolen können wir nichts ausrichten. Behende schwang sich Eusbio über das Fenstersims und hechtete in Richtung des toten Guardias. Er stand nicht mehr auf. Ein Schuss hatte ihn mitten in die Stirn getroffen und er blieb grässlich verrenkt und mit offenen Augen keine 2 Meter neben den Soldaten im Staub liegen. Es dauerte noch mehrere Stunden, bis die Soldaten endlich zum Sturm auf das Haus ansetzten. Manuel hatte seine letzte Kugel verschossen und unter dem Kolbenhieb des Mauserkarabiners sank er bewusstlos zu Boden. Der Tote und der verwundete Anarchist wurden in die Kaserne der Guardia Civil gebracht, wo man Manuel mehrere Stunden lang derart misshandelte, dass er in kritischem Zustand ins Gefängnis von Oviedo eingeliefert wurde. Legt ihn in ein Einzelzimmer, sagte der diensttuende Sanitäter im Krankenrevier. Das ist ein gefährlicher Anarchist, dem ist alles zuzutrauen. Keine Angst, erwiderte der kleine, stämmige Sargento, der kommt hier nicht lebendig wieder raus. Und vor der Tür blieben ständig 2 Soldaten zur Bewachung. Verstanden? Natürlich, mit solchem Pack kann man nicht vorsichtig genug sein, pflichtete der Sanitäter bei. Dann schloss er die Tür von innen, holte Jod und Verbandszeug und widmete sich dem stöhnenden Manuel. Dich haben sie ja übel zugerichtet. Hör zu und sag jetzt kein Wort, flüsterte er ihm zu. Ich bin hier der Pfleger vom Dienst. Mein Name tut nichts zur Sache, aber ich bin auch in der CNT, im Sindicato de Salud Pública, aber illegal, verstehst du? Ich denke, wir können dich hier herausholen, und zwar, wenn du verlegt wirst. Der Untersuchungsrichter aus Zaragoza hat schon überall herumtelefoniert und ganz aufgeregt beantragt, dass du nach dort überstellt wirst. Die hier sind froh, wenn sie dich wieder loswerden. Bis dahin musst du also so weit auf den Beinen sein, dass du die Flucht überstehen kannst. Hast du mich verstanden? Ich weiß nicht, ob ich das hier überlebe, stöhnte Manuel. Du solltest nicht sprechen. Wir werden dich schon wieder hinkriegen. Du darfst dich jetzt vor allem nicht anstrengen. Ist das klar? Manuel seufzte. Mühsam hob er den Kopf und sah zu dem Sanitäter hinüber, der eine Spritze aufzog. »Sag mal, Genosse«, hauchte er in gequältem, fast geflüstertem Ton, »weißt du, was mit dem Bankdirektor ist? Der von Dion, du weißt schon? Ach, der dicke Askarat, der läuft schon wieder herum. Vorgestern schrieb die Zeitung noch, er habe sein Testament gemacht und kämpfe mit dem Tod, aber heute berichtet sie, er würde am Montag wieder seinen Dienst antreten. Der hat nur einen Streifschuss am Hals abgekriegt, aber überall ist er jetzt der große Held. Na, wenigstens ist er nicht tot.« Das wird Buenaventura freuen.
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2: Das war eben eine Geschichte aus dem Buch Leben ohne Chef und Staat von Horst. Jetzt muss ich das Buch natürlich kurz in die Hand nehmen, von Horst Stobasser, der da anarchistische Geschichte verarbeitet. Und das eben gerade war die Geschichte der Bankräuber mit den kaputten Schuhen. Der Bankräuber ist dabei Buenaventura Durruti, eine anarchistische Legende, wenn man so will, der... in der anarchistischen Bewegung in Anfang des 20. Jahrhunderts in Spanien eine sehr, sehr große Rolle spielte. Unter anderem daran zu erkennen, dass er am 23. November 1936 wurde er in Barcelona zu Grabe getragen und da trauerten etwa 500.000 Anarchistinnen um Buenaventura Durruti. Ein bisschen so jetzt Inhalte zu seiner Persönlichkeit vielleicht sind jetzt auch noch interessant nach dieser kleinen spannenden Geschichte über einen Bankraub. Denn Buenaventura Durruti war schon früh Teil einer Gewerkschaft und erkannte relativ schnell die Möglichkeiten, die Sabotage und direkte Aktion bringen können. Dafür wurde er dann aber auch natürlich kriminalisiert und verfolgt. Während dieser Zeit kam er nach Frankreich und hat sich dort dann mit anarchistischen Ideen auseinandergesetzt und da gemerkt, dass es eigentlich seinen Vorstellungen auch von, politischem Kampf entspricht. Und ja, man kann quasi sagen, in Frankreich wurde Buenaventura Durruti zum Anarchisten. Mit dem Wirtschaftsaufschwung, den Spanien dann durch den Ersten Weltkrieg bekam, bekamen die anarchistischen Gewerkschaften in Spanien eine große Bedeutung. Das gefiel natürlich der Bourgeoisie und der herrschenden Klasse nicht. Die versuchten dann eigene Gewerkschaften zu gründen, die dann um halt Arbeiterinnen abzuwerben von den anarchistischen Gewerkschaften, aber das hat nicht so richtig funktioniert. Also haben sie zu drastischeren Mitteln gegriffen, teilweise auch und gezielt anarchistische Wortführer ermorden ließen von den sogenannten Pistoleros. Entschuldigt bitte meine schlechte spanische Aussprache. Das ist vielleicht auch schon einigen aufgefallen in dem letzten Beitrag, dass ich wirklich nicht wortgewandt bin im Spanischen. Auf jeden Fall griff die Bourgeoisie zu drastischen Mitteln und es war überhaupt einfach eine hitzige Auseinandersetzung. Was man noch sagen kann, ist, dass es neben den Gewerkschaften eben auch noch die FAI gab, die Federación Anarquista Iberiza. Das war so eine schlagkräftige ideologische Organisation neben den Gewerkschaften, die ja auch nicht vor direkten Aktionen zurückschreckte, dass deren Mittel auch einfach direkte Aktionen waren und die teilweise auch gewalttätige Aktionen ausübten, dabei diese aber nicht als politische, sondern als soziale notwendige Möglichkeiten verstanden. Wie in dem Beitrag vielleicht schon angeklungen ist, geht es viel dann in dieser Zeit in Spanien darum, dass General Primo, dass die Gefahr besteht, dass der an die Macht kommt. Und dann kam es tatsächlich so, dass General Primo von König an die Macht gebracht wurde, woraufhin dieser eine 7-jährige Militärdiktatur am Laufen hielt in Spanien und die ging natürlich besonders scharf gegen Anarchistinnen. Die Militärdiktatur hielt sich allerdings, möchte man gar nicht sagen, aber sie hielt sich 7 Jahre und darauf folgte in Spanien dann eine Republik, die ja relativ jung war und in der Zeit der Republik konnte Durruti viel auftreten öffentlich und Reden halten und als Propagandist durch Spanien ziehen und Menschen bewegen und mobilisieren. Hat auch irgendwie seine Theorien verbreitet. Insgesamt kann man aber zu dieser Zeit der jungen Republik in Spanien sagen, dass anarchistische Gewerkschaften wie die CNT nicht sich dem trügerischen Schein der Ruhe gaben, sondern dass sie dem Credo folgten, dass das Proletariat für die Verteidigung immer vorbereitet sein müsse. Und damit sollten sie recht behalten haben, denn am 19. Juli 1936 putschte, wie bekannt ist, der Faschist Franco die Regierung und es kam zum Bürgerkrieg in Spanien 1936. In diesem Bürgerkrieg war, das ist wahrscheinlich auch relativ bekannt, waren die Anarchistinnen auch einfach eine tragende Rolle im Widerstand gegen den Faschismus von Franco und die schlossen sich eben als bewaffneter Widerstand zusammen und konnten große Teile Spaniens von dem faschistischen Putsch befreien. Darin herrschte dann, kann man so sagen, eine Art Selbstverwaltung, die da Comunismo Libertario heißt. Es ging dann aber trotzdem einfach viel mit Feuergefechten und Kämpfen einher und da möchte ich gar nicht so weit ins Detail hineingehen. Was ich jetzt vielleicht noch sagen möchte, ist, dass Dorito, habe ich auch am Anfang schon anklingen lassen, mit dem zu Grabe tragen in Barcelona. Dorito fiel nämlich am 20. November 1936 beim Kampf gegen die Faschisten in Madrid und wurde dann am 23. November zu Grabe getragen mit großem Aufgebot und vielen trauernden Menschen. Was noch vielleicht zu Situationen im Spanischen Bürgerkrieg zu sagen ist, dass Anarchistinnen zwar ursprünglich mit der UdSSR zusammenkämpften, aber die UdSSR in der Zeit nahe auch einfach ein bisschen schwierig war. So kämpfte nämlich Stalin im Hinterland Spaniens schon gegen den Anarchismus und ließ sogenannte Säuberungen durchführen, vor allem gegen Trotzkisten, aber natürlich auch gegen die Anarchistinnen. Wie auch wahrscheinlich bekannt ist, endete der Bürgerkrieg in Spanien 1939 und dabei gewannen die Faschisten. Ging auch nicht ganz gut aus am Ende für die Anarchistinnen, aber es ist auf jeden Fall auch einfach ein relevanter Teil der Geschichte, auf den sich immer wieder viele berufen und viele beziehen. Wir wollen jetzt vielleicht nicht konkret auf die Zeit der Anarchistinnen im Bürgerkrieg in Spanien blicken, sondern vielleicht auch einfach einen Blick werfen auf den Ausbruch des Bürgerkriegs selber. Aber das natürlich erst wieder nach etwas Musik. Wir hören, weil ich gerade einfach so drin bin, einfach noch ein bisschen mehr Folkpunk. Wir hören From Here to Utopia von Pat the Bunny.

0: Das war jetzt A Shotgun Today von Apes of the State. Finde ich einfach auch eine wirklich, wirklich nette Band. Kann man auf jeden Fall mal auschecken. Und dieser ganze Vibe von, oder dieses ganze Gefühl, das so von Folk-Punk rüberkommt, ich hab irgendwie verbinde ich damit so ein bisschen so dieses Verlorensein von so. Punk ist ja auch viel im Zusammenhang mit Anarchismus und merke irgendwie in so diesem Folk-Punk so sehr krass dieses Verlorensein von irgendwie, okay, historisch gab es schon einige krasse Aufschwünge des Anarchismus und irgendwie läuft es aber nicht so ganz. Und dann finde ich das auch mit diesem A Shotgun Today von Apes of the State, dieses Lied, hat ja auch irgendwann diesen Turn drin, ah nee, ich muss jetzt arbeiten, hab doch keine Zeit für Revolution. Finde ich irgendwie sympathisch und lustig und passend für unser Morgenmagazin heute, das nämlich den Anspruch hat, anarchistische Geschichte ein bisschen aufzubereiten in 3 Stunden und das Ganze auch ein bisschen locker zu machen und ein bisschen Inhalt, bisschen Text, bisschen Musik. Wir wollen jetzt zu Inhalt überkommen, denn wir sind gerade im Block zu spanischem Bürgerkrieg und Anarchismus und wie eben gerade schon klar wurde, ja, für all diejenigen, die jetzt neu dabei sind, im Februar 1936 gewann die Frente Popular, ein Bündnis aus Linken und Liberalen in Spanien, die Wahlen. Am 17. Juli allerdings putschte dann General Franco gegen die Regierung. In ganz Spanien verließen die Truppen die Kasernen und in Barcelona kam es zu bewaffneten Kämpfen. Zum Sieg der anarcho-syndikalistischen Gewerkschaft CNT und FAI und zur ersten und einzigen anarcho-syndikalistischen Selbstverwaltung einer politischen Region in Europa. Also während diesem Putsch gab es dann diese 2 Fronten. Das wissen wahrscheinlich dann auch einfach sehr, sehr, oder das, ja, werde ich jetzt nicht weiter darauf eingehen. Es folgte auf jeden Fall auch dann dieser spanische Bürgerkrieg, in dem die Anarchisten dann aber wirklich immer mehr und mehr an die Wand gedrängt wurden. Dabei aber dann nicht nur von dem faschistischen Gegnern im eigenen Land, der Unterstützung vom Nazi-Deutschland und Mussolinis faschistischem Italien hatte, sondern auch mussten sich die Anarchisten behaupten gegen die kommunistische Konterrevolution im eigenen Lager. Der spanische Bürgerkrieg wurde dann im März 1939 von einer rechten Koalition, die sich aus Faschisten, Monarchisten und anderen Gruppierungen zusammensetzte, gewonnen und führte dann zur Franco-Diktatur, die bis 1975 andauerte. Wir wollen uns jetzt mit der Schilderung eines dem vielleicht, ja, eines Zeitzeugen der libertären Revolution in Spanien auseinandersetzen, ist die Rede von Abel Paz, der mit bürgerlichem Namen Diego Camarón heißt. Er ist Historiker und tatsächlich auch Durruti-Biograf. Warum ich jetzt hier an dieser Stelle tatsächlich auch sage, wir haben eben eine Geschichte über Durruti gehört, eine etwas kreativ ausgeschmückte Geschichte über einen Bankraub. Genau, aber das soll jetzt mal in der Vergangenheit liegen und wir wollen uns konzentrieren auf die Schilderungen der libertären Revolution. Denn es soll konkret gehen um den Ausbruch der spanischen Revolution in der Nacht vom 18. auf den 19. Juli 1936. Und in dieser Zeit war Abel Paz erst 15 Jahre alt und er erzählt im Folgenden von seinen Eindrücken von vor 70 Jahren.
1: La noche del 18 al 19 de julio, la verdad es que no había armas para hacer frente a la.
2: In der Nacht von 18. bis 19. Juli 1936, denn gleich nach dem Putsch, haben wir uns alle auf dem großen Platz in Barcelona getroffen, wo die Landesverwaltung ist, wo die Landesregierung saß, aber auch wo die Stadtregierung saß, am gleichen Platz. Da passten so 5.000, 6.000 Leute drauf. Und wir haben uns da alle versammelt, 5.000, 6.000 Leute, und schrien: Waffen, Waffen, Waffen, weil wir hatten überhaupt keine Waffen. um uns gegen das Militär zu stellen.
1: Se pedía casi un clamor y además, ¿no? Y la generalidad instaló unos altavoces.
2: Also an dem Tag, wo wir dann nach den Waffen schrien in dieser Nacht, da wurde dann ein Dienst eingerichtet von der Verwaltung von Katalonien, das über Radio Bescheid ständig sagte, was passierte, wie der Ablauf des Militärputsches war, so dass alle in der Stadt auch informiert waren. Und da hat dann um 5 Uhr morgens, um 5 Uhr morgens wurde dann durchgesagt, dass die Armee aus der Garnison von Peralvis, am Stadtrand von Barcelona, ausgerückt war. Und als sie dann auf diesen Marktplatz vor den Palästen, diese 6000 Leute, gehört haben, dass die Armee aus der Garnison ausgerückt war, dann war mit einmal alles still. Niemand hat was gemacht, als wären alle paralysiert.
1: Silencio absoluto. Y son esos momentos que se llaman estelares.
2: Dass wir da alle wie paralysiert auf dem Platz standen und die Regierung Angst hatten, dass wir den Regierungspalast stürmten, der geschützt war von 3 Einheiten des Einsatzkommandos der Polizei, die dreireihig vor dem Palast stand. Da war dann ein Moment, dass einer von diesen Polizisten letztendlich entschieden hat, dass die Revolution stattfindet. Er stand da, links von ihnen sein Gewehr und auf der rechten Seite hat er denn seine Pistole am Körper gehabt. Und er hat die Tasche mit der Pistole geöffnet und hat es einem Bürger, der vorhin stand, die Pistole gegeben. Weil alle baten ja um Waffen. Dann haben die anderen Polizisten sich angeschaut, was er getan hat und haben sich entschieden, das Gleiche zu tun. Haben auch ihre Pistolen weitergegeben, weil um zu kämpfen braucht er nur eine Waffe. Das Gewehr hatten sie ja schon. Und das war der Moment, wo eigentlich der Sieg entschieden wurde, dass die Revolution gemacht wurde. Hätte dieser eine Polizist nicht seine Waffe weitergegeben, weiß er nicht, ob alles so gelaufen wäre. Und das waren 400 Polizisten, die da anwesend waren, also wurden 400 Pistolen verteilt. Und jeder, der eine Pistole ergattert hatte, der ist sofort losgerannt in Richtung, wo die Armee herkommen sollte, um sich gegen die Armee zu stellen.
1: Das ist eine Sache sehr kuriosa.
2: Und es gab eine ausgearbeitete Strategie für Notfall von den Gewerkschaften, die sagte also nicht direkt das Militär zu bekämpfen, sondern das Metrosystem zu benutzen, das Militär zu umfahren und den Rückzugweg des Militärs abzuschneiden, sodass sie sich etwas eingeengt fühlen sollten und anfangen sollten, etwas blind durch die Gegend zu schießen in der Nacht, damit sie ihre Munition verbrauchten. Und als das passiert ist denn, ist es sehr schnell gelaufen, eine Stunde später um 6 Uhr morgens, hatte sich schon der größte Teil dieser Garnison ergeben gehabt.
1: Por esto, muchas veces, es el miedo.
2: Ein Problem ist, wenn man Angst hat. Wenn man Angst hat, lässt man sich beherrschen. Und man vergisst denn ganz oft, dass der Gegner oder der Staat gar nicht so stark ist, wie er oft erscheint. Man muss nicht unbedingt so viel Angst haben. In Barcelona, ich weiß nicht, ob viele von euch Barcelona kennen, das ist eine Stadt mit etwas mehr als 1 Million Einwohner, schon damals, war es so, dass alle Leute auf der Straße gegangen sind. Alte Menschen, junge Menschen, Männer, Frauen, alle sind auf der Straße gegangen und haben angefangen, überall Straßenblockaden aufzubauen, Barrikaden aufzubauen. Sie wussten gar nicht gegen was, aber sie wussten, sie mussten sich verteidigen und haben dann einfach Blockaden aufgebaut.
1: Das ist das Interesse der Revolution. Es un momento en el que nace.
2: Man muss die Situation damals so verstehen, das Solidaritätsgefühl, das entstanden ist, wie als wenn in einer Stadt ein Nachbarhaus Feuer fängt. Das Erste, was man tut, ist versucht, die Leute drin zu warnen, rauszuholen. Irgendwie organisieren, dass da keiner zu Schaden kommt. Egal, ob man die Nacht da mag oder nicht, man eilt denn zur Hilfe. Oder wie es bei den Bauern ist, wenn ein Sturm aufkommt. Dann vereinigen sich alle Bauern von einem Dorf und versuchen sich so zu organisieren, dass die Ernte nicht zu doll geschädigt wird, dass sie ihre Ernte retten können. Egal, welche Streitigkeiten vorher gelaufen sind. Und so ist auch die Revolution. Leute, die sich nicht kennen oder Leute, die sich vorher nicht mochten, kämpfen mit einmal gemeinsam für eine Sache. Und das ist

0: Juli, das war Urlaubszeit. Die waren alle in Paris, in London, die waren gar nicht da. Nur die, die nicht weg konnten, die mussten natürlich da sein. Und die haben sich dann wirklich alle zusammengeschlossen. Sie hatten ein großes Haus, wo nicht nur seine Familie drin wohnte, sondern noch eine andere junge Familie auch mit Kindern dort wohnte. Und in Spanien ist es so, damals noch mehr als heute, aber heute immer noch, er weiß nicht, ob es hier in Deutschland auch so ist, aber die Männer waren sehr eifersüchtig und die betrachteten immer die Frau als ihr Eigentum und waren extrem eifersüchtig. Und an den Kart war natürlich denn dieser Mann, der da auch mit im Haus wohnte, mit seiner Familie, draußen wie alle anderen auch, und versuchte die Armee aufzuhalten und war den ganzen Tag weg und kam nicht wieder. Irgendwann machte sich seine junge Frau Sorge um ihn und dachte, ich gehe raus und suche ihn. Es könnte ja was passiert sein. Dann ging sie raus, sah, dass überall Barrikaden aufgebaut waren und die Leute, die an den Barrikaden waren, sagten, nein, nein, brach dir keine Sorge. Es ist ihm nichts passiert, er wird schon bald da sein. Bleib hier bei uns, dann kann dir auch nichts passieren. Und sie ist dann an die Barrikade geblieben. Und nicht viel später kam dann LKW, wo auch ihr Mann drauf war, mit anderen Genossen, alle bewaffnet. Und die mussten natürlich anhalten, an jede Barrikade mussten immer alle anhalten. Sie musste dann anhalten, sich identifizieren. Und dann schaute er von LKW runter, sah seine Frau und fragte, was machst du denn hier an der Barrikade? Und sie schaut auf den LKW und fragte ihn, und was machst du da auf dem LKW? Er sagt, ich kämpfe hier mit meinen Genossen. Und sie sagt, ich tue das Gleiche hier an der Barrikade. Und seitdem hat er nie wieder erlebt, dass eine Eifersuchtsszene zwischen den beiden stattgefunden hat. Da hat er es verstanden, der Mann, worum es wirklich ging. Er sagt, er war geheilt, den Ausdruck hat er benutzt. Und er sagt, das ist auch das Wichtige in der Revolution. Nicht nur, dass man die Revolution macht. Die Revolution verändert den Menschen. Weil wenn der Mensch sich in der Revolution selbst nicht verändern würde, würde diese Revolution keinen Sinn machen.
1: Ein sehr einschlägiges Ende von diesem Eindrücken zum Beginn des Spanischen Bürgerkriegs. Eindrücke von einem Zeitzeugen, nämlich Abel Paz, der eigentlich den bürgerlichen Namen Diego Camacho trägt. Camacho. Er ist Historiker und Durruti Biograf. Und erzählte, wie er das damals mit 15 Jahren alles wahrgenommen hat, was da in der Spanischen Revolution in der Nacht vom 18. auf den 19. Juli 1936 passiert ist. 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
1: Und jetzt sind wir in der letzten Stunde angelangt dieses thematischen Morgenmagazins, diesem besonderen Morgenmagazin, in dem es um anarchistische Geschichte gehen soll. Und wir wollen uns zu guter Letzt noch beschäftigen mit der anarchistischen Geschichte in Dortmund, im Ruhrpott. Denn das ist auch eine Epoche oder eine Zeitspanne, die oft nicht so richtig die Aufmerksamkeit bekommt, die sie vielleicht bekommen sollte, und zwar die anarchistische Organisierung in Dortmund und in den dort ansässigen Zechen zur Kohleförderung unter Tage. Und bevor wir jetzt uns der dritten und letzten Geschichte aus Horst Stowassers Buch Leben ohne Chef und Staat, Träume und Wirklichkeit

der Anarchisten widmen, möchten wir natürlich Musik hören, um wieder ein bisschen wach zu werden. Moralkeule von Grips und Schaden.

0: Also voll, ich weiß total, was du meinst. Also absolut. Und als sie, weißt du, als sie da letztens das Polizeiaufgabengesetz verabschiedet hatten, da dachte ich auch noch, da müsste mal wer was machen. Als sie die Einreisebestimmung und das faktische, eh irgendwie schon abgeschaffte Asylrecht dann noch weiter eingeschränkt haben, da dachte ich, also na, da hätte jetzt aber mal wirklich jemand was machen können. Aber dass die Leute dann immer gleich so Worte wie Faschismus benutzen? Also es gibt doch auch schon wirklich noch coole Leute. Also der Böhmermann zum Beispiel, der sagt doch auch so voll oft so richtige Sachen. Okay, aber als sie dann mit den Maschinengewehren in den Straßen von Hamburg die Bevölkerung bedrohten, also da dachte ich schon so, uiuiui, da ist jetzt aber auch ganz schön dolle. Also ich meine, guck die mal an. Ich lass mich doch nicht abknallen. Also nicht für so einen Zirkus hier. Und also als die Bevölkerung in Griechenland sich gegen die ankommenden Menschen organisierte, die da auf der Suche nach Schutz im Wasser trieben. Und dann die Boote, als die zurück ins Meer geschubst wurden. Also da dachte ich noch, wie ist denn das jetzt passiert?
1: Keine Ahnung.
0: Also mal ehrlich, es häufen sich die ganzen schlimmen Nachrichten, aber auch derart, da weiß man ja jetzt gar nicht mehr, wo man anfangen soll. Und ich kann mich ja jetzt auch nicht immer nur mit den ganzen schlechten Sachen befassen. Da gehst du doch kaputt bei. Als dann die Massensteinigung gegen Geflüchtete und Linke in Berlin losging, da habe ich mich im Keller versteckt. Und ich habe getwittert. Ich habe getwittert, dass ich die Vorgänge aufs Schärfste verurteile. Und es gab auch 8 Retweets. Als das Militär und die Polizei sich den deutschen wiedervereinigten Brigaden anschlossen, naja, da war die Situation ja schon lang nicht mehr so. Also, ich, also, naja, von Meinungsfreiheit konnte da jetzt irgendwie nicht mehr.

So, du, aber jetzt mal genug geplaudert, ne? Jetzt iss mal hier deine Schüssel her. Na, der Justizvollzugsbeamte kommt gleich. Wachwechsel. Ich muss doch noch abschließen. Jetzt, komm, hopp. Aber morgen kann ich dir eine zusätzliche Portion reinschummeln, ja?

0: Ja, hier Radio Korax im Morgenmagazin und wir sind in der letzten Stunde dieses thematischen Magazins und wollen uns jetzt mit einer erfrischenden kurzen Geschichte zur Arbeiterinnen, zur anarchistischen Arbeiterinnenbewegung im Ruhrgebiet, in genauer gesagt in Dortmund widmen und genau, geschrieben ist das Ganze von Horst Stowasser und das Ganze lese ich euch jetzt vor. Also ich habe es vorher eingelesen und spiele das ab, aber ganz viel Spaß.
1: 6 Stunden Arbeit. Die Empfindung gehabt, dass die Opposition nicht die Einigkeit der Organisation fördern will, sondern darauf ausgeht, eine Zersplitterung hinzutragen. Runter mit dem Kerl! Die Taktik des Vorstands, vor allem des Kameraden Sachs, konnte während des Kriegs gar keine andere sein. Sie war durch die Verhältnisse gegeben. Die Stellung des Vorstands war gegeben durch den Kriegszustand und die Zensur. Wir alle sind dem Zentralverband zu Dank verpflichtet. Wir sollten, statt ihm unser Misstrauen auszusprechen, auf den Knien danken. Aber einem Teil der Opposition ist es ja nur darum zu tun, die Organisation zu zersplittern und zu zertrümmern und auf den Trümmern eine neue zu erbauen, vor der es die Frage ist, ob sie besser sein wird. Genau das wird sie sein. Ich bitte um Ruhe, Kameraden. Das Wort hat immer noch der Kamerad Hochfeld. Also, wie gesagt, das Hilfsdienstgesetz wurde nicht aus den Vorschlägen der gewerkschaftlichen Organisation herausgeboren, sondern von der Regierung der Arbeiterschaft oktroyiert. Wenn die Vorstände der Gewerkschaftsorganisation dieses Gesetz verbessert haben, so haben sie nach meiner Überzeugung getan, was sie tun mussten, und sie haben es versehentlich verbessert, so dass es nicht mehr unbedingt als Knebelgesetz für uns zu betrachten war. Da, wo ein stadtfester Ausschuss war, gelang es den Kameraden, aufgrund des Gesetzes Vorteil herauszuschlagen, nur da nicht, wo keine gute Organisation war. Wir wollen keine Vorteile aus irgendwelchen Gesetzen mehr herausschlagen, Genosse Vorstand. Der Krieg ist vorbei, wir wollen wieder als Menschen leben. Sehr richtig. Eure Ungeduld, Kameraden von der Opposition, wird noch den ganzen Vorabend zugrunde richten. Unsere Regierung tut, was sie kann. Wir müssen jetzt Augenmaß behalten. Wir dürfen der Reichsregierung jetzt nicht in den Rücken fallen. Das klingt ja wie beim Kaiser. Hat sich denn nicht geändert? Wir malochen noch unter den gleichen Bedingungen wie im Krieg. Wenn die SPD die Rolle des Kapitals spielt, müssen wir uns eben selbst befreien. Ich bitte um Ruhe, damit der Kamerad Hochfeld mit seinen Ausführungen fortfahren kann. Ruhe bitte. Danke. Also ich erkläre, dass durch die Inszenierung der letzten Streiks ein Verbrechen nicht alleine an der Bergarbeiterschaft, sondern der ganzen Arbeiterschaft Deutschlands begangen worden ist. Die dadurch erzielten wirtschaftlichen Vorteile hätten sich mit der Zeit auch auf legalem Wege erzielen lassen. Jetzt langt's aber runter mit dem Kerl! Licht aus, Messer raus, Licht aus, Messer raus. Kameraden, Ruhe bitte, Ruhe, ich bitte um Ruhe. Mir als Vorsitzendem liegen mehrere neue eingegangene Anträge zur Geschäftsordnung vor, unter anderem einer, der besagt, die Generalversammlung möge beschließen, dass, wenn die Arbeiterschaft die Diskussionsredner fortwährend durch Zwischenrufe stören, dieselben von der Generalversammlung zu entfernen sind. Das ist ja die Höhe! Eine Betriebsversammlung ohne Arbeiter? So weit ist es jetzt schon gekommen? Runter mit den Arbeitervertretern! Jetzt ist aber Schluss mit dem Theater. Der Tumult, der nun den verräucherten, hoffnungsvoll überfüllten Saal erfasste, war perfekt. Der Kamerad Hochfeld vom Vorstand der Gewerkschaft der Bergarbeiter bekam es mit der Angst. Er ließ seinen Redemanuskript achtlos fallen, nestelte an der Krawatte herum und trat ein paar Schritte zurück, als die aufgebrachten Kumpel sich wild schimpfend und gestikulierend auf die Rednertribüne zu bewegten. Das hätte er besser nicht tun sollen, denn unmittelbar hinter ihm war die Wand und er stieß sich heftig an den Heizungsrohren. Er stolperte und im Fall riss er die Traditionsfahne der Gewerkschaft des Steinkohlebergwerks Admiral mit sich hinunter. Sie begrub den feinen Mann im schwarzen Bratenrock völlig unter sich. Und es dauerte lange, bis er sich zappelnd unter dem schweren roten Tuch wieder an die stickige Luft hervorgewühlt hatte. Noch während Hochfeld mit der Fahne kämpfte und der halbe Saal angesichts dieses Schauspiels in Gelächter ausbrach, war ein schlecht rasierter, stämmiger Bergmann an das Podium getreten und hatte dessen Platz eingenommen. »Kameraden«, begann er, aber Versammlungsleiter Heusmann erhob sich von seinem Platz und schnitt ihm das Wort ab. »So geht das aber nicht!« »Doch, Kameraden, genau so geht das«, sagt eine tiefe Stimme hinter ihm und drückte ihn wieder auf den Sitz zurück. »Der Genosse Sander soll reden!« »Also, Kameraden«, setzte der Bergmann Sander wieder an, »jetzt stimmen wir erstmal über den Misstrauensantrag gegen den Vorstand ab, über den hier schon seit fast 2 Stunden geredet wird. Wer für den Antrag ist, hebt bitte die Hand. Aber damit wir uns richtig verstehen, tut eure wahre Meinung kund. Niemand braucht etwas zu befürchten, der sich für den Vorstand ausspricht. Wir wollen keinen Terror, sondern klare Verhältnisse. Klar?« 412 schmutzige Hände gingen in die Höhe. »Und nun die Gegenprobe. Wer lehnt den Antrag ab?« Erwin Sander zählte genau. Es waren 114 Hände, etwa die Hälfte davon sauber und gepflegt. »Das wäre also nun klargestellt«, ergriff der Mann am Pult wieder das Wort. »Ich stelle hinter mir fest, dass die sogenannte Opposition nicht mehr die Opposition ist, sondern die Mehrheit der Kollegen repräsentiert. Applaus. Was soll nun weiter geschehen? Ich bitte um Vorschläge. Schmeiß den Vorstand raus! Weg mit den Verrätern!« Eine ruhige Stimme kam aus den hinteren Reihen des Saals. Auf einer Bierkiste, halb von einer der hässlichen Säulen verdeckt, stand ein hochaufgeschossener Bergmann und versuchte, sich in dem Durcheinander Gehör zu verschaffen. »Kameraden! Eine Tracht Prügel wäre das Richtige für die! Kameraden! Kameraden, so hört doch auf! Das wäre das Dümmste, was wir machen können! Dann haben wir in einer halben Stunde die Gendarmen hier und wir landen alle in Sicherheitsverwahrung. Wenigstens die, die hier den Mund aufgemacht haben. Meinst du, unser eigener Vorstand würde uns bei der Polizei anschwärzen?« »Das ist nicht mehr unser Vorstand. Ich denke außerdem, der Kamerad Hochfeld würde keine Sekunde zögern, nicht wahr? Worauf ihr Gift nehmen könnt. Der würdige Sekretär hatte jede Haltung verloren. Wisst ihr, was ihr seid? Unruhestifter. Strauchdiebe. Ihr seid die Schande des ganzen Reviers.« In einem Chor von Gegröhl und Gelächter gingen seine Worte unter. Die Tür zum Schankraum öffnete sich und herein trat ein junger Mann mit viel Pomade im Haar und einer nicht mehr ganz weißen Wickelschürze. Das war der Buffetierkoch. »Noch Bier gewünscht? Buletten?« Er stockte und sah sich erstaunt um. Nach kurzem Schweigen, sichtlich irritiert: »Irgendwas nicht in Ordnung?« »Doch, doch, Otto, hier ist alles klar. Wenn wir noch Bier brauchen, rufen wir dich wieder rein, Kumpel.« Doch Otto blieb unschlüssig in der Tür stehen. Das hat er noch nie erlebt. Dass auf einer Gewerkschaftsversammlung kein Bier nachbestellt wurde? Ein blonder Jüngling schob sich unauffällig an dem Kellner vorbei und wollte gerade den Raum verlassen. 2 Fäuste packten ihn. Eine am Kragen, eine am Arm. »Heda, Freund, wohin so eilig?« Der Mann begann zu hüsteln. Er trug Gamaschen, wie sie gerade in Mode waren, einen hellen, schon etwas abgetragenen Anzug. »Ich wollte austreten. Das Klo ist aber da drüben. Zeig mal her, was haben wir denn da?« Zum Vorschein kam ein kleines Notizbüchlein mit Blaustift eng beschriftet. »Aha, da haben wir also den Herrn Spitzel zu fassen gekriegt. Und was hat er so alles aufgeschrieben?« Einer der Arbeiter las in dem Notizbuch, während der andere den kreidebleichen Mann fest im Griff behielt. Der Buffetier verdrückte sich in diesem Moment unauffällig aus dem Saal. Urplötzlich brach der, der das Notizbuch hielt, in lautes Lachen aus. »Hört euch das an, Kameraden, was hier steht! Der letzte Satz lautet: Redner konnte nur sehr schwierig sein Referat beenden.« Wieder brach der ganze Saal in Gelächter aus. »Hör mal, Schnüffler, hast du nicht bemerkt, dass der Redner sein Referat überhaupt nicht beendet hat? Diese Eintragung ist unkorrekt, dein Chef wird dich tadeln.« Abermals Gelächter. Da ließ sich erneut der Mann auf der Bierkiste vernehmen. Er stand noch genauso da wie vor einer Minute. Aus seiner Rocktasche schaute eine zusammengefaltete Zeitung hervor. Vom Titel konnte man nur »Indikalist« lesen. Kameraden, wir müssen den Hokuspokus hier beenden und zu ernsteren Dingen kommen. Wir können uns nicht mit Spitzeln und anderen Wichten aufhalten. Bringt den Menschen ins Nebenzimmer oder meinetwegen auf die Toilette, aber passt auf, dass er uns nicht entwischt, bevor die Versammlung zu Ende ist und dass ihm kein Haar gekrümmt wird. Der, der da sprach, war Karl Butterweg, 36 Jahre alt und Hauer in der Zeche Admiral von Dortmund-Hörde. Er war einer der ältesten und besonnensten von denen, die man noch 5 Minuten vorher die Opposition in der Gewerkschaft genannt hatte. Jedermann wusste, dass Karl Butterweg Vater von 4 Kindern Anarchist war und Gewerkschafter. Er und seinesgleichen nannten diese Kombination Anarchosyndikalist. Ein kompliziertes Wort, aber man verstand, was damit gemeint war. Karl war ein anerkannter Kollege, ernst und hilfsbereit. Sein Wort fand Gehör. Ich schlage vor, der Genosse Sander fährt da fort, wo er eben unterbrochen wurde. Es regte sich kein Widerspruch. Alle schauten gespannt auf Erwin Sander, der noch immer am Rednerpult stand. Ja, richtig, Kollege. Was ich noch sagen wollte, ich bin kein großer Redner wie unsere Kameraden vom Vorstand. Will sagen, von alten Vorstand. Wieder gab es Gelächter im Saal. Hochfeld warf eiskalte Blicke in die Menge, sagte aber kein Wort. Nun, ihr alle wisst ebenso gut wie ich, was hier los ist. Der Zentralverband gleicht immer mehr einer alten Maschine. Er ist längst Teil von dem geworden, was wir hier alle bekämpfen und abschaffen wollen. Teil von Kapital, Bourgeoisie und Obrigkeit. Wenn wir die Knechtschaft abschütteln wollen und eine Erneuerung erhoffen, dann wird sie nicht vom Vorstand kommen. Dann müssen wir, die Arbeiter, diese selbst in die Hand nehmen. Das Kapital ist mit dem Abdanken des Kaisers nicht verflogen. Wir haben nur andere Herren bekommen. Wenn wir uns aus dem Würgegriff des Kapitals befreien wollen, dann muss der Streik und dann müssen die Aktionen aus der Masse kommen. Von uns, Kameraden. Keine Partei und keine Reichstagsregierung wird uns dabei helfen. Seht ihr euch doch an, was aus all ihnen geworden ist. Die Kameraden, die vor 10 Jahren noch in die Grube eingefahren sind und die dann Posten bekommen haben, Posten, mit denen sie unsere Befreiung erreichen sollten, Herren sind sie allesamt geworden, feine Pinkel. Sie sitzen am reich gedeckten Tisch zusammen mit den feinen Herrschaften, denen die Zechen gehören. Und wir, Kameraden, ihr wisst es alle, unsere Kinder hungern und wenn wir unsere Wohnungen warm kriegen wollen, müssen wir die Kohle klauen. Es ist eine Schande. Wir Bergleute können uns keine Kohle zum Heizen kaufen. Das ist, Erwin Sander suchte nach einem passenden Vergleich. Ja, Kameraden, das ist wie auf der Titanic. Die Reichen wurden gerettet, die Armen sind ersoffen. Das saß, der Beifall tobte. Viele klatschten, weil der Redner ihnen aus dem Herzen gesprochen hatte, viele aber auch, weil ihr Kollege Erwin eine schöne Rede gehalten hatte. Aus dem Stegreif. Es war seine erste. Ein dicker, älterer Kollege war zum Pult getreten und bat um das Wort. Willi Schickendieker, Schriftführer der Freien Vereinigung der Bergarbeiter, hatte wie selbstverständlich neben dem beleidigten Husemann Platz genommen und machte jetzt den Versammlungsleiter. Das Wort hat der Kamerad Busse. Der dicke Busse trat noch einen Schritt vor und drehte verlegen seine Mütze in den Händen. Also, Kameraden, ich wollte nur sozusagen einen bescheidenen Vorschlag machen. Ich habe da im Syndikalist gelesen, in Pommern, da sind auch viele Kameraden. Ich meine Kameraden, die auch in der Freien Vereinigung sind, also ich meine in der Freien Arbeiterunion. Er räusperte sich und machte eine lange Pause. Ja, wat denn nu, Busse? Ja, was ich also sagen wollte, ist dies... Die Genossen da haben also Kartoffeln und Schweine, Speck, Schmalz, alles, was ihr euch noch vorstellen könnt. Jetzt lag die ungeteilte Aufmerksamkeit bei ihm. Nun ja, ich denke mir einfach, warum sollen wir mit denen nicht tauschen? Die haben nämlich keine Kohlen. Nun war es heraus. Adolf Busse holte Tiefluft, trat vom Pult zurück und wischte sich über die Stirn. Jetzt brauche ich aber ein Bier. »Das ist gut, Willi, schreib dort auf. Das können wir versuchen«, rief eine Stimme. »Wir haben aber doch selber keine Kohlen«, rief eine andere. »Genau das ist ja das Problem.« Das war wieder die Stimme Butterwegs. Er kletterte nun von der Bierkiste herunter und ging auf die Tribüne zu. Bereitwillig machten ihm die Männer Platz. Als er am Pult stand, sah er Schiekendieke erwartungsvoll an. »Was ist, Willi? Erteilst du uns das Wort?« »Achso, ja, das Wort hat der Genosse Butterweg. Mann zu, Karl.« »Danke, Kamerade. Natürlich haben wir Kohle. In Hülle und Fülle. Wir besitzen sie nur nicht.« Was soll ich euch groß erzählen? Ihr seid alle aufrechte Sozialisten und wisst, was der Kapitalismus ist. Ihr wisst auch alle, was aufrechte Sozialisten wollen. Die Beendigung des Kapitalismus. Die freie Gesellschaft, in der allen alles gehört. Ihr wisst auch, dass das in den Büchern steht, die ihr zu Hause rumliegen habt. Ihr wisst aber auch, dass die Parteisozialisten das alles verraten haben. Die Sozialdemokraten sind auf dem Holzweg. Sie kriechen dem Kapitalismus ganz einfach in den Arsch und glauben so, den Sozialismus zu erreichen. Wahrscheinlich glauben sie das selbst nicht mal mehr. Ich bin auch Sozialist, weil ich den Sozialismus will. Aber ich weiß, dass wir ihn nie erreichen werden, wenn wir den Vorstand und die Partei machen lassen. Darum bin ich auch Anarchist. Ein Murmeln ging durch den Saal. Ja, Kameraden, darum bin ich Anarchist, weil ich meine, nur durch die eigene, direkte Aktion, durch unser aller Wollen und Wirken, können wir den Sozialismus erreichen. Karl, das ist gut und schön, aber das wissen wir doch alle. Aber was sollen wir dann jetzt bloß tun? Dieser Zwischenruf brachte den Anarchisten etwas aus dem Konzept, denn er hatte sich auf eine lange Ansprache vorbereitet. Einen Moment lang schwieg er verlegen, da half ihm Willi, der Schriftführer aus der Klemme. Das Wort hat der Kamerad Fleet aus Lütgendortmund. »Ich will euch sagen, Genossen, was wir tun können. Verkürzung der Arbeitszeit, das muss die Losung für die deutschen Bergarbeiter werden. Je kürzer die Arbeitszeit, desto mehr werden wir als Menschen leben können. Desto mehr können wir uns körperlich und geistig reif machen für die Aufgaben der sozialen Revolution.« Man merkte an der Sprache, dass Hermann Fleet ein eifriger Leser anarchistischer Zeitungen war. Er hielt sich deren gleich vier, der Freie Arbeiter, Alarm, der Syndikalist und die Freiheit, aus Mülheim an der Ruhr. Ein anderer Kollege griff den Gedanken auf. »Nicht nur dat, Hermann. Überleg doch mal. Wenn wir statt drei Schichten vier fahren, dann können wir eine Menge Arbeitslose unterbringen und wir packen uns nicht zu Tode. Da haben wir doch alle was von. Was wir heute noch zu fressen kriegen, da kann man ja nicht von Arbeit gehen.« »Sehr richtig, Kamerad.« Karl Butterweg hatte sich wieder gefangen und griff erneut in die Debatte ein. »Ich bin der Überzeugung, dass alle drei Vorschläge nicht nur für uns, sondern für alle Arbeiter von Nutzen sein werden. Ja, sogar für die gesamte Volkswirtschaft. Der Bergbau ist eine Schlüsselindustrie, Genossen. Wenn wir nicht fördern, ruht die ganze Industrie. Das bedeutet, wir haben ein Machtmittel in der Hand. Wir können es auch einsetzen.« »Richtig, dann ist nämlich der Ofen aus.« rief glucksend ein Kollege dazwischen, der nicht mehr ganz nüchtern zu sein schien. »Stimmt genau. Karl war nun in seinem Element. Wir können der ganzen Arbeiterklasse ein Beispiel geben, wie man sich selbst organisiert, sich selbst verwaltet, wie man das Schicksal in die Hände nimmt. Wir sind die Arbeiter, die alle Wert schaffen, nicht die Zechenbosse. Also, wir tun ab morgen einfach das, was wir bis jetzt immer nur gefordert haben. Aber Karl, wir sind doch einfache Arbeiter, wir verstehen doch nix von Verwaltung und Organisieren. Im Schacht weiß ich wohl Bescheid, aber im Kontor kenne ich mich nicht aus. Nur Mut, Rudi, alles kann man lernen. Ganz einfach, wir fahren ab morgen vier Schichten und arbeiten nur noch 6 Stunden. Wir bestimmen, wer die Kohle kriegt und wir werden dafür sorgen, dass die Proletarierfamilien nicht mehr hungern. Und den Vorschlag vom Kameraden Busse greifen wir auf. Wir verhandeln mit den Kameraden in Pommern, aber auch mit den Bauern hier in Pütt und in Westfalen. Wir wissen besser als die Spekulanten, wozu Brot und Kohle gut sind. Wir werden ihnen zeigen, dass wir selbst denken und handeln können. Die Tür ging abermals auf und Hermann Vogel, der Wirt, trat ein. Hinter ihm stand verschüchtert Otto Koch, der Buffetier. »Also Herrschaften, was geht hier eigentlich vor?« »Wir haben einen neuen Vorstand gewählt. Das ging ein bisschen hoch her, aber sonst ist alles in Ordnung.« Das war Schiekendieker, der gewichtig tat und mit seinen Papieren hantierte. Zwei Kumpel hatten sich bedrohlich vor Hochfeld aufgebaut, der nicht wagte, den Mund aufzutun. »Aber nix bestellen, Herrschaften, das gibt's bei mir nicht. und macht mir bloß keinen Ärger. Erst vor 2 Wochen waren die Unabhängigen bei mir und es gab einen riesen Krawall. Der Polizeirat hat mir wörtlich gesagt, wir werden Ihnen das oben sehr ankreiden, Herr Vogel. Ich will keinen Ärger, also wer will noch ein Bier? Diese Unterbrechung kam nur gerade recht, denn Butterwegs kühne Vorschläge hatten vielen das Mütchen gekühlt und so manche Zunge trocken werden lassen. Otto schlängelte sich gewandt durch den Saal und nahm die Bestellungen auf. Kurz darauf ging die Versammlung weiter. Kameraden, ich will zum Ende kommen. Ich schlage der Versammlung Folgendes vor und bitte nach erfolgter Debatte darüber abzustimmen. Die Einzelheiten können wir nachher in Ausschüssen beraten und der Versammlung zur Entscheidung vorlegen. Ich schlage also vor, dass wir einen Plan ausarbeiten, in 4 Schichten zu fahren. Fernerhin schaffen wir alle Überstunden ab und stellen stattdessen neue Bergleute ein. Aus dem Krieg sind ja viele zurückgekehrt und liegen auf der Straße. Wir bilden eine Kommission, die den Tausch von Kohle gegen Lebensmittel und andere Dinge organisiert, die wir sonst noch brauchen. Weiterhin bilden wir eine Kommission, die die Zeche bewacht, für Waffen sorgt und eine Verteidigung vorbereitet, wenn das nötig wird. Eine andere Kommission wird Verbindungen mit den Kameraden bei der Eisenbahn aufnehmen und die Transportfragen regeln. Das alles ist aber nur möglich, wenn wir entschlossen sind, zu handeln und wenn wir die Zeche übernehmen. Das wird nicht einfach sein. Vielleicht müssen wir uns wehren. Vielleicht können wir aber auch verhandeln. Vor allem aber müssen wir mit den anderen Gruben Verbindungen aufnehmen, dass sie unserem Beispiel folgen. Vergesst nicht, wir haben keine großen Hoffnungen. Unsere Lage gegen die Reichswehr zu verteidigen oder gegen die Freikorps. Wir haben kaum Waffen und auf einen offenen Kampf können wir uns nicht einlassen. Wir haben nur eine gute Waffe und das ist der Streik. Es dauerte einige Sekunden, bis die Kollegen begriffen, dass Karl Butterweg fertig war mit seiner Rede. Die Sekunden waren für den Redner unerträglich lang. Er zweifelte, ob er die Kumpels in letzter Konsequenz hatte überzeugen können. Endlich zeigte ihm der losbrechende Applaus, dass die Belegschaft sich entschieden hatte. Hochrufe wurden laut. Es lebe die freie Vereinigung. Schluss mit dem Elend. Hoch der 6-Stunden-Tag. Die Diskussion, die nun folgte, dauerte fast eine weitere Stunde. Für und wider wurden abgewogen, Vorschläge wurden laut, Detailprobleme angesprochen, aber die Entscheidung für die Übernahme der Zeche wurde nicht mehr in Frage gestellt. Dann setzten sich Kommissionen zusammen. Spät in der Nacht, ziemlich genau 6 Stunden, nachdem der Funktionär Husenmann die Versammlung eröffnet hatte, waren sie fertig. Stolz trat Willi Schiekendieker ans Pult und las den müden, aber zufriedenen Kollegen den Artikel vor, den sie sofort an die Arbeiterpresse geben wollten. Steinkohlebergwerk Admiral, Willinghofen bei Hörder im Westfalen, den 18. Januar 1919. Die revolutionäre Arbeiterschaft will von der sozialistischen Regierung ganze Arbeit sehen. Sie hat allenthalben anerkannt, dass die jetzige Regierung dazu nicht fähig ist. Die Bergarbeiter verschaffen sich selbst mehr Freiheit und ein einigermaßen erträgliches Dasein. Heute fand in der OG Hütte im Dortmunder Revier eine Belegschaftsversammlung statt, in welcher folgende Resolution angenommen wurde. Resolution. Die heutige Belegschaftsversammlung beschließt die sofortige Einführung der 6-Stunden-Arbeitstage für alle Belegschaftsmitglieder unter Tage. Die Seilfahrt findet wie folgt statt. Morgenschicht, Anfahrt 5:30 bis 6:00, Ausfahrt 11:30 bis 12:00. Nachmittagsschicht, Anfahrt 11:30 bis 12:00, Ausfahrt 5:30 bis 6:00, Abendschicht. Anfahrt 5:30 bis 6:00, Ausfahrt 11:30 bis 12:00. Nachtschicht, Anfahrt 11:30 bis 12:00, Ausfahrt 5:30 bis 6:00. Die Reparaturschicht kann auf Abend- oder Nachtschichten verlegt werden. In Hinsicht auf die schwierige Arbeit der Bergarbeiter unter Tage sowie der schlechten Ernährung, die einen völligen Zusammenbruch der Kameraden herbeiführen muss, halten wir die Einführung der verkürzten Arbeitszeit für unbedingt notwendig. Durch Belegung der 4. Arbeiterschicht bietet sich Gelegenheit, die große Zahl der Arbeitslosen unterzubringen, wodurch wiederum die Produktion erhöht und so die Einführung der 6-Stunden-Schicht von großer volkswirtschaftlicher Bedeutung ist. Die Belegschaft verlangt weiter die Sozialisierung des Bergbaus im Sinne der Enteignung des privaten Kapitals, die Übernahme der Kohleschätze und der Produktionsmittel in den Besitz der Gesamtheit und der Verwaltung des Bergbaus durch die Bergarbeiter. Die Anwesenden waren von ihren eigenen Ergebnissen überwältigt. Das klang gut. Würden die Kollegen alles zusammenstehen? Würden die 6-Stunden-Schichten morgen wirklich gefahren? Was ist, wenn die Verwaltung die Reichswehr ruft? Viele bange Fragen wurden laut, die an diesem Abend nicht zum ersten Mal gestellt wurden. Der unermüdliche Butterweg ergriff noch einmal das Wort. Diesmal trat er nicht ans Pult, sondern blieb, erschöpft wie er war, auf dem Stuhl sitzen. Wir sind alle müde, Freunde. Morgen ist ein wichtiger Tag. Da kommt es auf jeden an. Geht jetzt nach Hause und schlaft. Wer morgen früh Freischicht hat, soll zu den anderen Zechen rüber und die Resolutionen anschlagen und mit den Kameraden reden. Morgen müssen wir alle gute Agitatoren sein. Ihr wisst ja, wenn die anderen nicht mitmachen, stehen wir auf verlorenem Posten. Erwin und ich fahren mit dem Rad noch in die Redaktion und tippen die Resolution ab. Morgen früh haben wir genug davon für alle. Die Kumpels verließen nach und nach den Raum, einige umarmten sich, auch Husemann und Hochfeld durften jetzt gehen. Letzterer baute sich vor Butterweg auf und zischte ihn an. Wisst ihr, was ihr seid? Kleine, unreife Kinder. So macht man keine Revolution. Das wird euch noch teuer zu stehen kommen. Denkt an meine Worte. Dann verschwand auch er. Vor dem Lokal auf der regennassen Münsterer Straße schauten sich Schickendieker und Butterweg kurz ins Gesicht, als sie auf ihre Fahrräder stiegen. »Was meinst du, Karl? War es das Richtige, was wir heute gemacht haben?« »Ich weiß nicht, Willi, ob es nicht zu früh war. Richtig war es auf jeden Fall.«
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0: Ja, das war eine Geschichte, genauer gesagt die Geschichte 6 Stunden Arbeit aus dem Buch Leben ohne Chef und Staat von Horst Stobasser. Die letzte Geschichte, die heute in diesem Morgenmagazin vorgelesen wird oder vorgelesen wurde, falls diejenigen, die Lust bekommen haben, mehr von Horst Stobasser zu lesen. Das Buch Leben ohne Chef und Staat, Träume und Wirklichkeit der Anarchisten ist im Syndikat A Verlag erschienen und wenn man das in einer Suchmaschine seiner Wahl eingibt, findet man das auf jeden Fall auch online und kann es sich dann irgendwo besorgen. Das ganze Buch hat 156 Seiten, zumindest die Ausgabe, die ich hier vorliegen habe, und ist arbeitet anarchistische Geschichte auf und das auch immer wieder mit netten anekdotischen Einschüben. So oder so ähnlich, wie eben geschildert, ist es vermutlich im Februar 1919 in Dortmund abgelaufen. Fest steht auf jeden Fall, dass im Januar und Februar 1919 einige Zechen im Ruhrgebiet besetzt wurden. Und das Ganze ging mit der 6-Stunden-Schicht, die gefordert wurde, einher oder die einfach gemacht wurde einher und dem Wunsch, sich selbst zu verwalten. Die Polizei griff dabei tatsächlich nicht ein. Die waren nämlich beschäftigt mit dem Spartakusaufstand und der Revolution. Auch der Staat griff nicht wirklich ein, unter anderem vermutlich, weil das Heer nach dem Ersten Weltkrieg einfach noch sehr geschwächt war. Fabrikbesitzer, der Staat und die SPD versuchten ganz im Sinne Zuckerbrot und Peitsche Zeit zu gewinnen und zu verhandeln und boten etwa sowas an wie Verhandlungen zum 7,5-Stunden-Tag. Die 6-Stunden-Bewegung allerdings weitete sich auf weitere Branchen aus, etwa Maurer oder Kaminkehrer oder Fliesenleger verfolgten ähnliche Ziele, auch Berufsmusiker tatsächlich. Die Selbstverwaltung fiel den Fabrikarbeitenden tatsächlich aber etwas schwer. Sie wussten sich aber in gewisser Weise zu helfen und zwangen einfach die Verwaltung, neue Arbeitskräfte einzustellen. Und sie versuchten auch, die Kohle selbst zu verteilen, die sie förderten, und organisierten dabei die Versorgung der Bevölkerung. Besonders hervorsticht in dieser Zeit der Zulauf, den die FAUD in der Region bekam. Es wurde in enormer Geschwindigkeit, wurden Orts- und Betriebsgruppen gegründet, und dabei steht fest, dass der Großteil und die Mehrheit der Bergbaubetriebe Anarchosyndikalisten waren. Oder der Mitglieder der Bergbaubetriebe Anarchosyndikalisten waren. Das Ganze hielt leider nicht allzu lang, denn am 2. April 1919 verhängte die Reichsregierung einen Belagerungszustand über die Region, und damit wurde dann das Kriegsrecht eingesetzt. Die Reichswehr konnte also hart durchgreifen, Versammlungen der FAUD wurden verboten und Zeitungen wie Plakate ebenso. Viele wurden dabei inhaftiert, aber die Streikfront hielt sich tatsächlich, zumindest für 40 Tage. Dann später kam es am 13. März 1920 zum Putschversuch des rechtsradikalen Politiker Wolfgang Kapp gegen die Reichsregierung, der für 5 Tage lang anhielt. In dieser Zeit bildete sich die Rote Ruhrarmee, von denen heute nachweisbar ist, dass der Großteil Anarchosyndikalisten waren. Da kann man sich drüber streiten. Historische Wahrheiten ist eh immer schwierig, da was festzulegen. Die mit dem Generalstreik und eben bewaffnet gegen die Faschisten vorgingen. Der Putschversuch scheiterte dann nach 5 Tagen. Was allerdings den Arbeitern was den Arbeitern und der Roten Ruhrarmee unter anderem zu verdanken ist, das Ganze ging aber dann gar nicht so gut aus für die Arbeiterinnen, oder nicht, also natürlich der Kampf gegen den Putsch, gegen den Rechtsextremen, der ging gut aus für die Rote Ruhrarmee, aber das, was danach kam, war auch nicht gut. Man könnte zwar in den 18 Tagen nach dem gescheiterten Putsch von einer Kommune von Dortmund reden, so tut es zumindest Horst Stohwasser in seinem Buch, aber es ist irgendwie, naja, nach 18 Tagen, also in der ganzen Zeit, musste sich dann die Rote Ruhrarmee gegen die Reichswehr behaupten, und das dem hielt einfach die Gegend nicht stand, und der Funke der Revolution ist halt auch nicht auf den Rest von Deutschland übergesprungen. Also schloss ein Großteil der Roten Ruhrarmee am 18 Tage nach Beginn dieses Aufstands das Bielefelder Abkommen, also einen Friedensvertrag. Der hinderte allerdings die Reichswehr nicht daran, weiterzumachen, bis jeder Widerstand niedergeschlagen war. So viel dazu, so viel von meiner Expertise. Wir wollen jetzt allerdings noch einen Ausschnitt aus Andreas Müllers Vortrag hören, oder aus einem von Andreas Müllers Vorträgen. Er ist dabei Teil der Geschichtswerkstatt Dortmund, und ihm ist wirklich sehr zu verdanken, die ganze Arbeit, die er in die Aufarbeitung der anarchistischen Geschichte im Ruhrgebiet gesteckt hat. Also hat da wirklich viel Arbeit reingesteckt und wirklich großartige Details herausgearbeitet. Genau, und wir wollen uns jetzt einen kurzen Ausschnitt anhören aus seinem Vortrag, den er gehalten hat. Und es geht um die Anarchistinnen in Dortmund und im Ruhrgebiet vor 1945.
4: So, ich muss jetzt nochmal ganz kurz sagen, wenn man guckt, wie es nach 45 losgegangen, muss man ja gucken, was war ganz kurz vor 45. Die anarchistische Bewegung in Dortmund war relativ stark in den, also gibt schon ewig, gibt seit dem Sozialistengesetz. Es gab die AfD, Anarchistische Föderation Deutschland, und AFRW, Anarchistische Föderation Rheinland-Westfalen im Kaiserreich. Und es gab auch so eine Art syndikalistische Gruppierung, die Freie Vereinigung Deutscher Gewerkschaften. Und die kann man alle vor 1914 in Dortmund finden. Die stärkste Gruppe war in Dortmund-Brakel, Da war auch die Föderationsleitung für das ganze Reichsgebiet damals, der Freien Vereinigung der Bergarbeiter, 1909. Und ich sag mal, das waren vor 1914 vielleicht, ich meine, 70, 80 Menschen, die irgendwie so was mit Anarchismus anfangen konnten. Dann ist der Erste Weltkrieg ausgebrochen, da sind auch viele gefallen. Gerade die Anarchisten sind immer in die erste Reihe, gucken, ob eine Kugel kommt nach dem Konzept. Tatsächlich, ich habe in Archiven wirklich den Kommandeuren der Gruppe, sind, also der Truppe, sind Dossiers mitgegeben worden. Der ist Anarchist, der ist Sozialdemokrat und der ist sowas. Liegt alles im Archiv. Und deshalb sind ganz viele Anarchisten schon in den ersten Kriegswochen und Monaten gefallen. Weil ich glaube, einfach sind einfach verheizt worden. Nach 1918, also nach dem Umsturz, nachdem das Kaiserreich zu Ende war, kam es zu einer rapiden Eintrittswelle von Menschen in die anarcho-syndikalistischen Gruppierungen. In Dortmund waren es 1920 20.000, die im Mitgliedsbuch der Faust hatten. Eine große Stärke, aber die kamen wie die Jungfrau zum Kind, konnte mit den ganzen Massen nichts anfangen. Und das Ganze ist dann so 1923, 24 ausgelaufen. In den Betrieben hatten sie immer noch eine Stärke. Bis 1933 hatte die FVUD, die Freie Arbeiterunion Deutschland, hatte immer noch hier in Dorfeld, auf Vösch hatten die immer noch Betriebsräte. Die waren noch in einigen Zechen relativ stark. Also die Ortsgruppen zu Ende der, also ca. 1932, 56 Metallarbeiter waren noch organisiert in Dortmund. 1932 12 Bauarbeiter, 16 in der Ortsgruppe in Ewing, 71 Bergarbeiter, 16 fast nur Bergarbeiter in Lindenhorst und 8 in Archinghofen. Das waren die, die der Geschäftskommission 1932 noch Beiträge, also der Geschäftskommission in Berlin, der VAU noch Beiträge abgeliefert haben. Das heißt, ich sag mal, wenn das mal 150 Leute waren, ist das verdammt viel. Der Sympathisantenkreis war wesentlich größer. Guckt man sich die Betriebsratswahlen an, wie gesagt, auf Union noch 1931, war sie mit einer der stärksten Organisationen, also 1791 Stimmen. Danach kamen dann die Freien Gewerkschaften mit 1382. Oder 1930 auf den Zechen hatten sie auf Kaiserstuhl 2 noch 901 Stimmen. Also der alte Verband hatte 916 das Mal, also waren knapp zweitstärkste Gruppierung auf der Zeche. Minister Stein, Hardenberg ähnlich. Hardenberg ist ja auch da, wo Lindenhorst ist. In Lindenhorst hatten sie 16 Mitglieder, aber immerhin 630 Stimmen auf der Zeche. Das heißt also, der Einfluss war durchaus größer. Das ist auch so geschmolzen mit Wirtschaftskrise. Keiner hatte mehr Geld, konnte auch die Beiträge zahlen. Das sind viele Gründe, warum die nicht mehr so mitgliederstark waren, wie sie mal gewesen sind am Anfang 1918, 1920. 1932 haben sie zusammen in Dortmund ein antifaschistisches Kampfkartell konstituiert. Da war die VAUD bei, also die Freie Arbeiterunion, diese Anarcho-Syndikalisten, die KPD-Opposition, Arbeiter- und Bauernpartei und die SAP, also die Sozialistische Arbeiterpartei. Das war eine Abspaltung von der SPD, die so zwischen SPD und KPD vermitteln wollten. Es kam auch zu anderen antifaschistischen Kampfkartells in den Vororten. Ich lese noch mal ein Beispiel vor. Das ist aus einem Rundbrief der Bezirksleitung Ruhrgebiet der KPD von 1932. Ein typisches Beispiel einer ernsten opportunistischen Entgleisung haben wir in Lütchen-Dortmund, wo die KPD, die SAP und die Anarchisten zu einer gemeinsamen öffentlichen Versammlung aufgerufen haben mit dem Thema Kampf gegen den Faschismus und seine Lakaien. Die gedruckte Einladung zu dieser Versammlung ist unterzeichnet mit Arbeitsgemeinschaft revolutionärer Arbeiter. KPD, SAP und Anarchisten bilden in Lütchen-Dortmund also eine Arbeitsgemeinschaft revolutionärer Arbeiter. Das bedeutet eine völlige Aufgabe der führenden Rolle der kommunistischen Partei, eine Anerkennung der SAP und der Anarchisten als revolutionäre Organisation. Also da merkt man schon, okay, das war Ende, da waren wir in der Republik, die waren absolut nicht grün. Es kam zu tätlichen Auseinandersetzungen, der PGD, Proletarischer Gesundheitsdienst, das war so eine anarchistische Gruppe, die sich um die Verletzten bei Demos irgendwie kümmerte und so. Da hat ein KPDler, ein Stalinist, hat den in Dortmund 1928, 29 erstochen bei einer Auseinandersetzung. Es gab auch Tote zwischen diesen verschiedenen Gruppierungen. Die waren sich damals wirklich alle nicht so ganz grün. Das muss man wissen. Ja, nach 1933, also die waren schon zum Teil vorher im Untergrund. Es war eine ganz kleine Gruppe, die VAUD, habe ich ja gerade gesagt. Wenn es 100 Leute waren, 120 waren es viele in Dortmund noch. Das heißt also, die konnten gut wegtauchen. Die waren gar nicht so im Augenlicht der Gestapo und der Verfolgungsorgane im Dritten Reich. Und die hatten auch eh schon Strukturen, die auf Illegalität angelegt waren. Und die hatten eben kleine, gut funktionierende Gruppen, die sich sehr gut kannten. Und was natürlich eine gute Ausgangsbasis war, so eine Diktatur irgendwie derer Herr zu werden. Die Gestapo hat tatsächlich nicht viel zu den anarchistischen Menschen in Dortmund gefunden. Es gibt so eine dicke Mappe, Geheime Staatspolizei Dortmund, wo dann ganz viele Anarcho-Syndikalisten auch drinstehen. Ich lese mal ein so ein Blatt vor, das sieht so aus, fürchterlich langweilig, ne? Also richtig bürokratisch. Die Nationalsozialisten hatten ja eine super Bürokratie. Da geht es um Max Müller mit Geburtsort und Geburtsdatum 1902 geboren und am Kaiserstuhl 35, wohnt er in Ewing, ist verheiratet und ist Arbeiter. Übrigens, vor 1933 waren alles Arbeiter. Also die Faudler waren alles Arbeiter. Es gab drei Lehrer in Mengele. Und die haben auch gleich eine freie Schule, eine staatlose Schule versucht aufzubauen in Weimar in Dortmund. Drei Lehrer, ansonsten waren es zu fast 100%, wie gesagt 99,9% Arbeiter. Das sollte auch nochmal Auswirkungen haben hinterher auf die Jugend nach 68, die auch ganz anders drauf waren als diese alten Arbeiteranarchisten, die das gar nicht verstanden, was die wollten. Ja, da ist eine Bewertung. Müller ist in den Jahren 1924 und 1925 als Mitglied der anarchistischen, syndikalistischen Jugend bekannt geworden. Er übte damals die Funktion eines Kassierers aus und trat auch als Versammlungsredner auf. Wie lange er Mitglied dieser staatsfeindlichen Bewegung war, konnte nicht festgestellt werden. Er ist als äußerst radikal zu bezeichnen und ist attentatsverdächtig. Wow. Oder Gustav Biernitzer, der in der Schillerstraße 6,5 wohnte, in Dortmund verheiratet war, auch Arbeiter natürlich. Bewertung, ob gefährlich und attentatsverdächtig, schreibt die Gestapo zu. Biernitzer war zunächst 1919 Mitglied der KPD. Im Jahr 1920 wurde er Mitglied der Anarcho-Syndikalisten. Er selbst ist als eifriges Mitglied anarcho-syndikalistischen Bewegungen zu bezeichnen. Seine Schwester Johanna, die sich hier führend in derselben Bewegung betätigt hat, ist am 15.09.1934 nach Dornach, Schweiz verzogen. Dornach, Schweiz, Klingels, das sind die Antrus. Es wird vermutet, dass seine Schwester Johanna auch heute noch mit anarcho-syndikalistischen Kreisen Beziehungen unterhält. Obwohl Biernitzer unter Beobachtung gestellt worden ist, konnte der Beweis bisher nicht erbracht werden, ob er sich staatsfeindlich betätigt und mit Anarchisten des In- und Auslandes noch in Verbindung steht. Attentatsverdächtig erscheint er heute nicht. Also auch da sieht man, es sind tatsächlich viele Anarchisten auch zu den Antrus abgewandert. Die hatten eine staatlose Schule, eine freie Schule. Sie haben versucht, anders zu leben, anders zu wirtschaften, sich anders zu ernähren. Und das kam eben vielen Anarchisten damals, war das recht sympathisch. Ne? Und die Biernitzer ist dann auch eben in die Schweiz gegangen, gleich in das Mekka der Anthroposophen. Oder der Heinrich Hellmann aus Lütchen-Dortmund. Hellmann ist hier als ein äußerst radikaler und gefährlicher Syndikalist bekannt geworden. Im Jahr 1924 war er Führer der anarchistisch-syndikalistischen Jugendbewegung der Ortsgruppe Lütchen-Dortmund. Vom Sommer 1924 bis Ende 25 verbüßte er eine sechsmonatige Gefängnisstrafe wegen Landfriedensbruch. Im Jahr 1925 unterhielt er ein Waffen- und Sprengstofflager der anarchistisch-syndikalistischen Bewegung. Das stimmt. Das betreffende Lager flog am 26.01.1925 in die Luft. Der Vater des Hellmann wurde bei der Explosion tödlich verletzt. Heinrich Hellmann selbst trug schwere Verletzungen davon. Später wechselte er zur KPD über, wo er noch 1932 als Versammlungsleiter in Erscheinung getreten ist. Nach der nationalsozialistischen Erhebung ist er in staatsfeindlicher Hinsicht nicht mehr in Erscheinung getreten. Im Hinblick auf seine politische Vergangenheit und seine radikale Einstellung erscheint er attentatsverdächtig. Und als letzten noch der Schulz, Franz Schulz, der war noch 1933 Betriebsrat auf Union. In der Zeit von 24 bis 31, man sieht immer, die haben so 24, 25 ist das alles. Irgendwo sind denen mal Unterlagen der Anarcho-Syndikalisten aus der Zeit in die Hand gefallen. Und das hat die Gestapo gut durchgearbeitet, aber wesentlich mehr hatten sie nicht. Ne? War Mitglied der Freien Arbeiterunion, außerdem gehört er auch der anarcho-syndikalistischen Bewegung an. Außerdem, wir hatten echt keinen Check. 1932 zog er sich aus dem politischen Leben zurück. Anfang 1933 sollte er sich angeblich wieder in staatsfeindlicher Hinsicht betätigen. Er wurde deshalb in Schutzhaft genommen. Da ihm jedoch eine staatsfeindliche Betätigung nicht nachgewiesen werden konnte, wurde er kurz darauf entlassen. Seit dieser Zeit ist er nicht mehr in Erscheinung getreten. Er ist weder als gefährlich noch attentatsverdächtig zu bezeichnen. Okay. Der Karl Börder, das ist eigentlich der insurgente Anarchist, der seit dem Kaiserreich in Dortmund schon aktiv war. In der AfD, AfRW, die ich gerade erwähnt habe, der hat mal seine Zeit in der Hitlerzeit im Sommer 1946 in einem Brief geschrieben. Wunschgemäß will ich dir nun einen kurzen Bericht über unser Ergehen hier am Orte, also Lütchen-Dortmund, während der Hitlerperiode geben. Ich selbst wurde am 23. Juni 1933 von der Gestapo in Haft genommen. Wer mal in die Steinwache geht, ist die Steinwache bekannt in Dortmund? vorne reinkommt in den ersten Raum, da sind zwei Seiten aus dem Haftbuch der Steinbacher abgebildet, weil da ganz hohe SPD-Funktionäre verhaftet worden sind. Aber der allererste, der da steht, ist Karl Börder. Also wenn er da reinguckt, guckt euch mal an, Karl Börder, da ist er im Haftbuch vermerkt, dass er da, die wussten erst gar nicht mit anzufangen, bis der Steinbacher da gesagt hat, ey, da macht mal, inzwischen steht auch bei, stadtbekannter Anarchist. Man schleppte mich zunächst nach Dortmund ins Gefängnis, also in die Steinwache. Von dort ging es am 12.09.1933 mit einem Sammeltransport ins KZ Esterwege am Moor. Und am 28.09.1933 von da ins KZ Brandenburg an der Havel. Dort wurde ich am 19.11.1934 entlassen. Nach meiner Entlassung war es hier aber vollständig unmöglich, eine Verbindung herzustellen, da wir ständig unter Beobachtung standen. Das heißt, nichts anderes, als dass der Karl Börder sich wirklich zurückgezogen hat, den Faschismus irgendwie überlebt hat, kaum bis gar keinen Kontakt mehr zu seinen Genossen hatte und nach 1945 direkt wieder eine anarchistische Gruppe gegründet hat.
0: So viel zu dem Ausschnitt aus einem Vortrag, den Andreas Müller zur anarchistischen Geschichte in Dortmund vor bzw. um 1945 gehalten hat. Und das ist jetzt leider schon das Ende, ein bisschen abrupt, dieses thematischen Morgenmagazins. Es hat mich sehr gefreut, euch hier begleitet zu haben und dass ihr mich begleitet habt. Wir wollen zum Abschluss einfach noch ein bisschen Musik hören, und zwar Schokolade von Conny. Ganz, ganz viel Spaß und einen wunderschönen Morgen.
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0: da sind wir. Einen wunderschönen guten Morgen.
1: Morgen. Guten Morgen zur Juli-Ausgabe von Frühstücksei mit Trüffelsalz, der einzigen Frühstücksradiosendung des Freien Radios Potsdam aus Potsdam, sozusagen der besten Frühstückssendung, die ihr jetzt hier hören könnt.
2: Weltweit.
0: Die ihr jetzt hier hören könnt.
1: Genau.
0: Und das ist ja alles richtig, was du da sagst.
1: Wir sitzen in der vulkanischen Hitze. Wir, das sind, mein Name ist Grissi Jalapeno.
0: Ich bin Sasch.
2: Mein Name ist Sweet Cotton.
1: Wir heißen euch herzlich willkommen, euch zu uns an diese Sommerfrühstückstafel zu sitzen. Ja, den Tag angebracht zu beginnen mit schwarzem oder milchhaltigem Kaffee, mit Frühstücksbrötchen und jeder Menge guter Musik und geistreichen Gesprächen, wie immer eigentlich.
0: Ja, hoffentlich habt ihr die Hitze bisher gut überstanden. Wir hörten gerade das Stück War.
1: Nein,
0: wir hörten das Stück Entropie von der Band War aus Leipzig. Ich hatte nämlich vor, eine kleine Wortfindungsstörung.
1: Eine Retrospektive
0: zu meinem Aufenthalt auf dem Fusion Festival zu machen. Und die gerade eben gehörte Band überraschte mich sehr bei meiner Arbeit am Tresen.
2: Kamen alle und
1: wollten Bier? Wollten Bier von dir?
0: Wollten Bier, na das auch. Und dann haben die gespielt und

0: Ich dachte, meine Fresse, das ist ja cool. Hat mich stellenweise sehr an frühere Baroness erinnert.
1: Ja, der Gesang.
2: Stimmt, ja.
0: Und die haben auch wirklich schöne Ideen drin gehabt. Und das ist nicht das 0815 Postrock, Postmetal, Baukasten, Psychedelic, Stoner-Zeug, was sonst alle irgendwie immer mal auspacken, wo man immer so das Gefühl hat, hat sich immer einen Bausatz genommen und dann wird hin und her geguckt, welchen Part man jetzt wo einbaut. Und am
1: Auf
0: Ende,
1: das Thema kommen wir noch zu sprechen, kann ich dir sagen.
0: Das klingt nicht wie eine Drohung, so ein Glück. Genau, deswegen werdet ihr heute von mir ein bisschen
1: schön.
2: Ja, Fusion.
0: Fusion hören.
1: Bringst du Techno und
0: Dub-Reggae?
1: Nein.
0: Gar nicht.
1: Das Fusion Festival verbinde ich in erster Linie immer mit elektronischer Musik und die Stromgitarren-Bands, die man sich da angucken kann, die sind so ein bisschen das Kirschchen auf dem ansonsten sehr großen Techno-Sahne-Kuchen.
0: Ja, ich möchte da aber kurz noch auf den Namen des Festivals, nämlich Fusion, verweisen, der da heißt, es ist eigentlich alles da.
2: Aber das dachte ich tatsächlich früher auch immer. Ja. Also nur, dass es wirklich so Trance, Techno oder Elektrokram
0: ist. Ja, ist schon ein großer Teil. Ne? Natürlich auch von den Gästen her. Aber alles in allem sehr angenehm gewesen dieses Jahr, trotz Hitze.
2: Ich wollte gerade fragen, es war doch auch krass warm, als du da warst in der Woche. Genau.
0: Na, da komme ich später zu. Ich gebe mal weiter.
1: Ja.
0: Das war hier nicht...
2: Ich bin...
0: Jetzt schon alles voll quatschen.
2: Genau. Naja, wir haben ja Zeit hier in unseren kleinen Sommerferien.
0: Ja, aber die Leute doch nicht.
2: Ja, klar, wir haben doch
0: die Sommerferien. Die haben es doch nur eingeschaltet, damit sie sich, richtig coole Mucke hören können.
1: Ja, die wollen sich zurücklehnen, die wollen ihren Kaffee schlürfen.
2: Ich dachte, die wollen unseren geistreichen Gesprächen zuhören.
1: Vielleicht bedingt, aber sie wollen auch die geile Musik hören. Ich meine, vor allem von euch beiden. Ich kriege ja immer die für mich etwas deprimierende Rückmeldung. Ja, ist schon interessant, was ihr macht, aber die richtig geile Musik kommt von Sasch und dem Suede. Was nicht davon abhält.
2: Ich wollte gerade sagen, das stimmt ja nicht. Du kommst ja auch hin und
0: dafür hast du ja auch die interessanteren Anekdoten am Start.
2: Eben. Und es ergänzt sich doch immer wieder. Das ist super. Hervorragend, was hast du vorhin gesagt? Torten, Kirschen, Dingsbums? Na, irgendwie wie ein geniales Backwerk.
0: Backwerk.
1: Wobei bei dieser Hitze so ein Sahnekuchen, der 0, nix dahin schmilzt.
0: Ja, da muss man auch mit der Verdauung aufpassen bei der Hitze.
2: Ja.
1: Viel trinken. Naja.
2: Viel trinken. Juli haben wir, richtig?
0: Right.
2: Yeah. Vor 29 Jahren.
0: Hatten wir auch schon Juli.
2: Da war auch Juli. Erschien, war 1997, von Echo and the Bunnymen, das 7. Studioalbum, nachdem sie sich 93 aufgelöst hatten. Und das war für mich so ein bisschen die Initialzündung, mich mit dieser Band noch mal intensiver zu beschäftigen, weil bis dahin kannte ich tatsächlich nur, glaube ich, Killing Moon. Maximal noch Lips Like Sugar, was man mal irgendwo so aufgenommen hat. Das hat mich aber nicht abgeholt. Und diese Platte, die sie damals da rausgebracht haben, das war für mich wirklich so ein Punkt, mich komplett mit dieser Band, und die beschäftigt mich bis heute und begleitet mich. Und deshalb hören wir von dieser Platte das titelgebende Stück. Die Platte hieß Evergreen und wir hören uns an Evergreen von Echo and the Bunnymen.

0: Echo and the Bunnymen, Evergreen, 1997. Mir wurde gerade gesagt, ich wäre so durchs Programm gehetzt. Das war gar nicht mein Ansinn. Ich dachte nur, wir haben hier keine Zeit in unseren Sommerferien Sendungsspezial.
1: Aber da muss er trotzdem nicht so reden, als hätte man die 1,5 Geschwindigkeit bei den Sprachnachrichten eingestellt.
0: Ich habe den Knopf gefunden und ihn zurückgedreht.
1: Genau. Slow down, es ist viel zu heiß, um sich anzustrengen.
2: Aha.
0: Mhm.
1: Ja. Ist dieses Stück, das wir eben gehört haben, ist das denn ein Evergreen?
0: Für mich ja.
1: Also für mich steht es für die Art von Musik, die in unserer gemeinsamen WG dann immer so durch die Räume gewabert ist, weil du eigentlich immer irgendwas von Echo and the Bunnymen aufgelegt hast, wenn du nicht gerade in Northern Soul geschwelgt hast.
0: Ja, wie gesagt, 97 ist die Platte rausgekommen. Wann haben wir uns kennengelernt? Anfang 2000. Da war ich noch schwer damit beschäftigt, diese Diskografie aufzuarbeiten von den Hasenmännern. Die haben ja auch nicht wenig gemacht.
1: Die Hasenmänner.
0: Naja.
1: Das ist eigentlich schon einer der beklopptesten Bandnamen überhaupt, neben Metallica und...
0: Da gibt es, glaube ich, auch eine Geschichte zu. Also Echo war dieser Drumcomputer, weil sie am Anfang kein Drummer hatten. Und ich weiß gar nicht, warum Hasenmänner. Das kann ich jetzt tatsächlich als Liebhaber dieser Musik nicht abrufen.
1: Naja. Können wir uns ja als Aufgabe stellen, das beim nächsten Mal.
2: Aber war das
1: Mal.
2: Vielleicht ausschlaggebend für die Hasenfigur bei Donnie Darko? Oder haben die sich dann erst hinterher an den Namen der Band
0: bedient? Weiß ich nicht. Bei Donnie Darko fand ich dann wirklich ganz, ganz schlimm, als dieses diese Neuauflage kam, also Director's Cut oder was es war, dass man dann wirklich Killing Moon ausgetauscht hat mit einem InXS-Song. Ich weiß es.
2: Furchtbar.
0: Ganz schlimm. Ich dachte mir, den gucke ich mir jetzt doch nochmal an als Director's Cut und dann geht der los und dann hatte ich schon keinen Bock mehr, diesen Film anzugucken. Bei den ersten Klängen von InXS. Ich dachte mir, warum macht man sowas?
2: Na, mir ist bloß im Hintergrund.
1: Es gibt Filme, bei denen, also es hat manchmal damit zu tun, dass irgendwelche Rechte weggefallen sind und diese nicht mehr wiederbekommen. Oder im Falle von Francis Ford Coppola, bei dem Film The Outsiders, gab es einen Director's Cut, der dann irgendwann mal mit einem Haufen guter Musik von Link Wray und Elvis und Konsorten aufgemöbelt war. Und da war der Hintergrund, dass bei Erscheinungen, im Erscheinungsjahr des Films 1983 hat er diese ganzen Rechte nicht bekommen. Deswegen, wir haben diesen Film ja irgendwann mal als Video geguckt und haben uns gewundert, so Jugendsubkulturen, es gibt eigentlich kaum Musik. Da haben sie bloß von Them Gloria einmal kurz angespielt. Ich dachte, im Buch geht es ständig oder geht es öfters auch um Musik bei den Greasern. Und bei dieser Director's Cut Version, die dann irgendwann 2000 dann rausgekommen ist, da hatte Coppola dann endlich die Rechte von Elvis, Link Wray und Konsorten. Und da sind diverse Szenen dann mit der passenden Musik untermalt.
2: Gut.
1: Schlüssig, wa?
0: Ja, doch. Wie immer, wenn du die Bibel aufmachst.
1: Ach. So, bevor ich mich jetzt wieder verlaber, mein Thema dieser Sommersendung soll sein, Sommer. Und was macht man im Sommer? Man ist am Baggersee. Und deswegen habe ich Musik, die baggerseetauglich ist, mitgebracht. Und wir starten mit einem Aufgreifen von der letzten Sendung. Wenn ihr euch erinnert, eifrige HörerInnen, die nicht mitzugehört haben, seien somit aufgefordert, auf unserem Mixcloud-Account Eggs in Music fleißig die Juni-Sendung nachzuarbeiten. Da haben wir uns ein Stück der Band No Comment angehört, namens Curtains, das eine Hommage an Pink Floyds Careful With That Axe, Eugene war. Und ich habe mir gedacht, da müssen wir doch jetzt einfach auch mal das Original hören. Hier sind Pink Floyd mit Careful With That Axe, Eugene.

0: Das waren Pink Floyd mit Careful With That Axe, Eugene, natürlich vom Amalgama-Album, von der Live-Platte dieses Doppelalbums. Und ich habe ja gesagt, Musik passend zum Sommer. Ich empfehle, neben natürlich der Anschaffung von Amalgama, weil es einfach eine tolle Platte ist, sich auf YouTube Pink Floyd Live in Pompeji anzugucken, wo die ganz allein in dieser Ruine stehen, im gleißenden Sonnenlicht und unter anderem auch dieses Stück spielen und sowohl klanglich als auch visuell die gleißende Hitze so richtig spürbar wird.
1: Also die Glotze auf den ins Freie schieben, Oberkörper freie oder so, mit einem kühlen Getränk auf der Terrasse dieses Live-Session angucken.
0: Und natürlich, zumindest ich als aufrechter Punkrocker müsste ja eigentlich aus historischen Gründen Pink Floyd hassen, aber ungeachtet des späteren grauslich betulichen Werks dieser Band waren die Ende 60er, Anfang 70er halt einfach mal bahnbrechend. Mhm. Und wie wir gerade eben gehört haben, durchaus lärmig, konfrontativ, groovy unterwegs. Mhm. Also, auf diese Platten lasse ich nichts kommen.
2: Na gut.
1: Dein gutes Recht.
0: Ja.
1: Du Punker.
2: Sehr schön.
1: Ich entschuldige mich schon mal vorher. Ich stelle gerade fest beim Reden, dass ich mir die überneulich eingefangene kleinen Infekt immer noch nicht ganz auskuriert habe. Es kratzt gerade schlimm im Hals. Wenn ich ab und zu mal husten muss, tut mir leid.
2: Wir husten einfach mit, dann fällt dein Husten nicht so auf.
1: Sehr gut.
2: Genau. Oder?
0: Ja. Wir können ja auch Whitney Houston spielen. Dann.
2: Ja, wir sind noch an Flachwitzen nicht arm. Füße hoch, liebe ZuhörerInnen.
0: Ja.
2: Wir machen weiter mit der Band Jass aus Baden-Württemberg.
0: Ah, zur Strafe Jass.
1: Einfach bübsch.
2: Sozusagen mit dem Stück Pulse von ihrer zuletzt erschienenen Platte. Der Name ich gleich raussuche.
1: Wir hören doch einfach mal.
0: Gut vorbereitet an diesem heißen Montagmorgen.

0: Jas mit ihrem Stück Pulse von der Platte Feel Safe.
1: Ein fetziges Darkwave-Techno-Stück, wie auch immer.
0: Ja, das war sehr schön.
2: Das ist doch kein Techno-Stück.
0: Man könnte das Gefühl haben, dass das Schlagzeug nicht von Hand gespielt ist.
2: Glaub aber, dass
0: es... ist es. Und das war halt das Interessante an
2: der Nummer. Ich fand die strukturelle Ähnlichkeit zum vorher gehörten Pink Floyd-Stück ähnlich, weil wir jetzt zwei Stücke gehört haben, die echt nur einen einzigen Akkord haben. Ja. Und darüber halt so irgendwelche Klangschlieren gelegt werden.
1: Klangschlieren
0: ist ja, das war eine sehr, sehr interessante Stimmung, weil am Donnerstag der ein oder andere Mensch hat es ja vielleicht mitbekommen, es gab eine kleine Evakuierung aufgrund eines Brandes in der Nähe des Festivalgeländes, weshalb das komplette Festivalgelände evakuiert werden musste.
2: Oh. Ach, für die Zugeschalteten nochmal, du erzählst vom
0: Fusion. Achso, ich erzähle von der Fusion, genau. Sich dadurch natürlich das ganze Programm nochmal verschoben hat. Einige Acts, die in der Zeit der Evakuierung hätten spielen sollen, wurden dann, wenn möglich, und sie noch Zeit gehabt hätten, dann am nächsten Tag auf den Nachmittag gepackt, ne, weil dies Jahr wegen der Hitze das alles ein bisschen später losging. Irgendwie, es gab tagsüber eine etwas größere Pause immer. Und aufgrund von Anwohnerinnen, die ja da auch irgendwo wohnen, in den Dörfern ringsherum, war auch die Musik etwas leiser. Es war sehr angenehm dies Jahr. Aber zurück zur Evakuierung, die war dann irgendwann ich glaube so um 9:30 durch und einige Bühnen haben dann halt das nachgeholt, was sie nicht spielen konnten, einige andere haben es halt am nächsten Tag gemacht und die Jas waren dann etwas später dran und die habe ich mir dann noch zur Genüge geführt und die Stimmung war halt unglaublich toll, weil alle dann so ein bisschen erleichtert waren, dass es dann wieder losging und
2: das ist ja auch recht tanzbare Musik.
0: Ja. Also, es hat eine schöne Mischung aus eigentlich so ein bisschen, könnte es halt auch als Techno-Beat irgendwie verkaufen.
2: DAF fällt mir als Assoziation ein, wenn so ein treibender Schlagzeugbeat über einem recht monotonen Klangkörper und dann so gerufene Slogans kommen. Auch wenn das durch die Gitarren jetzt nicht nach DAF klingt, aber so vom Konzept her ist so ähnlich.
0: Ja, hat mich auch sehr beeindruckt.
1: Ich war jetzt gerade gedanklich schon wieder abgeschwiffen und wieder fasziniert innerlich, wie sich das alles so zusammen reimt hier bei uns. Ich ja auch noch so ein Stückchen dabei habe, was da irgendwie, ich könnte jetzt nicht sagen, ob es denselben Akkord hat die ganze Zeit, aber es würde da auch hervorragend hinpassen. Aber da kommen wir später zu.
2: Wo kommen wir denn jetzt hin?
1: Jetzt kommen wir zu einem etwas traurigeren Ereignis, was sich im Juli ereignete, wobei ich da vorher noch mal kurz Anekdötchen davor schieben muss. Tags zuvor, nämlich vor diesem etwas traurigen Ereignis, stand ich früh morgens fassungslos in der Küche, während das Konkurrenzradio verkündete, dass ein Typ namens Manfred Alois Segis Geburtstag hätte, nämlich am 7. Juli, geboren 1946. Sagt euch dieser Name irgendwas?
0: Ja, ich wollte es auch gehört. Ich wollte noch schreiben
1: und ich stand. Das war ein bisschen laut. Ich stand also in der Küche fassungslos, noch in Schlafhosen und musste mir diese Geschichte an und dachte, wie können die denn, wie kann man auf diese Idee kommen?
0: Ja.
1: So, ich löse das jetzt mal auf. Der Name ist, also der Typ hat einen Künstlernamen und der ist Fancy. Also für die Zuhörenden, die uns verfolgen und jetzt nochmal der Verweis. Der Verweis auf, was der Freund Grisi vorhin sagte, ihr könnt, müsst natürlich nicht, aber durchaus sinnvoll ist es, wenn man uns regelmäßig hört, weil manchmal bauen sich die Sachen aufeinander auf.
2: Wir sind oder quasi wie serielles Radio.
1: Genau.
2: Ja. Breaking Bad ist Frühstücksradio.
1: Und Fancy war ein mir bis dato nicht untergekommener Künstler, der offensichtlich sich heute immer noch großer Beliebtheit in bestimmten Kreisen Wortfindungsstörungsdingst.
0: Ja, irgendjemand findet das auf jeden Fall gut.
1: Genau, so irgendwie stand ich fassungslos da und das war am 7. Juli diesen Jahres.
2: Das heißt, der Typ ist 80.
1: Der ist 80 geworden.
0: Ist
1: 80. So, und der ist nämlich 80 geworden, um Gottes Willen, jetzt bitte nicht falsch verstehen. Tags später eilte mich, ich glaube, der Freund Grisi schickte es rum, die Information, dass Bonnie Tyler verstarb und wir hatten das in der Sendung, als es um Fancy ging, dass Bonnie Tyler ich natürlich nicht immer, aber ein Stück von ihr ist in meinem Auflegerepertoire immer mit dabei und für mich durchaus vertretbar und jedenfalls die Bonnie hat das Zeitliche gesegnet, diese Welt verlassen. Und als kleinen Nachruf, ich habe mich dann ein bisschen mit der Diskografie nochmal beschäftigt, was ich vorher nie gemacht habe. Und bin dann über ein Stück gestolpert, was ich fand, das passt hervorragend. Das wird jetzt eins meiner Lieblingsstücke. So viel habe ich jetzt nicht von Bonnie Tyler, aber das ist wirklich ein schönes Stück. Und das erinnert ein bisschen an unseren Trailer am Anfang, an einen Film aus den 70er Jahren, der jetzt auch hätte ein Bud Spencer, deren Phil-Soundtrack sein können, aber nur der Anfang. Oder halt eines leicht angehauchten erotischen Films aus den 70ern. Nichtsdestotrotz.
2: Mann, wir sind vormittags.
1: Mit nackter Haut. Ja, aber es ist doch Sommer, da sind wir doch alle nackig am Baggersee.
2: Stimmt. Das stimmt.
1: Also, Entschuldigung, Sommerferien. Also. Ein kleiner Nachruf auf Bonnie Tyler mit dem Stück Don't Stop the Music von ihrer zweiten LP 1978, Natural Force. Ab dafür.

0: Bonnie Tyler, Don't Stop the Music.
1: Bonnie Tyler ist ja für mich ein Phänomen, weil deren Musik, sowohl die 70er-Jahre-Sachen, die so immer für mich einen ABBA-Vibe haben, als auch diese Powerballaden aus den 80ern, die sind schon unter Kitschverdacht.
2: Na klar, und, selbstverständlich.
1: Eigentlich zu viel, aber mit dieser einzigartigen Stimme kriegt es irgendwie noch hin, dass das peinliche Musik ist, die nicht peinlich ist, wenn man diesen Widerspruch. Es gibt ja so Stücke, da muss man echt schon ein schlechter Mensch sein, um sie nicht zu mögen. So käsig sie auch sind. Und ja. Bonnie Tyler-Stücke fallen definitiv darunter. Vielleicht ausgeklammert, das, was sie mit Dieter Bohlen zusammen verbrochen hat.
0: Ja, ich wollte hierzu noch sagen,
3: oh Gott, das war schon raus aus meinem Kopf. Mist.
0: Nee.
3: Stimmt, da war was. So
0: das ist dieses Stück, was wir jetzt gehört haben, es wurde nochmal explizit für den deutschen Markt als Single-Auskopplung rausgebracht damals und unterscheidet sich zu der LP-Version, die wir jetzt hier gerade gehört haben, dahingehend, dass, man wird es gehört haben, es ist nicht so die kratzige Bonnie Tyler-Stimme von Anfang an, wie das, was man vielleicht so gehört oder gewohnt.
1: Beim Refrain kam sie.
0: Genau. Und diese Single-Version für den deutschen Markt zu diesem Stück ist wirklich von Anfang an, musste sie so singen. Also ich habe mir das angehört und dachte, muss jetzt die arme Frau da extra im Studio stehen und kratzen, damit das so klingt?
1: Ja, dass solche Dinge zu bemerken, zeigen einmal auf, was diese Kulturindustrie da eigentlich macht und was wir immer glauben sollen, so autonom arbeitende KünstlerInnen, die als Ausdruck des inneren Mitteilungsbedürfnisses einfach irgendwas spontan hinhauen. Nein, das ist harte Arbeit und passgenaues Handwerk zur Befriedigung von Zielgruppen. Es ist manchmal sehr ernüchternd.
0: Okay, das war mein kleiner Nachruf zu Bonnie Tyler. Und ich, wie gesagt, fand halt dieses, dieser Umstand, dass ein Tag vorher dieser Typi, ja, kann jetzt nicht dafür, aber er ja Geburtstag hatte und einen Tag später die Bonnie Tyler diese Welt verließ.
1: Ja, ich hatte auch eine kleine Finsternis des Herzens, als diese Nachricht kam.
3: Na, ich bin ja nachmittags immer mal bei meiner Mutter und gucke mir dann so Sendungen an wie Brisant. Und da war es dann, ich glaube, ein, zwei Wochen vorher schon, dass die Tour abgebrochen war, dass sie im Krankenhaus war und das weiterhin so ein bisschen ist. Deswegen war ich da halbwegs drauf vorbereitet.
0: Das wusste ich nicht. Also, dass eine Tour ist, das hat sich mir dann wirklich erst so mit diesem Ereignis ergeben und dass sie da seit Januar, glaube ich, oder Februar im Krankenhaus lag und man, ich glaube, ein Darmdurchbruch war es, nicht in den Griff gekriegt hat, Entzündung, ja, und sie hat sich nicht erholt.
3: Naja.
1: Naja, lassen wir uns jetzt aber nicht die Sommerlaune völlig davon verderben. Es war ein Mensch, der ein Leben gelebt hat und seine Spuren hinterlassen hat. So, wir bleiben in den 70er Jahren bei einem anderen Menschen, der seine Spuren hinterlassen hat. Ich war ja im Mai zu Gast bei unserem Radiokollegen Christoph zu seiner Sendung zum Miles Davis. Und zwei Nerds, die wir sind, haben wir uns da total verquatscht und sind am Ende mit unserem Programm gar nicht mehr hinterhergekommen. Und ein Stück, das mir am Herzen lag, konnte ich nur kurz anspielen. Deswegen möchte ich jetzt hier die Gelegenheit nutzen, es ganz auszuspielen. Und es passt richtig zum Sommer, denn auch hier ist es wieder eine Art von Musik, wo man gleißende Sonnenstrahlen zu spüren glaubt, wenn man das hört. Und zwar ist es Miles Davis mit Rated X von der Platte Get Up With It. Das war eine Zusammenstellung von Live-Songs Anfang der 70er Jahre, als Miles Davis elektrisch geworden ist, also eine Funk-Rock-Band im Hintergrund hatte. Und das Stück, das wir jetzt hören, ist insofern besonders, als dass Miles Davis da gar nicht Trompete spielt, sondern sich an der Hammond-Orgel austobt. Während im Hintergrund sein wilder Gitarrist Reggie Lucas die Wah-Wah-Gitarre bis zum Exzess quält und die sonstige Band total schweißtreibend vorangeht, verlustiert sich Miles Davis an der Hammond-Orgel.
3: Er hat doch Phallus gesagt gerade, oder nicht?
0: Ich hab's auch gehört. Ja,
1: es ist Pornomusik, sie heißt deswegen auch Rated X, es ist die nur für Erwachsenen Freigabe.
0: Und man beschwert sich, wenn ich hier von Oberkörper frei spreche.
1: Ja, Das geht gar nicht. Miles Davis, Rated X. Yeah.

0: Das,
1: mein Gott, ist das schlimm.
2: Oh. Tja, zur Strafe, Jazz.
1: Ja, das, kommt da, das ist auf jeden Fall wahr.
3: Na, werte ZuhörerInnen, habt ihr auch alle in der Salzwüste gelegen, während die Sonne auf eurem Schädel brannte?
2: Genau, total verkatert, auf LSD, irgendwelche Wüstenvisionen habend.
1: Also das ist,
2: während diese Zahnarztbohrerorgel sich euch ins Hirn fräst.
1: Das ist so dieses vertonte Tagsübergefühl, was ich jetzt auf der Fusion auch hatte. Irgendwie kommst du aus deinem Zelt gekrabbelt, irgendwie, weil es einfach nicht mehr geht. Um 10 und machst dann, dass du ganz, ganz schnell in deinen schönen, schattigen, kalten Hangar kommst, weil ansonsten hältst du es einfach nicht aus.
3: Hat's denn funktioniert, dein neu erworbenes, mir wird nicht warm Zelt? Fällt mir dabei gerade
1: ja,
3: an.
1: Ja, Durchlüftung hat nicht so richtig. Ah. Aber gut, bei über 30 Grad, da streikt das dann auch. Mhm. Ja. Mhm. Nee, ich hatte eher Probleme mit, ich nenne es mal Anwohnenden.
3: Mhm. Ja. Anreihern.
2: Verstrahlten Leute links und rechts von dir, die keine Ruhe geben.
1: Ja. Zwei junge Herren. Der eine erzählte gefühlt seine ganze Lebensgeschichte von irgendwelchen Theatergeschichten und seiner Mutter und hast sie nicht gesehen. Und irgendwann kam dann aus einer anderen Ecke so, ey, könnte man die Schnauze halten? Wieso? Ja, richtig, ja. Hä, schläft hier etwa noch einer? Ich dachte, es ist viel zu heiß zum Schlafen.
2: So, richtig Jugendherberg-Style.
1: Oh. Oh, Alter, die hätte ich nehmen können. Dafür waren sie, das war aber der erste... Ja, der erste Morgen und die anderen Tage haben sie dann ganz artig geschlafen und ganz leise ihren Kaffee gekocht, Eier gebraten.
2: Ah, auch das ist ein Stichwort. Ich habe ja, wir köstigen hier gerade zur Abwechslung mal pochierte Eier oder Eggs Benedict. Und beim Zubereiten habe ich gedacht, so warm wie das ist, könnte ich sie auch eigentlich einfach nur so hinlegen. Die sehen dann nach einer halben Stunde auch so aus. Ich brauche gar keine Energie für Wasserkochen verschwenden.
3: Und sie sind, großartig geworden, Freund, die Eibrötchen.
1: Ja, voll.
2: Das geht mir runter wie Ei.
3: Lecker. Wir haben noch nicht ganz geklärt, was dieses grüne Blättchen.
2: Da werde ich nachher die Dame des Hauses fragen, denn der habe ich vom Balkon geklaut.
3: Und es ist wirklich drin, so wie ein pochiertes Ei sein soll, es zerläuft noch. Und die Basilikum ist mit Mayo, also Pesto in der Mayo.
2: Es ist eine Trüffel-Pesto-Mayo, die ich da angerührt habe, denn irgendwie müssen wir ja mit Trüffeln
3: rumtrüffeln. Hier,
2: genau.
3: Es passt hervorragend zusammen, das Ei, der Unterbelag und das grüne Blättchen.
2: Ach, das freut mich. So, Sasch, erholst du dich jetzt musikalisch?
1: Ja. Wir kommen zurück zum Thema Wüste.
2: Machst jetzt zur Entspannung ein bisschen Grindcore an.
1: Genau, nein. Wir kommen zu einer Band, ich glaube, es sind Finnen, Slomoza. Der eine oder andere, die oder eine andere Person kennt sie vielleicht. Mit ihrem Stück in Mai. Mainz, Desert. Viel Spaß dabei.
2: Und schon wieder Wüste.
1: Und schon wieder Wüste.

0: Da sind wir wieder. Slow Moser mit dem Stück In Mamains Desert. Das sind zu dem schönen Wetter dort.
1: Ja, richtig, hat auf jeden Fall richtige Sommervibes.
0: Es hat auch von daher gepasst, weil wir kurz bevor die gespielt hatten, am Samstag gab es nochmal eine Gewitterwarnung, wo wieder das Festivalgelände geräumt werden musste.
2: Oh, das stelle ich mir gerade spektakulär vor, dir auf der Bühne und im Hintergrund eine fette Gewitterwand.
0: Na, da war das, ist praktisch um uns rumgezogen. Dann hat es kurz ein bisschen getröppelt und dann wurden alle, also es gab auch unzählige Fotos mit so einem wunderschönen Doppelregenbogen. Ja.
2: Schön, schön. Hat mir sehr, sehr, sehr gut gefallen. Da werde ich auf alle Fälle mal reinhören.
0: Ja. Empfehle ich.
1: So, wir sind in der zweiten Stunde von Frühstücksei mit Trüffelsalz angekommen, der Frühstückssendung im Freien Radio Potsdam. Falls ihr euch fragt, wo ihr da gerade gelandet seid.
2: Mit sehr schwarzem Kaffee.
1: Ja, wir drei Chaoten, mein Kollege Suede Cotton, der Sasch und mein Name ist Greasy Jalapeno, sitzen hier im heißen Studio, genießen Eierbrötchen und lauschen unseren Festivalerlebnissen, guter Musik und sonstigen Anekdoten.
2: Dem Sommer.
1: Im Sommer.
2: Ja, im Sommer.
1: In diesem Juli, heißen Juli 2026. Mein Thema war ja, wenn du so willst, Baggersee-Musik. Was war dein Thema nochmal?
2: Sommer. Sommer. Es ist Sommer.
1: Einfach Sommer. Das ist auch eine schöne Jahreszeit, wenn man abends noch im T-Shirt draußen sitzen kann. Da freue ich mich das ganze Jahr drauf. Und wenn es soweit ist, genieße ich es. Nur die Getränke müssen kalt sein.
2: Unbedingt.
1: Ich war ja mit meinem Bandprojekt auf Tour und am heißesten Tag dieses Jahres, das war der Sonntag, der 28. Juni, sind wir in der Venue angekommen und dann hat der Kühlschrank seinen Geist aufgegeben und es gab nur lauwarmes Bier zu trinken.
0: Ach, das soll auch gar nicht so gut sein, bei so heißen Temperaturen kaltes Bier zu trinken.
3: Das stimmt nicht, Sasch. Das ist ein Märchen. Das ist ein absolutes Märchen. Erfunden von der Industrie, von irgendwie.
0: Ja, die lieber warmes Bier verkaufen
2: wollen. Sommer, Stichpunkt. Bin ich am Anfang des Sommers drüber gestolpert über eine Geschichte, nicht hier in dieser Stadt, sondern zwei Städte weiter, also eine nächste größere kreisfreie Stadt.
0: Berlin.
2: Nee, andere Richtung. Wie es in unserem Trailer heißt, Richtung Westen. Nein, Brandenburg an der Havel. Da stolperte ich drüber, dass die da einen Havelsommer initiiert haben. Und von allem, was ich da gelesen hatte, so Anfang Mai, Juni, dachte ich mir, das klingt ja einem vernünftigen Konzept. Also man versucht da irgendwie unter einem Dachmantel, wie auch immer, alles, was es an Kultur gibt, irgendwie in der Stadt zu vereinen. Und das halt mit Hilfe wirklich der Stadt selber, also der Kommune. Und da kenne ich jemanden, den ich gerade mal explizit befragen wollte. Also ist Svedi mit dem Mobilequipment rausgefahren Richtung Westen. Nach
1: Investigativjournalismus.
2: Ja, nach Brandenburg hat sich...
1: Der rasende Reporter.
2: Und hat sich mal eine Interview...

0: und die unglaublich gerne in dieser Stadt leben, weil sie so schön ist.
1: Muss ich gerade auf dem Weg hierher feststellen, ich war lange nicht hier und ich finde diesen Ort doch immer noch, also hier direkt an der Havel, an der Jahrtausendbrücke, falls mal irgendjemand dahin fahren möchte, wirklich ein wunderschöner Ort, um hier zu sitzen. Man möchte meinen, man ist irgendwo im Urlaub.
0: Ja, es ist immer wie Urlaub. Tatsächlich.
1: Aber deshalb sind wir nicht hier, nicht wegen dieser schönen Urlaubsidylle, die einem hier entgegenweht, sondern ich wollte dich fragen zum Havelsommer. Was genau ist denn der Havelsommer und für wen war er gedacht? Gab es da vorher irgendeine Überlegung? Hat man sich Gedanken gemacht, wem das ansprechen soll? Zielgruppen, Definition, irgendwas dergleichen?
0: Der Havelsommer ist im Prinzip gedacht für alle, für Menschen von 0 bis 99 oder auch darüber hinaus und für die Brandenburger selbst, aber auch für all jene, die hier gerne Urlaub machen oder die hier einfach mal vorbeikommen. Und die Idee ist quasi die Sommermonate an der Havel mit Kultur zu beleben, zu bespielen. Und wir haben hier nämlich unglaublich viel. Es ist bloß leider oft nicht so sichtbar. Und die Grundidee ist, quasi eine Dachmarke zu entwickeln für all jene Kulturschaffenden und Kulturformate, die es im Prinzip hier schon gibt. Und die dann noch ein bisschen mit anderen neuen Formaten zu bestücken und dann hier also ein großes Sommerprogramm auf die Beine zu stellen und Kultur hier erleben zu können.
1: Also, dass nicht jeder Kulturschaffende, in welcher Art auch immer, sein eigenes Ding macht, sondern dass man versucht, alle irgendwie unter einen Hut zu bekommen und das vielleicht unter, na, das ist gerade Dachmarke, ein bisschen mehr nach außen zu kehren. Also, dass
0: genau.
1: Man weiß, wenn man Havelsommer liest, dann gibt es da eine ganze Menge. Ich kann irgendwo danach suchen, finde da ein Programm und dann kann ich mir da rauspicken in dem Zeitraum X. Ach genau, wie lange geht denn der Havelsommer?
0: Der geht den ganzen Sommer über. Also startet ist er am 7.6. und geht jetzt bis 21. September. Genau. Und es ist für jeden was dabei. Also es gibt unterschiedlichste Formate von Lesungen, Konzerte, Schauspiel. Es ist also ein ganz buntes Programm und genauso wie du sagst. Also die Kultur, die hier ist vor Ort, die muss einfach sichtbarer werden. Die Kulturschaffenden müssen einfach die Möglichkeit haben, sich mehr in den Mittelpunkt zu rücken und zu zeigen, wie schön Brandenburg eigentlich ist.
1: Gibt es auch Hardcore-Punk und Rock'n'Roll?
0: Gibt es auch, natürlich, selbstverständlich gibt es Hardcore-Punk und Rock'n'Roll am Parkhof-Ufer, auch direkt an der Havel, ein kleines Punk-Festival.
1: Ja, ich habe schon gelesen in der Vorbereitung unseres Termins, dass auch eine uns stadtbekannte Band aus Potsdam hier, jetzt weniger Hardcore, aber also spielen wird demnächst, glaube ich, jetzt irgendwann, The Reef.
0: Genau.
1: Gab es denn bei der Vorbereitung, weil ich stelle mir das recht schwierig vor, wenn man sagt, okay, ich möchte jetzt eine ganze Stadt bespielen unter einer Dachmarke, so wie du es nanntest, kann ich mir vorstellen, dass auch ganz, ganz viele Kulturschaffende vielleicht auch lieber ihr eigenes Ding machen. Gab es da besondere Herausforderungen, wenn die Stadt dann an ihrer Seite auf einmal steht und sagt, wir würden gerne euch alle irgendwie unter ein Dach bringen? Gab es da Schwierigkeiten, das irgendwie zu koordinieren?
0: Die Koordination war tatsächlich eine Herausforderung. Die Bereitschaft war grundsätzlich aber da. Wir haben auch im Planungsprozess im Prinzip alle mit einbezogen, gleich von Anfang an. Auch in der Entwicklung des Dachmarkendesigns waren die Kulturschaffenden beteiligt. Und genau, jetzt muss man dazu sagen, dass dieser Havelsommer im Prinzip, also es gab einen Vorläufer. Es gab den Kultursommer, der wurde vom Brandenburger Theater initiiert oder veranstaltet und war über 10 Tage ausschließlich auf der Freilichtbühne. Und dann wurden eben Veranstaltungen eingekauft und Besucher konnten dann auf diese Freilichtbühne gehen und dann 10 Tage dort eingekaufte Kultur genießen. Es war auch gut, waren auch schöne Sachen dabei, aber das Konzept ist ein grundsätzlich anderes, weil wir jetzt gesagt haben, nee, wir wollen schon auch, dass es Kultur von Kulturschaffenden dieser Stadt für Menschen in dieser Stadt ist. Und wir wollen also nichts von außen einkaufen, sondern wir wollen wirklich diese lokale Kultur einfach ein bisschen in den Mittelpunkt rücken.
1: Wobei dann der Havelfest, nein, wie heißt dieses große Event,
0: was
1: hier? Havelfest, wo ja dann so Acts eingekauft werden. Also ich kann mich an früher erinnern, als ich noch öfters hier war, dass da ja schon so B-Prominenz-Geschichten aufgetreten sind. Das ist aber auch immer noch und auch ist Bestandteil gewesen des Havelsommers.
0: Ist jetzt auch Bestandteil des Havelsommers, genau, haben wir einfach mit dazu.

0: zugepackt und ist dann eben das, was, also es gibt natürlich immer noch Menschen, die wollen auch diese großen Konzerte, die sollen natürlich auch bedient werden. Das heißt also, wir machen hier nicht, wir unterscheiden nicht in, das ist die Kultur, die irgendwie
1: Also kein Diktat von
0: kein
1: irgendwie oben
0: Diktat,
1: runter von der Kommune,
0: genau.
1: sondern wir versuchen oder ihr versucht, da alles unter ein Dach zu
0: Genau.
1: bringen. Also für das für irgendwie für jeden und der kann dann halt gucken. Es gibt ja auch eine wunderschöne Webseite dazu, wo ich mir angucken kann, was alles läuft. Und da läuft ja auch regelmäßig, wer jetzt auf Orgelei steht.
0: Kann auch die Orgelei sich
1: Genau, kann
0: anhören,
1: jeden
0: genau.
1: Mittag oder Nachmittag in die Kirche gehen, deren Namen ich jetzt vergessen
0: In
1: habe.
0: die Katharinenkirche.
1: Ah, und sich schöne Orgelkonzerte angucken. Wenn ich versuche, so viele Leute unter einen Hut zu kriegen, dass es viel Vorlaufzeit brauchte, gab es da irgendwie.
0: Wir hatten zu Beginn 25 war klar, dass wir dieses Format jetzt übernehmen.
1: Also Anfang 2025.
0: Anfang 2025 war klar, dass wir dieses Format übernehmen vom Theater, beziehungsweise im Prinzip die Gelder vom Theater. Jetzt ist im kommunalen Haushalt immer das Problem, dass du eigentlich ja nur quasi mit Beginn des Wirtschaftsjahres oder des Haushaltsjahres auch die Gelder einsetzen kannst. Das heißt also, wir konnten erst 26 wirklich starten. Deshalb war die Planungszeit natürlich da, aber wir konnten niemanden beauftragen, der irgendwie was zum Beispiel als
1: Öffentlichkeit arbeitet. Das Problem, was viele traf, egal ob
0: genau.
1: jetzt Kulturschaffende oder sonst dergleichen, es war einfach, die Gelder wurden nicht freigegeben.
0: Genau, also wir haben dann quasi mit der Aussage, ihr übernehmt jetzt den Kultursommer Anfang 25 angefangen zu planen. Also wie soll es aussehen, konzeptionell, wen binden wir alles mit ein? Jetzt haben wir das Problem, wir können als Stadt nicht selber Veranstalter sein. Also das heißt, wir brauchen auch Veranstalter, die diesen Kultursommer mehr oder weniger füllen. Und vor allen Dingen, natürlich wollten wir auch eine großartige Auftaktveranstaltung haben. Da mussten wir uns jetzt nochmal neue Veranstalter suchen. Und das alles zu koordinieren und organisieren und auch erstmalig tatsächlich auch Sponsoren mit einzubinden, war für uns totales Neuland. Also wir sind halt tatsächlich ja Verwaltung. Also so sehr, wie mein Team auch irgendwie kreativ ist. Aber wir sind Verwaltung und haben, also das
1: schon
0: war
1: klar.
0: total Neuland. Ne?
1: Also gut, jetzt sage ich jetzt so salopp, ja, schon klar, weil ich auch ein Stück weit aus der Verwaltung komme. Ist vielleicht für unsere Zuhörenden da draußen nicht ganz so nachvollziehbar und sicherlich viele von denen, die uns zuhören, planen oder organisieren sowas völlig anders, nämlich von sich selbst heraus und sind halt nicht gebunden an derlei Vorgaben, aber in dieser Größenordnung braucht es dann natürlich auch irgendwo Rückhalt und es ist schön, wenn sich die Kugel dahinter stellt. Also das dann auch wirklich versucht, irgendwie etwas zu unterstützen, zu schaffen, was es so vorher nicht gab. Weil ich finde, dieses Konzept, es wird nicht neu sein. Ich denke, es gibt in vielen, vielen Kommunen oder vielen Städten derlei Überlegungen. Aber ich kenne es zum Beispiel aus Potsdam so nicht. Also da versucht man nicht irgendwie in einem bestimmten Zeitraum X versuchen alle, also wirklich alle auch mitzunehmen, die in irgendeiner Form Kultur halt darbieten, bringen, schaffen, musizieren, malen, was auch immer. Und deshalb fand ich das so faszinierend, dass man versucht als Kommune wirklich Kultur so in den Vordergrund zu rücken, dass für allen was dabei ist und halt das unter, wie du es so schön sagtest, unter ein Dach zu stellen und dann versuchen auch alle mitzunehmen und halt keinen außen vor zu lassen.
0: Und jetzt muss man natürlich sagen, dass das vor allem die Kleinen natürlich insofern davon profitieren, als dass die ja gerade was Öffentlichkeitsarbeit betrifft, ja auch nicht so viele Möglichkeiten haben. Und das ist natürlich, also wir hatten Gelder zur Verfügung, wo wir eben auch unterschiedliche Formate fördern konnten, aber dieses Privileg zu haben, jetzt auch mal Geld fürs Marketing in die Hand nehmen zu können und auch Kleine wirklich supporten zu können mit Öffentlichkeitsarbeit, war einfach auch großartig. Also die profitieren natürlich davon.
1: Jetzt hast du mir mehr oder weniger schon die nächste Frage vorweggenommen, nämlich welche Bedeutung, Effekte, Synergien würdest du dir erhoffen für Stadt, Kommune und für die Künstlerveranstalter und letztendlich auch für die Kulturkonsumenten? Die Kulturkonsumierenden, das ist ein viel schöneres Wort.
0: Das würde ich dir aber gleich wieder wegnehmen wollen, dieses Wort, weil ich tue mich ein bisschen schwer mit Kulturkonsumenten, weil genau darum geht es eigentlich nicht, sondern es geht schon auch darum, also letztendlich natürlich sind es Konsumenten, weil man zur Veranstaltung geht und die sich anguckt. Aber die Grundidee dahinter ist ja, ich erlebe Kultur und gehe dann auch in den Austausch. Also ne, ich gehe nicht einfach nur hin und gehe wieder weg, weil ich eben zu einem großen Konzert gehe, sondern ich bin gerade bei diesen kleineren Formaten oder bei den Formaten, die jetzt auch neu sind, die Havel-Karawane zum Beispiel, bin ich einfach vor Ort und komme in Kontakt mit meinem Umfeld und den Mitmenschen und gehe in den Dialog, ob es mir jetzt gefällt. Also das ist letztendlich ja das natürlich, was auch Kultur ausmacht oder wo die Bedeutung auch, die gesellschaftliche Bedeutung liegt, dass man egal, welche Meinung man zur Kultur hat oder zu dem, was man gerade sieht, einfach auch in den Austausch gehen kann. Also ne, du findest scheiße, ich find's super und dann können wir uns einfach auch mal drüber unterhalten. Dann können wir auch mal in den Diskurs gehen. Das ist irgendwie, und das habe ich tatsächlich bei dieser Auftaktveranstaltung erlebt, dass es da ein unglaubliches, also auch so ein Gemeinschaftsgefühl gab und das war irgendwie nicht erzwungen, sondern es war einfach da. Und die Leute waren einfach irgendwie froh und glücklich zu erleben, wie Auftaktveranstaltung, gehe ich jetzt nochmal ganz kurz auf ein, die Havel-Karawane war, also da fuhren 18 Boote über die Havel und auf jedem Boot waren unterschiedliche Musiker, die dann eben auch unterschiedliche Musikgenre bedienten und ein Hörspiel hatten wir auch drauf. Und dann säumten wirklich tausende Besucher, also es ist ungelogen, es waren wirklich tausende, das Ufer der Havel. Und waren einfach zufrieden und glücklich und tanzten. Und es war einfach eine total wahnsinnig schöne Atmosphäre. Und genau so habe ich mir das vorgestellt. So haben sich mein Team und ich mir das vorgestellt. Und das ist letztendlich auch die Vision für diesen Havel-Sommer. Ne? Leute zusammenbringen. Und weil du noch fragtest nach den Synergien für Kommune, Stadt oder Kulturschaffenden. Meine Idee für die Kultur in dieser Stadt ist tatsächlich, dass man wieder mehr zusammenfindet. Also, na klar, wir müssen nicht drum rumreden. Es geht immer irgendwie um Fördermittel, geht immer irgendwie um so einen unterschwelligen Wettkampf. Ne? Wo kriege ich meine Gelder her und warum kriegt er eigentlich mehr als ich oder wie auch immer. Aber ich glaube, dass das der Kultur nicht gut tut und auch gar nicht, also schon gar nicht in so einer relativ überschaubaren Stadt wie Brandenburg, sondern dass wir hier einfach eine starke Kulturlobby brauchen. Und durch diesen gemeinsamen, das ist vielleicht möglicherweise auch ein hehres großes Ziel, aber durch so eine gemeinsame Aktion wie diesen Havel-Sommer, dass vielleicht tatsächlich mehr Menschen miteinander, also Kulturschaffende in Kontakt kommen, mehr Kooperationen bilden, weil der die Technik hat, die der andere nicht hat, dass man sich einfach ein bisschen untereinander so mehr in den Austausch und in den...
1: Wir machen mal kurz einen Break an dieser Stelle und du kennst ja unser Format, sonst hättest du wahrscheinlich nicht zugesagt, zu diesem Unterfangen eines Interviews. Ich würde einen Musiktitel aus meinem sonst mir zustehenden Musikslot abtreten. Du darfst dir was wünschen.
0: Ich wünsche mir The Doors mit The Spanish Caravan.

0: Und da sind wir wieder. Zurück im Studio.
1: Zurück im Studio des Freien Radio Potsdam. Zu Frühstücks eine Trüssel Salz nach dem Exkurs zum Havelsommer, dem Kulturfest der Stadt Brandenburg an der Havel.
0: Genau, es wird noch einen zweiten Teil geben, dann im August. Also jetzt sind wir wieder bei dem, was der Grisi von sagte. Immer schön dranbleiben, die Dinge bauen sich hier bei uns immer nacheinander auf.
1: Genau, Fortsetzung
0: es war, folgt. Es war, wir haben es gerade festgestellt, natürlich war es jetzt eine Menge Zeit. Ich verzichte auch ein bisschen auf meine Musik. Ein paar weniger Titel heute dabei. War ein Versuch des Interviews, für mich ja auch Neuland. Wir machen das ja hier, darf man nur nicht vergessen, aus Spaß an der Freude. Und es ist dann schon auch eine Herausforderung, mit jemandem ein Gespräch zu führen, selbst mit einem kurzen Fragenkatalog davor, das dann halt in eine komprimierte Form zu packen. Und das ist schon auch spannend so.
1: Aber wir könnten ja mal die HörerInnen, die uns vielleicht regelmäßig hören, an dieser Stelle befragen, ob sie sich mehr solcher Wortbeiträge wünschen würden oder ob es mehr Musik sein soll. Das fände ich durchaus interessant. Denn,
0: wie viel Zuschriften gab es denn zu unserem letzten Aufruf?
1: Wer hat den
0: Postkasten geprüft?
1: Wäschekörbe voll.
2: Na, wir können das ja auch so machen. Du rufst drei Leute an, ich rufe drei Leute an, genau. Du auch, und dann haben wir alle durch.
1: Ja, dann haben wir schon fast eine repräsentative Stichprobe.
0: Ja, ich fand, das passt aber so schön in unsere Sommerausgaben, mal zu gucken, wie eine Kommune sowas anstellt oder den Versuch auf die Beine stellt, so Kultur in der Stadt und...
1: Es gibt sich ja, ist ja dann im Prinzip so ähnlich wie das, was wir hier mit diesem freien Radio versuchen, aus Eigeninitiative heraus irgendwas, was dieses Zusammenleben spannend, anregend und lebenswert macht, auf die Beine zu stellen. Und sei es, dass wir Konzerte organisieren, bei denen befreundete Bands spielen, sei es, dass man eine Radiosendung macht, sei es, dass man vielleicht einen Tick professioneller als wir eben einen Kultursommer in einer Kleinstadt auf die Beine stellt. Mhm. Stichwort Kleinstadt. Ich komme ja, vom Dorf. Mein Thema ist Sommer. Und so ein Unterthema meines Sommerthemas ist Baggersee. Und ich springe zurück in der 80er, Anfang 90er, wenn ich in der Pfalz am Baggerloch gesessen habe, ab und zu durch die trübe Brühe geschwommen, ansonsten am Ufer gesessen. Und da gab es dann ja noch andere Leute. Und zwar gab es damals dann immer so ein Grüppchen, so Hippie-Motorradrocker. Diese Art von Milieu oder Szene, wie sie in den Werner-Comics dargestellt worden ist.
2: Leute hast du in live gesehen.
1: Sowas gibt es heute fast kaum noch. Oder wenn, dann rennen sie auf irgendwelchen, schon etwas verwittert, auf irgendwelchen Stoner-Rock-Festivals rum.
2: Ja, oder fahren Simi auf dem Dorf.
0: Jedenfalls, ich wollte gerade sagen, so ein Bild hatte ich gerade vor mir.
1: Jedenfalls Leute, die noch Schlaghosen getragen haben, was schon eigentlich nicht mehr aktuell war zu der Zeit. Und die haben über einen Ghetto-Blaster Musik gehört, während dann so seltsame Düfte nach verbrannten Tannennadeln oder Rosmarinzweigen so rübergeweht haben.
2: Ja, genau.
1: Und mit zunehmendem Alter fand ich das dann nicht unspannend, was da zu hören war. Hab mir dann immer mal am Herz gefasst und gefragt, was ist denn das? Dann nochmal gefragt. Ne? Fielen dann so Namen wie Eloy oder Jane. Das ist so Krautrock, aber nicht der coole Krautrock wie von Can oder Kraftwerk oder Ashra Tempel, sondern das waren so diejenigen, die in die Dörfer gezogen sind und dann bei irgendwelchen Steinbruch-Open-Airs halt ihre Musik gespielt haben. So ein Derivat amerikanischer Psychedelic-Musik, so ein bisschen teutonisch bierschwer. Und ein Name, der da auch gefallen ist, war Brain Ticket. Die passen da aber eigentlich gar nicht rein, denn wie ich festgestellt habe, war ein Brain Ticket kein Krautrock. Denn der Master meint, ich muss ablesen, weil ich mir diesen Namen nicht merken kann, war ein Belgier namens Joël van Drogenbroek. Der Schweizer, französische und deutsche Musiker um sich geschart hat, um einen Jazz-Progressive-Psychedelic-Rock Mischmasch zu erzeugen, der auf interessante Weise immer nicht so richtig auf den Punkt kommt. Ich möchte jetzt hier so ein Stück spielen, das passt thematisch dazu. Es heißt Like a Place in the Sun. Das ist vom Debütalbum Psychonaut aus dem Jahr 1971. Und es hat so eine Orgel, die so bedrohlich vor sich hin wabert. Insofern greifen wir den Miles Davis so ein klein bisschen auf. Und dann hat es so einen komischen, schlingernden Rhythmus. Und achtet mal drauf, dieses Stück kommt einfach nicht auf den Punkt und passt somit wunderbar zu einem völlig verdattelten Sommernachmittag am Baggersee, der auch irgendwie total punktlos dahin geht und dieses punktlose, ziellose, sich nicht auf irgendwas hinbewegen müssen, ist ja zur Abwechslung auch mal was Schönes. Wir hören Brain Ticket mit Like a Place in the Sun.

0: sehr interessant.
1: Schnell raus aus der Sonne.
2: Ja, Brain Ticket war eine dieser, das waren eben Brain Ticket mit Like a Place in the Sun. Und Brain Ticket waren eine dieser Bands, die wir dann Mitte der 90er, also als Hardcore-Kids, dann auch entdeckt haben, als wir so gebrauchte Secondhand-Platten auf dem Flohmarkt so von irgendwelchen uralt Psychedelic-Bands rausgefischt haben. Nachdem Neurosis mit ihren psychedelischen, ruhigen Zwischenspielen zwischen den harten Songs uns darauf aufmerksam gemacht haben, dass solche Sounds ganz geil sein können. Mhm. Brain Ticket.
1: Mhm. Brain Ticket.
0: Mhm. Sehr schön.
1: Was eine Orgelei heute hier.
2: Ja. Mhm. Hier wird überall rumgeorgelt.
0: Oh. So, wir kommen zum Highlight. Meinem
2: Fusion-Highlight. Endlich mal kommt es zum Punkt, ne? Kommt es der Höhepunkt.
0: Ja, mehr oder weniger. Ich war in der glücklichen Lage, am Samstag an dem Fusion-Wochenende frei zu haben, also nicht arbeiten zu müssen, konnte mir also diesen unglaublich warmen Tag sämtliche Bühnen angucken und bin dann ein Stück weiter von dem Heimathangar, der da der Dacia-Hangar witzigerweise ist, wegzukommen und war am Weidendom und konnte dort Paul Sies gucken, inklusive Band.
1: Sowieso.
0: Ich glaube, wir hatten ihn schon mal in einer Sendung mit Saufi Saufi. Hier mit einem anderen Stück, das da heißt: Auch in der Nazi-Zeit war Spargelzeit.
1: Ich hab's mir fast gedacht.
0: Ab dafür.

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0: Auch in der Spargelzeit war Nazizeit. Nee, auch in der Nazizeit war Spargelzeit. So.
1: Ja, umgekehrt auch.
0: Ja. Hat mich live eiskalt erwischt in der ganzen Partylaune und dann kommt er mit dem Stück um die Ecke und ich bekam auch ein bisschen die Tränchen, muss ich sagen.
2: Kanntest du das?
0: Krass.
2: Hast du das nicht vorher gehört?
0: Nee, ich habe das Stück vorher nicht gekannt, deswegen sage ich, es hat mich wirklich in dem Moment so eiskalt erwischt. Er hatte halt wirklich ganz tolles Rahmenprogramm, super Laune und dann kommt er mit dem Ding um die Ecke und ich so, oh, krass.
2: Kennst du das Video dazu?
0: Also, das habe ich mir im Nachgang dann noch angehört, geguckt, meine ich.
2: Ja,
1: ist ja auch hier in dieser Sendung jetzt. An diesem unbeschwerten Sommervormittag in Vorbereitung auf Baggerweiher und draußen sein, uns daran erinnert, dass nicht immer nur
2: Sonnenschein ist.
1: Unbeschwerte Sommerferienzeit ist.
2: Ihr guckt mich so erwartungsvoll.
0: Ja. Du bist als Nächster dran, ich habe dem nichts mehr zuzufügen.
2: Und wie sich's, natürlich immer ausgeht bei uns, passt das hier wieder wie die Faust auf Klaus oder wem auch immer oder dummer Spruch. Wir hören uns jetzt ein wenig Hip-Hop an. Und der Aufhänger dazu war Freund Grisi tatsächlich, weil wir es in der letzten Sendung hatten mit Onkel Mike. Und du die Aufforderung erstartest, ist, man soll sich auch die Videos mal angucken, die Onkel Mike da mit seinen Mann produziert hat. Und da tauchte nämlich in einem der Songs auf dieses ikonische Bild von Woody Guthrie, meinem Freund, und seiner Gitarre mit der Aufschrift This Machine Kills Fascists. Mhm. So, und damit haben wir hier eine schöne Überleitung zum Song davor. Und dann habe ich mich ein bisschen mit Woody Guthrie beschäftigt. Und den hören wir jetzt nicht, über was völlig anderes gestolpert, nämlich über einen kanadischen, abstrakt Hip-Hop-Menschen namens Kay the Aquanaut. Der hat 2017 eine Platte gemacht, Yeah Riot, die Ideen dazu kamen ihm, als er 2016 in Paris unterwegs war, auf so einer Mini-Europa-Tournee mit all seinen Hip-Hop-Kumpis aus Kanada wahrscheinlich. Bisschen beeinflusst von Hemingway, Piaf, Morrison, Folk-Hip-Hop. Also spannende Geschichte. Ja, großartig. Ich habe dieses Stück gehört und war sofort, das war eine Woche lang mein Lieblingsstück. Und das Stück von dieser Platte Yeah Riot aus dem Jahr 2017 heißt Contemporary Woody Guthrie. Da ist dann wieder Aufhänger. Und da hören wir jetzt mal rein.
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0: Kay the Aquanaut aus Kanada. Also hier dieses Stück Kay the Aquanaut und Marky, der es wohl produziert hat, wer auch immer Marky ist. Ich fand das ziemlich großartig und wie gesagt, der Aufhänger war dieses ikonische Bild, was in dem Social Distortion Stück auftaucht, ich weiß gar nicht welches war, von Woody Guthrie und er hatte ja glaube ich mehrere Gitarren auf dem, einmal mit Hand geschrieben und einmal mit Aufklebern, This Machine Kills Fascists.
1: Ja, schönes Stück.
0: Hat mir auch sehr, sehr gut gefallen.
2: Ja, ich habe gerade eben nochmal parallel dazu mal kurz nachgelesen, weil ich zu Woody Guthrie ja die gruselige Geschichte seines Lebensendes mal gelesen hatte, nochmal kurz nachgeguckt habe. Der ist ja ganz elendiglich gestorben an Korea Huntington. Furchtbare Krankheit.
0: Ja, ich war das erste Mal mit ihm konfrontiert durch damals die Platten von Billy Bragg und Wilco, Billy Bragg and Wilco, die ja da mehrere Sachen von ihm vertonten oder neu aufgelegt haben. Gab es nämlich mehrere Platten zu. Und dann hatte ich das Thema, hatten wir aber irgendwie schon mal.
2: Den Sendung, haben wir schon von Billy Bragg und Wilco haben wir mal
0: genau, eine Sendung gespielt. Und dieses Buch, was ich mal geschenkt bekommen habe, was seine Tochter, so die Legende, posthum veröffentlicht hat, weil sie es gefunden hat in einem Schreibtisch von ihm in losen Blättern. Ah, verdammt, jetzt kriege ich den Titel nicht zusammen. Dieses Haus aus Stein, Haus aus Lehm oder Haus aus Stein, glaube ich, hieß es. Ein Roman und da ist ja dann die Rede davon, von irgendwo im Westen, von armen Familien, die Ziegel aus Lehm brennen, die Adobe heißen, wo ich dann so ein Aha-Erlebnis hatte zu diesen Adobe-Produkten. Und dachte, ach, daher, ja klar, gebrannter Ton, Lehm, Ziegel. Genau, so. Und Woody Guthrie, ja, kommt man irgendwie auch nicht drum herum, so musiktechnisch, weil er doch irgendwo auf viele einen Einfluss hatte auch. Hm. Und deshalb, dieses Stück, also so ein Hip-Hop, da hätte ich jetzt ihn so, also nicht erwartet. Also deshalb fand ich das sehr, sehr
2: interessant. Finde ich jetzt gar nicht so abwegig, weil Woody Guthrie war ja
0: Folk-Sänger. Entschuldige, übrigens auch ein schönes Video zu diesem
2: Stück. Okay, ja. Guckt auch mal Videos, wenn ihr nicht gerade Radio hört.
0: Ihr sollt natürlich nur Radio hören.
2: Aber ich finde das geil. Ich finde die Connection Folk zu Hip-Hop jetzt gar nicht so abwegig, weil Folkmusik sollte ja Musik, einfache, zugängliche Musik von Leuten für die Leute sein, mit einem sehr großen Gewicht auf den sprachlichen Anteil, dass eine Geschichte erzählt wird, dass der Text eine große Rolle spielt, dass die musikalische Begleitung fast ein Stück in den Hintergrund gerät, weil sie aufgrund der wenigen Akkorde und der einfachen Gesangsmelodien manchmal fast banal ist und dass aber die Geschichte im Vordergrund ist. Und das ist eine Parallele zu dem, was Hip-Hop-Musik ausmacht, wo die Beats und die musikalische Basis ja oft auch weniger wichtig sind als die Raps, die drüber gelegt werden. Insofern sind sich Hip-Hop und Folkmusik an der Stelle sehr ähnlich. Und auch als Ausdruck von Graswurzelbewegung, dass die Leute Geschichten aus ihrem Leben erzählen, dass die Schwarzen durch die Raps beim Hip-Hop das Leben ihrer Community widerspiegeln mit dem, was cool ist, vor allem auch mit dem, was nicht so cool ist, insbesondere im Polit-Hip-Hop.
0: Da hatte ich auch mal hier Hip-Hop.
2: Ja, mir fällt manchmal auf, dass wir als Frühstückssendung dann doch recht stromgitarrenlastig sind. Das ist halt unserer Sozialisation bedingt. Und ich mag da auch eigentlich jetzt nicht von abweichen, weil ich möchte ja hier die Musik spielen, die mir gefällt. Ich stelle halt nur fest, dass wir manchmal nicht so breit aufgestellt sind, wie ich es manchmal dann auch gerne hätte. Ich danke euch, insbesondere Sasch, dann dafür, dass er das öfters auch mal auflockert, was das betrifft.
1: So, Freu dich auf den August.
2: Ja. So, und ich komme in der Hinsicht dann jetzt wieder zurück zu meinem Metier. Und zwar war ich ja Baggersee, Steinbruch Festival. Sasch hat vom Fusion Festival erzählt und somit komme ich zum Prototyp einer Hippie-Festival-Band.
1: Oh mein Gott.
2: Bekannt für ihre, bekannt für ihre teilweise 24-stündigen Auftritte, in denen.
1: Bitte, 24-stündige Auftritte?
2: Ja. Oh Gott. Es hat schon seinen Grund, dass einer der Songtitel Kings of Speed hieß. ansonsten aber natürlich psychedelische Drogen wie Pilze, LSD oder auch Marihuana eine Rolle gespielt haben. Eine überwältigende, bösartige, psychedelische Lightshow, eine gebodypaintete Sängerin, die vorne die ganze Zeit getanzt hat, ein uns allen bekannter Schnur- und Backenbärtiger Bassist und die Rede ist natürlich von Hawkwind, die mit Silver Machine für mich den ultimativen Festivalsong geschrieben und abgeliefert haben, den wirklich auch Lemmy Kilmister singt, was wohl eher Zufall war, weil er im Studio gerade zur Verfügung gestanden hat und die dann wohl ausgelost haben, wer das jetzt singen muss, hat er sich bereit erklärt. Und dieses Stück ist für mich heute immer noch einfach wahnsinnig toll und geil. Und ich habe Erinnerungen an eine nächtliche Autofahrt vor Augen, wo dann um 3 Uhr oder 3:30 die allerersten Sonnenstrahlen über den Hügel gekommen sind, just in dem Moment, als das von Dimwit gespielte komische elektronische Gerät mit seinen Psychogeräuschen anfängt. So, wir heben jetzt alle gemeinsam im Raumschiff Hawkwind ab auf der Silver Machine.

0: Na, dann kaum mal zu Ende, mein Lieber.
1: Freund Suede Cotton mampft noch auf den letzten Metern unserer Frühstückssendung, Frühstücksei mit Trüffelsalz.
2: Dabei habe ich noch anacondamäßig versucht, mir das Brötchen ganz reinzukriegen.
1: Ja, da waren Hawkwind dann doch schneller vorbei als gedacht. Ich habe wohl mit den 24-Stunden-Konzerten eine falsche Fährte gelegt. Aber die haben wirklich so auf irgendwelchen obskuren Hippie-Festivals auf der Insel solche Auftritte hingelegt. Wahrscheinlich haben sie da in Schichten gespielt. Die waren ja auch ein etwas größeres Ensemble. Und da durfte sich immer einer mal schlafen legen zwischendurch für 2 Stunden, während die anderen weiter auf einem Akkord rumgejammt haben. Und dann ist er wieder zurückgekommen, durfte sich ein anderer pennen legen.
2: Da sind die quasi verantwortlich für die 24 Stunden von Le Mans?
0: Ja, das klingt so.
1: Ja. Beziehungsweise vielleicht haben sie auch alle gespielt, weil, wie gesagt, Kings of Speed deutet an, wie diese Band solche Auftritte vielleicht auch hat bewältigen können.
0: Weil sie schnell Auto gefahren sind,
1: meinst du? Genau. Alles ein bisschen schneller gespielt, damit man schneller da ist.
0: Sehr gut. Ich komme zu meinem letzten musikalischen Beitrag heute. Und zwar habe ich dabei die niederländische Band Maria Iskariot, die da auch niederländisch singen und einen Song mit haben, der Team heißt. T-I-J-M, keine Ahnung.
1: Daim.
0: Die hatten auch so ein bisschen waren in der undankbaren Situation nach der Gewitter-Evakuierung am Samstag des Fusion-Festivals in den Triebwerken, was eine relativ große Bühne ist, zu spielen und da nur 2 Hände voll Leute vorne standen. Ich glaube, die waren da so ein bisschen pisst. Aber hört mal rein, das ist sehr schön.

0: Ja, Kollege Sasch weckt uns zum zweiten Mal auf, nachdem Paul Siess mit thematischer Schwere von diesem leichten Sommernachmittag abgelenkt hat, hat uns jetzt die Koffein- und Adrenalinspritze von Maria Iskariot nochmal aufgeweckt zum Ende der Sendung.
1: Oh ja. Aber die waren live auch wirklich sehr schön, auch wenn jetzt nicht so viel, ich sag mal, Zielpublikum da war. Es waren dann eher so Herren in meinem Alter, die damit rumstanden und das irgendwie so gefeiert haben, weil die sich wahrscheinlich auch, so wie es mir ging, an die 90er erinnert.
0: Ja, Hole und Babes in Toyland.
1: Voll.
0: Und L7.
1: Ja, sehr schön gewesen.
2: So, wir sind ein wenig in Eile, oder?
0: Nein, sind wir nicht. Sind
2: wir nicht?
0: Wir sind ja nicht auf der Flucht.
2: Oh, Gott sei Dank.
1: Auf der Arbeit.
2: In gewisser Weise ja schon. Ja. Ich springe nochmal in den Juni zurück, wo ich ankündigte, dass die Hannah Gill, die ich sehr lieb gewonnen habe in dem letzten Jahr, im Juli ein neues Album rausbringen wird. Jetzt gebracht hat. Und ich da ja stellvertretend für dieses Album, weil die Titelliste ja schon einsehbar war, der Meinung war, dass sie ein Stück da mit drauf bringen wird, was schon auf einer EP vorher mal erschienen ist. Nein, ist es tatsächlich nicht und deshalb müssen wir uns das heute nochmal anhören. Gleicher Titel quasi wie im Juni. Acelia, jetzt aber wirklich von der herausgekommenen LP Like Sunrise. Hannah Gill.

0: Diana Gil Azealia, offensichtlich eine wichtige Person in ihrem Leben, dass sie ihr gleich zwei Stücke widmete.
1: Und ist das eine Blume?
0: Es ist auch eine Blume, aber My First Love Azealia.
1: Vielleicht singt sie ja von ihrem Balkon oder
0: was? Ja, unmöglich. Auf dem wir gerade schon gedanklich saßen und in die Mittagsidüserei entwippt sind.
1: So, wir sind am Ende der Sendung angelangt. Mit diesem wunderbar entspannten Stück entlassen wir euch in den heißen Nachmittag. Macht's euch im Liegestuhl bequem. Genießt ein kühles Getränk und den Sommer an sich. Und seid in einem Monat wieder dabei, wenn es heißt Frühstücksei mit Trüffelsalz.
0: Bis zu einer dann. Weiteren Sommerferiensendung.
2: Das wird schön. Oh, ich freue mich drauf. Ist aber noch ein bisschen hin. Naja.
0: Viel Spaß.
2: Macht's gut. Tschüss. Ciao.
3: 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Rein eröffnet.
4: Hey, siehe, sind Ihnen zufällig drei Männer begegnet?
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1: Kinderspielzeug macht Freude. Ja, mir nicht immer. Manchmal macht's auch gewaltigen Ärger. Wieso das? Ja, weil es aus China kommt und Klump ist? Naja, das ist jetzt eine sehr unqualifizierte und natürlich völlig falsche Bemerkung. Oder doch nicht? Also, es verursacht Funkstörungen. Daran denkt natürlich keiner. Aber so wie viele andere importierte Produkte entspricht auch das Kinderspielzeug oft nicht den Richtlinien. Manchmal ist es giftig, das ist dann ein Problem. Aber ganz konkret hat 2025 das BAKOM, das ist die Schweizer Funküberwachungsbehörde, wie bei uns die BNetzA, aktiv an einer gemeinsamen europäischen Marktüberwachungsaktion namens JACOP 2025, Joint Actions on Compliance of Products heißt das, teilgenommen. Insgesamt 13 europäische Marktüberwachungsbehörden untersuchten 14 Monate lang Spielzeuge mit Funktechnik, also ferngesteuerte Autos, Boote und Züge, Walkie-Talkies, schnurlose Karaoke-Mikrofone und so weiter und so weiter. Dazu wurden zwischen Mai und Juli 2025 insgesamt 88 Spielsachen sowohl online als auch im normalen Handel vor Ort stichprobenartig gekauft und geprüft. Die meisten Produkte nutzten das 2,4 GHz Frequenzband, das auch für WLAN und Bluetooth häufig verwendet wird und das ja eigentlich lizenzfrei ist. Sollte man also denken, das macht keine Probleme, macht's natürlich doch. Wenn sich die Sachen nicht regelkonform verhalten, dann stören sie ja andere Geräte. Dass man dort ohne Lizenz senden darf, heißt ja nicht, dass man da einfach alles Mögliche in die Luft setzen darf. Die Kontrollen betrafen die Anforderungen an die Nutzung des Spektrums, also technische Aspekte, und natürlich auch formale, zum Beispiel die Kennzeichnung, Informationspflichten, Konformitätszeichen und verfahrenstechnische Anforderungen, also technische Unterlagen, die Konformitätserklärung. Das sind dann die weniger kritischen Sachen, aber auch die müssen natürlich stimmen. Und das Ergebnis gibt Anlass zur Sorge. 60% der Spielsachen haben technische Konformitätsmängel, die können also wirklich andere Funkdienste stören. Das sind fast zwei Drittel. 62,5% haben zum Beispiel keine vollständigen Nutzerinformationen und erfüllen die formalen Anforderungen nicht. Das könnte jetzt zum Beispiel sein, dass gar nicht drinsteht, wo und wie das funkt. Und dass der Käufer sich deswegen gar nicht darüber im Klaren ist, dass dann sein WLAN nicht mehr so gut geht, wenn der Sohn mit dem Spielzeugauto spielt oder die Tochter. Und glatt 78% haben mindestens einen Mangel. Ist also nur ein Fünftel, wo nichts zu beanstanden war. Das ist schon ziemlich erbärmlich. Also wer von uns seinen Kindern ein Spielzeug mit Funk schenkt, um sie an das Thema Funk heranzuführen, könnte sich damit selber ins Knie schießen. Und während der eine Sohn mit dem neuen Auto herumfährt, ärgert sich der andere, dass seine Playstation lahmt. Was sind nun die Folgen? Die von den europäischen Marktüberwachungsbehörden ergriffenen Maßnahmen richten sich nach dem Risiko, das von den festgestellten Mängeln ausgeht. Für technisch nicht konforme Geräte wird ein Vertriebsverbot ausgesprochen. Bei formalen oder verfahrensbezogenen Fehlern wird grundsätzlich verfügt, dass die Produkte bis zur Behebung des Mangels nicht weiter in Verkehr gebracht werden dürfen. Danach, also wenn dann die Anleitung stimmt, dürfen sie wieder verkauft werden. Die Überarbeitung einer Reihe von Fällen aus dieser Kampagne ist bis heute noch nicht abgeschlossen und es sind wie gesagt bloß 88 Geräte, die da als Stichproben getestet worden sind. Also was insgesamt so alles in Umlauf ist, darüber hat man gar keinen Überblick und das können die Behörden so schnell auch gar nicht testen. Und wenn man Pech hat und die Produkte vielleicht noch in anderen Frequenzbereichen stören, dann könnten die Probleme noch deutlich größer sein. Ein Beitrag von Wolf Dieter, Delta Lima 2, Mike Charlie Delta.

Die USCA, der Schweizer Amateurfunkverband, bezieht Positionen gegen die Requisition von Amateurfunkanlagen. Ja, das klingt fast ein bisschen nach DDR. Das VBS, das Eidgenössische Department für Verteidigung, Bevölkerungsschutz und Sport der Schweiz, plant eine neue Requisitionsverordnung. Die Vorlage erlaubt der Armee, im Ernstfall technische Anlagen und Dienstleistungen zu beschlagnahmen. Für Funkamateurinnen und Funkamateure bedeutet das im schlimmsten Fall, das VBS holt die Ausrüstung ab, was ein wenig an den Radiokon bzw. das spätere Zentralamt für Funkkontroll- und Messdienst ZFK in der DDR erinnert. Aus diesem Grund hat die Union Schweizerischer Kurzwellenamateure, die USCA, im Rahmen der Vernehmlassung am 30. Juni 2026 eine Stellungnahme eingereicht. Sie fordert, dass Anlagen und Betriebsmittel des Amateurfunkdienstes inklusive der lizenzierten Betreiberinnen explizit von der Requisition ausgenommen werden, sofern sie für die Not- und Krisenkommunikation vorgesehen sind. Denn der Wert einer Funkstation entsteht nicht durch das Blechgehäuse und das Innenleben, erst das Zusammenspiel von Gerät, Antenne, Stromversorgung und der jahrelangen Erfahrung der Funkamateure bringt im Krisenfall den Nutzen. Ein requiriertes Gerät in den Händen eines ungeschulten Soldaten ist völlig nutzlos. Ein Militärfunkgerät übrigens auch. Aber das ist noch eher darauf ausgelegt, von Laien bedient zu werden, ein Amateurfunkgerät definitiv nicht. Wenn der Schweizerische Bund diese Strukturen durch eine Requisition zerschlägt, gefährdet er die Kommunikationssicherheit der Schweiz. Nur die Funkamateure sind in der Lage, innerhalb kürzester Zeit nach einem Totalausfall der kommerziellen Netze erste Kontakte aus einem Krisengebiet zu aktivieren und unsere Funkgeräte laufen mit einfachen Batterien oder kleinen Solarpanels. Die USCA vertritt über 3.000 der 5.000 Funkamateure in der Schweiz. Sie reicht dem Bund die Hand für eine Kooperation, fordert aber im Gegenzug den Schutz der technischen Ressourcen der Funkamateure. Denn der Amateurfunk hilft dem Land am meisten, wenn man ihn arbeiten lässt, statt ihn zu zerschlagen. Ein Beitrag von Wolf Dieter, Delta Lima 2, Mike Charlie Delta.

Auf dem amerikanischen Kontinent sind die Mittelwellenrundfunkfrequenzen durchaus noch belebt und beliebt und werden auch gehört. Wenn auch kaum noch für Musik, sondern vor allem für Wortprogramme, insbesondere Talk- und Sportradio. Das Langwellenband ist auf dem amerikanischen Kontinent dagegen nicht dem Rundfunk zugeteilt. Doch auch auf Mittelwelle werden immer mehr Sender aufgrund der Stromkosten und der zurückgehenden Hörerzahlen abgeschaltet. Wir hatten ja da schon diese Geschichte mit dem Sender, der behauptet hat, sein Sendemast wäre geklaut worden, weil man keine Lust mehr hatte, die Mittelwelle zu betreiben. Das war ein Musiksender, doch jetzt hat es in Kanada gekracht. Ja, auch dort hat man natürlich noch Mittelwelle verwendet, ist ja ebenso ein flächenmäßig großes Land, wo die Versorgung auf dem Land auf UKW schwierig ist und DAB Plus gibt es dort überhaupt nicht. Doch Rogers Media, das größte Medienunternehmen Kanadas, hat jetzt zwei große Nachrichten- und Sportsender komplett geschlossen. Und zwar auf die ganz unfeine Art. Ein Kollege von mir hat das ja vor Jahren mal erlebt. Der ist für ein Magazin eines großen Verlags extra von Hamburg nach München umgezogen und als er am ersten Tag im Büro erschien, wurde er begrüßt mit den Worten: Was machst du denn hier? Ihr wurde doch letzte Woche zugemacht. Ja, toll. Und dafür dann die Wohnung in Hamburg gekündigt und umgezogen. Das ist leider nichts Ungewöhnliches, das ist anscheinend so üblich im Medienbereich. Der Nachrichten- und Verkehrsreporter Alexander Kerrigan, der bei Sportsnet in Calgary gearbeitet hat und um 11.30 Uhr seinen Job beginnen sollte, hörte sein eigenes Programm auf dem Weg in die Arbeit. Ja, das tun Leute, die zu ihrem Sender stehen. Der Sender stand aber nicht zu ihm. Man hatte nämlich das Programm einfach abgeschaltet und unmoduliert den Träger laufen lassen und ab und zu eine Durchsage gemacht. Und bis zum Nachmittag waren dann die Sender ganz abgeschaltet. Es ging um insgesamt 6 große Mittelwellensender: News Radio Vancouver auf 1130 kHz, News Radio Calgary auf 660, News Radio Kitchener auf 570 und News Radio Halifax auf 95,7 MHz, also hier eine UKW-Frequenz. Ja, und dann auch noch Sportsradio 650 in Vancouver und Sportsradio 960 in Calgary. Insgesamt 230 Angestellte wurden gekündigt. Rogers Media hat praktisch den Rundfunkbetrieb komplett eingestellt, weil es sich nicht mehr rentiere. Podcasts seien inzwischen interessanter. Für Sportsender? Fragwürdig. Wer will sich denn das Fußballspiel am nächsten Tag per Podcast anhören? Da sind Live-Übertragungen ja wirklich weiterhin gefragt. Aber darum geht's eigentlich gar nicht. Die Medienunternehmen sind sehr rabiat, wenn sich irgendwas nicht mehr so rentiert. Und in den letzten knapp 10 Jahren ist die Rentabilität von privat betriebenen Radiosendern in Kanada um 90% gesunken. Von ursprünglich 23% auf jetzt knapp 2%. Und für 2% Marge macht's halt ein Medienunternehmen nicht mehr. Dann kam natürlich noch dazu, dass mit 50 Kilowatt jeder der Mittelwellensender etwa 1000 US-Dollar am Tag gebraucht hat, um den Strom zu bezahlen. Und die Mittelwelle schweigt nun in Calgary. Ein Beitrag von Wolf Dieter, Delta Lima 2, Mike Charlie Delta.

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1: Liebe Genossinnen und Genossen, wir schreiben das Jahr 2029. Der 5. September. Willkommen zum 80. Jahrestag der DDR. Nein, Sie haben nicht den falschen Sender erwischt. Hier ist Radio DRC. Aber so beginnt ein Roman von Brandon Q. Morris, einem inzwischen sehr erfolgreichen Science-Fiction-Autor, der eigentlich wie ich Technikjournalist ist. Er konnte da immer schon sehr viel schneller schreiben als ich, also da kann ich ihn nur bewundern. Er konnte schon als Technikjournalist einen Artikel nach dem anderen verfassen. Und irgendwann kam er dann auf die Idee, Science-Fiction zu schreiben, und zwar Hard-Science-Fiction. Hard-Science-Fiction heißt, das Ganze muss irgendwie physikalisch auch glaubwürdig sein. Also nicht so wie bei Perry Rhodan oder bei Star Trek. Das mit dem Beamen, das ist ja bis heute nicht realisierbar und wird vermutlich auch nie realisierbar werden. Dass die Star Trek-Astronauten jeweils auf ihre Zielplaneten gebeamt wurden, statt zu landen, das hat man damals eigentlich nur gemacht, weil es zu aufwendig gewesen wäre, eine Landung im Studio nachzubauen. Und dass das technisch überhaupt nicht so einfach zu machen wäre, da hat man natürlich damals in den 60er Jahren nicht dran gedacht. Wie gesagt, bei Brandon Q. Morris muss alles physikalisch machbar sein. Das ist ihm sehr wichtig, er ist nämlich Physiker. Er hat Physik studiert. Naja, und wenn man Physik studiert hat, kann man ja so einiges werden, zum Beispiel auch Bundeskanzlerin. Sind nicht die schlechtesten. Die haben dann nämlich wenigstens von etwas eine Ahnung. Und Brandon Q. Morris weiß eben dann zumindest, was eigentlich technisch machbar ist. Mit kleinen Ausnahmen, dazu kommen wir noch. Ich hatte ja schon einmal etwas in seinem Stil schreiben lassen von ChatGPT. Das war dann allerdings eher etwas albern. Das war die Geschichte mit dem Astronauten mit Blähungen, der auf den Mond Enceladus fliegen musste. Das heißt jetzt aber nicht, dass die Romane von Brandon Q. Morris nicht auch lustig sind. Doch, natürlich sind sie das. Manchmal aber auch sehr tragisch und auf jeden Fall sehr dramatisch. Also während Brandon Q. Morris uns meistens ins Sonnensystem und noch weiter aufbrechen lässt, entfernt er sich in diesem Roman einmal nicht weiter als einige hundert Kilometer von der Erdoberfläche. Man könnte ja an sich seines Namens Brandon Q. Morris davon ausgehen, dass das ein Amerikaner ist, aber das ist natürlich ein Pseudonym. Und eigentlich ist Brandon Q. Morris in der DDR geboren worden. Das kann ja jedem passieren. Na gut, inzwischen nicht mehr. Aber in unserer Generation hatte man ja nicht die Wahl. So wie man sich die Eltern nicht aussuchen kann, kann man sich auch das Land nicht aussuchen, in dem man geboren wird. Und deswegen hat der Schriftsteller sich ja einmal auf seine realsozialistischen Wurzeln besonnen und fabuliert, wie sich das Land seiner Kindheit bis heute weiterentwickelt haben könnte, wenn es nicht nur 40 Jahre existiert hätte, sondern sogar eben 80 Jahre. Wie das möglich gewesen wäre und was dabei herausgekommen wäre. Science Fiction eben. Und keine Sorge, das Buch ist keine Ostalgie. Es ist eher eine Dystopie. Ja gut, wird man sagen, kann bei dem Thema ja auch nicht anders sein. Aber es ist eigentlich noch schlimmer, als man es sich vorstellen würde, wenn die DDR weitere 40 Jahre existiert hätte. Das Ganze hat nämlich massive physikalische Gründe. Ich will da nicht zu viel verraten, es ist wirklich interessant. Ein kleines fehlgeschlagenes Experiment, das dann im Lauf der Jahrzehnte zu Problemen führt. Das Buch erinnert an viele wichtige Science-Fiction-Filme des Ostens wie Solaris oder Der schweigende Stern, weil es in einer Umwelt spielt, die ein gruseliges Problem hat. Tatsächlich ist es aber eine Reminiszenz an den Roman Picknick am Wegesrand von 1971. Der war auch Vorlage für den Film Stalker. Ja, wie konnte sich die DDR nur weitere 40 Jahre noch dazu unter Egon Krenz halten und dabei zu Wohlstand kommen? Das klärt sich erst gegen Ende des Buchs. Doch zuvor benötigen etliche Protagonisten die Hilfe von Funkamateuren, weil sie bewusst oder ungewollt einer Organisation in die Quere kommen, die weit mächtiger geworden ist als das Ministerium für Staatssicherheit. Auch Mandy Neumann, die letzte Kosmonautin in einer eigenen DDR-Raumstation, ist den Mächtigen lästig geworden, und zwar nicht nur denen der DDR. Freiheit ist auch hier etwas anderes, die Guten sind auf allen Seiten sehr schwer zu finden und nicht nur da, wo man sie erwartet. Selbst auf Roboter ist absolut kein Verlass und eine dunkle Wolke schwebt seit Jahren über der Zukunft, wortwörtlich. Also klingt alles etwas gruselig, aber keine Sorge, man kriegt jetzt auch nicht Albträume von dem Buch. Ich kann es nur empfehlen, ist wirklich sehr interessant. Nur bei den Funkamateuren, da hat der Autor leider nicht mit mir gesprochen, bevor er das geschrieben hat. Da ist ein kleiner Hund drin. Da wird etwas mit Packet Radio gemacht, was mit Packet Radio so eigentlich nicht möglich wäre. Aber trotzdem ist es interessant, dass das Buch damit auch einen Amateurfunkbezug hat und wirklich sehr spannend ist, sowohl vom geschichtlichen Aspekt. Was hätte uns blühen können, wenn die DDR noch weiter existiert hätte und warum hätte das überhaupt passieren können? Als auch vom physikalischen Aspekt. Ist unsere Welt wirklich so stabil, wie wir sie sehen? Oder könnten sich kleine Bugs einschleichen, kleine Fehler? Das Buch heißt »Die letzte Kosmonautin« und der Autor Brandon Q. Morris. Und es gibt übrigens auch eine Fortsetzung, davon demnächst mehr. Ein Beitrag von Wolf Dieter, Delta Lima 2, Mike Charlie Delta.

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1: Das Funken und die Elektronik macht einen Riesenspaß. Das haben wir heute zu Beginn der Sendung gehört in einem Bericht zur Erlebnismesse Forscher in München. Da standen Kinder und Jugendliche Schlange, um mal an einen Lötkolben ran zu können. Auch für die älteren Semester liefert das Funkhobby viel Freude und die Jagd nach seltenem DX ist wirklich spannend. Und die aktuelle Funkwettervorhersage dazu liefert uns nun wieder Spezialist Christian Reiber, Delta Lima 8 Mike, Delta Whisky vom HF-Referat des DARC.
2: Der Spaß am Herstellen von Funkverbindungen und am Arbeiten von seltenen Stationen hat aber nichts mit dem Alter zu tun. Irgendwie sind wir am Ende alle Jäger und Sammler und jeder, der dem Hobby nachgeht, hat seine oder ihre eigene Geschichte, wie der Funke übergesprungen ist. Es kann übrigens ganz amüsant sein, sich diese Storys mal zu erzählen. Amüsant passt auch ganz gut auf das, was auf der Sonne gerade los ist. Denn seit sich unsere Sonnenseite wieder etwas mehr bevölkert, geht es mit der Aktivität nach oben. Von den drei etwas komplexeren aktiven Regionen ist es aber fast ausschließlich die 4493, die das verursacht. Seit Montag produziert sie täglich ein paar Dutzend C und auch das ein oder andere M-Flair. Und sie wandert jetzt auf die westliche Sonnenhälfte. Vorher war es dagegen unüblich ruhig, keine Störungen durch koronale Masseauswürfe oder koronale Löcher. Der solare Flux stieg zunächst langsam, dann aber immer schneller auf 150 solare Fluxeinheiten zur Wochenmitte. Die Muff lag tagsüber bei 20 bis 22 MHz und erreichte bis Dienstag am späten Nachmittag ein Maximum von 25 MHz. Dann begann es im Erdmagnetfeld unruhiger zu werden, am Donnerstag sogar auf Sturmniveau. Das wurde verursacht durch einen koronalen Masseauswurf am 19. und ein koronales Loch. Die Muff kam dann nicht mehr groß über 20 MHz hinaus. Diese aktive Region 4493 ist speziell. Am Montag war sie noch ganz unauffällig, begann dann aber explosionsartig zu wachsen und nahm nicht nur an Größe zu, sondern vor allem auch an magnetischer Komplexität. Am Donnerstag setzten dann aber erste Anzeichen eines Zerfalls ein. Sie ist trotzdem ein Kandidat für starke Flares. Die dadurch ausgelösten koronalen Masseauswürfe werden dann erdgerichtet, mit entsprechend heftigen Folgen für Erdmagnetfeld und Kurzwellenausbreitung. Ob es tatsächlich passiert, lässt sich nicht sicher sagen. Es ist auch schon vorgekommen, dass so ein isolierter Schnellläufer ebenso schnell wieder zerfallen ist, wie er sich entwickelt hat. Für die nächsten Tage ist erhöhte Sonnenaktivität im Bereich von 130 bis 160 solaren Fluxeinheiten wahrscheinlich. Anfang der Woche wird eine weitere Region von der Sonnenrückseite erwartet. Spätestens nach dem Abgang der Region 4493 am nächsten Mittwoch sieht es aber nach einem langsamen Rückgang der Sonnenaktivität aus. Das Risiko für ein unruhiges bis stürmisches Erdmagnetfeld ist bis zur Wochenmitte hoch. Auch wenn die Region 4493 keine starken Flares mehr produzieren sollte, sorgt ein koronales Loch für ein mindestens aktives Magnetfeld. Davon abgesehen sind 17 und 15 Meter die besten DX-Bänder. 20 Meter funktioniert auch gut und schließt nur kurz und erst nach Mitternacht UTC. In der wieder spürbar länger werdenden Nacht ist auch auf 30 und 40 Meter einiges geboten, wenn es im Magnetfeld nicht zu sehr rumpelt. Und die Sporadik E-Sause geht auch immer noch weiter. In den letzten Tagen mehrten sich die Loks vom 2-Meter-Band. Am Donnerstag zum Beispiel war für mehrere Stunden Westrussland erreichbar. Gott die Ex!

Das war's nun für heute. Wir sind leider schon wieder am Ende von Radio DARC angelangt. 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Wir hoffen, die Sendung hat Spaß gemacht. Wenn ja, sagen Sie es doch einfach weiter. Wenn Sie wollen, hören wir uns nächste Woche wieder. Gleiche Zeit, gleiche Frequenz. 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Auf Wiederhören, moin, tschüss, servus und 73, gut DX, bis zum nächsten Mal.

In den laufenden Titel blendet sich nun der Moderator ein. Invitation heißt der Jazz-Standard, den wir gerade gehört haben. Und Invitation ist natürlich auch ein dankbarer Titel für eine Begrüßungsformel. Seid also eingeladen zu noch einer knappen Stunde Warbling Notes and Fluted Crackle, dem Format für Jazz und Jazzverwandtes im Frappo, im Freien Radio Potsdam. Am Mikrofon begrüßt euch wie immer Christoph Schall. Der Musiker, den ihr im Intro gehört habt, ist der Gitarrist Michael Howell, den die wenigsten von euch kennen dürften. Was auf die meisten der heute zu hörenden Musiker zutreffen wird. Das liegt ein wenig an der Gegend, der wir uns heute jazzmusikalisch widmen, nämlich der US-amerikanischen Westküste. Alle Stücke, die wir heute hören, stammen von Musikern von dort und die meisten von ihnen sind nicht nach New York gegangen, in den Big Apple, sondern sind ihrer Gegend treu geblieben. Was ein Grund sein mag für ihren geringeren Bekanntheitsgrad. Machen wir gleich weiter mit Michael Howell und passenderweise A Day in San Francisco.

Michael Howell und A Day in San Francisco mit dem Sopransaxophonisten Jules Broussard. Ich hab's gesagt, die meisten der Musiker heute sind wenig bekannt geworden. Dem Bassisten Henry Franklin und dem Drummer Leon Chancellor werden wir heute allerdings noch öfter begegnen. A Day in San Francisco stammt von der ersten Platte, die Howell Mitte der 1970er Jahre für das Milestone-Label in Berkeley, Kalifornien aufgenommen hat. Auf dem zweiten ist dabei der Reed-Player Benny Maupin, der auf Miles Davis' Bitches Brew die grummelnde Bassklarinette beigesteuert hat. Bleiben wir bei dem Rhythmusgespann Henry Franklin und Leon Chancellor, und zwar mit dem Theme for JoJo aus Franklins Album The Skipper aus dem Jahr 1972.

Skipper bezeichnet ganz treffend die Stellung, die Franklin als Musiker, Lehrer und Produzent in der Black Jazz Community in der Bay Area hatte. Auf dem Cover des Nachfolgealbums The Skipper at Home sieht man ihn inmitten einer unübersehbaren Schar von Familienmitgliedern, Freunden und Musikern vor seinem Haus in Los Angeles.

Theme for Jojo mit dem Trompeter Oscar Brashear und dem Saxophonisten Charles Owens. Stichwort Black Jazz. Die erwähnten beiden Alben Franklins erschienen auf dem Black Jazz Label. Und hier ist der Name wirklich Programm. Black Jazz Records waren 1969 vom Pianisten Gene Russell in Oakland, Kalifornien gegründet worden, mit der Vision, das Label auf die schwarze Community auszurichten. Tatsächlich waren alle Künstler, die für Black Jazz aufnahmen, Afroamerikaner. Das Label war ein Gegenentwurf zum weißen West Coast Jazz. Die Produktionen hatten unüberhörbaren politischen und spirituellen Charakter, oft mit Funk-Anklängen. Zwischen 1971 und 1975 erschienen insgesamt 20 Titel. Der erfolgreichste Musiker auf Black Jazz war der Pianist und Keyboarder Doug Karn, der 4 Alben veröffentlichte, die allesamt Kultstatus erreichten. Von seinem ersten Album Infant Eyes hier der Titel Moonchild, ein Wayne Shorter Original. Mit dabei Franklin am Bass, George Harper am Tenorsaxophon und Bob Frazier an der Trompete.

Stichwort West Coast Jazz. Für gewöhnlich ist Jazz historisch mit West Coast Jazz das Jazz-Idiom gemeint, das von Mitte bis Ende der 1950er Jahre an der US-amerikanischen Westküste in Kalifornien praktiziert wurde. Der West Coast Jazz in diesem Sinne war eine dezidiert weiße Musik für ein weißes Publikum. Es wurde ein gepflegtes, zurückhaltendes Jazz-Idiom praktiziert. Afroamerikanische Musiker hatten kaum Zugang zum Zirkel der West Coast Jazzmusiker, die oftmals in den Orchestern der Filmstudios arbeiteten. Doch natürlich hat es an der Westküste auch eine afroamerikanische Jazzszene gegeben. Tatsächlich waren einige der Pioniere des Free Jazz dort aktiv, unter anderem Ornette Coleman. In den 1970er Jahren gab es dann den West Coast Black Jazz als weiteren Gegenentwurf. Eine Gemeinsamkeit mit dem weißen West Coast Jazz kann man möglicherweise doch ausmachen. Auch der afroamerikanische West Coast Jazz zeichnet sich durch eine relativ relaxte und unaufgeregte Spielweise aus. Ganz anders als das hitzige afroamerikanische Idiom, etwa in New York. Von der West Coast stammt auch der später sehr bekannt gewordene Keyboarder George Duke. Hier von seinem ersten Album das Titelstück The Inner Source.

George Duke war in Kalifornien ein vielbeschäftigter Keyboarder, als, so geht die Erzählung, ihn Kenball Adderley und Frank Zappa in einem Club hörten und beide ihn engagieren wollten. Duke ging zunächst zu Adderley, wo er die Nachfolge von Joe Zawinul antrat, dann zu Frank Zappas Mothers of Invention. The Inner Source ist genau zwischen den Engagements aufgenommen. Erschienen ist es auf einem deutschen Label, das man versucht, es MPS auszusprechen. Tatsächlich steht die Abkürzung für Musikproduktion Schwarzwald. Duke wird später sehr erfolgreich als Keyboarder, etwa bei Billy Cobham, und als Musikproduzent von Soul Jazz, Funk und Fusion. Nicht minder erfolgreich als Keyboarderin und Produzentin ist Patrice Rushen. Mehrfach für einen Grammy für Rhythm and Blues Vocal und Instrumental Performance nominiert. Auf ihrem ersten Album Prelusion, das sie 1974 als 20-Jährige ebenfalls für Milestone aufnimmt, ist davon freilich noch nichts zu hören. Hier das Stück 773, hörbar eine Referenz an Herbie Hancocks Speak Like a Child. Mit dabei die uns schon bekannten Leon Chancellor am Bass und Trompeter Oscar Brashear und Joe Henderson.

Der Posaunist Lester Robertson war zeitlebens in Los Angeles tätig und hat als Big Band Arrangeur für Gerald Wilson und Horace Tapscott's Pan African People's Orchestra gearbeitet. Zu einer eigenen Veröffentlichung ist es nicht gekommen. Erst 2022 erscheint posthum eine 7-Inch-Single, auf der A-Seite der Titel Akirfa, was ein sogenanntes Anonym ist, denn rückwärts gelesen entsteht Afrika. Auf der B-Seite findet sich der Titel Untitled Ballad. Und unbenannt wie der Titel bleiben auch der Pianist, der Bassist und der Drummer.

Die Band The Fourth Way stellt in der heutigen Auswahl eine kleine Ausnahme dar. Denn neben dem Drummer Eddie Marshall und dem Violinisten Michael White finden sich in ihr die beiden einzigen weißen Musiker in dieser Sendung. Darunter der neuseeländische Bandleader Mike Nock. In den West Coast Black Jazz gehören sie trotzdem, denn Zeit ihres Bestehens war die Gruppe ausschließlich in der Bay Area aktiv. Sie gehört zu den Formationen, die zeitgleich mit Miles Davis und Ken Bourne Adderley Rockrhythmen aufgriff, und Mike Nock war zusammen mit Herbie Hancock und Joe Zawinul einer der Pioniere des Fender E-Pianos im Jazz. Voilà! Hier der Titel Clouds, vielleicht beobachtet am ewig blauen kalifornischen Himmel.

Zum Abschluss der Sendung wieder das Black Jazz Label mit Chester Thompson. Wohlgemerkt nicht der Schlagzeuger Chester Thompson, der mit George Duke bei Frank Zappa spielen wird, sondern der Organist Chester Thompson. Sein Album Powerhouse von 1972 ist ein Vertreter der Funky-Sparte aus dem Black Jazz-Katalog. Chester Thompson lässt es an den Tasten gehörig grooven, mit dabei der außerordentliche Tenorsaxophonist Rudolph Johnson und der Posaunist Al Hall. Mit dem Titelstück Powerhouse verabschiede ich mich für heute. Bleibt dem Jazz und der improvisierten Musik treu. Bis zur nächsten Ausgabe von Wobbling Notes in Fluted Crackle. Euer Christoph Schall.

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0: ein Lauryn Hill Track aufgeschnappt, als Teenager dann einen Track von D'Angelo, also auch in R&B-Richtung, immer war Missy Elliott dabei. Es gab sehr selten ein ganzes Album, weil ich einfach verschiedene Tracks aufgenommen habe. Also aufgenommen habe im Sinne von, die sind mir so zugespült worden. Scheiße, ja, 50 Cent eigentlich auch urviel, was lustig ist. Aber ich glaube, es hat schon, die ersten paar Dinge waren schon Lauryn Hill und Missy Elliott. Definitiv. Woran ich mich jetzt als frühestes erinnern kann. Als Teenager kam dann aber richtig viel rein. Also ich bin 95 geboren, ich bin jetzt 31 im Juni, das heißt, ich habe halt, in den frühen 2000ern die ersten Dinge gehört, aber eher ältere Sachen. Also ich war nie up to date mit Dingen, dass ich jetzt wusste, okay, was rennt jetzt gerade. Oder zum Beispiel Deutschrap und Hip-Hop-mäßig hatte ich viel später erst Ahnung. Da habe ich fast gar nichts mitbekommen jetzt. Genau.
1: Okay, aber cool. Lauryn Hill, Missy Elliott. Sehr gute erste Einflüsse, würde ich sagen.
0: Ja, also eher im US-American Hip-Hop unterwegs. Ich hatte auch eine Zeit lang, eine kurze Phase, wo ich eher, also bevor ich irgendwas mit Deutschrap zu tun hatte oder viel reingehört habe, also immer so ein bisschen Joy, den Alani, Max Herre, eher so diese Richtung, also so jazzige Dinge, weil mein Einfluss einfach Jazz war zuerst. Oder ich glaube, meine musikalischen Einflüsse waren viel Jazz. Das heißt, ich bin viel früher zu sowas wie Freundeskreis und Joy Denalani und R&B und deutschem R&B gekommen, als ich jetzt zu Haftbefehl gekommen bin. Ich schätze aber beide. Mhm. Auf verschiedene Arten und Weisen, verstehst du?
1: Mhm, voll.
0: Ich glaube, weil ich diese Einflüsse hatte und halt zuerst als 7-jähriger Stevie Wonder gehört habe, dann kommt halt als nächstes Joy Denalani eher in die Reihe. Und dann erst Nura. Also so von den Genres her. Und ich hatte eine französische Hip-Hop, also französischen Hip-Hop habe ich auch voll viel gehört als Teenager, aber ich kann mich da schwierig an Namen erinnern. Bevor ich zum Deutschrap kam, was irgendwie witzig ist, aber ja.
1: Ja, okay. Hast du das verstanden, die Lyrics, oder war es wirklich einfach so der Vibe, der Sound, der dich da gecatcht hat an dem französischen Rap?
0: Ich glaube, es war der Vibe und der Sound. Ich habe in der Schule Französisch gehabt und ein bisschen versucht zu übersetzen zum Spaß, aber es ist viel zu schwierig, weil es ist ja was anderes, wenn du eine Sprache lernst und wenn du dann literally Songtexte hast, wo es Redewendungen gibt, wo es Jokes gibt, wo es verschiedene Slangs gibt in jeder Region anders. Also das ist viel zu krasses Level. Voll. Ich bin zu Hip-Hop gekommen und zu Rap. Ich bin zu Hip-Hop und Rap gekommen, nicht als MC oder nicht als Texter als erstes, sondern ich bin eigentlich Schlagzeuger, seit ich ein Kind bin. Und das habe ich früher auch hauptberuflich gemacht. Das heißt, mein Einstieg in Hip-Hop und Rap war viel mit Instrumentals. Das heißt, ich habe auch eher zu Jay Dilla gedrummt, richtig wackelig oder mir halt Instrumentals und voll viele Instrumentals reingezogen, bevor ich jetzt krass viel auf Texte gehört habe. Oder es für mich war immer zuerst die Musik im Vordergrund als der Text, weil ich halt vom Schlagzeugspielen komme. Oder vom Beatboxen. Ich habe auch voll viel gebeatboxt als Teenager zum Spaß. Das heißt, ich komme von dem musikalischen, also halt so ein bisschen irgendwas, aber es war halt witzig. Ich komme von dem musikalischen eher und von dem Beatbauen oder von dem Interesse an den Loops, an den Beats und an den Wiederholungen. Und dann habe ich erst die Aufmerksamkeit gehabt für die Texte. Deswegen, glaube ich, habe ich eher so dann Jay Dilla entdeckt, was vielleicht ein bisschen random ist. Oder mir wirklich auch Instrumentals reingezogen. Auf YouTube, weißt du, verschiedene. Das war so fürs Gehör mein Taste.
1: Cool, das finde ich so einen super, super spannenden Zugang zu Rap, den glaube ich halt nicht übelst, oder zumindest jetzt mit den Leuten, mit denen ich bisher gesprochen habe, hat mir noch keiner gesagt, ja, mein Zugang zu Rap war irgendwie die Instrumentals oder genau irgendwie das Schlagzeug oder der Rhythmus oder so. Das ist auf jeden Fall sehr cool, also sehr unique auch, dass du da

0: diesen Zugang eigentlich hast?
1: Ja, ich glaube, ich komme halt, ich kam jetzt nicht von dem, weil ich nicht prekär oder arm, weder arm aufgewachsen bin und deswegen komme ich nicht von dem, dass ich eine voll schwierige Kindheit hatte, eine voll schwierige Jugend hatte und dann im Text zum Beispiel urviel verarbeitet habe, sondern meine Mama ist Lehrerin, die hat in Österreich ein gutes Gehalt gehabt ihr Leben lang. Das heißt, sie hat uns super absichern können und deswegen komme ich jetzt aus dem, deswegen hatte ich zum Beispiel Zugang zu Schlagzeugunterricht. Ich meine, wer kann sich das leisten? Das ist ja auch voll, das habe ich ja auch voll spät erst reflektieren angefangen. Was kostet das überhaupt, wenn man sagt, ja wow, ich bin damals eingestiegen mit Schlagzeug, blablabla. Wer kann sich überhaupt ein Instrument und Unterricht leisten? Wer hat überhaupt die Zeit dafür, blablabla? Also das ist alles eine Geldfrage und eine Klassenfrage. Und somit bin ich auch ins Rappen gekommen, weil ich aus dem Rhythmischen das witzig fand, Dinge nachzuplappern, aber nicht aus dem, dass ich aus dem Emotionalen in den Rap gekommen bin. Ich bin aus dem Emotionalen heraus, also aus Gefühlen heraus, ins Songwriting gekommen, ins Pop-Songwriting mit Gitarre und Lagerfeuer als Teenager. Aber ins Rappen bin ich gekommen durchs Schlagzeugspielen, weil es mir rhythmisch Spaß gemacht hat. Das heißt, ich komme da von einem super spielerischen Herumblödeln und auch gleichzeitig rappen und Schlagzeug spielen und ausprobieren und dann spalten sich die Gehirnhälften. Also aus diesem Experimentieren komme ich eigentlich zum Rap.
0: Das ist super spannend, super spannend. Und also du kannst gleichzeitig rappen und Schlagzeug spielen?
1: Also ich habe ewig nicht mehr viel Schlagzeug gespielt. Ich kann's richtig schlecht. Weil ich glaube, dass du einen richtig guten, einen Hip-Hop-Beat hinkriegst am Schlagzeug, der erstens mal knallt, da muss ich wieder viel üben, ich habe ewig nicht gespielt. Und dann, dass du es irgendwie in einer guten Pocket spielst, also beim Schlagzeugspielen sagt man, wo der Beat wirklich sitzt, und dass du, wo du dann auch rappst rhythmisch, also wo du dann zu Hause bist, das klingt nicht besonders gut. Aber ich habe es einfach zum Spaß gemacht. Ich habe halt früher als Schlagzeuger in Bands gespielt, aber das waren Pop-Bands. Das heißt, das ist ein anderes Feeling vom Schlagzeugspielen. Das war einfacher. Ich glaube, Hip-Hop-Beats spielen und rappen, das könnte ich nicht gut, weil das ist einfach rhythmisch eine andere Klasse für mich.
0: Ja, ich stelle es mir total krass vor. Also ich rap ja auch und ich habe nie Schlagzeug gelernt oder irgendwas. Ich habe auch erst dann irgendwann viele Jahre, nachdem ich gerappt habe, erst mal gelernt, was Viervierteltakt eigentlich bedeutet. Also es ist so total, so habe über dieses ganze musikalische Background-Wissen überhaupt nicht gehabt. Und habe jetzt aber auf jeden Fall sehr viel Spaß daran, auch rhythmisch zu spielen mit Sprache. Und genauso aus diesem Hintergrund von, okay, Rappen ist schon, wenn du wirklich Lust hast, dass es ein bisschen irgendwie besonders klingt oder so, ist schon rhythmisch übelst anspruchsvoll. Und dann dazu rhythmisch noch Schlagzeug zu spielen, stelle ich mir halt komplett überfordernd vor, auf jeden Fall.
1: Ja, es ist halt das Gehirnspalten. Es ist wie wenn man Instrumente lernt oder einfach Dinge lernt, wo man verschiedene Körperteile für verschiedene Dinge benutzt und Gleichzeitigkeiten übt, dann wird man irgendwann unabhängig. Also dann macht die eine Hand unabhängig das eine Ding und die andere Hand macht unabhängig das andere und dann singst du vielleicht was dazu. Das ist einfach ein Muskelgefühl, den man trainiert und irgendwann wird man unabhängig und kann viele Dinge auf einmal machen. Aber das ist halt voll der Gehirnfuck. Also mit Übung geht das schon, aber wie gesagt, das ist alles Zeit ist Geld. Ja. Leute, die voll krasse Drummer sind, zum Beispiel, die meisten Musikschaffenden kommen aus, die voll krass Instrumente spielen, die kommen aus gutem Haus. Es ist einfach so, die haben dann doch den Papa bei der Bank. Also aus meiner Erfahrung, aus den Backstagen, wo man immer wieder merkt, hä, warum kannst du dir eigentlich 60 Stunden diesen Job leisten als Vollzeitmusiker, blablabla. Wie gesagt, also das ist alles, es gibt ein paar wenige Ausnahmen, aber das ist alles, es hängt alles mit Geld zusammen und mit voll viel auch in welcher Schicht man aufgewachsen ist und welche Zugänge man hatte oder welche Zugänge man jetzt hat und wie viel Zeit man hat. Ich könnte jetzt natürlich auch sagen, ich nehme mir 15 Stunden die Woche zum Üben, aber so mit wie soll das gehen? Ich habe auch, also so, das kann ich mir nicht leisten.

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0: Wir sind schon voll drin, das ist mega schön. Wir haben aber, also jetzt habe ich gar nicht den zweiten Teil der ersten Frage gestellt. Den hole ich noch kurz nach. Und zwar anschließend an die Frage nach dem ersten Hip-Hop-Album ist die Frage, was ist dein liebstes Hip-Hop-Album?
1: Boah, das ist die nächste. kann ich nicht sagen, das ist gemein. Mein liebstes Hip-Hop-Album. Ich weiß es nicht. Es sind viele Leute auf den Listen von vielen Top 50 Alben. Ich kann ein paar Namen nennen. Verschiedene Platten von Little Sims, verschiedene Platten von Missy Elliott. Auf jeden Fall auch Sixten. Die haben mich super beeinflusst. Also Sixten ist einfach dabei. Muss ich sagen. Ich bin so unvorbereitet, ohne Playlist im Kopf in das Interview gegangen. Deswegen habe ich jetzt nicht alle meine Leute im Kopf. Ich finde OG Lou richtig stark. Ich habe in ihr Album reingehört. Also mehrmals reingehört jetzt. Auch die letzten Monate feier's sehr. Ich fand Lizzy Liz, Frankfurter Rapperin, extrem nice. Ich habe sie vor 3 Jahren oder so mal entdeckt. Ich mag sie voll gern. Disaster, Nura, wenn wir jetzt in die deutsche Richtung gehen. Pink Pantress ist jetzt nicht unbedingt Hip-Hop, aber es ist halt, Teile davon sind Rap, Pop, Hyperpop. Mag ich eigentlich auch voll gern, weil sie ist halt als Person extrem witzig. Ich finde auch Edgar Wasser zum Beispiel voll witzig. Er ist einfach, ja, und super spannend, so, was er macht, eh immer schon. Sora, natürlich, Sora, eine meiner liebsten Rapperinnen, da kann man gar nichts sagen. Und das Album Mistral, glaube ich, heißt es, ist auch massiv voll. Das sind jetzt ein paar so Namen.
0: Okay, dann gehen wir doch mal rein in deine Musik. Du hast 2021 kam dein Debütalbum Volume 1 raus und das beginnt mit einem Intro. Da erzählt Tina, dass irgendwie der Rap und die Stimme geht gar nicht, ist voll scheiße. Auf jeden Fall eine lustige Wahl für so das Intro eines Albums. Und ich habe mich gefragt, ich habe es auch versucht zu recherchieren, aber ich habe es also nicht herausgefunden. Wer ist denn Tina? Was ist das für eine Aufnahme? Kannst du das aufklären?
1: Das Ding ist, ich mag, ich spreche nicht mehr so gern über das Album Volume 1. Das kannst du aber gern drinnen lassen im Interview, wenn du möchtest, wenn es dich interessiert. Also, ich spreche nicht mehr so gern über das Album Volume 1, weil ich das mit ein paar Leuten aufgenommen habe, auch über das Label Ink Music. Ink Music ist echt ein richtig uncooles Label, das richtig viel Scheiße gebaut hat und mich nicht geschützt hat, als ich sehr viel Gewalt erlebt habe in der Musikindustrie und danach auch 2 Jahre im Krankenstand deshalb war. Mit denen habe ich das released. Ich habe mit komischen Leuten dieses Album produziert, die genauso wenig komplette Liberalos sind, die dich auch im Stich lassen. Das heißt, das Album für mich, und es ist auch musikalisch ein Teil von mir gewesen. Das ist das ist quasi so ein Schritt gewesen in einer langen musikalischen Laufbahn und ich mag es trotzdem, aber ich höre es nicht mehr, ich spiele es überhaupt nicht mehr, keinen einzigen Track. Vielleicht das Netteste vom Album ist das Intro, weil da ist eigentlich nur Tina mit drauf und Tina ist die Mama von damaligen Friend. Und Tina, ich habe sie einfach gefragt, weil sie so eine tolle Synchronsprecherstimme hatte, ob sie mir so Hass-YouTube-Kommentare von damals vorlesen würde und das quasi so nimmt. Aber damals, das war halt 2021, das ist jetzt 5 Jahre her, da war ich 26, und da habe ich halt voll viel thematisch damit gearbeitet, dass ich die ganze Zeit den Fokus drauf habe, auf die Gewalt und auf den Hass und auf die Hetze von Menschen und dessen nehmen und in meine Texte reinbauen. Das heißt, der Fokus war auf die Menschen, die diskriminieren und daraus mache ich meine Kunst. Und somit hat das Projekt auch angefangen, also auch durch urviel Trauma die Kunst überhaupt zu starten. Und deswegen habe ich sehr viele, ich bin einfach vorsichtig mit Volume 1, weil es ist einfach ein Trauma-Album auch. Es ist wirklich sehr der Fokus auf diesen Leuten, auf vor viel Gewalt. Ich habe auch immer mit dem Humor gespielt in diesem Album. Alles ist ganz witzig, übertrieben, die ganze Zeit irgendwelche Jokes, um diese Gewalt eigentlich zu verarbeiten. Und das kann ja auch okay sein, aber ich weiß einfach, ich kenne mich jetzt mit 25, wie ich mit 25 war, und schaue natürlich ganz anders drauf zurück und bin so, holy Christ, oh mein Gott. Und auch, mit welchen Losern habe ich damals gearbeitet. Also keine Shoutouts an niemanden, außer an die Leute, die das Foto gemacht haben, Hannah Fasching, der Fotograf, die Person, die das Foto gemacht hat vom Plattencover, und an Tina. Und alle anderen sind wirklich liberale Leute, die Industriemenschen sind, die wollen nur Geld machen, super unsympathisch. Und mit denen habe ich halt dieses große Album produziert, genau. Und deswegen erwähne ich das auch immer ganz ehrlich. Ich bin so Ink Music, kein Shoutout an euch, ihr Loser, und alle anderen, mit denen ich gearbeitet habe, das Album auch wirklich produziert habe, auch kein Shoutout an euch, ihr seid auch alle Loser. So ist es. 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

0: Wie bist du denn an dieses Label ursprünglich überhaupt rangekommen? Oder also so, ne, du sagst, die sind super scheiße. War dir das, also wahrscheinlich war dir das ja damals nicht klar. Bist du auf die zugegangen? Kam die auf dich zu? Wie kam das zu dieser Zusammenarbeit überhaupt?
1: Also wenn ich sage super scheiße, dann meine ich das, wie liberale Leute einfach scheiße sein können. Das heißt, zum Beispiel, es ist einfach eine Bank. Die Musikindustrie ist eine Bank. Wenn du zu einer Bank gehst und sagst, oh mein Gott, gibt's bei euch eigentlich auch, wie schaut denn eure Bank aus? Ist die aufgebaut? Sind da verschiedene Angestellte? Ganz divers, ne? Und dann ist die Bank so, ja, wir haben ganz viel verschiedene Angestellte. Wir sind eine richtig tolle Bank. Und wir lieben auch diverse Kundschaft. Wir lieben wirklich, wir sind einfach für euch alle da, weil was wir machen wollen, ist Geld. Und deswegen freuen wir uns über egal wen. Und dann bist du irgendwann so, wenn du Probleme mit der Bank hast und sagst, hey, irgendwie der eine Kollege von euch, der hat mich richtig scheiße behandelt. Dann ist die Bank so, das tut mir jetzt aber richtig leid, da können wir leider nichts machen. Und ich hoffe einfach, dass der Konflikt gelöst wird. Das heißt, egal was passiert, die Bank ist halt interessiert an dem Geld. Und es ist egal, ob irgendwo feministisch davor steht, ob irgendwo queer davor steht. Die Musikindustrie ist da, um Geld zu machen. Und um nichts anderes zu erfüllen. Ob Leute jetzt davor schreiben, sie wollen, also es ist ja einfach eine gemeinsame Wirtschaft, eine Musikwirtschaft. Und da kann man ja transparent sein. Aber es gibt verschiedene Labels, die sind einfach, die verwenden viele identitätspolitische Begriffe, Queerness, Feminismus, Antirassismus oder irgend sowas Schwindliges und machen dann damit halt ihren Schnapp als alternative Indie-Labels und sind genauso wie Universal Music, also wie große Haie. Aber sie haben halt anderes Geld und Universal Music sagt halt niemandem, sie sind feministisch. Sie sind halt so, hey, wir sind einfach eine Bank. Und deswegen bin ich sehr vorsichtig. Es kann natürlich auch sein, dass es mal coole Labels gibt. Ich habe keine Erfahrungen damit gemacht, weil es einfach im Endeffekt ein Geldvertrag ist. Und wenn man irgendwas braucht von jemandem, geht es den Leuten halt um Geld. Es geht genauso mit verschiedenen Labels um die Fälle, wenn es wo Missbrauchsvorwürfe gibt, wenn es Fälle gibt von Übergriffen, von verschiedener Gewalt, gibt es keine Beispiele, wo jemals ein Label gut gehandelt hat. Beziehungsweise sagt mir Bescheid, falls ihr mal was gehört habt. Ich habe nichts gehört, jemals, von all den kleinen Labels. Ich meine, mit Universal Music habe ich natürlich nichts am Hut. Die sind so riesig. Und deswegen ist es einfach grundsätzlich schwierig. Das heißt, wenn ich sage, ein Label ist scheiße, dann sage ich nicht, dass die sagen, hey, übrigens, wir sind der Label XY und wir hassen Frauen. Sondern es ist halt Liberalismus. Das heißt, am Ende des Tages ist es der kleine Freund von Faschismus. Der Faschismus unter die Arme greift und in anderer Manier, in einem anderen Outfit, die genau gleichen Werte nur ein Jahr später genauso handhabt und nicht dazu beiträgt, dass sich was ändert. Und auch den Staat nicht kritisiert, weil es halt einfach Geld ist. Also es ist halt einfach eine Geldgeschichte. Es tut mir leid, dass ich so abgeschweift bin. Was hast du gefragt?
0: Was ich ursprünglich gefragt hatte, war, wie du überhaupt zu dem Label gekommen bist oder sind die auf dich zugekommen? Also wie es zu der Zusammenarbeit kam?
1: Ich bin damals mit 19, 20 zu diesem Label gekommen. Da hatte ich noch in anderen Bands gespielt. Oh mein Gott, das war so cringe. Meine erste Band heißt Kaiko. Und extrem problematischer Name, weil es japanisch ist. Wir sind alle weiß gewesen, also irgendwas. Und das war ein Projekt, das ich gemacht habe, wo mich Leute eingeladen haben, mit ihnen das zu starten. Das waren auch so Typen, die waren massiv bescheuert und problematisch. Holy Christ, das war noch vor diesen ganzen Sachen. Vor allem, da war einer dabei, der war so 8 Jahre älter. Also so, ich war halt 19, ich bin reingekommen und dachte, wow, voll toll, dass die mit mir arbeiten wollen, babibo. Viel zu jung ins Business gekommen, viel zu viel Ja gesagt zu Leuten und alle waren halt, und ich war ja auch super liberal mit meinen Politics. Also ich bin erst radikalisiert worden in meinen Mitte 20ern oder erst dadurch radikalisiert worden, als ich auf die Fresse bekommen habe. Und deswegen habe ich diese Dinge nicht reflektiert und natürlich wirkt dann ein Label wie Ink Music wie die tollsten Schätze. Aber es ist halt eine Bank. Das heißt, man kann ja auch nicht von einer Bank erwarten, dass sie irgendwas anderes als Geld wollen. Jetzt sehe ich das sehr wirtschaftlich. Ich kann ja auch mit einer Person arbeiten für Kerosin 95 und sagen, hey, du bist mein Geschäftspartner für dieses eine Projekt. Ich will mit dir Geld machen und ich will mit dir nicht Aktivismus und Politics machen. Also das kann sich auch nicht immer vereinen, wenn mein Ziel ist, irgendwas zu verkaufen. Da muss man ganz ehrlich und transparent sein. Und mit Labels ist das halt immer so ein bisschen wischiwaschi. Genau. Aber es ist egal, sobald man in der Musikindustrie in Deutschland oder Österreich politisch die Fresse aufmacht oder irgendwas sagt hinter der Bühne oder auf der Bühne, gibt es auf die Fresse. Man wird gecancelt, man wird leise herausgeschoben, früher oder später. Man wird rausgemobbt oder rausgeekelt oder man wird österreichisch rausgeschwiegen. Das ist eher die österreichische Variante dann. Und man wird ausgeladen und man spielt nicht mehr, man verschwindet. So ist es einfach. Das ist das Rezept, wenn man irgendwas krasser, politischeres sagt. Und jetzt abgesehen von weißem Feminismus, also von so von salonfähigeren Themen. Und das hat sich ja auch geändert die letzten 10 Jahre. Also da hat sich ja voll viel getan, wer jetzt was über was reden kann und wer sich wo die Bühne nehmen kann und welche Themen mittlerweile schon salonfähiger geworden sind und welche noch gecancelt werden. Also gecancelt im Sinne von, man kriegt keine Gigs mehr oder es werden einem Gigs abgesagt oder Möglichkeiten abgesagt. Genau, und ich bin einfach zu früh in diese ganze Scheiße gekommen und war komplett unpolitisiert als Anfang 20-Jähriger und habe immer mit älteren Leuten gearbeitet, die 5 bis 10 Jahre älter waren, dachte, die sind cool, aber das sind die allergrößten Loser gewesen. Jetzt denke ich mir so, oh mein Gott, wie peinlich, dass ich mit diesen Leuten abgehangen bin. Aber man macht auch Jugendfehler. Ich war jung und naiv und ich wusste es nicht besser. Und ich habe dann einfach auf die Fresse bekommen, links, rechts, wenn man Leuten vertraut, weil man jung ist und weil man viel Scheiße erlebt und viel Diskriminierung erfahrt. Voll. Genau.
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3: Und inzwischen gibt es eine riesige Welle, sozusagen eine Transmode.
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0: du hast dich ja dann auch, also 22 kam ja dann deine EP Transgender Dynasty und dann hast du dich auch erstmal zurückgezogen.
1: Also der Rückzug war ein gezwungener Krankenstand, weil ich aus einer Band, My Ugly Clementine, da bin ich rausgeekelt worden ein Jahr lang, das war mein Haupteinkommen und die Leute haben mich dann abgezwickt, als ich gesagt habe, hey, wir hatten da Konflikte intern in der Band zuerst. Ein Teil von den Konflikten in der Band war für mich, dass ich mich nicht beschützt gefühlt habe als einzige Transperson in der Band und dass ich richtig viel politische Arbeit gemacht habe damals auch für die Band und mich nicht gesehen gefühlt habe. Ich fand, es gab nicht genug Solidarität und nicht genug Arbeitsaufteilung von politischen Dingen, wenn da drei weiße Cis-Girls in der Band sind und ein Trans-Guy. Ich habe das angesprochen und die Antwort darauf war quasi so Beschuss und langsames Rausekeln aus der Band. Obwohl es eigentlich auch ganz viele andere Konflikte gab, wo wir, glaube ich, alle, wo ich auch Scheiße gebaut habe und nicht cool war. Aber die Antwort auf mein Ansprechen von, hey, ich wünsche mir mehr Solidarität, ich brauche da was, ich bin alleine mit der ganzen Scheiße, war extrem gewaltvoll und daraufhin wurde ich ganz langsam aus dem Projekt rausgeschoben und habe dann die Band verlassen, so wie das so oft kommuniziert wird, weil ich halt musste, weil mir quasi die Leute das so unmöglich gemacht haben. Und das war mein Haupteinkommen. Dieses Projekt hatte auch Kerosin 95 finanziert. Und ich war dann auch auf der Psychiatrie ein Jahr lang. Ich war richtig fertig, ich war voll am Arsch. Die haben mir lauter Turfs ans Maul gehetzt. So ganz. Das war richtig dramatisch sehr lang. Und deswegen war ich dann 2 Jahre lang im Krankenstand. Ich habe die anderen Projekte verloren. Somit bin ich aus der Musikindustrie höflich österreichisch rausgebeten worden, aber halt die Leute nennen es halt einen Ausstieg, aber viele Leute nennen Dinge einen Ausstieg, wenn man aus der Firma so krass unsolidarisch behandelt wird und rausgeekelt wird, dass man dann halt gehen muss. Nenne ich jetzt nicht einen Ausstieg, sondern halt einen Rausschmiss, einen passiven, aber bitte. Genau, und dann habe ich mich lange erholt, da gab es auch richtig viel Scheiße und dann habe ich halt ich habe versucht, da öffentlich ein paar Mal drüber zu sprechen, aber es gibt immer noch Leute, die mir nicht glauben, weil halt die Leute nicht wissen, dass Frauen auch Gewalt ausüben können, Transpersonen können Gewalt ausüben, wir alle können Scheiße bauen und ich glaube, das ist halt so, ich glaube, Leute, ja, Leute mögen das nicht, wenn man vor allem jetzt als Transmann 3 Frauen kritisiert und nicht nur kritisiert, sondern halt auch heftiger zurückschlägt oder sehr scharfe Wortwahl trifft.
0: Scheiße, ey, das tut mir leid, dass du da diese Gewalt erfahren hast, also auch so, ne, von irgendwie, ich nehme an, sehr nahen Leuten, also die waren ja sicher zu einem Zeitpunkt in deinem Leben sehr nahe Menschen.
1: Die waren meine Familie und auch diese Typen, mit denen ich davor Anfang 20 gearbeitet habe, waren meine Familie und es waren immer die engsten Leute, die den größten Schaden angerichtet haben. Aber so ist es, die Gewalt passiert, also verschiedenste Gewalt passiert immer, auch statistisch, immer in den engsten Connections. Und ich war halt nicht politisiert und bin in einen riesengroßen Job voller Narzissten reingegangen. Das ist ja das Pop-Business. Die Musikindustrie, ich war auch super narzisstisch, weil du die ganze Zeit auf der Bühne bist und dir sagen lässt, dass du super bist, von fremden Menschen, die dich nicht kennen. Das ist ja mega weird, komplett politisch in der Analyse, komplett weirdes Machtverhältnis. Das musst du mal als 21-Jähriger verkraften und deswegen sind ja auch alle Leute in der Musikindustrie Arschlöcher und Narzissten, weil sie überhaupt keine Ahnung haben, das zu reflektieren, früh genug. Und somit bin ich extrem glücklich, dort nicht mehr drin zu sein und ich bin extrem glücklich, radikalisiert worden zu sein und fern von der Musikindustrie noch Musik zu machen und mir irgendwie ein Business mit dem nebenbei vielleicht wieder aufzubauen. Ich weiß nicht, ob es klappt. Shows gibt's selten, außer ich mache eigene Shows. Geld gibt's keins, um ein Album zu produzieren. Ich schau mal, ob ich eine Förderung krieg. Keine Ahnung. Mal schauen.
0: Okay, du musstest da auf jeden Fall viele Leute zurücklassen oder nicht zurücklassen, das klingt auch sehr passiv, sondern du musstest dich da auch von Leuten trennen, weil du da krasse Scheiße erfahren hast. Und ein Mensch, den weiß ich nicht, wann der in dein Leben gekommen ist, aber mit dem du ja sehr aktiv, so wie ich das sehe, zusammenarbeitest, ist DJ Osif.
1: Genau, ja, größtes Shoutout an meinen Bruder Osif. Wir machen das von Stunde 1 gemeinsam, das Projekt, seit 2018, wo wir angefangen haben, die ersten Tracks zu machen. Und Osif ist immer noch dabei, einfach weil er ein Herzensmensch ist und ein großartiger Producer.
0: Toll. Wie kam es da, wie habt ihr euch kennengelernt, also musikalisch meine ich jetzt, wie kamt ihr dazu, zusammen Musik zu machen?
1: Wir haben uns damals kennengelernt in Wien bei der Hip-Hop-Jam-Session Fat Jam. Da bin ich immer hingegangen zum Schlagzeugspielen und eben auch als MC ein bisschen auszuprobieren. Und mir wurde, ich kannte Olli vom Sehen, er hat nur mitveranstaltet, er hat aufgelegt. Er ist ja auch nicht nur Producer und DJ schon ewig lang. Er ist Host, er ist Veranstalter, also er macht ja extrem viele Sachen in Wien. Und er ist so eine Wiener Legende mittlerweile. Und ich habe ihn auf der Jam Session damals kennengelernt, schon 2016, 17. Und mir wurde dann vorgeschlagen, mit ihm mal zu arbeiten. Dann haben wir uns zusammengesetzt und dann sind auch direkt die ersten Tracks von Kerosin entstanden. Also Olli ist stabil.
0: Okay, sehr cool, sehr cool. Wie ist so euer gemeinsamer Schaffensprozess? Weil, also Osif hat ja auch dein letztes Album Coming Out, was letztes Jahr rauskam, produziert. Genau, wie geht ihr zusammen ins Studio und entwickelt dann die Songs gemeinsam oder wie läuft das ab bei euch?
1: Es ist so und so. Manchmal haben wir uns einfach im Studio verabredet und gemeinsam gespielt, also wie ein Spielplatz, den man hat, wo man einfach ausprobiert, wo man gemeinsam herumblödelt und experimentiert. Und einfach zwei Kinder, die Spielzeuge haben, und Olli kann als Professionist die ganzen Spielzeuge extrem gut verwenden und ich bin halt mehr so am Herumklimpern und Blödeln. Und gemeinsam probieren wir einfach aus und sind on the go kreativ, dann entsteht vielleicht ein Text hier. Manchmal hatte ich auch schon Texte, die ich einfach auf YouTube Beats, Type Beats raufgeballert habe und dann einfach ein paar Verse schon hatte und mir dachte, okay, ich glaube, das ist circa das Tempo, das ist circa der Vibe, und dann haben wir Beats nachgebaut. Also zum Beispiel dann, oder wie ich wusste, einfach, keine Ahnung, 95 BPM und ein Boom Bap Beat. Und alles andere producing-mäßig haben wir dann geschaut. Oder ich habe mit meinem Zwilling Ines ist als Musiker Brazy. Ines ist ein krass, ganz, ganz krasser Pianist und Composer. Mit Ines habe ich verschiedene Loops und Samples eigentlich selbst auch erstellt. Am Klavier. Und damit sind wir dann zu Osif gegangen, um die Dinge, die wir gemeinsam aufgenommen haben, zu samplen. Also wir haben auch die Hälfte der Samples selber gemacht, was extrem lustig ist. Oder ich hatte mal eine Idee und habe das dann aufgenommen in mein Handy für eine Melodie, für irgendwas anderes, oder habe so schlechte Demos vorbereitet und bin damit dann zu Osif gegangen. Oder Osif hat mir schon einen Beat geschickt, den er hatte, und war so, hey, hast du Lust, auf den was raufzumachen? Also es ist immer unterschiedlich, je nachdem, was der Arbeitsprozess gerade wieder bockt.
0: Okay, cool. Und dann wart ihr ja auch zusammen auf Tour, ne? Also ziemlich, ziemlich große Sache. Über 5 Monate, glaube ich, ging das mit so 20 Terminen ungefähr. Also ganz schön großes Ding. Ja, wie war's?
1: Es war richtig schön und richtig lustig, vor allem nach der ganzen langen Zeit wieder eine Tour zu spielen. Also das erste Mal nach 3 Jahren eine Tour. Es hat richtig, richtig Spaß gemacht. Es waren super schöne Shows. Und ich bin voll stolz und auch geehrt, dass wir vor so vielen Leuten spielen haben können. Dass wir so eine riesige Show in Berlin und in Wien auch hatten. Vor allem nach all der Zeit, wo einfach das halbe Publikum weggesprungen ist. Dass wir trotzdem noch diese Shows spielen. Und diese selbst aufgebaut haben, auch mit extrem viel Shadowban und mit extrem viel Canceln und Problemen hinter Marketing und keine Marketingfirma oder so. Ich habe einfach in meiner eigenen Tasche versucht, die Leute zu den Shows zu holen. Ich habe teilweise gefragt, hey, Menschen in Nürnberg, kann jemand auf seinem Drucker ein paar Plakate ausdrucken und aufhängen in der Stadt, in der Uni-Kantine? Ich zahle dir einen 5er und gratis Socken. Und so kam das Marketing, so haben wir das beworben, weil ich arbeite nicht mehr mit langweiligen Banken zusammen, also mit Labels und mit irgendwelchen Leuten, was natürlich cool ist, wenn man dafür Geld hat, damit die was vorfinanzieren und das ganze Geld übernehmen für Tour Promotion und alles, und das ist jetzt halt alles aus eigener Tasche. Das heißt, ich kann mir halt das alles nicht mehr leisten, und deswegen machen wir das wieder ganz oldschool über wirklich direkt die Leute und Kollektive einladen, ob sie einen Stand machen, also einen verschiedene politische Orgas einladen, wirklich direkt mit den Menschen im Ort sich connecten und politisch auch vernetzen und das wieder so sehr back to the roots machen, mit selbst Plakate aufhängen, selbst flyern gehen, weil es gibt kein Label, das das finanziert. Es gibt keine Förderung, die das finanziert. Und die wird es in Zukunft, auch wenn, überhaupt noch weniger geben, weil Deutschland. Das heißt, es ist wieder back to the, okay, wir müssen das machen über direkt Leute fragen. Und das ist so krass, weil dann diese Kerosin-Crowd wirklich kommt. Obwohl du nicht die großen, die Zahlen hast oder irgendwas Krasses verkaufst oder die krassesten Leute erreichst, aber diese stabile Fan-Crowd von Kerosin, die sich da aufgebaut hat, und von Osif, kommt dann einfach zu den Shows und die machen das über selbst, jemand schreibt eine Nachricht. Also es ist alles wieder sehr im Kleinen und das finde ich voll schön. Ich glaube, so kann man noch Shows spielen, wenn man irgendein nischiger Artist ist. Es geht nur über diese ganz klassischen, stabilen Netzwerke von Leuten und nicht über große, fancy Plakate, die man irgendwo sich leisten kann aufzuhängen und große Werbung schaltet über Instagram.

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0: habe natürlich dein Album auch gehört und ich habe mir auch Musikvideo angeguckt und ich habe ein bisschen lachen müssen, als unter dem Musikvideo zu Eishockey habe ich den Kommentar gefunden von irgendwem, da steht 1A Mackermucke.
1: Mackermucke, keine Ahnung. Ja, ich glaube, es ist jetzt halt so, wenn man vielleicht, ich weiß nicht, vielleicht kann man das so interpretieren, dass die Leute dann sehen, okay, das ist ein Mann, der eine Person sexualisiert in dem Video Eishockey, oder? Es ist ja auch ein Track, wo ich eine Person anhimmle, komplett sexualisiere und auch objektiviere teilweise, aber halt mit urviel Consent dahinter, weil es ist halt einfach ein Flirt-Track, wo ich sage, oh mein Gott, did you see her? She's so hot. Und dann geht's um sexuelle Fantasies und um Flirten und um Dinge. Voll. Und ich glaube, die Leute sind halt sehr einfach und langweilig in ihren Analysen. Wenn man dann halt sagt, ja, das ist direkt wie ein Macker. Und ich bin so, hä? Aber ich habe in dem Text nur respektvoll sexualisiert. Und der Background ist ja, dass es ein Flirt-Track ist. Das heißt, die Person ist okay, sich sexualisieren zu lassen. Und es geht um verschiedene, um gegenseitiges Flirten. Und deswegen ist es ein bisschen ein langweiliger Take, wenn man sagt, ich weiß nicht. Das ist wie wenn man jetzt zum Beispiel, wie in der Analyse, was auch oft passiert, wenn ich zum Beispiel TERFs irgendwie so Gewalt androhe, weil ich halt sage, also jede TERF, die irgendwie Transjugendliche umbringen will, ich schlage ihr in die Fresse. Also es ist ja so, hä, das ist ganz normal Faschusboxen, oder? Und ja. Dann, okay, mit Binnen-I, Faschistinnenboxen. Dann sind die Leute so, das ist Gewalt gegen Frauen. Und ich bin so, ja, natürlich ist es Gewalt gegen Frauen, aber ich werde natürlich Alice Weidel auch eine reinschlagen. Hä? Aber es ist ja eine Faschistin, das ist Faschusboxen. Die Analyse ist, das ist einfach eine Faschistin, Pronomen egal. Auch, es gibt auch transsexuelle Faschists, die werde ich auch in die Fresse schlagen. Es sind nicht jede Transperson mein Genosse. Ich bin so, hä? Aber das habe ich auch gedacht, weil ich habe auch in identitätspolitischen Begriffen gearbeitet vor Jahren und war auch in dieser Flinterkirche. Und es ist halt simpler. Es ist simpler, weil es kommt aus weißen Politics. Vor allem Flinter ist ein deutschsprachiger Begriff. Das ist schon mal ein schlechtes Zeichen. Es gibt ja riesige Rassistinnen in verschiedensten queer-feministischen deutschsprachigen Kontexten. Also da geht's immer zuerst für mich um andere Themen mittlerweile, um den Staat, um die Polizei, um Genozide, um die Aufrüstung, um verschiedene Sachen. Und dann geht's um andere Dinge, die damit zusammenhängen.
0: Eine Line aus deinem Song Outrage. Die ich auf jeden Fall spannend fand und die, glaube ich, auch sehr gut passt zu dem, worüber wir eh schon gesprochen haben oder sprechen. Und zwar sagst du auf Outrage, es wird gegendert, aber weiter entmenschlicht. Genau, das war so meine Interpretation. Diese Line war so, oder die Frage, geht es darum, dass, ich sag mal, inklusive Sprache sich an vielen Stellen durchgesetzt hat, aber eben ohne das tatsächlich in eine Praxis zu übertragen? Oder was ist so der Background dieser Line für dich?
1: Leute gendern vielleicht oder fangen an. Eben Dinge werden salonfähiger. Aber die CDU gendert auch manchmal. Also so. Und es sind trotzdem Rechte. Also, oder es, ich kann auch gendern. Ich kann auch irgendwas sagen und rassistisch mich verhalten. Es ist ja egal. Und ich glaube, das ist jetzt die neue Errungenschaft, dass irgendwelche Leute sagen, ja, auf einmal sind sie überrascht vom Rechtsruck. Ganz auf einmal gibt's einen Rechtsruck. Der ist direkt ums Eck gekommen und jetzt rückt's nach rechts. Als ob das niemand gesehen hätte. Ganz überraschende Entwicklungen. Und aber zumindest machen wir jetzt Binnen-I irgendwo hin. Und trotzdem sind in unseren Antifa-Ecken aus irgendeinem Grund keine einzigen Musliminnen irgendwo. Und es ist komplett weiß. Und wir hassen SexarbeiterInnen und Kinder. Die gibt's auch nirgends. Aber Binnen-I, meine Lieben. Entschuldigung, Sternchen. Nettes Sternchen vergessen. Aber genau, wir sind auf jeden Fall ein weißer Haufen und Mackerboxen ist unsere Überschrift. Und Genau, aber wir sind super, super antimuslimisch. Wir sagen es noch nicht.
0: Danke, dass du dir die viele Zeit genommen hast. Richtig cool, auch richtig interessant von dir zu erfahren, auch gerade so eben wirklich deinen Blick auf so Musik, ja, Musikindustrie, so, ne, als diese Industrie, die es ist, ist ja leider so, dass nicht viele Leute damit so transparent umgehen, das auch so zu benennen mit den Strukturen, die da einfach vorherrschen. Das ist, glaube ich, sehr, sehr wertvoll, dass du das tust. Und dafür ja auch einen Preis zu zahlen hast, ne? Also, so wie ich das von dir mitkriege, was du beschrieben hast. Also, du hättest ja, oder glaubst du so, wenn du dich da, sag ich mal, untergeordnet hättest auf eine Art, würdest du ja vielleicht auch mit Kerosin 95 Grad irgendwie einfach auf einem anderen Level von Geld machen, so du für dich individuell und Erfolg, in Anführungszeichen, Reichweite stehen, wenn du da mitgespielt hättest in diesem Business, oder?
1: Ich will das halt nicht, weil ich will mir halt in den Spiegel schauen können und ich möchte alles tun, was ich kann, damit ich was mache mit meiner Power. Und ich bin weißer Rapper, also cringiger geht's eh nicht. Das heißt, Hip-Hop muss, ich kann nicht ein weißer Rapper sein und sowieso Hip-Hop machen und das auch so nennen und nicht hauptsächlich politisch aktiv sein. Das geht nicht. Das ist verboten. Das heißt, es ist einfach Teil davon, also ganz normaler Teil davon und auch nichts Großes und auch nichts Heldenhaftes oder irgendwas Schlimmes. Das muss ein Teil davon sein. Weil sonst kann ich mich nicht Rapper nennen. Das ist ja urschlimm. Also vor allem die Geschichte von Hip-Hop und Rapper. Und vor allem, wenn ich aus einem privilegierten Haus, also aus einem Mittelschichthaus komme und Rap mache, weil ich es mir aussuche, dann kann ich nicht die Demos verpassen und mich nicht organisieren politisch. Also das ist einfach zu peinlich.
0: Das war Kerosin 95 bei Doper den Dope. 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Mein Name ist Nifty MC. Ich bedanke mich fürs Einschalten und Zuhören. Die neue Ausgabe von Doper den Dope gibt's dann wieder in einem Monat. Bis dahin, passt auf euch auf und hört gute Musik. Ciao.

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0: Und deswegen ist es ganz klar hier, wenn überhaupt noch was passieren soll hier, muss man
1: einfach mal zuhören.
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3: Hallo, wir sind aus der Radio AG der Margarit-Friedländer Gesamtschule, auch IGS 2 genannt, und wir möchten euch einen Jahresrückblick zeigen, was wir in den ganzen Jahr, was wir mit Radio Korax zusammengearbeitet haben, so gemacht haben. Ich bin hier nicht alleine, also ich habe hier noch Oskar an meiner Seite, der ist auch mit bei der Radio AG, und genau, dem überlasse ich mal das Wort.
4: Ja gut, dazu ist jetzt nicht mehr so viel zu sagen. Modestus hat mich auch eigentlich relativ gut vorgestellt. Und dann würde ich sagen, ich überlasse Modestus wieder das Wort und wir hören uns mal den ersten Punkt in unserem Jahresrückblick an.
3: Also unser erstes Interview ist mit dem Leiter des Planetariums von Halle. Und das haben wir am... Oskar, weißt du noch, wann das Interview mit dem Planetarium war?
4: Ja, das war noch gar nicht so lange her, würde ich sagen. Es war ungefähr Mitte Mai, könnte man sagen. Ja, glaub schon. Ich würde sagen, da können wir schon mal reinhören.
3: Okay, dann hören wir uns das mal an, und genau. Viel Spaß. Wir stehen gerade vor einem runden Gebäude, was auch sehr hoch ist, aus rotem Backstein ist, wo man kein wirkliches Dach sieht. Unten am Sockel sind die Sternzeichen eingemalt, und wir gehen gleich durch eine von drei Türen. Wir sind jetzt im Eingangsbereich. Es gibt jetzt hier noch einen inneren Ring, wo es so Infotafeln gibt. Dann gibt es hier noch einen Betonzylinder in drin, wo dann dieses Veranstaltung ist, das heißt Kuppelsaal. Genau, dann sehe ich noch eine Wand voller Bücher. Das sind wahrscheinlich diese Eintragsbücher, wo jeder seinen Namen hinschreiben kann. Und einen Oscar in einem Raumanzug. Links neben der Eingangstür steht ein Raumanzug, wo man seinen Kopf reinstecken kann. Und dann ist so ein Foto. Und Oskar hat gerade seinen Kopf dadurch gesteckt.
5: Ja, hallo, ich bin jetzt hier in einem Raumanzug.
3: Oskar, wie ist es da drin?
5: Es ist ganz schön eng. Von links und rechts kommen hier so ein paar Lichter, die blenden mich. Und ich würde jetzt gerne wieder raus. So.
3: Gut, dann lassen wir dich mal raus. Gut, Oskar, was siehst du vielleicht noch
5: so? Ja, es ist jetzt schon sehr gut beschrieben, was wir hier alles sehen. Im Eingang sind noch so runde Lampen, die sollen wahrscheinlich Planeten darstellen. Und man sieht auch ein paar Bildschirme, wo man anscheinend sich informieren kann. Und gleich vor den Türen haben wir jetzt hier auch noch einen Aufzug. Da geht es dann bestimmt hoch zu anderen Sälen.
3: Ja, also hier gibt es auch viele Vitrinen mit Planeten drin unseres Sonnensystems, zum Beispiel den Pluto, den Neptun oder den Uranus.
6: Hallo.
3: Hallo.
6: Hallo. Ihr seid die Reporter, oder?
3: Ja.
6: Hallo, schön euch zu sehen. Wir können gleich loslegen, wenn Sie Super. Mögen. Wir müssen nur mal gucken. Pass auf, also folgendes. Wir haben jetzt hier noch eine Veranstaltung im Sternensaal, da müssen wir unbedingt

0: Sie denn?
1: Ja, mein Name ist Dirk Schlesier und ich bin der Direktor des Planetariums in Halle.
0: Dann haben wir schon mal ein paar Fragen für Sie. Und zwar, wie funktioniert eigentlich so ein Planetarium?
1: Oh, das ist eine komplexe, eine schwierige Angelegenheit, die gar nicht so schnell und einfach zu erklären ist. Aber ich will es mal ganz einfach probieren. Also ein Planetarium, das ist erstmal ganz wichtig, ist keine Sternwarte. Es gibt immer noch Leute, die denken, wenn sie in ein Planetarium kommen, könnten sie direkt durch ein Fernrohr gucken. Also das können sie bei uns auch, nebenbei bemerkt. Aber der Fokus liegt hier schon auf unserem Sternensaal, da wo die Leute gemütlich sitzen, entspannen können, um über eine Projektion was über das Planetarium zu erfahren.
0: Was kann man in einem Planetarium sehen? Sie haben jetzt gerade angesprochen, das mit der Sternwarte oder diesem Projektionsraum. Was kann man da sehen?
1: Ganz genau, da kann man ganz viel sehen. Tatsächlich können heute Planetarien ganz, ganz viel machen. Früher waren die Planetarien im Wesentlichen dazu da, um den Menschen den Sternenhimmel zu präsentieren, sodass sie sich dort orientieren können. Heute können Planetarien immer noch die Sterne wunderbar zeigen, aber sie können auch viel mehr. Man kann im Planetarium wunderbare Konzerte erleben. Das wissen, glaube ich, nicht ganz so viele Leute. Wir machen Lesungen im Planetarium. Ja, da gibt es also eine dicke Bandbreite. Ihr seht hier am Eingangsbereich des Planetariums ein Bild. Das zeigt nämlich das Gebäude, wie es ausgesehen hat vor vielen, vielen Jahrzehnten. Tatsächlich war das Planetarium früher mal ein Gasometer, also ein Energiespeicher.
2: Und da haben wir auch noch eine Frage dazu. Wie aufwendig ist es denn, so ein Gasometer umzubauen in ein Planetarium?
1: Oh ja, na, ich war wirklich beim kompletten Aufbau mit dabei. Ja, und tatsächlich müsst ihr euch das so vorstellen, dass das früher ausgesehen hat wie ein Kolosseum. Also da war nur die Außenfassade da, es war nur das Grundmauerwerk da. Ja, und hier drin im Planetariumsfoyer, da konnte man gar nichts sehen, es war völlig leer. Und alles andere hat man dann eingebaut. Und die Herausforderung, die bestand vor allen Dingen darin, hier rund zu bauen. Wenn man ein Haus baut, baut man immer eckig. Und Planetarium ist aber alles rund. Ja, und das bedeutet, dass man hier auch Betonschalen entsprechend rund gießen musste. Das war eine ziemliche Herausforderung.
2: Ah, okay, cool. Und da habe ich noch mal eine Frage zu. Jetzt, warum war denn der Umzug notwendig jetzt hier in das Gasometer?
1: Es gab in der Vergangenheit ein Planetarium auf der Peisnitz, ne? Bis zum Jahr 2013. Das wurde von einem großen Hochwasser überflutet und war nicht mehr nutzbar.
2: Cool. Wollen wir vielleicht erstmal weitergehen oder?
1: Ja, gerne. Gehen wir noch ein Stückchen weiter, hier durch das Foyer. Hier gibt es nämlich eine tolle Ausstellung zu den Planeten. Und ein besonderes Highlight ist ein Marsrelief. Das würde ich euch gerne mal zeigen.
2: Ja, sehr gerne.
1: Ja, tatsächlich haben wir im Planetariumsfoyer eine große Marskarte. Und die ist sogar berührbar. Das ist eine Tastkarte, ein Marsrelief, kann man sagen. Und auf diesem Marsrelief, das also wirklich große Teile der Marsoberfläche zeigt, genau, gibt es, sind die Vulkane abgebildet, ja, oder gedruckt, muss man ja sagen. Das ist im Prinzip alles 3D gedruckt. Und das ist extra in 3D oder mit 3D gedruckt, damit man das berühren kann. Es gibt ja auch sehbeeinträchtigte Menschen. Ja, die im Planetarium natürlich zunächst wenig erleben können, dadurch, dass viel visuell gemacht wird, also Sachen, die man sehen kann oder sehen muss. Ne? Und da haben wir uns gedacht, wir möchten aber die Astronomie, die Wissenschaft von den Sternen allen zugänglich machen und haben gemeinsam mit unserem Förderverein überlegt, hier so eine tastbare Marsoberfläche zu schaffen.
2: Und ist die Karte detailgetreu oder ist sie halt so grob gemacht?
1: Das ist eine verdammt gute Frage. Tatsächlich sind diese Dinge, die wir hier sehen können, auch genauso auf dem Mars. Allerdings ist die Karte etwas überhöht. Das heißt, die Sachen, die ihr hier so sehen könnt, sind hier etwas höher dargestellt. Weil sie sonst auf die Fläche, wenn das ganz original wäre, 1:1 der Maßstab, würde man sie gar nicht merken. Ja. Aber das ist in der Wissenschaft oder auch bei solchen Darstellungsmethoden durchaus erlaubt und richtig, damit man hier ein Gefühl auch dafür bekommt, für Höhen und Tiefen. Dann gehen wir mal in den Sternensaal. Ja, wenn jetzt schon mal frei ist, würde ich sagen. Also ein Café haben wir hier im Planetarium natürlich auch. Weil Gastronomie und Astronomie liegen nur ein Geh weit auseinander. Ne? Also wir müssen jetzt mal kurz in die Kuppel und dich stören, aber das ist in Ordnung, oder? Wir stören dich nicht, nein, okay. Weil hier wird nämlich schon die nächste Show vorbereitet. Aber ich würde vorschlagen, dass ich euch einmal ganz kurz vorspiele, ja, mit dem man sehr gut aber versteht, was Planetarien heute so machen. Wollen wir das machen?
2: Sehr gerne.
1: Ja?
2: So, wir stehen jetzt hier in einem großen

0: großen Sternsaal mit einer weißen Decke, könnte man sagen. Es ist eher eine Kuppel. In der Mitte ist ein großer Projektor, bestehend aus zwei Kugeln, zwei großen Kugeln und einem Gestell, was dem Projektor wahrscheinlich erlaubt, sich zu drehen. Und rundherum sind im Kreis angeordnet ein paar Stühle, damit man sich hinsetzen kann und die Show begutachten kann.
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0: So, wir haben jetzt gerade die kleine Vorführung gehört.
2: Dann haben wir noch eine Frage an Sie, und zwar, wie funktioniert eigentlich so ein Projektor? Also das ist ja, sieht ja jetzt nicht aus wie so ein Beamer, vielleicht von einem Film oder so.
3: Ja, also der Projektor wird oft auch als Sternmaschine genannt und es gibt sogar einen ganzen Film dazu, ganz interessant. Ja, und ihr müsst den Film aber nicht gucken, ich kann euch das auch erklären, wie er funktioniert. Aber da kann man das nochmal sehr schön nachempfinden und sehen. Grob gesagt, habt ihr da zwei ganz helle Leuchtmittel drin. Das sind heutzutage LEDs, und zwar sind das im Prinzip zwei Lampen. Ihr habt ja schon richtig gesehen, da gibt es diese Kugeln, drei Stück. Eine Mittelkugel, die sorgt dafür, dass also die anderen Sachen da alle stabil sind und aufgehängt sind. Ja, und die anderen beiden Kugeln, links und rechts davon, da befindet sich jeweils eine sehr, sehr helle LED-Lampe drin. Und von diesen LEDs gehen jeweils ganz viele Glasfasern weg. Glasfasern sind so ganz feine Fäden, kann man sagen, ja, die Licht übertragen. Und zwar von der hellen LED-Lampe, heiß sind die ja nicht mehr heutzutage, weg dann in diese Öffnungen. Ihr seht dort ganz viele kreisrunde, wie Augen, kann man sagen. Ja, und da münden dann die LEDs rein. So eine Art Objektive sind das, diese runden Öffnungen, wie bei der Kamera. Und diese Objektive verteilen dann dieses Licht oben an die Kuppel. Und das ist auch so, dass jeder Stern seine eigene Glasfaser hat. Und dieser Sternenprojektor, der schafft es, über 7000 Sterne dann an den Himmel zu projizieren. Das sind also so viele Sterne, wie man mit bloßem Auge tatsächlich ohne Stadtlichter sehen könnte. Und zwar weltweit, nicht nur über Halle. Denn es sind ja zwei Kugeln, also linke und rechte Hand von dieser Mittelkugel. Ja, das sind jeweils die Nord- und auch der Südkugel. Das bedeutet, wir können sowohl den Nord- als auch den Südsternenhimmel hier zeigen. Dann gehen wir mal nach oben, würde ich sagen, ne?
0: So, wir haben jetzt den unteren Bereich des Planetariums gesehen mit dem unteren Sternsaal. Und jetzt gehen wir über eine Seitentreppe nach oben und schauen uns die restlichen Säle und Vorführungsräume an.
3: Genau, also es gibt hier eine Bibliothek im Planetarium, noch mit richtigen Büchern, also nicht reine digitale Sachen. Und was auch nicht digital ist, sind hier die Teleskope. Also in der Bibliothek stehen Fernrohre, die für den Beobachtungseinsatz gedacht sind.
2: Ja, also ich sehe hier jetzt 7 Teleskope, also die sehen ja auch sehr unterschiedlich aus. Und ist das jetzt so, wenn eins länger oder breiter ist, kann das dann weiterschauen oder wie ist das jetzt?
3: Ja, im Grunde genommen ist das so. Die Teleskope haben unterschiedliche Größen. Ja, das heißt nicht immer gleich, dass sie dann auch besser sind oder schlechter. Ja, aber tatsächlich haben sie unterschiedliche Bauweisen und manche Teleskope sind eben besser geeignet, um sich zum Beispiel kosmische Nebel anzugucken. Und andere Teleskope, wie diese schlanken Röhren hier, sage ich mal, die sind gut dafür geeignet, um sich Planeten genauer anzuschauen.
2: Ja, was sind denn diese Weltraumnebel?
3: Ja, Weltraumnebel, das ist kosmisches Gas und Staub, den man doch recht häufig findet im Weltraum. Und aus diesen Sachen entstehen immer wieder neue Sterne und Planeten.
2: Okay, danke. Also es gibt ja halt auch einen Fernseher drin und wie gesagt viele Bücher, anscheinend auch viel Klemmbausteine, also Lego und ja auch Modelle des Sonnensystems.
3: Jetzt gehen wir noch eine halbe Etage nach oben. Ja, okay. Dann landen wir auf der Beobachtungsplattform und dann in der Sternwarte. Oder wir fahren sogar. Wir haben ja einen Turbolift. Ja.
0: So, jetzt kommen wir hier mit dem Lift an auf einer Plattform auf dem Dach des Gebäudes. Ja, es hallt ganz schön hier oben und es ist halt im Freien.
3: Ihr habt es schon richtig gemerkt, hier gibt es auch eine interessante Akustik. Ich weiß gar nicht, ob das so über die Tonaufnahme dann mittransportiert wird. Aber da wir hier ein kreisrundes Einrichtung wieder haben, ist das ganz interessant, ja, wie sich das hier anhört. Und außerdem sieht man sich hier auch ganz vielfach.
0: Und ja, vor uns ist jetzt hier eine Treppe, da geht's hoch zu einer weißen Kugel. Könnten Sie uns erklären, was das genau ist?
3: Oh ja, gerne. Also wir schauen ja jetzt hier noch von unserer Beobachtungsterrasse direkt auf die Sternwartenkuppel, so heißt das. Die sieht wirklich aus wie eine Kreis, also wie eine Kugel, eine weiße Kugel, ja, die man öffnen kann, wie so eine Art Muschel, ne? Und von da aus kann man dann mit einem großen Teleskop, was wir uns gleich angucken werden, die Sterne schauen. So, und wir gucken jetzt mal, würde ich sagen, an das große Teleskop.
0: Was mich jetzt noch interessieren würde, ist das hier öffentlich oder muss man dafür eine Anmeldung haben, um hier mit einem Teleskop Sterne beobachten zu können?
3: Also dafür gibt es öffentliche Veranstaltungen, aber die funktionieren wirklich nur auf Anmeldung.
4: Gut, dann gehen wir jetzt mal über die Himmelstreppe, wie das die Architekte nannte hier.
0: So, wir laufen jetzt eine Treppe hoch zu der kreisrunden Kugel, die wir gerade besprochen haben. Und aus der Nähe sieht sie noch mal größer aus. Das, ja, man könnte es schon fast als Planet bezeichnen. Und ja, der Eingang hier zu der Kugel ist ziemlich klein.
2: Aus was ist denn die Kugel gebaut?
3: Oh, das ist so ein Verbundkunststoff. Tatsächlich ist sie gar nicht so schwer, das ist ein recht leichtes Material, ja, aber zugleich ein sehr beständiges Material, weil diese Sternwartenkuppeln, die werden auch gebaut für Bereiche in der Arktis zum Beispiel, also an Orten, wo es etwas ungemütlicher zugeht, von den Temperaturen auch mit Wind und Sturm und so weiter. Ja, deshalb hält die einiges aus.
2: Okay. Also das Teleskop, das sieht so, also da ist eher mehr so Gestell als... Also es sieht halt nicht so aus wie so ein normales Teleskop, sage ich mal. Da gibt es halt ein großes Rohr in der Mitte und viele Streben außen, die dann zu einem kleineren Rohr, sage ich mal, über dem anderen großen Rohr führen. Und das erste große Rohr steckt halt in diesem, in einem weißen, runden, zylindrischen Ding drin.
4: Und erzähl mal noch, wie groß ist das Verhältnis?
2: Ja, also es ist auf jeden Fall, glaube ich, über 2 Meter groß.
3: Also das ist hier wirklich das größte Fernrohr, was wir am Planetarium haben. Und es ist auch so im Vergleich zu vielen Sternwarten schon eines der größeren Kaliber. Ne? Und das ist so ein Spiegelteleskop, sagt man. Und zwar kommt das Licht also über diesen schon beschriebenen Gittertubus, so nennt man das. Ja, und das Licht fällt dann auf einen Spiegel. Den Spiegel seht ihr jetzt nicht, weil der gerade verdeckt ist von so Sicherheitsklappen. Ja, jetzt ist es ja hell draußen und normalerweise guckt man ja mit dem Teleskop dann nachts, ja, an die Sterne. Und dann ist der Spiegel geschützt durch diese weißen Klappen, die den Spiegel abdecken, na, dass er nicht beschmutzt wird. Oder dass Regentropfen draufkommen, das wäre auch blöd. Obgleich man sagen muss, wenn es hier anfängt zu regnen, dann geht die Sternwartenkuppel auch automatisch zu. Sie ist ja gerade geöffnet, wir schauen hier durch den Spalt raus, ne? Und da steckt viel Technik hier auch in der Sternwarte drin. Mit dem großen Teleskop können wir richtig weit in den Weltraum schauen. Und obgleich es hier in Halle ganz schön hell ist, wir haben also ganz schön viel Stadtlicht durch die Straßenlaternen und Autoscheinwerfer und so. Ja, und trotzdem können wir richtig weit in den Weltraum schauen. Ich habe euch mal Bilder mitgebracht, die zeigen hier, also Planeten.
2: Ja, also wir sehen jetzt hier gerade den Jupiter, ja, glaube ich. Also das ist, ja, der, also ist der von dem Teleskop?
3: Ganz genau. Also das ist der Planet Jupiter und zwar ist es nur ein Schnappschuss. Ihr kennt natürlich die Bilder auch noch, hochauflösender aus dem Internet und so weiter. Aber hier hat man einfach mal über die Kameras, die da hinten dran sitzen, einen Schnappschuss gemacht. Also gar nicht groß bearbeitet und das ist beachtlich, weil man dann auf den ersten Blick schon diese Wolkenstreifen sieht und den großen roten Fleck, also einen gewaltigen Wirbelsturm auf dem Jupiter. Ja, und man hat eine Ahnung, wie groß das Ding sein muss. Also in den Sturm passt ja unsere Erde fast 2 Meilen nebeneinander rein. Ja, aber ich wollte euch unbedingt auch noch sagen und zeigen, dass man hier auch richtige Galaxien beobachten kann. Ja, wenn man das Teleskop auf einen Himmelsbereich ausrichtet und dann mal ein bisschen länger belichtet, ja, dann kann man da tatsächlich auch Strukturen erkennen, die bis zu vielen Millionen Lichtjahren entfernt sind.
2: Ja, ich hätte noch eine Frage und zwar, was ist der Unterschied zwischen einem Fernrohr und einem Teleskop?
3: Also ihr könnt die Begriffe analog verwenden. Ja, also man kann hier zu diesem Gerät beides sagen, Teleskop Und Fernrohr, Fernrohr wurde klassisch früher immer diese Rohre halt, ja, bezeichnet. Ja. Wie ihr sie unten gesehen habt, auch in der Bibliothek, wo man hinten reinschaut, sage ich mal, auf der einen Seite, auf der anderen Seite, dann sucht man damit den Himmel ab. Mittlerweile ist es so, dass das Licht bei den Fernrohren auch hin und her gebrochen wird, in den verschiedenen Spiegel- und Linsensystemen, ja, dass man da schon von anderen Systemen spricht. Und hier bei diesem großen Teleskop, da hat man wirklich auch drei Kameras hinten dran. Wir schauen da gar nicht mehr selber so konkret durch. Wir können das zwar machen, aber wir machen es nicht. Sondern wir haben da Kameras dran sitzen, die das Bild vom Teleskop auch in den Sternensaal vergessen habe.
0: Was mich aber interessieren würde, was ist denn so besonders an dem Sonnenteleskop, was es von den anderen Teleskopen unterscheidet?
3: Ja, das Sonnenteleskop nimmt die Sonne in einen ganz bestimmten Wellenlängenbereich auf, den unser Auge nicht mehr erfassen kann. Ja, grundsätzlich dürfen wir mit bloßem Auge nicht in die Sonne schauen. Aber es gibt ja zum Beispiel so Sonnenfilter, die sehen aus wie Alufolie, sind es aber nicht, muss man sagen. Ne? Das ist eine ganz andere Beschichtung und so weiter. Und da sieht man die Sonne als helle Scheibe, manchmal mit ein paar Sonnenflecken drauf. Aber mehr erkennt man einfach nicht mit bloßem Auge, weil unsere Augen nicht Röntgenaugen sind oder UV-Augen. Man kennt das ja aus der Medizin, dass man mit Röntgenapparaten sich Dinge anschauen kann. Und es gibt auch Teleskope, die in verschiedenen anderen Bereichen sich die Himmelskörper anschauen können. Und das kann zum Beispiel dieses Teleskop dort oben. Und das guckt sich die Sonne im sogenannten H-Alpha-Bereich an. Ja, und sieht dann noch viel mehr, als wir mit unseren Augen sehen können.
0: Okay, vielen Dank für die Führung. Es war sehr interessant. Und die schönen neuen Eindrücke vom Planetarium. Und ich würde mich jetzt hiermit verabschieden und wünsche Ihnen noch einen schönen Tag.
3: Das wünsche ich euch auch. Vielen Dank.
2: Ja, also ich würde mich jetzt auch verabschieden. Vielen Dank, dass Sie uns gezeigt haben, wie das Planetarium so ein bisschen hinter den Kulissen passiert. Oder wie es halt funktioniert. So, ja, Dankeschön.
5: Genau, das war unser Beitrag zum Planetarium. Ich fand, es war sehr beeindruckend, auch mal hinter die, also zum Beispiel hochzugehen oder also auf das Dach zum Beispiel hochzugehen und auch schauen, wie es hinter den Kulissen sozusagen aussieht. Und Oskar, wie fandest du es so?
6: Ja, also du hast es richtig gut beschrieben. Man konnte schön hinter die Kulissen gucken und sehen, wie es im Planetarium funktioniert, besonders wie die Kuppel funktioniert, ist auch sehr interessant. Und deswegen fand ich, dort war es von dem Herrn, der uns umgeführt hat, sehr, sehr gut erklärt. Und es war eine schöne Reportage halt, um sich über das Planetarium zu informieren. Ich würde allen Zuhörern jetzt gerade auch empfehlen, sich mal das Planetarium selber anzuschauen und da mal in eine Vorstellung zu gehen.
5: Gut, und ich habe jetzt gehört, du hast vielleicht ein Lied für uns mitgebracht, damit wir auch mal entspannen können. Und genau, hast du es?
6: Ja, genau. Zwischendurch habe ich noch ein kleines Lied mitgebracht. Das Lied ist Boulevard of Broken Dreams von Green Day. Und ich würde sagen, wir hören gleich mal rein.

0: Ja, nach diesem tollen Lied würden wir jetzt auch mit unserem zweiten Punkt weitermachen. Und zwar Politik macht Schule. Und mein Freund Oskar wird jetzt erklären, was überhaupt dieses Politik macht Schule ist.
1: Genau. Wir haben das am 8. Dezember gemacht, letzten Jahres, und wir haben uns quasi zusammen mit der 9. und 10. Klasse als Radio AG waren wir in diesem Projekt mit drinne und haben uns angehört, was so die Kandidaten für die Landtagswahl zu sagen hatten, und haben ihnen quasi nach der Vorstellung, nachdem dass sie sich einmal vorgestellt haben, noch ein paar Fragen gestellt und haben, ja, ich würde mal sagen, das war eigentlich ganz gut erklärt. Und ja, ich überlasse Modestus wieder das Wort.
0: Genau, was wir noch erwähnen müssen, wir haben die Interviews ein bisschen zusammengeschnitten. Das heißt, jeder Politiker hat jetzt nur noch eine Frage, aber wir haben halt jeden die gleiche Frage gestellt. Oder, aber genau. Und wir beginnen jetzt mit Hendrik Lange von den Linken und Katja Pähle von der SPD.
2: Genau, also die erste Frage wäre, was wollen Sie gegen die AfD tun?
3: Na, erstmal davon überzeugen, dass wir eine bessere Politik machen, dass wir das auch besser können als die AfD. Und zweitens den Menschen sagen, auch was AfD-Politik für sie bedeutet, nämlich dass die Mehrheit der Menschen überhaupt nichts von der AfD haben wird, sondern die Mehrheit der Menschen darunter leiden wird, was die AfD umsetzen möchte.
4: Und was für Ideen haben Sie? Modernisierung an den Schulen, so Digitalisierung und sowas.
5: Wir haben ja gerade vom Bund die Möglichkeit bekommen, quasi viel Geld auszuheben. Und in Sachsen-Anhalt nutzen wir das Geld, das wir einerseits einen Teil an die Kommunen geben, das heißt an die Städte und Landkreise, damit die eigene Sachen machen können, zum Beispiel Schulen, die sind ja in der Trägerschaft der Städte. Und wir geben dann aber über die Landesmittel auch nochmal Mittel in den Schulbau rein und auch im Digitalisieren, um da zu unterstützen, wo es am dringendsten notwendig ist. Und eigentlich müssen wir das auf lange Zeit machen, weil es viele Sachen gibt, die in unseren Schulen einfach gemacht werden müssen.
0: Ja, das war jetzt das Interview von den beiden. Und Oskar, ich habe gehört, du hast jetzt auch noch was für uns.
1: Ja, genau. Natürlich haben wir nicht nur mit den beiden gesprochen, sondern haben auch noch mit Susanne Sibora Seidlitz von den Grünen und Sven Schulze von der CDU gesprochen.
6: Die nächste Frage, die wir uns aufgeschrieben haben, war: Wie wollen Sie das Leben mehr leistbar machen in Deutschland, damit sich alle besseres Leben leisten können?
7: Ich glaube, da ist es wichtig, dass man oder dass Politik die Lasten besser verteilt. Also, dass tatsächlich diejenigen, die bestimmte Kosten verursachen, auch dafür zur Verantwortung gezogen werden. Dass bei Steuern man auf Gerechtigkeit guckt und Gerechtigkeit in dem Fall nicht heißt, jeder leistet gleich viel, sondern dass Gerechtigkeit heißt, die, die mehr leisten können, weil sie stärker sind, leisten mehr. Also starke Schultern können mehr schultern, mehr wegtragen als schwache Schultern. Und ich glaube, dass es da schon auch eine Diskussion über Umverteilung von bestimmten Dingen braucht. Ich rede jetzt nicht über Enteignungen, aber ich rede darüber, dass wir Lasten umverteilen müssen. Wer Schäden verursacht, der muss sie auch bezahlen. Es haben über Jahrzehnte Energiekonzerne von Atomkraft und von Kohlestrom profitiert. Und die Folgen davon, die jetzt ja noch sehr, sehr teuer sein werden, gerade beim Atomstrom, der muss ja irgendwo hin, der muss für Ewigkeiten geschützt vergraben werden irgendwo. Die Kosten und die Folgen, die trägt die Gesellschaft, das sind alles Steuerlasten, die die kleinen Leute zahlen müssen. Das muss gerechter werden.
6: Zum Schluss haben wir noch eine Frage, die unsere Hörer in letzter Zeit sehr dolle beschäftigt, und die wäre: Wie stehen Sie zur Wehrpflicht, auch persönlich?
8: Genau. Also ich halte es für wichtig, dass wir diese Thematik diskutieren. Die Arbeit eines jeden Politikers muss sein, dass man alles dafür tut, dass es keinen Krieg gibt. Das haben wir über Jahrzehnte hinweg bekommen. Aber wir sehen auch, dass wir im Moment in dieser Welt große Herausforderungen haben. Und Deutschland muss so stark sein, dass keiner sich traut, uns anzugreifen. Denn dazu gehört auch eine starke Bundeswehr, vielleicht auch wieder eine Wehrpflicht. Ich würde es mir wünschen, wenn es ausschließlich freiwillig ginge. Wenn wir also genug junge Menschen haben, die sagen, ich mache das. Ich finde es auch toll, wenn wir über eine Art soziales Jahr reden nach der Schule, wo Jungs und Mädchen im Teenageralter direkt nach der Schule für diese, sage ich mal, einen Start ins Leben zu bekommen, da auch Möglichkeiten haben. Zu meiner Zeit war das so. Ich habe Zivildienst gemacht nach der Schule ein Jahr lang Das hat mir sehr gut getan. Meine Freunde haben beispielsweise, waren dann bei der Bundeswehr. Manche haben das auch als Beruf für sich entdeckt. Also man muss die Diskussion zulassen. Und ich bin aber da der Meinung, dass nicht nur das in der Politik diskutiert werden darf, sondern es muss auch mit denen, die es betrifft, nämlich mit Schülerinnen und Schülern diskutiert werden, wie die Zukunft aussieht.
0: Genau, Oskar. Ich würde jetzt noch mit dir ein bisschen reden, wie du dich und wie wir uns halt damit gefühlt haben. Unser Freund Kevin war auch mit dabei, aber der ist jetzt hier bei uns nicht mit dabei, der konnte leider nicht. Genau. Und Oskar, du fang mal an, wie fandest du es so?
1: Also es war auf jeden Fall ein sehr erfolgreiches Jahr, würde ich sagen. Wir haben viel dazugelernt, was Radiosendungen angeht, haben auch für ein oder andere aufgenommen und hatten meiner Meinung nach viel Spaß dabei. Und deswegen würde ich das Jahr unter erfolgreich verbuchen und freue mich einfach, dass die Schule das so möglich gemacht hat, mit Radio Korax so zusammenzuarbeiten. Wie ist es denn bei dir, Modestus?
0: Ja, ich fand auch das Jahr sehr schön und ich fand auch, wie wir mit den Politikern und so sprechen durften, fand ich auch sehr spannend vor allem und auch sehr interessant, weil man weiß halt nicht so wirklich, aus welcher Sicht sie es auch sehen und so. Genau. Und du, wie fandest du es mit den Politikern, Oskar?
1: Ja, das war sehr, sehr spannend mit den Politikern. Man hat viele verschiedene Sichtweisen gehört. Man hat jetzt hier zwar nur einige Fragen gehört, aber wenn man sich das alles so anhört und es vergleicht, waren schon sehr verschiedene Sichtweisen und das finde ich auch immer mal noch interessant zu sehen. Und gerade jetzt die Leute, die dann irgendwann mal wieder wählen müssen, ist es ja gut, sich mal so ein bisschen damit zu beschäftigen, welche Sichtweisen die einzelnen Parteien haben. Und
0: Ja, das hast du, fand ich, auch sehr schön begründet und erklärt. Und jetzt sind wir auch schon am Ende unserer Sendung, unserer Special-Sendung, wo wir halt rückgeblickt haben auf ein, wie wir beide fanden, tolles Jahr. Und wir würden uns jetzt auch wieder verabschieden von euch. Vielen Dank fürs Zuhören. Oskar, hast du noch irgendwas zu sagen?
1: Ich bedanke mich auch mal fürs Zuhören und verabschiede mich von euch. Wir sehen uns im nächsten beziehungsweise wir hören uns im nächsten Schuljahr wieder.
0: Genau, na dann. Tschüss, bis zum nächsten Mal.
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0: Ich bin schon, seitdem ich 6 bin, interessiert an Panzern. Was das Faszinierte an Panzern ist, ist das Aussehen, die Besatzung und die Ausstattung einfach. Ist halt einfach sehr schön, die sehen sehr schön aus, haben eine tolle Geschichte und so. Mit wem ich gesprochen habe, ist Ralf Ratz vom Deutschen Panzermuseum in Münster. Er ist ein sehr toller Typ und eigentlich auch sehr nett und kann man gute Gespräche führen mit ihm.
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0: Meine erste Frage wäre so, was interessiert Sie an Panzern?
4: Es gibt eigentlich so erstmal nichts, was sowas Besonderes wäre, was mich fasziniert. Ich bin in den Job so ein bisschen reingerutscht tatsächlich. Ich habe mich schon mal für Geschichte interessiert. Das hat ganz lange nichts mit Panzer zu tun gehabt. Durch den Job ist das dann so gekommen und es ist wie jedes Feld, in das man sich rein vertieft in der Geschichte, einfach mega spannend. In dem Sinne, dass immer noch mehr dahinter steckt, als man denkt. Was bei Panzern sich als besonders spannend rausgestellt hat, war, wie viele Emotionen da dran hängen, wie viele Gefühle Leute für das Thema haben, zum Guten wie zum Schlechten. Das geht von Bewunderung über Angst bis Abscheu. Das ist, glaube ich, eine relativ einmalige Sache. Die macht das Arbeiten sehr spannend.
0: Ja, hört sich nach dran. Meine zweite Frage ist, das habe ich mir mit so einem Kollegen ausgedacht, was macht ein Panzer zum Panzer?
4: Das ist eine riesen Debatte. Tatsächlich die letzten 100 Jahre, weil der Panzer immer seine Form verändert hat. Aber wenn man so auf das absolut Wesentliche runter reduziert, müsste man sagen, es muss ein Fahrzeug sein, das einigermaßen gut geländegängig ist, eine gewisse Panzerung aufweist und im direkten Feuer schießen kann. Also nicht in einem hohen Bogen über was rüber, sondern von A nach B in der direkten Linie. Und das ist so ungefähr die Grunddefinition eines Panzers. Wenn eine Sache nicht gegeben ist, hat man was anderes. Also wenn man zum Beispiel einen Panzer oder ein Fahrzeug hat mit Panzerung geschützt, aber das nicht geländegängig ist, hat man einen Straßenpanzer. Oder wenn man ein Fahrzeug hat, das zwar eine Panzerung hat und Ketten, aber nur im Bogen schießen kann, da hat man eine Panzerhaubitze. Oder wenn man ein Fahrzeug hat, das, was haben wir jetzt noch nicht gehabt, das keine Panzerung hat, aber eine Kanone und eine Geländegängigkeit, dann hat man einen Waffenträger, also ein Fahrzeug, das zwar Feuer austeilen kann, aber nicht genug Widerstandskraft gegen feindliches Feuer hat. Also das sind dann Fahrzeuge, die vielleicht einem Panzer ähneln, aber nur, wenn alle drei Sachen wirklich gegeben sind, also Geländegängigkeit, Panzerschutz und direkte Feuerkraft, dann hat man einen Panzer.
0: Sehr interessant, ja. Meine nächste Frage ist, was für Klassen von Panzern gibt es?
4: Auch da ist die Liste quasi endlos. Ganz sicher kann man erstmal sagen, es gibt als den Panzer, wie die meisten Leute sagen, müsste man den Kampfpanzer bezeichnen oder den Hauptkampfpanzer. Das ist wirklich dieses klassische Gerät mit dem Turm und der langen Kanone obendrauf, das eben als Vorschlaghammer einer Armee dienen kann. Und es gibt dazu dann die Schützenpanzer, also die Fahrzeuge, die auch Panzerschutz und Feuerkraft haben, aber primär und Geländegängigkeit, aber primär dazu gedacht sind, Soldaten mit und heute auch Soldatinnen mit nach vorne ins Gefecht zu nehmen. Und da drumherum gibt es dann noch eine ganze Reihe von anderen Panzerfahrzeugen, also zum Beispiel Flugabwehrpanzer, Bergepanzer, Panzerartillerie, die weitreichendes Feuer zur Verfügung stellt, und so weiter und so fort. Pionierpanzer, die Gelände bearbeiten können. Also da gibt es eine ganze Reihe von weiteren Fahrzeugen. Aber je nachdem, was eine Armee braucht, kann diese Liste länger oder kürzer sein.
0: Meine vierte Frage wäre, was waren die ersten Schlachten im Ersten und Zweiten Weltkrieg, bei denen Panzer zum Einsatz kamen und was hat sich dadurch verändert?
4: Naja, der erste Einsatz von Panzern überhaupt hat im September 1916 stattgefunden, an der Westfront. Und ab da bis zum Ende des Ersten Weltkrieges haben die Panzer gar nicht so viel beeinflusst. Also sie waren insofern wichtig, als dass die Westalliierten, die diese Panzer gebaut haben, die haben das hier nicht gemacht, also die Deutschen, die haben zwar Blut gespart und Leben gespart, aber sie haben keinen riesigen Durchbruch, keine Entscheidung herbeigeführt. Es gab auch immer nur sehr, sehr wenige davon. Also weniger als 1% der westalliierten Truppen waren Panzertruppen. Also insofern, da kann man schon mal sehen, dass die zwar nützliche Werkzeuge waren, denn sie wurden hier bis zum Ende benutzt, aber sie waren keine wirklich entscheidenden Werkzeuge. Im Zweiten Weltkrieg sieht das dann anders aus, weil da die Panzer wirklich an vielen großen Entscheidungen beteiligt waren und deswegen ein entscheidendes Werkzeug waren. Beispielsweise beim Krieg, also im deutschen Westfeldzug in Frankreich beispielsweise 1940. Aber auch da muss man sich bewusst machen, sie sind auch da nur ein Teil unter oder ein Werkzeug unter vielen. Ne? Also es ist ein globaler Krieg gewesen mit Millionen Beteiligten und aber Millionen Toten. in dem die ganzen Industrien aller Staaten eingebunden waren und beispielsweise für Deutschland jetzt, das eben als typisches Panzerland gilt, hat die Panzerei nie mehr als 9% der Industrie gebunden. Also der Rest ist in andere Sachen geflossen, wie einfache Gewehre, Artillerie, Flugabwehr vor allen Dingen, Flugzeuge und so weiter. Also Panzer sind im Zweiten Weltkrieg wichtiger geworden, aber es gab eben noch viel mehr anderes, was eben auch wichtig war. Im Krieg, also zwischen 1945 und 1990 war es dann so, dass die Ideen aus dem Zweiten Weltkrieg übernommen wurden und Panzer noch ein bisschen wichtiger wurden, noch zentraler gesehen wurden. Aber da gab es dann keine große grundsätzliche Veränderung mehr. Das war mehr so die Frage, wie stark das so betrachtet wurde. Genau, das ist so in groben Zügen die Entwicklung der Panzerkriegsführung.
0: Ja, die nächste Frage wäre, es gibt die bekannte Vorstellung von Panzerschlachten, also Panzer gegen Panzer, aber in Wirklichkeit gab es die fast nie. Warum gab es die selten?
4: Also fast nie würde ich jetzt auch nicht sagen, die gab es relativ häufig, aber es ist völlig richtig, dass sie nicht das meiste sind und dass andere Sachen eben mehr die Panzer ausgelastet haben. Das liegt in erster Linie daran, dass Panzer relativ teuer sind, sind groß und kompliziert zu bauen, deswegen gibt es in jeder Armee einfach gar nicht so viele davon. Das heißt, sie müssen sich erstmal auf dem Schlachtfeld finden. Also es müssen überhaupt Panzerverbände aufeinandertreffen, damit Panzer gegen Panzer antreten kann. Was aber immer passiert, wenn die Panzer unterwegs sind vorne, die treffen auf jeden Fall auf feindliche Fußsoldaten, auf Infanterie. Und deswegen ist ihre häufige Aufgabe durch die Jahrzehnte gewesen, eben genau diese Fußsoldaten mit zu bekämpfen. Also man weiß zum Beispiel, dass amerikanische Sherman-Panzer im Zweiten Weltkrieg zu 3/4 Munition verschossen haben, die nicht gegen andere Panzer gerichtet war, sondern gegen Menschen. Oder eben solche Sachen wie Lastwagen oder Feldbefestigung, also sozusagen ungepanzerte Ziele. Im Kalten Krieg ist dann die Ausrichtung etwas stärker auf dieses Duell gegangen. Man sagt dann die Duellsituation zwischen zwei Panzern. Aber da der Kalte Krieg ja zum Glück nie heiß geworden ist in Mitteleuropa, kann man nicht sagen, ob das noch so gekommen wäre. Bei allen anderen Kriegen außerhalb von Europas in dieser Zeit war es dann auch so eine Mischung. Also die Panzer haben tatsächlich Duelle ausgefochten, aber auch weiterhin diese Aufgabe wahrgenommen, andere Ziele mitzubekämpfen.
0: Interessant. Nächste Frage. Ich interessiere mich eigentlich schon sehr lange für den Tiger I und ich hätte Fragen, was die Pros und Cons vom Tiger I waren.
4: Noch genau oder allgemein, was die Vor- und Nachteile waren?
0: Also die Vor- und Nachteile in so das Getriebe und der Motor oder die Besatzung.
4: Also mal so ganz grob zusammengefasst, der Tiger war ein Fahrzeug, das, als es entwickelt wurde, für eine Spezialaufgabe entwickelt wurde, nämlich als sogenannter schwerer Durchbruchswagen. Das heißt, das Fahrzeug war bewusst sehr teuer, sehr kompliziert, sehr aufwendig gebaut, weil es nur selten für bestimmte wichtige Aufgaben eingesetzt werden sollte. Dass der Tiger dann im Zweiten Weltkrieg wie ein ganz normaler Panzer eingesetzt wurde, war so nie geplant. Das heißt, was er so an Schwächen hat, also was ihm nachgesagt wird, zum Beispiel, dass er oft kaputt gegangen ist, war nicht so, kommen wir gleich zu, das sind alles Dinge, die aus der Tatsache erwachsen sind, dass er falsch eingesetzt wurde. Also wenn er als das eingesetzt worden wäre, als dass er geplant dann wäre seine Beurteilung wesentlich einfacher, weil diese Aufgabe als schwerer Durchbruchswagen, der wirklich nur ein Loch in die Front schlägt, damit dann andere Panzer durchstoßen können. Das hat er sehr gut gemacht. Wenn er jetzt aber, wie er im Zweiten Weltkrieg benutzt wurde, so als Alltagspanzer benutzt wurde, der ständig als Feuerwehr an der Front eingesetzt wurde, das war so ein Begriff von damals, weil die Tiger immer dahin geschickt wurden, wo gerade ja es brannte, also wo die schlimmsten Schlachten waren. In dem Fall wird diese sehr komplizierte und sehr aufwendige Maschine natürlich über die Maßen belastet. Und dann kommen all die Sachen, die man bei einem Spezialwerkzeug in Kauf nehmen kann, eben zum Tragen. Ein typisches Beispiel ist, alles, was man so an technischen Problemen kennt vom Tiger, ist kein Problem des Tigers an sich gewesen, sondern wenn er nicht gut genug gewartet wurde. Also das Fahrzeug war sehr aufwendig in der Pflege, es musste sehr gut gewartet und gepflegt werden. Und wenn man durch dauernde Einsätze keine Zeit dafür hatte, dann sind eben diese Ausfälle aufgetreten, wie zum Beispiel bei Seitenvorgelege, beim Kupplungsstrang und so weiter. Aber das ist dann weniger die Schuld in Anführungszeichen des Fahrzeuges oder des Designs, sondern seiner falschen Verwendung. Ansonsten gilt, dass natürlich dieses Fahrzeug dadurch, dass bei ihm alles auf die Spitze getrieben wurde, also Feuerkraft und Panzerschutz und auch die Beweglichkeit war ganz gut, dass natürlich ein hocheffizientes Kampfsystem war. Also diese Abschüsse sind ja keine Legende, sondern Realität. Aber das heißt eben nicht, dass man das beliebig hätte multiplizieren können. Ne? Man hat es also mit einem sehr hohen Einsatz von Geld, Zeit und Material und übrigens auch Zwangsarbeit erkauft, diese 1349 Panzer bauen zu können. Diese Idee, ja, hätten die Deutschen mal nur Tiger gebaut, kann man leichter hersagen, aber hätte auch damals nicht geklappt. Also insofern, diese Pros und Kontras, die man für so ein System aufmachen kann, kann man auch für den Tiger machen, habe ich ja gerade gemacht. Aber man darf sie dann nicht, sagen wir mal beispielsweise mit Shermans oder anderen Fahrzeugen, einfach direkt vergleichen, weil jedes Fahrzeug da eine ganz eigene, Aufgabe und eine ganz eigene Qualität bei der Erfüllung dieser Aufgabe hatte.
5: Ja. Nächste Frage. Was für besondere Experimentpanzer gab es in den letzten 50 Jahren?
4: In den letzten 50 Jahren? Da gibt es eine ganze, was heißt Experimentpanzer? Also besondere Panzer, die auch wirklich gerollt sind, würde ich jetzt mal sagen. Ne? Weil oder meinst du wirklich hinter den Kulissen, womit experimentiert wurde?
5: Die auch so gefahren sind halt.
4: Ja, also da sind die spannendsten Panzer auf jeden Fall der Merkava. Das ist der israelische Hauptkampfpanzer, der mittlerweile in der vierten Version immer noch rollt. Also so ähnlich wie der Leopard, der auch mit den ursprünglichen nichts zu tun hat, wenn man noch so heißt. Weil der ein Fahrzeug war beispielsweise, das den Schutz der Menschen im Inneren wahnsinnig hochgestellt hat. Also man denkt ja normalerweise irgendwie Panzer fährt oder Panzer ist zerstört. Aber natürlich gibt es ja einen Zwischenmoment. Also der Panzer wird getroffen und vielleicht wird auch die Panzerung durchschlagen. Aber was mit der Besatzung drin passiert, ist ja eine andere Frage. Und da kann man ja noch was nachsteuern. Und der Merkava ist ein Panzer, der durch ganz, ganz viele technische Tricks so gebaut ist, dass fast alle Bauteile des Panzers zum Schutz der Menschen darin beitragen. Das bedeutet, der wird zwar abgeschossen und die Fahrzeuge bleiben auch liegen, aber die Fahrzeuge geraten zum Beispiel deutlich weniger in Brand als andere Panzer. Das ist zum Beispiel dann so ein Panzer, der einen ganz eigenen Charakter durchgewonnen hat. Und ein anderes Beispiel wäre der S-103, das ist ein schwedischer Panzer aus den 60er Jahren, wo man eine Idee aus dem Zweiten Weltkrieg auch genommen hat und einfach den Turm weggeschnitten hat und die Kanone in der Wanne verbaut hat und dann eine derartige Antriebskombination gegeben hat, dass man also schnell mit der ganzen Wanne so richten kann, dass man den Turm gar nicht braucht. Mit dem Resultat, dass das Fahrzeug sich praktisch super gut verstecken kann und ganz schwer getroffen werden kann nur. Das wären so die spannendsten. Und es gab auch noch andere Versuche, die dann nichts geworden sind, wie beispielsweise Giraffenpanzer. Also das sind so normale Panzerwannen, auf denen dann sozusagen Kranarme aufgebaut sind, mit denen dann Raketen verschossen werden sollten. Das ist nie gebaut worden, aber funktioniert hat es. Aber man hat dann mit den Helikoptern einfach leichtere Lösungen gefunden, um dasselbe zu machen. Aber das wäre auch noch so ein drittes spannendes Experiment gewesen.
5: Was mir gerade eingefallen ist, es gab so ultra viele sowjetische Experimentpanzer, die nie wirklich gefahren sind oder so.
4: Genau, die Objekte. Mhm.
5: Ja, ich weiß halt nicht. Es gibt so einen, der so einen Halbautolader hatte. Irgendwie so, die Crew packt so die Munition rein und der Panzer lädt das selbst.
4: Das ist irgendwie ja, das kann gut sein, weiß ich jetzt im Detail nicht, aber es klingt nach so einem Schritt hin zum vollautomatischen Lader, ja.
5: Ja, es gab, ich weiß halt nicht, Objekt 263 oder 83 war das? Keine Ahnung.
4: So. Die Atomflunder oder welche?
5: Ja, der Atomflunder, ja.
4: Na ja, genau. Also da gab es jede Menge spannende Sachen. Ich habe jetzt gerade heute die ganzen T-Panzer mal durchsortiert nach ihren Baujahren, weil die Frage aufgekommen ist, ob die Namen der sowjetischen T-Panzer mit dem Jahr zusammenhängen, in dem sie entwickelt wurden und gebaut wurden. Und dabei sind mir halt diese ganzen Objekte nochmal untergekommen. Und das ist eben so eine Eigenart der sowjetischen Panzerbauweise gewesen, dass man nicht gezielt unbedingt nur an Prototypen gearbeitet hat, die dann in die Serie sollten mit einer bestimmten Idee, sondern dass manchmal eben auch einfach wirklich wild Ideen in diese Objekte gegossen wurden, nur um zu gucken, ob es funktioniert. Also der T-80 ist so ein bisschen so entstanden. Da hat man eine Gasturbine zum ersten Mal gehabt, die funktioniert hat, und da hat man die einfach in den T-64 geschraubt, wirklich nur um zu gucken, ob es funktioniert. Und das ist halt so ein spannender Ansatz, so Forschung so frei laufen zu lassen in den verschiedenen Fabriken.
5: Ja, die so letzte Frage wäre, wie kommt es, dass es so viele verschiedene Meinungen zu Panzermuseen gibt und wie gehen Sie in Ihrem Museum damit um?
4: Ja, da schließt sich die Frage zum Anfang. Die Panzer sind Fahrzeuge, die bei den Menschen starke Emotionen auslösen und die können halt sehr verschieden sein. Also es gibt Menschen, die halt Panzer wahnsinnig toll finden und die wirklich abfeiern. Und es gibt Leute, die schon vor stillstehenden Panzern wirklich Angst haben oder vielleicht auch ein bisschen Ekel haben, weil sie sich darüber Gedanken machen, dass es Maschinen sind, mit denen Gewalt ausgeübt wurde oder die zumindest für Gewalt gebaut wurden. Und solche Meinungen treffen dann aufeinander. Das ist das Erste, weswegen bei uns ein bisschen mehr Feuer drin ist als in anderen Museen, wo es ein bisschen langweiliger ist, weil die Leute halt mit stärkeren Gefühlen durch die Halle gehen. Und ein zweiter Punkt ist, dass Panzer auch immer einen politischen Aspekt haben. Also ein Panzer ist immer ein Mittel oder ein Machtmittel eines Staates. Nur Staaten bauen Panzer, nur Staaten haben Panzer. Und damit verknüpft sich dann ganz oft eben auch die Frage nach bestimmten Überzeugungen, nach bestimmten Ansichten. Und dann kann aus einem Museumsbesuch auch schnell eine politische Debatte werden. Also wenn man zum Beispiel darüber in Streit gerät, wie cool man einen Tiger finden sollte. Das ist zum Beispiel eine Sache, überhaupt Wehrmachtspanzer, ne? Wie cool man die finden sollte. Ob man jetzt die Erfolge der Wehrmacht gut finden kann, weil sie eben historisch gegeben waren. Oder ob man immer im Kopf behalten muss, dass die Wehrmacht eben einen Vernichtungskrieg nach vorne getragen hat. Also den Holocaust im Hintergrund erstens abgeschirmt und zweitens mitbetrieben hat. Also das sind so Sachen, über die man halt wunderbar streiten kann. Und das passiert dann bei uns. Und wir finden das gut, wir möchten das, weil alle Museen eigentlich Diskussionsorte sein wollen. Wir müssen nur aufpassen, dass halt das nicht aus dem Ruder gerät und dass niemand unser Museum für seine politischen Ansichten zur Bühne macht. Ne? Man kann ja heutzutage sich super schnell irgendwie fotografieren mit irgendwelchen politischen Abzeichen von einem Panzer und das dann direkt in die sozialen Medien laden. Und solche Sachen versuchen wir einigermaßen zu verhindern, damit das Museum halt ein Diskussionsort bleibt, aber kein Ort für Show. Genau.
1: Und deswegen ist es ganz klar hier, wenn überhaupt noch was passieren soll hier, muss man
2: einfach mal zuhören.
1: Und deswegen mache ich jetzt hier diesen Tisch mal kaputt, ja? Damit du mal genau Bescheid weißt.
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0: 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In Brandenburg ebenfalls.
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0: Schienen nicht nur.

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0: Das war Solidarität von der Band Tokotronic. Ein Song, der mir aus tiefstem Herzen spricht. Davon wird es heute viele Lieder geben. Zum einen, weil mir nach den schockierenden Ereignissen auf dem Berliner CSD noch immer die Worte fehlen. Und zum anderen, weil die heutige Sendung unter einem Thema steht. Ihr hört Freies Radio Potsdam, kurz Frappo. Mein Name ist Lissy Topp. Die Sendung, die euch jetzt die nächsten 2 Stunden, wenn ihr dranbleibt, begleitet, heißt Favorite Tunes zum Feierabend, Lieblingslieder zum Feierabend. Und normalerweise sitzt neben mir meine Co-Moderatorin Bonnie. Und Bonnie ist diesmal nicht dabei, das war lange vorher abzusehen, deshalb konnte sie sich etwas wünschen oder wollte sich etwas wünschen und hat das getan. Und zwar zum einen einen Ersatz-Co-Moderator für die heutige Sendung und B, ein Thema. Und deshalb begrüße ich heute am Mikrofon neben mir und es ist mir wirklich eine große Freude, Ehre, ich freue mich riesig, mein lieber Freund DJ Parker.
1: Moin, moin.
0: Moin, moin, ist gut.
1: Ja, vielen Dank für die Einladung.

0: Hoyerswerda und vorher Rostock-Lichtenhagen aktuell gewesen ist und im Endeffekt noch bis heute genauso aktuell ist. Und deswegen ist es der erste Wunschsong von mir gewesen, die Toten Hosen von 1990 mit kurz 5 vor 12.
1: Und den spielen wir jetzt einfach und danach ganz kurz noch, wir wechseln uns, wie ihr das kennt, falls ihr die Sendung kennt, auch wieder ab. Ein Song von DJ Parker und einer von mir. Und wir haben ja das Thema noch nicht verraten, aber während der Song jetzt hier gleich läuft, die Toten Hosen, und vielleicht schiebe ich gleich einen hinterher, könnt ihr mal darüber nachdenken, was das heutige Thema sein könnte.

0: Jo, Herz für die Sache von, wie ich sie gerne nenne, meine neue Lieblingsband ZSK. Was damit zu tun hat, dass ich vor 2 Jahren Yoshi, seines Zeichens Sänger von ZSK, mal interviewen durfte, weil er ja auch, ich nenne ihn jetzt mal ganz frech, Mastermind, nein, einer der großen Menschen hinter Kein Bock auf Nazis ist. Und als sie vor 2 Jahren im Sommer, möchte ich meinen, letztes Jahr war es nicht, glaube ich, ist auch egal, auf dem Luisenplatz hier dieses Kein Bock auf Nazis Konzert hatten mit Sportfreunde Stiller, Matzen und unter anderem ZSK. Da haben wir im Vorfeld tatsächlich ein Telefoninterview geführt, ein sehr, sehr cooles. Da war ich nervös, so viel zum Thema Nervosität. Ja, und wir durften dann auch, wir hatten so Presseausweise. Cool. War mein Kollege Schugäser vom zweiten Montag hier im Frappo war mit und wir haben Matzen und Sportfreunde auch dann interviewt.
1: Das ist auch ein Traum, ja, ne?
0: Genau. So, aber wir haben es ja angeteasert. Vielleicht hattet ihr jetzt wirklich genug Gelegenheit, darüber nachzudenken, was könnte das heutige Thema sein? Die eigentliche, ich nenne sie gerne Lieblingsmoderatorin, Co-Moderatorin, Bonnie ist ja heute nicht da und hat gesagt, wenn ich nicht da bin, dann möchte ich, dass du DJ Parker einlädst und ich möchte, dass ihr nur antifaschistische Lieder spielt. Das ist das, was wir größtenteils hier heute tun werden. Ich habe es ein bisschen ausgeweitet, zumindest auf meiner Seite der Musikauswahl. Die sind jetzt nicht per se alle antifaschistisch, aber alle sehr passig zum Thema. Und ich habe Ihnen vorher warnt, dass ich jetzt folgende Frage stellen werde. Lieber Parker, was glaubst du, warum hält die Bonnie dich für den richtigen Menschen zu diesem Thema?
1: Ich weiß nicht. Nee, Lissy hat ja des Öfteren mit mir zusammen den Schwuf gemacht. Wir haben 9 Jahre lang eine queere Veranstaltung in Potsdam gemacht, erst im Haus 2 im Freiland und dann im Rechenzentrum. Sind jetzt zum Ende unserer Ära angekommen. Also wir haben jetzt mit dem Schwuf aufgehört, aber auf jeden Fall war dem Schwuf halt sehr wichtig, dass er halt immer sehr offen und sehr vielfältig ist und dass er halt ein sehr klares Statement zeigt und bringt, was, ja, was so komische Leute angeht. Und deswegen haben wir immer ein paar Lieder mit bei gehabt, die laut, krachig, leise gewesen sind, unter anderem halt auch Busters, die jetzt demnächst als nächstes Lied kommen werden. Und ich denke, dass vielleicht Bonnie deshalb auf die Idee gekommen ist, weil sie dann halt bei uns des Öfteren antifaschistische Lieder gehört hat, queere Lieder gehört hat, die oder kritische Lieder gehört hat. Und ich denke schon, dass das vielleicht naheliegend ist.
0: Ja, das ist genau dieser Grund. Und das ist auch was, was euch ja schon immer so ein bisschen auch ausgezeichnet hat oder eben auch unterschieden hat. Und ich möchte jetzt, also falls ihr außerhalb Potsdams zuhört, wir gehen jetzt nicht auf so viele verschiedene Partys, also bestimmt laufen auch auf anderen Discos-Partys, Veranstaltungen, antifaschistische Lieder. Aber bei euch war es halt wirklich auch immer, oder bei dir in dem Fall, nicht auffällig, aber einfach Bestandteil, ja, dieser ganzen Veranstaltung. Und ich fand das auch immer klasse, weil ihr habt ja auch immer nur sage und schreibe 4 Stunden, ja, am Abend offen gehabt und eben in dieser limitierten Zeit, wo du ja verschiedenste Sachen spielen möchtest, wenn du DJ bist und das Publikum ja schon was erwartet, aber auch jedes Jahr mal ein bisschen unterschiedlich ist, sich dann trotzdem dafür immer die Zeit zu nehmen, das fand ich gut.
1: Ja, und das war halt immer wichtig gewesen, ne? Vor allem halt immer wieder zu zeigen und zu sagen, weil jeder Einzelne hat ja nur begrenzte Möglichkeiten. Man kann etwas tun, man soll etwas tun, man muss etwas tun. Und unsere Möglichkeit war im Zuge des Schwufes halt mit der Musik ein klares Statement zu setzen und halt auch zu zeigen, wir sind da, wir sind solidarisch miteinander. Bei uns ist jeder willkommen und ja, ich hoffe, dass das vielleicht für viele andere auch genauso weitergeht, dass es vielleicht auch eine neue Veranstaltung nochmal gibt in Potsdam, die halt auch wieder so in diese Richtung geht. Wir sind einfach altersbedingt etwas ruhiger getreten, aber es ist vollkommen legitim so. Auf jeden Fall ist das nächste Lied jetzt in die Busters. Auch eine Band, die es schon sehr, sehr lange gibt. Die haben 2024 mit Katharina Wackernagel zusammen Wehrt euch nochmal. Also danach wurde es oft irgendwo auch im Internet nochmal gesungen. Es ist, glaube ich, jedem auf irgendeine Art und Weise bekannt. Aber wir haben halt zusammen dieses Lied gemacht, zusammen mit einem sehr, sehr schönen Video. Und das kommt jetzt für euch.

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1: Die Lösung für deine Probleme, finde ich, haben oder hat die Band oder der Künstler Adam Angst ganz gut zusammengefasst. Die Lösung für deine Probleme wird nicht die AfD sein, um es mal ganz deutlich so zu sagen. Ich weiß nicht, ob euch aufgefallen ist, dass DJ Parker seine Hausaufgaben gemacht hat, ohne dass ich sie ihm aufgegeben habe, und Informationen zu den von ihm ausgewählten Titeln, Alben und so weiter, Anekdoten aufgeschrieben hat oder sich gemerkt hat. Das könnt ihr jetzt überlegen, ob er das alles in seinem Kopf hat oder auf einem schlauen Zettel.
2: Klar.
1: Oder? Natürlich haben wir, also bei mir ist das nicht so, ich habe die Sachen nicht alle im Kopf. Und ich hatte auch keine Gelegenheit, mich darauf großartig vorzubereiten. Deshalb gibt es von meiner Warte heute kaum bis keine Informationen zu den Künstlern und KünstlerInnen, die ich ausgesucht habe. Ja.
2: Also ich würde mir als nächstes Lied gerne die Antilopengänge wünschen.
1: Oh ja. Ja.
2: Mit Beate Zschäpe hört YouTube.
1: Ja.
2: Und ich habe vor einiger Zeit, also vor gar nicht so langer Zeit, ein Buch in die Hände bekommen von Marietta Slomka, ist vielen bekannt, glaube ich, als ZDF-Moderatorin. Und dieses Buch heißt Nachts im Kanzleramt. Und das ist halt eine sehr kurzweiliger Abriss über die Politik in diesem Land. Und Tatsache erklärt sie das so, dass ich es verstehe. Und ich habe mir ihre Definition zum Beispiel vom Faschismus rausgeschrieben, die da heißt...
1: Soll ich es dir halten?
2: Nee, ich habe keine Brille bei. Das ist mein Problem.
1: Willst du meine Brille haben?
2: Ich glaube, das passt nicht. Egal. Faschistisch zu sein heißt, eine Nulltoleranz Überzeugung zu haben. Man steht so zu einer Idee und dessen Zielen, dass einem jedes Mittel zur Durchsetzung Rechtes, auch Mord und Totschlag. Abweichende Meinungen sind für Faschisten nicht möglich. Minderheiten müssen unterdrückt werden, beziehungsweise besser noch beseitigt werden. Dazu wird ein Feindbild geschaffen, eine gesellschaftliche Gruppe, die angeblich die Mehrheit bedroht und allen schadet. Und ich finde, sie hat es sehr kurz und bündig auf den Punkt gebracht. Und ich frage mich immer noch, warum Menschen faschistisch sein können. Und ich verstehe es einfach nicht. Aber darüber kann man, glaube ich, Tage, Wochen, Monate reden. Wir wollen ja ein bisschen Musik hören. Und deshalb kommt jetzt die Antilopengänge mit Beate Zschäpe hört YouTube.

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1: Antilopengang. Mit, wie heißt der Song? Ach, Beate Zschäpe hört U2. Genau, den fand ich auch richtig stark. Und im Gegensatz zu sonst in diesen Favorite Tunes zum Feierabend hier auf Freies Radio Potsdam, wusste ich heute schon vorher, oder weiß ich heute schon vorher, welche Songs mein Co-Moderationsgast ausgesucht hat. Das ist ja bei Bonnie und mir immer nicht so. Wenn wir überhaupt ein Thema haben, meistens bringen wir ja wirklich aktuelle Lieblingslieder mit, aber wenn wir ein Thema haben, wir verraten uns das vorher nicht. Heute hat das einen kleinen technischen Hintergrund. Heute kommen hier sämtliche Tracks von demselben Abspielmedium, was auch zur Folge hat, dass die Übergänge nicht ganz so fluffig sind, zum Teil, wie sie vielleicht sein könnten oder wie ihr das von uns gewohnt seid, also auch von Mr. DJ Parker in der Disco. Genau, das geht heute nicht ganz so. Und ich habe aber für mich entschieden, ein Großteil der Songs, die sind ja auch einfach so krachig, so Punkt, Punkt, Punkt auf den Übergang. Ne? Heute geht es um Inhalte. Und bisher, hätte ich jetzt beinahe gesagt, amüsiere ich mich doch ganz gut. Nee, feiere ich das sehr. Also auch die Texte inhaltlich. Ja. Und mir ist aber gerade bei der Biopause, wie meine KollegInnen das immer nennen, wenn sie mal auf Klo müssen kurz, aufgefallen, du hast in deiner Liste ja auch englischsprachige Songs.
2: Genau.
1: Da war ich überrascht, weil, also ich habe kurz dachte so, ja klar, wir haben ja gar nicht gesagt, das muss alles nur deutschsprachig sein. Und deshalb werde ich jetzt einen englischsprachigen Song spielen, der, ich möchte meinen per se jetzt nicht antifaschistisch ist, aber wir haben da vorhin draußen so ein bisschen zur Einstimmung so hier darüber geredet, worüber wir reden wollen. Und zu meiner Verteidigung, warum nicht sämtliche Lieder per se oder auf den ersten Blick ganz plakativ antifaschistisch sind, ist halt, dass ich finde, antifaschistisch bedeutet für mich in erster Linie humanistisch. Und dann kann ich es weiter fassen. Lange Rede, kurzer Sinn, ihr seid bestimmt total gespannt, wo ich hin will. Ich möchte hin zu, keine Ahnung warum, aber er ploppte auf und wollte nicht von dieser Liste gestrichen werden. Wir hören jetzt Arrested. Nochmal, wir hören jetzt Arrested Development. Kriegt ihr sind Arrested Development. So rum mit Revolution.
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0: Killing in the Name of, unverkennbar, Rage Against the Machine, ein spontaner Einwurf, eine spontane Songidee von meinem heutigen Co-Moderator.
1: Ja, weil ich habe mir im Vorfeld gedacht, ja, beziehungsweise ich habe im Freundeskreis, im Freundinnenkreis rumgefragt, sage mir bitte sehr spontan dein antifaschistischen Song und habe damit so ein bisschen was ausgelöst, was mich sehr, sehr gefreut hat. Und wir haben eine sehr, sehr lange Liste zusammengestellt. Aber keine Angst, die arbeiten wir jetzt heute nicht alle ab. Wir müssen uns noch mal ein bisschen was übrig lassen. Und da war der auch mit bei, weil wir ja nicht nur dann irgendwie deutschsprachige Musik bringen wollten, sondern halt auch etwas anderes. Und genau, jetzt machen wir weiter mit...
0: Wir machen jetzt weiter mit Ibo und dem Song Müde. Der kommt vom Album FC Shaya. Der ist ein bisschen ruhiger. Und ja, Ibo ist eine Künstlerin, wie gesagt, ich habe es ja schon erwähnt, ich habe mich nicht so viel damit beschäftigt, kannte ich vorher nicht, habe ich geklaut, in Anführungsstrichen, aus einer anderen sehr guten Sendung, die nämlich alle 2 Monate, wenn hier nicht die Favorite Tunes laufen, dann läuft nämlich Tralafitti bei Leni Macchiato. Und Leni ist um einiges jünger als ich und auch jünger als Bonnie und hat natürlich dementsprechend immer so Acts und KünstlerInnen aus ihrer Generation und oder so, näher dran auf jeden Fall, am Start. Und ja, da lerne ich zum einen immer wieder was dazu und zum anderen bleibe ich da an verschiedenen Bands und Solo-Artists auch immer wieder hängen. Und so ist es unter anderem auch mit Ibo. Du möchtest, na los, schieß los.
1: Ich wollte bloß mal sagen, dass mir aufgefallen ist, dass Tatsache es sehr männerlastig ist und dass wir uns bemüht haben, halt auch ein paar Frauen mit reinzubringen. Und deshalb wird danach gleich noch Suki kommen. Leider wirklich ist... Da ist mir da zu spät aufgefallen, sind wir halt wirklich mit sehr, sehr wenig Frauen vertreten. Aber ich würde das gerne auch nochmal irgendwann ändern wollen.
0: Das können wir gerne machen. Und regelmäßige ZuhörerInnen hier zumindest dieser Sendung sind es gewöhnt, dass sehr viel Frauenstimmen sonst auch laufen. Und manchmal ist es halt einfach so. Also es ist eins der Sachen, das ist nice to have, aber kein must have.
1: Mir tat es dann so ein bisschen neid, weil ich dann doch vorher lange überlegt habe, welche Bands, welche Mucke und woher auch immer. Und dass sich das irgendwie mit reingeschlichen hat, aber ich wollte es wenigstens nochmal irgendwie erwähnt haben. Es war nicht wirklich beabsichtigt. Es ist irgendwie jetzt so passiert und... Schade trotzdem.
0: Ja, auf meiner Seite definitiv auch heute bei meiner Auswahl ein bisschen nicht im Gleichgewicht, aber ich sag jetzt mal platt gemeinsam für die Sache dann in dem Fall hier heute, oder? Also hören wir jetzt Ibo mit Müde.

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0: Ja, und den hast du krass ausgesucht.
1: Nach unserer Sprachlosigkeit. Da fällt einem wirklich nichts mehr zu ein. Und ich hoffe nur, dass irgendwelche Menschen, die komisch sind, das nicht gut meinen, mit diesem, was gestern passiert ist, nicht so viel Scheiße bauen. Es sind schon in Luft Leute aufgesprungen, die halt ihre Kommentare verbreiten, die hasserfüllt sind, die diskriminierend sind und intolerant sind. Und das brauchen wir halt nicht. Weil es sind, eine Frau ist gestorben, es gibt so viele Verletzte und Opfer. Da brauchen wir nicht noch weiteren Hass irgendwie. Und eigentlich, wem erzähle ich es eigentlich, ne? Eigentlich müsste jedem Menschen klar sein, halt, dass wir, wie wir zusammen in dieser Welt leben, welche Möglichkeiten es gibt, dass man sich akzeptiert, dass man sich toleriert, dass man den Menschen so sein lässt, wie er ist, dass wir halt alle klar in gewissen Grenzen leben, dass wir Gesetze haben, an die wir uns dann doch irgendwie halten sollten, aber dass wir vor allem miteinander umgehen müssen, um überhaupt irgendwo in diesem Land, in dieser Welt zu leben. Und das dürfen wir halt einfach nicht vergessen. Und jeder kann seinen kleinen Teil dazu beitragen, jeder, indem man einfach nur auf den Mitmenschen guckt, wie es ihm geht und manchmal einfach nur mit einer kleinen Geste. Genau, da fällt mir nämlich eine echt, ich finde, das war eine echt eine schöne Geschichte eigentlich, dass ich vor einigen Wochen an einem Supermarktparkplatz stand und war mit meiner Mama einkaufen. Meine Mama ist weit über 80 und ein kleiner Teenager und ja, und da stand ein obdachloser Mann vor mir und sprach uns an, beziehungsweise sprach er in meinem Rücken und ich drehte mich rum und meine Mutter war halt so ein bisschen verdutzt und wusste ja nicht eigentlich, was los ist. Und da kam der Mann auf mich zu und sagte, ich sehe deinen Schmerz, aber den brauchst du nicht haben. Und dann war ich so verdutzt, dass ich gar nicht wusste, was er von mir wollte irgendwie. Und dann sagt er, hast du Respekt vorm Leben? Und dann habe ich gesagt, klar, natürlich, also natürlich vor allem Leben. Und dann sagt er, er möchte mir was schenken, ob ich dieses Geschenk annehmen würde. Und ich gedacht, ja, okay. Und er öffnete seine Faust und in der Faust lag ein Cent. Und dann hat er mir diesen Cent geschenkt. Und das hat mich so berührt, dass ich bis heute noch von den Socken bin und denke, diese kleine Geste, dass dieser Mensch mir gesagt hat, dann du bist wertvoll. Die hat mir eigentlich nicht nur den Tag gerettet, sondern die hat mir fast die ganze Woche gerettet, weil das halt eine ganz kleine Geste war, die keinem was gekostet hat. Und heute stehe ich mit dem Auto in Babelsberg am Rathaus. Wer steht neben mir an der Straße bei Haltestelle? Da steht der Frank, so heißt er nämlich. Und er kennt mich im Auto und ich grüße ihn und er grinst mich an und streckt mir seine Hand entgegen und schenkt mir 20 Cent. Also mal gucken, wie das noch weitergeht mit uns beiden. Aber ich will nur sagen halt, seid lieb zueinander.
0: Das hast du sehr schön gesagt. Und ich glaube nicht, dass ich jetzt einen passenden Song dazu habe. Ich mache jetzt aber trotzdem einfach ein Lied an.

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0: Ja, da hat sich der folgende Song schon, wollte sich gerade schon anteasern. Aber nein, wir sagen jetzt erstmal was.
1: Genau, das war Mal LW und ich hoffe, dass ich es einigermaßen richtig ausspreche, weil es eine deutsch-französische Kombo ist, beziehungsweise ein Sänger ist. Und diese Noun Passeran kommt eigentlich aus dem, das ist ursprünglich aus dem vom Ersten Weltkrieg. Also, und vor allem wurde es in Spanien dann eingesetzt als Parole gegen die Truppen von Franco. Und mittlerweile sehr, sehr bekannt und auch dieses Alerta, Alerta, also dieses Achtung, Achtung. Und Noun Passeran, sie werden nicht durchkommen, was halt auch in den verschiedensten anderen Texten immer wieder benutzt wird.
0: Danke für diese Einordnung. Finde ich gut. Weil es ja nicht gang und gäbe, weiß ja nicht jeder. Und ich hätte jetzt Noun Passeran auch überhaupt nicht übersetzen können. So.
1: Ja, und ich wollte halt irgendwie nicht so ganz belehrend irgendwie rüberkommen, aber es kann auch sein, dass ich das einfach falsch ausspreche. Deswegen mal LW. Jo, ich hoffe, es ist so einigermaßen richtig.
0: Ich bin mir bei der Band, die davor lief, auch, doch bei der Band bin ich mir sicher, dass die Fjord ausgesprochen werden. Die haben so ein O mit so einem schrägen Strich drüber, deshalb ein Ö, also Fjord. Und der Song bin ich mir aber nicht sicher, der heißt Raison oder
1: Also wir
0: Raison
1: hatten erst überlegt gehabt, ob wir hier irgendwo eine App, so eine Übersetzungs-App anmachen, damit wir wirklich auf der ganz sicheren Seite sind. Aber dachten wir,
0: oder.
1: also wisst ihr, das ist eigentlich relativ charmant, wenn man halt einfach irgendwie alles falsch ausspricht. Gerade ich irgendwie insofern halt, ich glaube, wir haben es ganz gut hingekriegt.
0: Ich denke auch.
1: Jo.
0: So, und falls ihr gerade erst eingeschalten habt oder aufgrund dieser tollen Musik, die hier läuft, hängen geblieben seid beim Durchseppen in eurem DAB Plus, also in eurem digitalfähigen Radio, weil da sind wir zu hören in Berlin auf dem Kanal 7D, in Brandenburg auf dem Kanal 12D. Einfach mal den Suchlauf starten, falls ihr uns jetzt gerade anders hört, aber auch ein DAB Plus fähiges Radio zu Hause habt. Im Display müsste dann sowas stehen wie freies Radio oder FR-BB oder sowas in der Art. Falls ihr uns im digitalen Radio oder in der App hört, dann ist es auch möglich, uns via Webstream zu hören. Unter anderem auf freiesradiopotsdam.de oder auf fr-bb.org. Auf letzterer Seite könnt ihr tatsächlich wählen, ob ihr den Brandenburger oder den Berliner Stream hören wollt, weil außer montags unterscheidet sich das Programm so ein bisschen. Montags der Frau Pohmann, Montag, der läuft auf beiden Kanälen. Und es gibt jetzt seit

0: live gelaufen ist. Und wenn die Sendung dann gelaufen ist, immer schön durchdekliniert, jetzt amüsiert er sich hier. Und wenn die Sendung dann gelaufen sind, dann gibt es da so einen lustig Play-Button. Und habt ihr noch 7 Tage Zeit, die Sendung nochmal nachzuhören. So wie ihr das zum Beispiel auch aus den Mediatheken der großen Radiosender kennt. Das ist jetzt vielleicht mal das Stichwort, große Radiosender. Ihr hört ja Freies Radio Potsdam gerade, denke ich, habe ich schon gesagt. Am Samstag diese schrecklichen Vorfälle auf dem Berliner CSD. Und gestern hat mich das allseits beliebte Radio 1 sehr überrascht. Und zwar haben die gestern ihren Sommersonntag gecancelt. Der hatte zum Thema Schlagersongs. Das heißt, von, ich glaube, morgens um 10 oder um 9 bis 19 Uhr werden so eine Top 10 aus Schlagerliedern gelaufen. Und die haben sich Samstagabend noch zusammengesetzt, haben sie zumindest gestern mehrfach erzählt und haben gesagt, nee, also Schlager geht auf gar keinen Fall. Wir entscheiden, wir machen am Sonntag ein informatives Programm. Wir halten die Leute ein bisschen auf dem Laufenden über die aktuellen Entwicklungen. Wir lassen Menschen zu Wort kommen. Wir schalten einen Anrufbeantworter, wo Menschen Nachrichten drauf hinterlassen können, Meinungen, Statements, whatever. Und ich finde es fast ein bisschen schade, dass ich es jetzt extra erwähnen möchte, weil ich beeindruckt davon war, so Haltung zu zeigen, weil genauso interpretiere ich das. Es sollte gang und gäbe sein und trotzdem, lieber Radio 1 Menschen, wenn ihr zuhört, Chapeau, fand ich sehr gut.
1: Ja, ne? Da kann ich nur dazu sagen.
0: Ja, ansonsten heißt die Sendung Favorite Tunes zum Feierabend. Die läuft hier jeden zweiten, Quatsch, so war das früher. Die läuft an jedem vierten Montag im Monat in den ungeraden Monaten. Könnt ihr euch merken, wenn ihr wollt. Und heute mit einem Co-Moderator, nämlich der allseits beliebte ja. DJ Parker vom Ex-Ofen-Schwof ist am Start.
1: Klingt ein bisschen komisch, wenn du jetzt sagst, so Ex-Ofen-Schwof, ne? Also ist Tatsache auch ein bisschen mit, mit einem weinenden Auge sind wir von dann gezogen und wir haben beide, ne, den letzten Schwof gemeinsam haben wir aufgelegt und es war auch ein sehr schöner Schwof gewesen. Und ich glaube, da kam das erste Mal auch in den ganzen Jahren doch nie Wertschätzung rüber, wenn man halt das alles so ehrenamtlich stemmt und macht und tut und dann irgendwann halt dann doch ein bisschen ausgelaugter ist und aufhört, dass dann noch manchen Menschen bewusst wurde, da gab es etwas. Ne? Und deswegen nochmal, vielleicht gibt es ja dann halt von nachkommenden Menschen eventuell, ja, die Bock haben, keine Ahnung, macht was. Wenn ihr Fragen habt, keine Ahnung, also ich glaube, dass viele, viele Leute sich manchmal nicht trauen, die gerne was machen würden wollen, also setzt euch zusammen, vernetzt euch, keine Ahnung, macht irgendwas. Potsdam hat keine so gute, große, queere Szene. Wir haben Anlaufpunkte, ja, aber wir haben keine großartigen Veranstaltungen mehr. Und macht was, egal was.
0: Ja, und wenn ihr wollt, also ich könnte mir vorstellen, dass zumindest Teile des Schwofs, des Schwof-Kollektivs besser gesagt, gerne auch so einen Wissensstand und so Sachen irgendwie weitergeben. Ich will jetzt gar nicht mich so weit aus dem Fenster lehnen, aber du sagst, wenn ihr Fragen habt, genau. Der Satz ging ja nicht ganz zu Ende, könnt ihr sicherlich irgendwo hinschreiben und wenn ihr wollt, könnt ihr mir zum Beispiel auch schreiben. Genau. Könnt ans Radio schreiben, entweder an den Vorstand vom Frapo oder ihr könnt mir direkt schreiben. Das ist nicht, vielleicht nicht ganz gruselig wie der Vorstand. Lissy mit Doppel-Z und Y at Frapo mit Doppel-R.de. Lissy at Frapo.de. Könnt ihr schreiben, was ihr wollt. Ich suche sowieso schon lange explizit auch wirklich queere ModeratorInnen. Für einen Sendeslot, den es hier schon sehr lange gibt, immer von 17 bis 18 Uhr. Also Sachen. Und das war auch was, das hatten wir auch auf Mike schon und auch gestern in Vorbereitung auf die Sendung. Dieses, ja, ich fühle mich ohnmächtig, ich würde gern was machen, ich weiß nicht was, ich weiß nicht wie oder so. Und wir haben ja, oder du hast ja dann geschrieben, so ein Tag wie heute und einfach nur so mal, keine Ahnung, so Musik spielen oder so, genau. Hilft eben auch schon. Und in diesem Zusammenhang, abgesehen davon, dass die queere Community definitiv eine gute Party verdient in dieser Stadt, suchen wir auch im Radio immer Leute. Ja, und wir sind ganz barrierearm, ganz niedrigschwellig. Du musst irgendwie keine Vorkenntnisse haben, du musst keinen Bewerbungspodcast abgeben oder sonst irgendwas. Und wenn du denkst, Mensch, ich habe eigentlich auch was zu sagen oder würde das gerne mal ausprobieren oder so, also dann schreib

0: gerne entweder an mich oder auch an gerne an vorstand@frapo.de.
1: Genau, und man mag ja lange überlegen und hin und her denken, aber der Schwurf damals begann einfach relativ spontan. Da war eine Idee, da war eine Frage und dann gab es den ersten Termin. Und ähnlich ist es heute gelaufen mit der Radiosendung. Lissi hat gefragt, ich habe ja gesagt, dann habe ich es, gebe ich zu, kurzzeitig vergessen. Dann wurde mir etwas schlecht bei der Erinnerung. Und als er mich fragte, ob wir das aufzeichnen wollen oder live machen wollen, da sagte ich spontan live. So, danach habe ich gedacht, bist du eigentlich dämlich. Egal, es ist gar nicht so schlimm. Ich habe zwar den ganzen Tag heute Herzklopfen gehabt, die habe ich immer noch, aber es macht tatsächlich Spaß. Es ist total nett, irgendwie hier so rumzusitzen. Wir können uns beide angucken, wir sehen keinen anderen. Es ist okay. Ich sehe nicht, ob man halt jetzt Kühler redet und die anderen total verzückt sind oder irgendwie vollkommen genervt sind. Ist ja wurscht. Auf jeden Fall besser machen als gar nichts machen. Ne? Egal wie. Und wenn man halt ein bisschen manchmal auf der Nase fällt, wieder aufstehen, weitermachen. Der Schwurf hat auch manchmal einfach echt schlechte Schwurfs gehabt, wo die Leute lieber Bock hatten, im Sommer zu genießen und draußen zu feiern. Und trotzdem haben wir das durchgezogen. Und deswegen, egal wie, drüber nachdenken und dann machen. Nicht irgendwie verzagen oder Angst haben oder nicht wissen, sondern einfach irgendwie anfangen. Das hört sich leichter an, als das ich weiß. Aber das ist besser, als irgendwie nur zuzugucken.
0: Ja, und ich denke, also wenn ihr noch sowas wie Instagram zum Beispiel benutzt auf den Schwurf, ihr seid da auch immer noch zu finden. Ne? Ich glaube, der Account wird zumindest noch so weit betreut, dass wenn ihr da eine Nachricht hinschreiben würdet, ne, könnt ihr auch irgendwie direkten Kontakt herstellen. Und zum Glück leben wir in einer sehr großen und doch in vielen Teilen sehr gut aufgestellten Stadt, was Netzwerke oder eben auch Anschluss an Doc-Möglichkeiten betrifft, was ja eigentlich, also ist ein privilegierter Luxus.
1: Ja.
0: Ne, auch das hatten wir heute schon, zumindest auf Mike. Dass Mensch das auf jeden Fall auch nicht vergessen darf. Ne? Hier geht es uns wirklich noch vergleichsweise gut und wir sagen jetzt so, ja, Potsdam braucht eine queere Party, was das Brandenburger Umland und die Fläche definitiv braucht, ist Solidarität.
1: Ja.
0: In jeglicher Hinsicht mit den Menschen, die nicht nach rechts so weit gerutscht sind, dass sie jetzt da so völlig wirr durch diese Welt laufen. Jetzt haben wir ziemlich lange geredet. Wir spielen heute, falls ihr gerade erst eingeschaltet habt, nur antifaschistische Songs. Das hat sich normalerweise Co-Moderatorin Bonnie gewünscht für heute. Die hat auch noch einen Titel beigesteuert. Den hebe ich mir noch ein kleines bisschen auf. Ich bin jetzt wieder dran, weil DJ Parker und ich wechseln uns ab mit den Songs. Und wir hören jetzt ein sehr tolles Lied von der sehr tollen Band Tränen. Der Titel heißt Duell der Letzten. Ich wusste ich vorher nicht, ich weiß seit gestern, dass es ein Cover ist. Ich weiß nicht, wer es gecovert hat. Wenn ihr ohne das Internet zu benutzen wisst, von wem dieses Cover ist, dann schreibt mir doch gerne an Lissy Top. Nein, Quatsch, an Lissy mit Doppel Z und Y. Und ihr wisst schon, wir kriegen, ich hätte beinahe gesagt, nie Post. Das stimmt nicht. Ja, aber schreibt doch mal. Vielleicht grüße ich euch dann beim nächsten Mal. Ihr könntet euch auch ein Lied wünschen. Ihr könntet mir auch auftragen, ich möge das Original mal spielen, da ist der Fantasie keine Grenzen gesetzt.
1: Na, der Montauer.
0: Ja, Duell der Letzten.

0: Jetzt wollte sich schon wieder der nächste Song hier verraten. Das war Provinz featuring Soho Bunny, wenn ich es richtig ausspreche, mit Draußen ist Krieg. Provinz, auch eine Band, die ich der ehemaligen Teenagerin-Sendung zu verdanken habe, die mir in einer der ersten Sendungen mal spielt. Und seitdem verfolge ich Provinz so ein bisschen. Und diesen Track eben, ja doch, den mag ich auch sehr. Und davor lief ja...
1: Der Ärzte.
0: Ja, waren sind wir alle textsicher, oder?
1: Ja, ich glaube, da waren wir alle sehr, sehr textsicher. Und was ich noch ganz interessant finde, weil ich habe ja versucht, ein bisschen im Vorfeld so ein bisschen zu recherchieren, möchte nicht ganz so abgeklärt drüber kommen, bin ich überhaupt nicht. Also bis 88, da haben sich die Ärzte mich kurzzeitig getrennt, haben sie eigentlich so politische Positionen haben sie eher vermieden. Das war halt eher wirklich so punk, spaßig und überhaupt. Und 1993 kam dann halt mit dem Album Die beste Menschengestalt, halt tatsächlich mit Schrei der Liebe, nach Liebe, dieses Comeback halt, weil Frank Urlaub irgendwann mal sagte, nach Hoyerswerda konnte er halt einfach nicht mehr die Schnauze halten. Und deshalb, und was ich auch ganz nochmal interessant fand, was man einfach auch vergisst irgendwann, 2015 hat ein Lehrer eine Aktion Arschloch gestartet, wo er dann halt tatsächlich damit das geschafft hat, dass die Ärzte auf den Platz 1 der Charts kamen, weil er halt Schrei nach Liebe angestachelt hat, dass sie halt nachgesungen werden. Und ich glaube, das ist so ein bisschen in unserer Erinnerung, dass die verschiedensten Menschen, ob es nur Chöre waren, Schulklassen oder wie auch immer, dieses Lied nachgesungen haben und dazu beigetragen haben, dass es dann nochmal ganz bekannt wurde, obwohl es ja schon eigentlich immer bekannt war, und dann halt so hoch in die Chartsnummer einstieg. Und eigentlich, wie gesagt, von 1983 ist das Album.
0: Danke dafür. Das wusste ich so auch nicht.
1: Nee, ich auch nicht.
0: Ich finde es gut, wenn Bands Musik machen an irgendeinem Punkt und entscheiden, dass sie dann jetzt doch nicht mehr ihre Schnauze halten können. Und ich wollte das die ganze Zeit schon sagen. Es ist natürlich viel zu spät, euch vorzuwarnen, dass diese Sendung hier so ein Explicit Content, Parental Advisory, also Schimpfwörter und alles drum und dran, war ja genug heute dabei. Ist jetzt halt so bei diesem Genre und nicht nur bei diesem.
1: Genau, und ich habe nochmal noch eine ganz andere Sache und dann habe ich überlegt im Vorfeld, was kann man denn halt so noch mit einbringen, und dann sind mir kleine Videofilme aufgefallen, also die man immer wieder gucke, die kann man auf YouTube gucken. Das ist so ein bisschen Werbung jetzt mehr oder weniger, aber zum Beispiel zum Thema Zivilcourage gibt es tatsächlich einen Film, der heißt Zivilcourage, der ist von Alexander Meyer, ist ein Kurzfilm, findet man auf YouTube. Dann zum Beispiel ein Film, wie man auf Rassismus reagieren kann. Ausstieg rechts findet man auch auf YouTube. Und momentan mein fast Lieblingsfilm heißt Der Schwarzfahrer. Ist ein relativ alter Film von 1990 mit einer sehr, sehr schönen Geschichtsende-Erzählung. Wenn ihr wollt, könnt ihr alle gucken auf YouTube. Und da ist halt so ein bisschen auch Handreichung oder wie man auch immer ganz einfach irgendwie reagieren kann.
0: Genau, und wenn ihr jetzt mitgeschrieben habt, es gibt bestimmt auch noch irgendein anderes cooles Portal, wo solche Filme vielleicht auch gesammelt werden. Vielleicht gibt es sie auch in der Bibliothek oder so, ne? Aber für den schnellen Zugriff, ich sag's jetzt nicht nochmal.
1: Ich kann ja nochmal sagen, der eine Film ist Zivilcourage. Der zweite Film, den ich wirklich ganz gut passend finde, ist, wie man auf Rassismus reagieren kann, Ausstieg rechts. Und Der Schwarzfahrer. Und Der Schwarzfahrer ist wieder von 1990 in Schwarz-Weiß gehalten, in der Straßenbahn, unverkennbar. Und leider immer noch allgegenwärtig.
0: Und passend dazu hast du jetzt aber, finde ich, einen coolen nächsten Song ausgewählt. Willst du den ansagen oder wollen wir den? Ich finde, den braucht man eigentlich nicht.
1: Den braucht man nicht ansagen, ich hatte ihn gerade schon wieder vergessen, aber stimmt. Und das ist also eine meiner Lieblingsbands sowieso, mit denen ich auch aufgewachsen bin. Und an diesen Titel habe ich überhaupt nicht mehr gedacht. Aber eine Freundin, die auch fragte, die hat mir den dann geschickt und dachte mir, klar, natürlich, bitte ich mich, kann man sehen, dass man das vergisst.
0: Wäre ich auch nicht drauf gekommen. Wollen wir einfach abfeuern und danach
1: Wir machen einfach.
0: Okay, los geht's.

Wir haben herausgefunden, dass gegen Demonstranten auch bezahlt werden, dass direkt ausgezahlt wird, 30 Euro pro Stunde, das haben wir nicht nachweisen können, aber über eine Vielzahl von seltsamen linksextremen Vereinen funktioniert das wunderbar. 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

0: Jo. Ich finde, Mensch braucht nicht zwingend einen Antifa-Tarifvertrag, um sich antifaschistisch zu verhalten.
1: Genau.
0: So viel zu meinem Lieblingsgerücht.
1: Also war Arctic Joey von 2016. Und immer wieder erstaunlich finde ich eigentlich, dass diese ganzen Geschichten, die da benannt worden sind, ne, von wegen und überhaupt und Geldzahlungen, dass es echt Menschen gibt, die das glauben. Das ist bemerkenswert.
0: Ja, aber also, ich hätte jetzt beinahe was nicht politisch Korrektes gesagt.
1: Okay, du kannst es mir nachher zuflüstern.
0: Ich flüstere es dir nachher zu.
1: Ich glaube, wir sind in einer Meinung bestimmt, ja, oder?
0: Vor diesem Titel lief die Band Arkaden mit Keiner will was gewusst haben. Ja. Den fand ich textlich auch echt stark. Aber wie gesagt, also ich fand auch deine Auswahl bisher, mir gefällt das alles sehr gut. Ich finde es schön, dass wir hier ein bisschen Freude haben.
1: Ja.
0: Trotz all der Umstände. Ja, und jetzt wird die Zeit ein bisschen knapp, weil wir sind hier nur noch bis 20 Uhr, also wir zwei beiden. Danach gibt es eine neue Sendung Talking Noises mit meinem lieben Kollegen Shoegazer, obwohl ich glaube, er hat gesagt, das ist eine Ghostface, aber egal, es kommt danach eine Musiksendung von Shoegazer und dann um 21 Uhr Bobbys Muckenmix, der sitzt live hier, danach 2 Stunden live Dubversiv Radio mit meinem lieben Kollegen Joe One. Deshalb machen wir jetzt hier weiter, wir haben noch so ein paar Lieder in der Tasche für euch heute und den kommenden Track, der müsste meinerseits eigentlich zweimal laufen, weil er mir von 2 Menschen empfohlen wurde. Beide dürfen sich jetzt gegrüßt fühlen, aber das ist der Track, den meine liebe Kollegin Bonnie ausgesucht hat und beigesteuert hat für heute, und zwar hören wir jetzt, der ist auch wirklich toll, Paula Paula mit Kein Arschloch.
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0: Ja.
1: Das waren die Broilers mit Alice und Sarah. Und wir haben beide hier festgestellt, dass wir wirklich angefangen haben zu zappeln.
0: Wir zappeln ja schon die ganze Zeit, aber ein bisschen nebenbei. Aber den mag ich wirklich. Also der hat alles, was ein guter Song braucht. Und den verbinde ich auf jeden Fall auch mit dem Schwurf.
1: Ja, ne?
0: So, also wenn der läuft, dann sehe ich mich auf deiner Party tanzen.
1: Und ich finde, wir haben wirklich echt gute Titel ausgewählt. Ich würde mal sagen, wir hätten auch wahrscheinlich noch 150 weitere finden können, mindestens.
0: Ja, du auf jeden Fall, du hast ja so eine Liste. Ich habe diesen Fehler in Anführungsstrichen, meine FreundInnen nach ihren Lieblings-antifaschistischen Songs zu fragen, ja nicht gemacht, weil ich wusste, du wirst ordentlich hier deinen Teil beisteuern. So, und jetzt würde ich noch ganz schnell eins spielen, weil dann beginnt die Zeit, wir wollen ja am Ende noch mal kurz was besprechen und so lange quatschen, dass dann dein letzter Song auch pünktlich abgeht.
1: Genau.
0: So, deshalb gibt es jetzt.
1: Sie fängt schon an zu Berlinern. Ich fahre nämlich ab.
0: Ja, es wird Zeit, dass wir nach Hause gehen, wenn ich anfange zu Berlinern im Radio. Wir hören jetzt OG Lou mit Riot.

0: Wow, das passiert, wenn Mensch oft mal quatscht und nicht aufpasst. Ja, das war Riot von OG Lou. Und damit haben jetzt quasi hier die letzten 8 Minuten dieses Vergnügens begonnen. Und ich versuche jetzt mal den Bogen kurz dazu zu kommen, oder? Was war so grob, wo wir hinwollen? Und zwar habe ich ja vorhin schon mal kurz erwähnt und Julian hatte es, Quatsch, DJ Parker natürlich, Entschuldigung, wir kennen keinen Menschen mit diesem Namen. DJ Parker hat es ja auch schon erwähnt, es ist wichtig, dass Mensch Dinge tut. Und ich habe darüber nachgedacht und ich kann jetzt nur für mich sprechen, aber es gibt natürlich Dinge, die ich tun kann, die fallen mir leichter, solidarisch zu sein. Fällt mir leicht. Was mir nicht so besonders leicht fällt, ist, keine Angst zu haben. Und das ist jetzt, die kommt vielleicht nicht so überraschend, Brücke. Ihr habt es vielleicht gemerkt, dass diese 2 Stunden ganz ohne Danger Dan ausgekommen sind, sowohl als Interpret als auch ohne diesen Titel.
1: Genau.
0: Keine Angst.
1: Wir hatten zwar die Antilopengang mit drin, aber da ist er zwar mit bei, aber
0: Ja.
1: wir haben doch uns bewusst dafür entschieden, halt ihn so ein bisschen außen vor zu lassen.
0: Genau, und willst du mal sagen, warum wir das entschieden haben? So, also was willst du sagen, was du mir
1: Weil
0: geschrieben
1: wir
0: hast
1: gedacht haben,
0: dazu?
1: einfach auch, dass das den Rahmen so ein bisschen sprengen würde, oder beziehungsweise halt, ja, wir wollten halt einfach auch andere Musik spielen. Und ich glaube, dass ich freue mich sehr darüber, dass er gerade ganz oft geklickt wird und dass er da doch so in aller Munde ist und einfach großartige Musik macht, eine unglaubliche Kunst macht, die sehr schön ist. Und nee, wir hatten überlegt gehabt und eigentlich spontan kam von vielen Seiten, nee, lass mal den ja dann spielen oder doch, auf jeden Fall, es muss mit rein. Aber ich glaube, das hätte die ganze Sendung so ein bisschen. Da wird es nur um Danger Dan, glaube ich, gehen. Man kann sich da dumm und dusselig quatschen irgendwie und wir wollten halt, und das war die eigentliche Idee halt, antifaschistische Songs zu spielen. Und ich glaube, Danger Dan wird uns auch noch in den nächsten Monaten und hoffentlich Jahren noch begleiten.
0: Genau, und du hast auch im Vorfeld halt richtig angemerkt, dass wenn wir diesen Song gespielt hätten, jetzt diese Sendung, hätten wir nicht einfach so mit in diese Playlist getan, wie unkommentiert jetzt vielleicht auch wie viele andere Lieder oder wie wir es heute getan haben, sondern zwangsläufig hätten wir uns in irgendeiner Form nicht mal positioniert, aber schon, also auch mit dem Anspruch, den wir als freies Radio haben, in irgendeiner Form journalistisch aufbereitet und natürlich aus mehreren Perspektiven beleuchtet. Und trotzdem, genau, ich finde es jetzt auch very nice, dass der jetzt so mainstreamig offensichtlich viel läuft, dass den viele Menschen hören, hoffentlich viele Menschen außerhalb unserer Blasen, Bubbles, Communities, also Menschen, die ihn wirklich hören müssen und vielleicht dann doch nochmal in sich gehen und darüber nachdenken. Da will ich auch die Hoffnung gar nicht aufgeben, dass du Menschen auf jeden Fall erreichen kannst. Und wieder zurückholen kannst in die, ich nenne es jetzt mal Mitte der Gesellschaft. Und das auf verschiedensten Wegen. Sicherlich nicht alle, was es mir auch schwer macht. Natürlich gibt es die Leute, mit denen kannst du einfach nicht diskutieren, mit denen kannst du nicht reden. Und trotzdem kenne ich viele Menschen, die es trotzdem versuchen und nicht auf so eine belehrende oder sportlich gesehene Art und Weise oder als schräges Hobby, sondern wirklich aus der Intention heraus, was verändern zu wollen. Was so eine Art mein Schlusswort eben auch wäre, ja, versucht irgendwie im Gespräch zu bleiben und wer jetzt wirklich zuhört und nicht so linksgrün versifft ist wie wir zwei beide hier, geht vielleicht doch noch mal in sich, was er Mensch tun kann. Und jetzt würde ich dir das Schlusswort übergeben, weil wir haben nämlich ein anderes tolles Lied bei, was auch damit zu tun hat, keine Angst zu haben. Und das ist nämlich von DJ Parker ausgesucht worden als, ich möchte jetzt nicht sagen Ersatz für Danger Dan, aber
1: Nee, in Bezug nehmend halt, wollen wir gleich spielen jetzt,
0: ja, wir
1: oder?
0: spielen jetzt gleich
1: In
0: in
1: Bezug nehmend
0: 1,5 Minuten.
1: auf keine Angst, keine Angst, keine Angst, kommt jetzt Paula Carolina mit Angst frisst Demokratie.
0: Nee, vorher sagen wir noch Tschüss.
1: Ach so, oh,
0: Vorher, genau,
1: upsala.
0: aber dann, genau, also es gibt ein super, genau, kannst du gleich nochmal ansagen. Wir sagen jetzt noch einfach
1: Nochmal ansagen.
0: kurz nochmal ansagen und wir sagen jetzt kurz Tschüss. Die Favorite Tunes, dann wieder mit Bonnie, könnt ihr am 28. September hören im August heißt der Monat, ist der vierte Montag, der 24. August, da sendet dann von 18 bis 20 Uhr meine liebe Kollegin Leni Tralafitti eine tolle neue Ausgabe. Wir sagen Tschüss, danke, dass du da warst.
1: Danke, dass ich hier sein konnte, es hat mich sehr gefreut.
0: Das machen wir vielleicht mal wieder.
1: Ich bin auch nicht mehr doll aufgeregt.
0: Das ist schön, pünktlich zum letzten Lied, dann komm, dann sag nochmal, wie heißt das jetzt?
1: Paula Carolina mit Angst frisst Demokratie.

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Einen wunderschönen Abend. Herzlich willkommen wieder. Hier ist der Bobby mit Bobbys Muckenmix beim Freien Radio Potsdam. Jeden vierten Montag, 21 Uhr live hier im Studio in Potsdam. Heute mal alles unter dem Thema Not Alone. Also sprich, ich habe mir Sachen rausgesucht, wo Künstler zusammenarbeiten. Passt ja auch gerade mit den aktuellen Ereignissen in Berlin. Also meine Sendung stand vorher schon fest, also mit der Musik. Aber ich dachte, das passt alles. Das ist ja gerade der ganze Wahnsinn, der da abgelaufen ist. Jo, meine Solidarität für alle, die es betrifft und alle, die gelitten und leiden mussten. Oder Freunde haben, die jetzt im Krankenhaus liegen. Oder gibt es leider auch einen toten Menschen. Gut. Aber wie gesagt, das Ding damals schon 2001 in Italien bei seinem Konzert. Man sollte sich den Spaß am Leben trotzdem nicht nehmen lassen, vor allem nicht an der Musik, auch wenn es manchmal schwerfällt. So, heute wie gesagt alles unter dem Thema Not Alone und ich fange an mit einem Song von Molly Johnson im Duett mit Javier Mighty. Molly Johnson ist eine kanadische Popsängerin und ihr Partner ist eine kanadische Rapperin. Und der Song heißt Talk To Me und zwar rausgekommen auf der EP Long Time Running aus dem Jahre 2024 von Molly Johnson. Und jetzt sag ich mal, Ton ab.

Talk to me, Molly Johnson und Tavia Mighty. Weiter geht's mit einem Album aus dem Jahr 2007 und zwar mit dem Namen Fui. Und das war von Marcus Miller und das Marcus Miller ist einer der momentan, also schon seit ein paar Jahren, war zu den besten Bassisten, die es gibt. Aber er spielt halt neben seiner Bassgitarre auch Keyboard, Gitarre, Saxophon, Bassklarinette. Und hier ist ein Duett mit der englischen Soul-Sängerin Corinne Bailey oder Sorin. Und zwar mit dem gleichnamigen Titel. Fui, Marcus Miller and Corinne Bailey. Fui.

Jo, Markus Miller und Corinne Bailey, We Met Free. Weiter geht's, ein Sprung in ein anderes Land, nämlich nach Afrika. Und zwar mit der afroamerikanischen Jazzsängerin Somi. Ihre Eltern kommen aus Ruanda und Uganda hier. Eine Zusammenarbeit mit The Cavemen, und das ist eine nigerianische Highlife-Band, bestehend aus den beiden Brüdern Kingsley Okori am Bass und Benjamin James am Schlagzeug. Und das eine Single von 2024. Sometimes love brauchen wir alle mal. Also, Somi and the Cavemen.

Sometimes in the morning, sometimes in the evening. Jo, Sometimes Love, So Man the Cave Man. Und weiter geht's mit der amerikanischen Jazzsängerin Gretchen Palato und in Zusammenarbeit mit der US-amerikanischen Singer-Songwriterin, Dichterin und Bassistin Michelle De Giocello, sofern ich das richtig ausspreche, und dem amerikanischen Schlagzeugkomponisten und Bandleader einer anderen Band, Mark Giuliana. Und dieses Single ist aus diesem Jahre, 2026, Never Come Down. Und jetzt muss ich mal gucken, da habe ich sie. Also, viel Spaß.

Never come down. Genau. So, weiter geht's mit der beninisch-französischen Singer-Songwriterin Choreografin Angelique Kiddo mit einem Live-Konzert und einer Aufnahme Spirit Living live aus dem Jahr 2010. Und hier an ihrer Seite Ezra König. Und das ist ein US-amerikanischer Künstler, also Musiker, Songwriter, Gitarrist, Sänger und Radiomoderator. Nur so viel zu Angelique Kiddo. Das ist eine, also ist ja eine große Künstlerin und sie hat bisher 5 Grammys erhalten. Man soll ja mal sagen, Preise sind, haben keinen Wert, aber trotzdem, sie ist halt 5-mal der Grammy-Preisträgerin und mehr als jeder andere afrikanische Künstler bisher. Und der Song heißt I Think Ura Contra. Und ich sag mal, viel Spaß mit dem Song.

0: Jo, Angelique Kidau und Elsa König. Weiter mache ich mit einer meiner Lieblingsbands, Dave Matthews Band. Und zwar, das ist eine Band, ich sage es immer wieder gerne, eine amerikanische Jam-Rock-Band, die mixen Rock mit Pop, mit Jazz, mit Folk, mit Funk, sind überall zu Hause. Und sie haben hier einen Gastmusiker, den Dave Matthews gleich selber vorstellen wird. Ein Banjo-Virtuose, der mit seiner Bluegrass-Band auch sehr viele Sachen mischt, unter anderem auch Jazz. Und was ihr gehört hören werdet als nächster Song Two Step aus dem Album Live Tracks Volume 7 Hampton Coliseum 2006 von Dave Matthews Band. Wie gesagt, Dave Matthews Band mit einem Gast und das werdet ihr gleich selber hören. Ich wünsche euch nur wahnsinnig viel Spaß, jetzt geht's ein bisschen mehr ab.
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Dave Matthews Band, natürlich. Mit dem Partner Bella Fleck von Bella Fleck and the Flecktones, Two-Step. So, ich mache weiter mit einer der momentan wohl an, man sagt, sie ist eine der angesagtesten neuen britischen Popkünstlerinnen. Charlie XCX, so nennt sie sich, eigentlich heißt sie mit richtigem Namen Charlotte Emma Hutchinson, wenn ich das richtig ausspreche, und aus ihrem Album hört ihr jetzt, aus ihrem Album Bread and It's Completely Different, but also Still Bread aus dem Jahr 2024, ein Duett mit Billie Eilish. Und zu der muss man, glaube ich, nichts mehr sagen. Eine 12-malige Grammy-Sänger-Gewinnerin, 2-mal Golden Globe und Oscar-Gewinnerin, also Hut ab. Auch eine sehr, sehr spannende Künstlerin. Und der Song heißt Gas. Charlie XCX und Billie Eilish.

Tja, Gas, Charlie XCX und Billie Eilish. Ich hätte es ja fast vergessen. Aber ich war so im Musikrausch. So, wo seid ihr eigentlich heute, wenn ihr erst jetzt reingeschaltet habt? Ihr seid bei Bobbys Muckenmix an jedem vierten Montag von 21 bis 22 Uhr live beim Freien Radio Potsdam von dem Freilandgelände. Zu erreichen sind wir unter DAB Plus, 12D in Brandenburg und 7D in Berlin oder unter dem Stream freiesradiopotsdam.de oder fr-bb.org. Und heute alles mal unter dem ganz profanen Titel Not Alone, weil ich glaube, es ist wichtig, dass man miteinander ist und gerade in der Situation, was am Wochenende in Berlin stattfand. Genau, also, und man soll sich nicht alleine fühlen, weil wir sind eigentlich nicht alleine, auch wenn man manchmal das Gefühl hat, man ist alleine, aber man ist es eben nicht. So, ich mache weiter, weil Not Alone deswegen, weil ich mir heute Sachen rausgesucht habe, wo Musiker was zusammen machen. Das ist nicht das erste Mal, aber heute mal wirklich ein spezieller Fokus darauf. Ich mache weiter mit Wallace Burr. Das ist eine irische Musikerin, die mittlerweile aber in Berlin arbeitet und lebt. Und sie hat mit der Band Spark gemeinsam ein Album rausgebracht, Visions of Venus, das ist im Jahr 2024. Und Spark ist ein Kammermusik-Ensemble, das neue Musik und Klassik neu interpretiert, also mischt, um junge Menschen so irgendwie eine Klassik heranzubringen. Und der Song heißt Believer. Also geht's jetzt weiter mit Spark und Wallace Bird, Believer.

Believer, Spark mit Wallace Bird. So, meine Sendung neigt sich so langsam dem Ende. Ich mache jetzt mit einer Single aus dem letzten Jahr, also 2025, weiter. Von Juan Luis Guerra. Und man sagt, er ist einer der wichtigsten und bekanntesten Vertreter der Merengue, aber auch für Baccarat hat viel zu tun. Oder viel getan. Er ist ein Sänger und Gitarrist und Komponist aus der Dominikanischen Republik. Und der Song heißt Estrellitas o Duendes. Und an seiner Seite hört man keinen geringeren als Ding, zu dem man auch nichts mehr sagen muss. Auch einer meiner Lieblingsmusiker. Und ich wünsche euch viel, viel Spaß mit dem Song.

Juan Luis Guerra, Sting, Estrelita su Duendes. Und man merkt, also für mich persönlich merke ich immer, wie vielseitig Sting ist. Jo, ich verabschiede mich jetzt gleich mit einem Song. Ich hoffe, meine Auswahl hat euch gefallen, hatte unter dem Titel Not Alone. Und was jetzt folgt, ist ein Song aus dem Album Real Life Evolution aus diesem Jahr. Und zwar von Joyce Police Woman. Und das ist ein Bandprojekt der Sängerin und vielseitigen Instrumentalistin, unter anderem Violine, Klavier, Gitarre, Wurzel. Und an ihrer Seite ist Iggy Pop. Zu der Band muss man sagen, also wenn man was von ihr liest, heißt immer, sie machen so Song, Walter Soul, aber sie selber versteht sich eher zu Hause im Punk, Rock und R&B. Also Jazz as Police Woman and Iggy Pop mit dem Song Save Me. Und ja, und gleich geht's hier weiter mit Dubstep. So, macht's gut. Wir hören uns wieder in einem Monat, wenn nichts dazwischen kommt. Alles klar. Viel Spaß. Tschüssi.

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4: Ja. Herzlich willkommen, ihr habt es wahrscheinlich mitgekriegt, das ist eine alte Sendung, weil wir haben ja kein UKW mehr, sondern DAB Plus und natürlich unsere freie Radio-App, die ihr im geneigten App-Store bekommt. Freie Radios oder freies Radio, müsst ihr mal gucken, ist so schwarz-weiß, eine App. Genau, wir sind eigentlich in der Sommerpause, deswegen gibt es heute zwei ältere Sendungen. Und ich habe angefangen, mir was rauszusuchen. Und zwar hatte ich mal Hennes Andy im Radio von den Roots Rocket aus Berlin. Mittlerweile ihr gefühlt tausendfacher Vater. Anno dazu mal hatte ich ihn im Studio. Wir hören rein. Hennes Andy, Roots Rocket hier im, ja, ich würde sagen, Sommerpausen-Radio-Special. Dubversiv Radio, freies Radio Potsdam, Joe One, habt Spaß!

0: Yeah, Mike, check, check, check. Dabversiv Radio hier im Freien Radio Potsdam. Ich habe mir heute Gäste eingeladen. MZ Cool konnte nicht, war verhindert auf Welttournee. Ja, wen haben wir hier? Stellt euch mal vor.
1: Ja, wir sind das Rootsrocket Soundsystem aus Berlin. Rootsrock, Reggae und Dubboys Soundsystem im Originalstil. Hannes Andy und mein Name ist David. Schön, dass wir hier sein können.
2: Ja, hallo. Danke dir für die Einladung heute Abend.
0: Ja, Mann. Dubversiv Radio, ja, ihr wart letztens in der KVU. Davon werden wir nachher noch ein bisschen hören, was ihr so zu erzählen habt. Ja, ihr habt viele Geschichten zu erzählen. Hannes Andy hatten wir schon mal hier. Den haben wir schon mal befragt und da sind wir ganz viel auf David gestoßen. Ja, der kann uns dann auch nochmal erzählen, wie er zu all dem gekommen ist. Und ich denke, erstmal gibt's ein bisschen Musik, oder?
1: Ja, Mann.
0: Ja, Mann. Hannes Andy.
1: Run it, my selector.
0: Ja. Ja. Edit aus dem Off. Radio. 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
0: Genau, ein Edit aus dem Off, das ist natürlich das Roots Rocket Sound System aus Berlin. Hennes Andy, David Rakete, Run It, Yes Sire.

0: System eingeladen. Erzählt doch mal kurz, wer seid ihr, was macht ihr?
1: Ja, wie bereits erwähnt, wir sind das Roots Rocket Sound System aus Berlin. Roots Rock Reggae and Dub Boys Sound System im originalen Style mit eigenen Boxen.
0: Tja. Ja, Boxen selber gebaut?
1: Teils selber gebaut, teils von anderen Sounds bekommen, restauriert und so weiter.
0: Wie groß ist es denn? Was kann ich mir denn unter eurem Soundsystem vorstellen?
1: Momentan sind wir mit 6 Scoops am Start.
0: Yeah.
1: 15er Scoops. Ja, der eine oder andere aus Potsdam hat es vielleicht gesehen am 3. Juli im Freiland.
0: Genau.
1: Genau, da hatten wir ja die Möglichkeit, tagsüber mit dem King David Soundsystem zu spielen und das war ein absolut traumhaftes Event. Vollkommen professionell organisiert, es war richtig schön. Ja. Danke nochmal dafür und auch an alle Potsdamer, die da waren natürlich.
2: Genau, Mann. Dankeschön.
0: War und an die liebe Sonne, die da geschienen hat. Das war herrlich. Das war ein schönes Wetter.
1: Ja, war ein traumhafter Tag.
0: Genau. Ja. Seit wann gibt's euch denn eigentlich?
1: Also als DJ-Crew gibt's uns seit 2011.
0: Oh.
1: Und seit 2014 sind wir mit einem eigenen Sound am Start. Damals auf dem Karneval der Kulturen das erste Mal gespielt, auch direkt diverse Anzeigen kassiert. Ja,
0: auf so einem Wagen oder?
2: Nee. An einer Location, da habe ich gewohnt um die Ecke und das war so ein Raumausstatter.
1: War ein bisschen halblegal die Nummer.
0: Okay.
1: Ist im Endeffekt auch nochmal gimpflich abgelaufen. Wir hatten Jahre vorher auch schon immer kleine Anlagen organisiert, einmal auch mit Sandokan Hi-Fi, jetzt in Zagreb beheimatet, Big Up.
0: Ja.
1: Nach Zagreb. Und dann das erste Mal mit eigenem Sound und da gab es dann direkt auf den Deckel.
0: Von der Ordnungsmacht oder was?
1: Jo. Genau. Also im Nachhinein gab es halt diverse Briefe und es sollten horrende Strafen gezahlt werden.
2: Stand Lärm, Ruhestörung während des Karnevals der Kulturen mitten am Südstern.
0: So laut ist bei euch also mit eurer Anlage.
2: Ja.
0: Okay.
2: Schon immer heftig. Ja,
0: ich glaub, wir lassen die Dächer fallen und ihr die Straßen beben dann, oder was?
1: Ich glaube, wir haben denen eher nicht ins Konzept gepasst.
0: Ah, okay.
1: Das hört sich schlimmer an, als es war.
0: Ja.
1: Genau, aber seit 2014 unterwegs und seitdem zeitweilig hatten wir eine eigene Veranstaltungsreihe im Kulturhaus Kili, Warrior Charge. Es gab 7 Folgen, bevor dann leider da auch...
0: Gibt's den Club noch?
1: Nee, leider, wie ich gehört habe, ich glaube seit letztem Jahr nicht mehr.
0: Ja.
1: Also es ging ja damals auch los, dass das Soundsystem da nicht mehr wirklich möglich war aufgrund diverser Auflagen.
0: Ja, das war dann auch rund bebaut, oder?
1: Genau,
0: ja.
1: Als die Häuser fertig waren, war halt dann da auch Ende. Ja, und seitdem haben wir immer mal wieder mal was versucht, aber ja, dieses Jahr waren wir zweimal unterwegs, einmal in Potsdam und wie schon angesprochen, am 7. Oktober in der KVU. Ebenfalls mit King David, allerdings diesmal ohne Sound. Und es war eine wirklich sehr schöne Veranstaltung, auch ein wunderbares Publikum. Also die Hälfte der guten Vibes haben auf jeden Fall die Gäste mitgebracht und nicht wir.
0: Ja.
1: Ja.
0: MZ Cool war auch da, hat er sich benommen? Das muss ich immer mal fragen.
1: Ja, war ein absoluter Top-Gast.
0: Ja, weil wenn
1: gerne wieder.
0: Wenn Potsdamer unterwegs sind, dann ist manchmal Knall und Fall. Aber hat er mit angepackt oder was?
1: Er war auf jeden Fall ein guter Gast.
0: Sehr schön. Ja, MZ Cool, wir grüßen dich. Big Up hier aus dem Freien Radio Potsdam. Hier mit Roots Rocket und ja, wir hören, was für ein Rhythm. Ich kenne den.
2: Fiddler.
1: Den können wir jetzt vielleicht gleich nochmal von Anfang hören.
0: Strokeford Rock, oder?
2: Also auf dieser Vin Gordon-Platte steht ein Medley Fiddler Rock und gleich geht's über in den Real Rock Rhythm.
0: Yeah, man. Listen. 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Ja.

0: Yeah, check, check, check. Echo rausgenommen. Rewind Time, Skylarkin. Ja, nachdem wir hier kurz eine Überraschung im Studio hatten, kommen wir wieder zurück zum Alltag. Herzlich willkommen beim Dubversive Radio hier am vierten Montag des Monats, immer von 23 bis 1 Uhr. Heute mit Roots Rocket aus Berlin. Wir haben schon ein bisschen was gehört. Hannes Andy legt hier die, ja, Conscious Tunes auf, oder was? Foundation. Genau, David, wie bist du eigentlich dazu gekommen, ein Soundsystem zu bauen?
1: Das war eine lange Reise.
0: Hattest du so alte Boxen auf dem Dachboden und hast gedacht, na, stelle ich die übereinander bei der nächsten Gartenparty?
1: Nee, eigentlich haben Hannes und ich uns schon an die 10 Jahre Reggae reingezogen und sind auf Dances gegangen. Und bis auf wenige Ausnahmen war das nicht immer unser Ding so, was da halt damals so lief. Ne? War halt damals die gute alte Bushman-Zeit. Ja. Möchte ich auch nicht schlecht reden, ich möchte die auch nicht missen. Viele gute Partys dabei gewesen. Dann waren wir aber 2010 das erste Mal in London und dann bei Shaka gelandet, mehr oder weniger zufällig. Ne, zwar auf Empfehlung, aber wir wussten halt nicht wirklich, auf was wir uns da einlassen.
0: Und was ist passiert?
1: War eine ziemlich heftige Nummer. Und es gab davor immer schon mal den Gedanken, ob wir nicht mal ein bisschen auflegen, weil wir halt auch beide immer mal Platten gekauft haben und so. Immer, wenn wir mal einen Tune gesehen haben, der uns gefallen hat auf 7-Inch, mal hingestellt zu Hause, so, aber auch erst gar nicht mit der Intention aufzulegen. Und dann irgendwann dachten wir, gut, jetzt haben wir auch ein paar Scheiben, ne, da können wir es auch mal versuchen. Und naja, spätestens nachdem wir in London waren, war dann halt so ein bisschen klar, wohin die Reise gehen wird.
0: Ja.
1: Ja, und dann kam über die Jahre eins zum anderen, ne?
0: Ja, ich glaube, so hat Hannes Andy das letzte Jahr auch erzählt. Oder? Das war? Er nickt, aber er muss die nächste Platte reinwerfen. Oder? Das war auch dein Schlüssel.
2: So war es gewesen. Ich kann es bestätigen.
0: War dein Schlüsselerlebnis und Erweckungserlebnis auch, oder?
2: Ganz genau, so ist es.
0: Ja.
2: Und jetzt kommt auch ein bisschen Foundation Roots Reggae als erstes.
0: Was kommt jetzt? Ist immer fies, wenn die Platte sich schon
2: dreht. Kingstonians, Asafara.
0: Ja, Mann. Freies Radio Potsdam, Dubversive Radio. Ja, Mann. Listen this. Ja. Hannes Andy, was hören wir nochmal?
2: The Kingstonians, Asafara.
0: Ja, Mann. Dubversive Radio 90,7 Potsdam, 88,4 Berlin, DAB Plus. Ich glaube 7D für Brandenburg und 12D für Berlin. Probiert's aus. Ihr findet's bestimmt im Internet sowieso. Ja, Mann. Und jetzt die Band, die Hannes Andy gerade angesagt hat.

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0: So, Jungs, jetzt habe ich mal noch eine Frage. Also die kam jetzt bei mir. Und zwar, wer legt denn bei euch eigentlich so Main Time auf und gibt's bei euch jemand, der am Mikrofon steht oder was passiert sonst?
1: Auf jeden Fall alles eher David zur Arbeit, wie er da reinspricht und seine Sirene. Aufgaben.
0: Du, David ist die Sirene.
2: Ich drück die Sirene.
0: Ja, das finde ich immer gut. Also geordnete Sirenen drücken.
1: Genau.
0: Ja.
1: Nee, alles also streng abgestimmt.
2: Letztendlich hat sich das so ergeben, weil Hannes halt auch hier in Potsdam wohnt und der Sound eben in Berlin ist.
0: Ja. Ich musste gerade meine Sirene drücken. Grüße gehen raus an MZ Cool. Der mag die nicht. Aber habt ihr es so eingeteilt, so als Selector und dann gibt's noch Effekt?
2: Nee, eigentlich haben wir beide als Selector angefangen.
0: Ja.
2: Und haben eigentlich immer gleichberechtigt alles gemacht. Aber Hannes ist halt zwischenzeitlich aufs Land gezogen und dann hat sich es halt ein bisschen so ergeben, dass ich mittlerweile den Hauptteil der Arbeit mache, weil ich halt vor Ort bin mit dem Sound.
0: Vor Ort heißt dann in Berlin?
2: Genau.
0: Wo bist du nochmal hingezogen aufs Land?
1: Nach Troja.
2: Trojan.
0: Oh Manometer.
1: Ja. I'm a Trojan.
0: Kann man das rein?
2: Original Trojan.
0: Ja. Ah, okay. Okay, ihr habt ja erzählt, hier in. War das in London hier, Jachaka?
2: Genau.
0: War euer Erweckungserlebnis. Wie seid ihr denn dazu gekommen, dann eine Säge und einen Hammer in die Hand zu nehmen und so eine großen Kisten zu bauen?
2: Naja, die Scoops haben wir damals von Moonbase Hi-Fi bekommen.
0: Moonbase Hi-Fi?
2: Genau.
0: Woher kamen die?
2: Die, ich weiß gar nicht, wo Henning ursprünglich herkommt, aber eigentlich auch ein Berliner Sound in dem Sinne, also in Berlin aktiv gewesen. Und die wollten sich damals verkleinern und der wusste, dass wir etwas vorhaben und dann hat er sich halt an mich gewandt und meinte, ah, willst du nicht meine Scoops übernehmen? Ja. Ja, und dann sind wir uns einig geworden und dann waren es unsere Scoops.
0: Auch schön.
2: Ja, und von da ging es dann halt so Schritt für Schritt. Ne?
0: Ja. Aber habt ihr auch selber was gebaut?
2: Ja, die Tops haben wir selber gebaut. Ja? Und die Mids habe ich umgebaut. Die waren mal deutlich anders.
0: Hat jemand davon, also das frage ich mich ja immer, seid ihr da so leidenschaftliche Handwerker?
2: Ehrlich gesagt eigentlich gar nicht.
0: Nee?
2: Nee, also ich habe die Tops habe ich selber gebaut, so, aber ich bin, also sowieso, ne? Man kann sagen, wir sind halt ein Kurmann-Sound. So.
0: Ja.
2: Also so, von uns hat nie jemand wirklich richtig Kohle gehabt und trotzdem haben wir es irgendwie geschafft, einen Sound zu haben, weil wir immer mit dem gearbeitet haben, was uns halt zur Verfügung stand. Ne, das war mal besser, mal schlechter.
0: Ja.
2: Und jetzt ist es gerade ganz okay für mich. Besser geht natürlich immer. Ne?
0: Aber ich muss nochmal hier rüber fragen, Hannes, Andi.
1: Ja. Yeah.
0: Hat's dich, also bist du mal irgendwie so handwerklich, hast du gedacht, jetzt muss ich unbedingt handwerklich mein Geschick beweisen und Boxen bauen?
1: Nee, dazu bin ich noch nicht gekommen.
0: Nee.
1: Nee. Also ich habe mein Hi-Fi zu Hause, das oder Hi-Fi, das habe ich, mache ich viel selber oder lasse jetzt gerade was reparieren, wo ich nicht weiterkomme. Genau. Aber in dem Soundsystem habe ich bisher nur so Sachen mit organisiert und halt aufgelegt. Genau. Wagen gefahren etc. Geschleppt. Kabel repariert etc. pp. Also ich bin schon auch beim, wir machen natürlich alles selber.
0: Ja.
1: Löten, ich habe auch meinen Plattenspieler repariert. Also wir sind schon, legen schon Hand an und.
0: Aber wie kommt es dazu? Ist das so handwerkliches Geschick, was dir da in die Wiege gelegt wurde oder hast du mal da irgendwas?
1: Nee,
0: also wir sind alle Elektriker, wir können alle Kabel löten, aber dafür Holzbau war jetzt nicht unsere
2: Stärke.
0: Ja, also so war's, ne?
1: Ich habe Walkmans auseinandergebaut und so.
0: Ja, halt genau.
2: Nehmen mal Spaß beiseite. Ne? Also ein paar Bretter aneinanderleimen ist jetzt auch keine große Kunst, aber wenn Geld keine Rolle spielt, würde ich immer bauen lassen von jemand, der das halt richtig professionell kann und vielleicht schon ein paar Mal gemacht hat. Weil es ist schon ein Unterschied, ob man ein paar Tops zusammenbaut oder halt einen, der dann doch deutlich komplexer ist.
0: Na, ich habe überlegt, ich würde dann eine Auszeit nehmen und die 3 Jahre in Lehre gehen. Also einfach.
2: Ja, wenn du jemand mit einer CNC-Fräse zur Verfügung hast, der die Teile millimetergenau zuschneidet.
0: Haben wir dann, tatsächlich. Also das war ja so ein Ding, das hatten wir tatsächlich. Wir haben uns ja alle Einsparungen oder Aussparungen da mit der CNC-Fräse fräsen lassen. Also und das ging tatsächlich und das können wir auch für euch wahrscheinlich regulieren. Bei uns übers Oberlin-Haus.
2: Wenn ich überraschend zu Geld komme, dann
0: Holzwerkstatt.
2: Komme ich auf dich zurück.
0: Ja. Easy.
1: Jetzt spiele ich mal.
0: Okay, wir hören wieder Hannes Andy.
1: Eine Was? Version Rat Race.
0: Ja.
1: Bunny Lion Red.
0: Yeah.
2: Natürlich trotzdem Big Up an alle Crews, die selber bauen, die in die Werkstatt gehen, sägen, schneiden, hobeln, schleifen, löten.
0: Immer, auch von mir.
2: Big Ups.
0: Ja, Mann.
2: Aber wir in Berlin haben halt keine Werkstatt zur Verfügung und müssen mit dem arbeiten, was wir haben.
0: Und ich habe mitgekriegt, dass viel in Rotation, hä? Ja, Mann. Easy. Hannes Andy. Big Tune. Listen this. 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

Ja. Hennes Andy hier im Mix, Roots Rocket im Studio. Anno dazu mal, der Mix ist einfach auch schon und die ganze Sendung ist schon ein paar Jahre alt. Wir haben Sommerpause, ich habe was eingepackt, was schnell ging. So zwischen Badestrand und Wanderung. Wir hören hier eine alte Sendung. Deswegen nicht wundern, die KVU gibt's schon nicht mehr. Hennes Andy ist der beste Vater der Welt. Roots Rocket waren hier letztes Dubversiv Gathering, Sound System Gathering, hier in unserem schönen Freiland. Ja, wir haben Spaß, Freies Radio Potsdam, DAB Plus, Berlin-Brandenburg, FR-BB, im Internet www.freiesradiopotsdam.de oder über die Freies Radio App im App Store. Da könnt ihr uns hören, da könnt ihr alle DAB Plus Angebote, glaube ich, des RBB euch anhören, auch Frapo, jetzt live hier. Ihr hört uns. Dreht auf. Roots Rocket in the house.

0: Ja, Mann. 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In einem Mix hier heute mit Roots Rocket aus Berlin.
1: Ja, Mann.
0: Ja, Mann.
2: Auch Roots Rakete genannt.
0: Roots Rakete.
1: Kochete der Roots.
0: Auf jeden Fall viele Roots-Tunes heute hier.
3: Ja, Mann.
0: Ist scheinbar Programm bei euch.
2: Auf jeden Fall.
0: Ja? Seid ihr so richtige Sammler?
2: So sieht's aus.
0: Ja?
2: Ja.
1: Ja, wahrscheinlich schon.
0: Also so richtige Platten, Digga.
1: Naja. Ja, in gewisser Weise wahrscheinlich schon. Ja. Also ich denke, manchmal vielleicht nicht,

0: Ist aber auch eine
1: oder?
0: Ja.
1: Was hören wir gerade?
0: Wunderbar.
2: Ganz tolle Produktion.
0: Disciples.
1: Ja, Mann.
2: Christine Miller, To Be Poor.

0: im Jahr 2016. Das ist so eine Art Signature-Tune bei mir, würde ich behaupten.
1: Ah, okay. Da knüllt er richtig die Platte. Signature Move. Seid ihr eigentlich nur zu zweit und tragt ihr eure Boxen ganz allein oder wie ist es bei euch?
0: Wir machen alles alleine, von vorne bis hinten.
1: Ja?
2: Nee, Quatsch.
1: Hannes Andi, ich hab vorhin gehört, du fährst Auto, ja?
2: Ja. Hannes Andi kann Auto fahren, das ist auf jeden Fall ein Plus bei uns.
0: Ja. Nee, wir haben viele Helfer.
1: Ja?
0: Klar.
2: Ja, wie wir auf jeden Fall erwähnen müssen, ist Twizzy Dizzy. Big up. Der ist auf jeden Fall einer der härtesten Soundsystem-Warriors, die ich kenne.
0: Auf jeden Fall.
2: Der immer dabei ist.
1: Ja.
2: Auf jeden Fall Respekt. Einer

0: Also in dem Punkt muss man auch mal generell die Szene big upen in Berlin, dass die Leute echt supportive sind. So, ne? Ja. Man sagt immer, in Berlin ist immer so, alle immer gegeneinander und so. Also das, was man so hört von oft von außerhalb, aber wenn es ums Anpacken geht, letztendlich sind die Berliner schon cool.
1: Ja.
0: Da kann man, lasse ich nichts drauf kommen.
1: Das hört man gern, das ist in Potsdam genauso. Also wenn zum Dance gerufen wird, dann sind auch einige helfende Hände da. Hm. Selbst Hannes Andi habe ich da mal schon mal rumrennen sehen und irgendwas anfassen.
2: Ja, klar.
1: Was Schweres, ich will es nur mal rüberreichen, ne? Ja, Mann.
0: Ja. Darum geht's ja auch letztendlich, ne? Also klar, kommt man als Sound, wenn man ein Soundsystem betreibt, auch mal an den Punkt, dass man halt sich dann denkt, wenn neue Soundsysteme oder andere Soundsysteme auf den Plan treten, dass man dann manchmal die Zähne zusammenbeißt und denkt sich so, und jetzt kommt der auch noch, aber letztendlich ist es Quatsch.
1: Ja, wie schätzt ihr denn die Zähne gerade ein?
0: Es ist letztendlich wahrscheinlich ein Stück weit liegt es in der Natur der Sache.
1: Ja.
0: Aber letztendlich hilft man sich natürlich trotzdem untereinander aus und so weiter. Also, weil man letztendlich macht man ja das gleiche Ding.
1: Genau. Dubwise ist Music. Ja, Mann. Genau, also ähnlich würde ich es für Potsdam auch beschreiben. Man hilft sich. Genau, hier auch im Freien Radio Potsdam. Übrigens, wenn ihr mitmachen wollt im Freien Radio Potsdam, meldet euch einfach. Schreibt an vorstand@frapo.de oder wow. 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So wie wir hier. Vollkommen verplant, aber mitten durch die Nacht. Dubwensiv Radio. Hier mit Roots Rocket und mir, Joe One. Grüße gehen raus an MZ Cool, Madman Jackpot, Dubwensiv, Kollektiv. Ja, Mann. Dubwensiv Radio. Yes. Will jemand von euch ein Echo? David?
3: Gib her.
1: Okay. Hast du gehört? Das bin ich über dein Mikrofon. Ja. 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

0: Subversiv Radio. Ja, solange. Oh, Echo raus. Solange wir Hannes Andi hier noch mixt, haben wir gerade beschlossen hier, dass David gleich auflegt und wir machen gleich. David oder David? David. Dass David gleich auflegt. Und wir machen noch eine Stunde, weil wir es können. Und weil wir gerade so nett zusammensitzen. Und dann kann Hannes ein bisschen erzählen hier.
1: Genau.
0: Ja. Und dann gibt's Big Tunes vom anderen Selector. 50-50 haben wir gesagt. So war die Ansage, oder?
1: Genau.
0: Ja, Mann. Ja, also freut euch. Gleich kommt noch eine Stunde Dubversiv Radio und dann mit Mucke von David. Roots Rocket Sound. Hier beim Dubversiv Radio. 88.4 in Berlin, 90.7 in Potsdam.
1: Oh, schaltet ein.
0: Ja. Yeah. Run it. Ja, so war es damals. Da gab es noch UKW. Ja, Mann. Ich muss euch enttäuschen. Ich habe jetzt tatsächlich was anderes mitgenommen. Und zwar keine zweite Stunde mit David Rakete an den Decks und Hannes Andy am Mikrofon. Roots Rocket, big up. Sondern ich habe was mitgebracht, auch, ich glaube, aus demselben Jahr. Ich habe gerade mal geguckt, das war 2023. So alt ist die Sendung schon. Also 3,5 Jahre jetzt mittlerweile. Die ist aus dem Januar, die nächste. Die wir gerade gehört haben, war von 23 irgendwas im Sommer. Ja, gleich kommt aus dem Januar 2023 Sisti aus Bayern. Sag ich jetzt mal München, glaube ich. Genau, die wir damals in unserer ersten und einzigen Veranstaltung im Waschhaus hatten. Ja, wer die Geschichte hören will, der muss mich mal persönlich anquatschen. Spektakulär, aber wir haben es geschafft, Sisti aufzunehmen und den Mix gibt's gleich nach dem letzten Tune von Hannes Andy vom Roots Rocket. Wir haben hier das Sommer-Special. Ich habe alte Sendungen mir geschnappt, so zwischen Tür und Angel, zwischen ja, Schwimmkrokodil und Wanderstiefeln, weil es ist ja Urlaubszeit gefühlt. Ja. Und deswegen musste es schnell gehen. Als nächstes Sisti, wir hatten gerade Roots Rocket im Studio. Sommer Special. Alte Sendung neu aufgebrezelt.

Herzlich willkommen zur zweiten Stunde. Jetzt mit unserer letzten Session im Waschhaus, genauer im Kesselhaus. Wann war das nochmal? Am 2.

0: Ja, wir haben ihr ganzes Set jetzt hier mal. Alles hängt miteinander zusammen. Wir kommen nachher nochmal zu den Rahmenbedingungen und zu dem ganzen Drumrum. Und hören Sie es die. Leider nicht Prof Hass, weil wir haben an der falschen Stelle die Aufnahme abgenommen.
1: Ah, okay. Ja, wir hören nämlich ihr MC, der vom INI Sound System aus München. Und die haben auch so ein, machen seit 20 Jahren Mucke, also sehr erfahrene Leute da bei uns gewesen.
0: Ja.
1: Hat sich gleich sehr familiär angefühlt. Genau. Yo, Joe, lass einfach mal reinhören.
0: Wir hören mal rein ins Set von Zisti.
1: Ja, im Dubversive Radio.
0: Ja, Mann, freies Radio Potsdam.

Ja, die Stimme aus dem Off kommt wieder. Herzlich willkommen in der zweiten Stunde unseres Sommer-Specials. Wir brezeln alte Sendungen nochmal auf und holen sie aus dem, ja, aus dem Schrank, sagt man so. Ich bin jetzt ziemlich begeistert, weil diese Sendung, ich habe ein bisschen das Gefühl, die ist so ein bisschen unter so einem negativen Stern entstanden. Was auch nochmal interessant ist, weil seit dieser Zeit haben wir tatsächlich mit dem Waschhaus gar nichts mehr zu tun gehabt. Wer weiß, wie es heute da ist. Egal, was in dieser Sendung gesagt wird, es ist Zeit vergangen. 3 Jahre ist es her, mindestens. Mir ist direkt aufgefallen, ich habe damals noch mit Minidisc aufgenommen, diese Sendung. Ja, und es gab bei unseren Aufnahmen immer irgendwas. Aber wir hören rein, Sisti. Wir haben gehört, September 22 war es, glaube ich. Ja, lang ist her, die Sendung kam raus im Januar 23. Sisti aus München, extra eingeladen. Der Dub-Trooper kam. Ach, war's schön.

0: Kinder sogar bei der Session
1: dabei.
0: Drei. Und
1: ja. Wie kam es denn zu diesem Zeitdruck? Oder

0: Eine ausgelassene Stimmung und
1: ja,
0: schön und gemütlich gefüllt, der Saal vor dem Soundsystem, und es kam langsam Stimmung auf, richtig so. Ja,
1: und dann erreichte uns die Nachricht, dass die Veranstaltung um 1.30 Uhr beendet wird.
0: 41, ja.
1: Naja, nee, Minuten. Wir haben 10 Minuten rausgeschunden. Die fehlen leider auch hier im Mix. Ich hab die noch. Aber leider haben wir die Mikrofone ja nicht abgenommen. Das war nämlich nochmal eine sehr rührselige Stimmung. Alle waren traurig. Also, weil eigentlich eine, wie du schon gesagt hast, es war eine schöne Stimmung im Saal.
0: Ja.
1: Ja.
0: Sehr relaxed.
1: Ja. Der Sound war cool, wir haben innerhalb von 2 Stunden das ganze Ding aufgewuppt.
0: Genau, wir waren zum Anfang irgendwie 10 ja. Menschen, die 10 bis 15, glaube ich sogar, die zusammen den Sound aufgebaut haben.
1: Ja, relativ viel.
0: Die sich da zusammengefunden ja. haben. Da gehen nochmal Grüße raus an die Roots Rocket Crew und wer war noch alles dabei?
1: Bessie.
0: Bessie, ja, da kannst du...
1: Mit seiner Frau.
0: Genau, extra aus...
1: Ich glaube Dresden,
0: bei
1: glaub
0: Dresden
1: auch, ja.
0: angereist.
1: Darauf ein Bier.
0: Mit einem Buggy. Und um uns da mal zu sehen, der hat auch eine Facebook-Gruppe, Facebook-Seite, Reggae in East Germany oder
1: Dub. Genau, genau.
0: Sound System Culture in East Germany.
1: Und macht wunderschöne Flyer.
0: Ja, genau. Ja, und betreibt nebenbei oder hilft beim Crucial Hi-Fi Sound System.

Das Gehörte war ein übersteuertes Echo, was mitten im Dance meinte, es müsste jetzt mal richtig voll aufdrehen. Naja, alles hat sich angestaut an Energie, aber wir haben uns nicht abbringen lassen. Also Sisti hat schnell reagiert. Ja, listen. Auch sowas gab's übrigens. Manchmal ist eine Datei ausgefallen. Vom USB-Stick. Kann passieren. Scheiße.

Ja. Sisti, hier bei unserer Session im Waschhaus vom 2. September. Hier mit Prinz Chamba, Judgment Time. Hatten wir in der Sendung davor schon. Ab jetzt müssen wir beide Sendungen immer zusammenspielen. Ja. Prinz Chamba, Judgment Time. 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

Ja. Judgment Up, Prinz Shamba. Hier gespielt Sisti. Longside Prof Hass, den wir leider nicht hören, weil wir am falschen Mischpult abgenommen haben. So kann es manchmal sein. Wir haben trotzdem unseren Spaß. 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

0: Ja, ja, wir wollen keine Werbung jetzt machen.
1: Will ich auch nicht machen, genau. Weil ich wollte ja mal kurz das einfach...
0: Genau. Ja, Wahnsinn.
1: Ja, war ich jetzt kurz ein bisschen fasziniert.
0: Was sagst du bisher zum Set von Sisti? Ja,
1: total schön. Also ich konnte an dem Abend gar nicht so genießen, weil ich eher so im Zwischenmenschlichen gefangen war.
0: Ja, wir waren ein bisschen hektisch dann auch unterwegs und ein bisschen auch
1: enttäuscht. Ja, genau. Mehr kann ich gar nicht sagen. Genau. Also jedenfalls war kein guter Abend für uns und er ist viel zu früh geendet worden.

0: Ja, aber uns wurde gleich ein Gesprächsangebot unterbreitet und das haben wir dann mit dem Geschäftsführer vom Waschhaus, mit dem Pasi, geführt und das war, ja Joe, wie war denn das Gespräch?
1: Ja, ich kann das mal sagen, es ist auf jeden Fall sehr, sehr lang her. Genau, diese Sendung kommt wie gesagt aus dem Jahre 2023. Wir sind hier im Sommer-Special im Freien Radio Potsdam im DAB-Versiv-Radio. Mein Name ist Jovon, im Hintergrund wird noch diskutiert, wie denn der Abend war. Damals, für mich natürlich eine lustige Zeitreise. Für euch vielleicht auch. Ihr hört die Diskussion im Hintergrund. Aber egal. Wir sind hier im Jahre 2026, wir haben Sommerpause. Wir wollten einfach nichts machen zwischen unserem Urlaub. Wir sind hier und dort und überall. Ja. Wir hören mal wieder rein. 2023, Summer Special.
0: Vielleicht dafür, weil es ein guter Raum ist für uns, den man nutzen könnte. Aber das Waschhaus ist halt so, die sind offen für Subkultur, aber...
1: Naja, Mann, also das ist wirklich Potsdam, intern, Gossip. Naja, wie soll man sagen, wir sind jetzt hier im Freiland. Da sind wir gut angekommen. Hier sind wir dabei. Sei es im freien Radio, sei es im Spartakus. Sei es überall. Hermann, DAB-Versiv Radio hier, Freien Radio Potsdam. Ihr hört uns im Internet über DAB Plus oder über die Freies Radio App im App Store. Ganz heißer Scheiß.
2: Das kann man bis
1: schwarz und weiß.
2: Für den nächsten Frühlings-Sommer planen.
0: Ja, lass uns noch mal kurz eintauchen. Hier ist so ein richtig dicker Tune.
3: Ja, Mann.
0: Bevor wir hier zu weit ins Gossip abgehen. Also, wir stehen jetzt sozusagen noch mal im Endeffekt. Zwischen den Fronten, wir müssen uns überlegen, wollen wir sowas machen oder wollen wir halt eher...
2: Ja, wie ist eure Meinung?

Tunes. Ja, an der Stelle war tatsächlich der Tune weg. Was sollte man sagen? Aber jetzt, schnell auf die Platte umgewechselt, da kann nichts passieren. Sisti, listen. Ja. Yeah. Sisti, listen.

0: Ja, ich kann ja mal so aus dem Nähkästchen plaudern. Man muss dazu sagen, das war wahrscheinlich einer unserer ersten Dances. Wie gesagt, damals im Waschhaus die Hoffnung war, dass wir da im Kesselhaus irgendwie ja so ein Resident kriegen irgendwie und da immer mal Partys machen können, weil der Raum wirklich cool war. Ne, das Soundsystem hat da wunderbar reingepasst. Anbei war da noch irgendwie so eine Fernsehkunstinstallation drin. Also es war wirklich super geil. Aber leider, der Abend hat es total zerschossen, ne?
1: Eine Frage, MZ Cool.
0: Wir sind dann im Freiland gelandet. Wir hören mal wieder rein. Dubversiv Radio.
1: Ja, welcher? Und zwar, wie bist du auf Sisti gekommen?
2: Es hat Sisti mich auch selber gefragt. Ja, ich bin über Instagram einfach so durch dieses Rumdaddeln. Ja. Und wenn du dann in so einer Dub-Bubble bist, dann kriegst du halt einfach viele Leute mit und ich hatte einfach Bock auf mal wieder auch überhaupt Female Power so über unser Soundsystem ja, zu schicken und deshalb hattest du ja auch nochmal, wen hattest du eingeladen?
1: Puntito.
2: Genau, und die hat auch wirklich auch nochmal eine Female Selection.
1: Eine richtig schöne Root Selection hingelegt.
2: Ja, das war wirklich richtig cool.
1: Die wir leider nicht aufgenommen haben. Ja. Schade, schade, aber beim nächsten Mal. Also Puntito wird auf jeden Fall nochmal eingeladen, oder?
2: Ja, sicher.
1: Sicher.
2: Sisti ist auch nochmal, müssen wir jetzt nochmal machen.
1: Ja, aber da müssen wir erstmal wieder ein bisschen Geld haben.
2: Ja.
1: Ja. Ja, auch in dieser Hinsicht war es dann doch ernüchternd.
2: Ja, ernüchternd.
1: Egal.
2: Genau. Also wenn ihr Bock habt, zum Beispiel bei uns im Dubversiv-Kollektiv mitzumachen, dann seid ihr herzlich eingeladen über ja, unsere Social Network, bla bla.
1: Und ja, so, ihr schreibt wisst Bescheid, uns einfach.
2: Schreibt uns. Und wenn ihr Bock auf sowas habt, hier zusammen ein Soundsystem zu betreiben,
1: ja.
2: Das heißt Flyer machen,
1: anfassen,

0: da versuchen wir gerade sozusagen eine neue richtige Connection aufzubauen dorthin.
1: Ja, da kannst du ja dann immer mehr erzählen.
0: Ja, aber ja, man, so viel darf ich davon ja auch nicht erzählen, weil der auch...
1: Ja, genau. Wir können erzählen, das Dach ist abgetragen, also das Innenleben vom Dach.
0: Genau.
1: Und jetzt geht's hoffentlich an die Sanierung. Los.

0: drin, wasche es draußen.
1: Wie gesagt, schreibt uns auch dazu. Wir brauchen jede erdenkliche Unterstützung in diesem Denkprozess.
0: Ja. Da könnt ihr uns dann mal.
1: Genau, was fällt euch noch ein?
0: Ja.
1: Wir haben auf jeden Fall Bock.
0: Wir haben Bock. Ich bin eigentlich dem positiv gestimmt. Ich würde es nochmal gerne nochmal probieren, weil es einfach richtig cool ist, da schnell den Sound aufzustellen. Ist für Potsdam super gut erreichbar. Eigentlich spricht alles dafür.
1: Eigentlich schon, ja. Wenn dann nicht manche Rahmenbedingungen.
0: Ja, die Rahmenbedingung ist halt, dass man einfach manchmal innere Grenzen sprengen muss und auf seine. Naja, es gibt halt viele Stimmen, die gegen das Waschhaus sprechen, weil sie da einfach grundsätzlich nicht hingehen wollen. Und sowas mal aufzulösen und mit uns zusammen eine Veranstaltung die da zu besuchen.
1: Ja.
0: Aber ich glaube, das Coole ist, wenn man eine Veranstaltung.
1: Halt viele Erfahrungen.
0: Ja, man muss die auch früher beginnen.
1: Ja.
0: Nicht um 22 Uhr, ist zu spät für unser Publikum.
1: Ja.
0: Wir brauchen.
1: Wir wollen noch vor dem Sandmann abholen.
0: Genau.
1: Ja.
0: Bei unserer Erfahrung ist so, eine Party früh anfangen ist immer sehr gut.
1: Deswegen wahrscheinlich diese Draußen-Variante, oder?
0: Ja, deshalb die Draußen-Variante und dann vielleicht drin. Hm? Könnte man auch nochmal überlegen.
1: Ja. Ja.
0: Das wäre eine richtig gute Variante. Draußen ein kleines Mini-Sound-System-Festival könnte man ja wieder Leute einladen.
1: Vielleicht.
0: Ja, und dann ist ja jetzt gerade eine fixe Idee, aber ganz cool. Genau.
1: Ja.
0: Lass mal nochmal eintauchen hier zu Sis D und
1: Dubversiv Radio.
0: Dubversiv Radio, genau.
1: Weiß Radio Potsdam.
0: Wer sind wir nochmal? Joe One und MZ
1: Cool.
0: Ja.
1: Yeah.
0: Okay. Dann dubben wir mal ab.
1: Du! Du!
0: Versiv. Du!
1: Radio.
0: Radio.
1: Du!
0: Dubversiv
1: Radio.

0: Ja. Ja. Dubversiv Radio. Hier mit einem Set von Sys-D. Bei uns im Waschhaus, beim Dubversiv. Im September.
1: Ja, so war's.
0: So war's. Meistens hat sie übrigens das Effektgerät und all diese Reden und dieses ganze Klimbim selber gedrückt. Hat sie drauf bestanden. Ja? Auf jeden Fall.
1: Genau.
0: Ja, wer hat noch aufgelegt? Jackpot hat aufgelegt. Das war unser Geburtstagsgeschenk, glaube ich.
1: Mattmann Jackpot
0: hat die feinsten Reggae-Klassiker rausgeholt. Also zum Verlieben. Also wenn man im Lovers Music, also wenn man im Lovers Mood war, war man beim Jackpot genau richtig aufgehoben. Siehst du, deswegen sage ich das mit dem Tisch. Ja, Mann.
1: Genau.
0: Also wir wippen hier voll mit.
1: Wir wippen mit, aber ich werde mich bald aus der Sendung verabschieden.
0: Geht doch gar nicht.
1: Nee, doch.
0: Ist doch eh gleich vorbei.
1: Ja, aber die Zeit ist knapp und genau. Mein Kind liegt krank zu Hause. Aber jetzt dreht sie nochmal auf, richtig. Let's go.
2: Ach ja.
0: Yeah.
2: Genau, wir sind hier im...
0: Ah, ja. Lustig.
1: Sehr lustig, genau.
0: Dickes Set gewesen auf jeden Fall.
1: Ja, es war richtig gut.
0: Also an der Stelle hat auch wirklich der ganze Saal irgendwie mitgewippt und alles hat getanzt.
1: Ja, da hat es auf jeden Fall
0: ordentlich gescheppert. Manchmal kam mir...
1: ihrer Seite gehabt.
0: Muss ich erzählen, manchmal kam mir hinter dem DJ-Pult so Luftwellen, also richtige... Druckwellen entgegen.
1: Okay.
0: Aber richtiger Wind.
1: Die Anlage war ja trotzdem noch nicht ganz so laut.
0: Nee, ja, der Raum war eigentlich, wir haben die Anlage quergestellt, ein bisschen zu klein dann.
1: Ja.
0: Ja. Aber was soll man sagen? So ist es.
1: Genau, haben wir es mal probiert und ihr könnt mitentscheiden, ob wir es normal probieren sollen im Waschhaus.
0: Stimmt ab.
1: Ich bin ja dafür, dass wir nochmal eintauchen.
2: Ja. So war es damals. September 22 im Waschhaus.
0: Ja, die stelle ich mal bei Regie in Potsdam.
2: Ja, ich sag mal so, die Zeit ist langsam vorangeschritten. Die zweite Stunde ist bald vorbei hier im Dubversiv Radio Sommer Special, wo ich alte Sendungen rausgekramt habe, damit ich nochmal ein bisschen in Erinnerung schwelgen kann und selber erstaunt bin über den Gossip und die Art und Weise, mit der wir damals Sendung gemacht haben. Naja, das Kind war klein, jetzt ist es groß, macht Faxen und ist frech, wie alle kleinen Kinder, die groß werden und Faxen machen und frech sind. So soll es sein. Wir sind hier im Dubversiv Radio, wir hören hier Sys-D aus München. Die gibt's immer noch, geht da zu den Dances, habt Spaß, genießt Stepper Music. Das war auf jeden Fall ein denkwürdiger Abend. Wie gesagt, das Soundsystem war quergestellt, der Raum war zu klein, bei der Steppers-Musik kam mir der Wind entgegen. Aber es war schön. Bis auf das. Naja. 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Ja, Mann. Sys-D aus München. 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

schwer. Also ich finde ja, man hört ein Konzept im Tunes anspielen. Immer mal Echo-Effekt und dann kommt der Tune-Effekt. Und dann kommt ein Monster-Tune. Listen this.

0: Ach so, was ich noch sagen muss und wer sich gewundert hat, dass jetzt die Musik leiser geworden ist, wir mussten da schon leiser machen. Also jetzt sind wir ungefähr bei 1.20 Uhr im Original Dance. Sis D legt auf, der Saal tanzt. MZ Cool am Boden zerstört. Aber nimmt's trotzdem wie Atlas auf seine Schultern oder so.
1: Also am Boden zerstört, ist so ein bisschen, ich musste erstmal die Situation veratmen, dass diese Entscheidung von der Abendbetreuung, also gegen uns und völlig gegen unsere Kultur gesprochen
0: gegen
1: hat,
0: alles, ja, wirklich
1: alles, aber das Problem konnten wir ja sozusagen bereden, deshalb gehen wir darauf nicht weiter ein.
0: Vielleicht war ich auch am Boden zerstört.
1: Ja.
0: Ich habe es nur übertragen jetzt auf andere.
1: Ich hab versucht sozusagen konstruktiv damit umzugehen.
0: Genau, und Sis D hat reingehauen. Die hat richtig nochmal losgelegt. Hört's euch an. Ihr seid hier am Freien Radio Potsdam im Dubversiv Radio. Ja, jeden vierten Montag im Monat und bald habe ich gehört, wahrscheinlich schon früher, ab 22 Uhr. Müssen wir mal schauen. Ja, Mann. Stay tuned. Dubversiv Radio, Freies Radio Potsdam. Joe One, MZ Cool. Und hier Sis D. On the Wheels of Steels.

0: MZ Cool.
1: Ja, MZ Cool muss jetzt mal schnell nach Hause.
0: Ja.
1: Weil sein Kind krank im Bett liegt und.
0: So ist Live-Radio.
1: Genau, die Freundin zu Hause aufpasst und sie jetzt genug hat. Sie braucht jetzt. Ja, Ablöse sozusagen. Genau, deshalb bin ich jetzt auf dem Weg zurück und verabschiede mich von euch. Wünsche euch auf jeden Fall nochmal Spaß mit dem Mix hier. Und mit Joes Endmoderation, die ich dann auch nicht mehr hören werde.
0: Ja.
1: Genau, aber genießt es und see you and hear you in einem Monat.
0: Mann. Bis in einem Monat.
1: Genau.
0: Zum
1: Yo, ich freue mich.
0: Dubversiv Radio.
1: Let's go.
0: Ja, Mann, mach dich auf.

Ja, yeah. Auch ich verabschiede mich jetzt hier im Freien Radio Potsdam, Tapversiv Radio, Joe One. Habt eine schöne Nacht, wir hören uns wieder in einem Monat. 4. Montag des Monats, Tapversiv Radio. Die besten Dub- und Stepper-Tunes. Ja, Mann. Flöten und Trompeten. Schaltet ein. 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Ja, Mann. 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Habt eine schöne Nacht. Tapversiv Radio. Ja. Yeah. Yeah.

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1: In Hamburg ebenfalls.
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In den laufenden Titel blendet sich nun der Moderator ein. Invitation heißt der Jazz-Standard, den wir gerade gehört haben. Und Invitation ist natürlich auch ein dankbarer Titel für eine Begrüßungsformel. Seid also eingeladen zu noch einer knappen Stunde Warbling Notes and Fluted Crackle, dem Format für Jazz und Jazzverwandtes im Frappo, im Freien Radio Potsdam. Am Mikrofon begrüßt euch wie immer Christoph Schall. Der Musiker, den ihr im Intro gehört habt, ist der Gitarrist Michael Howell, den die wenigsten von euch kennen dürften. Was auf die meisten der heute zu hörenden Musiker zutreffen wird. Das liegt ein wenig an der Gegend, der wir uns heute jazzmusikalisch widmen, nämlich der US-amerikanischen Westküste. Alle Stücke, die wir heute hören, stammen von Musikern von dort und die meisten von ihnen sind nicht nach New York gegangen, in den Big Apple, sondern sind ihrer Gegend treu geblieben. Was ein Grund sein mag für ihren geringeren Bekanntheitsgrad. Machen wir gleich weiter mit Michael Howell und passenderweise A Day in San Francisco.

Michael Howell und A Day in San Francisco mit dem Sopransaxophonisten Jules Broussard. Ich hab's gesagt, die meisten der Musiker heute sind wenig bekannt geworden. Dem Bassisten Henry Franklin und dem Drummer Leon Chancellor werden wir heute allerdings noch öfter begegnen. A Day in San Francisco stammt von der ersten Platte, die Howell Mitte der 1970er Jahre für das Milestone-Label in Berkeley, Kalifornien aufgenommen hat. Auf dem zweiten ist dabei der Reed-Player Benny Maupin, der auf Miles Davis' Bitches Brew die grummelnde Bassklarinette beigesteuert hat. Bleiben wir bei dem Rhythmusgespann Henry Franklin und Leon Chancellor, und zwar mit dem Theme for JoJo aus Franklins Album The Skipper aus dem Jahr 1972. Skipper bezeichnet ganz treffend die Stellung, die Franklin als Musiker, Lehrer und Produzent in der Black Jazz Community in der Bay Area hatte. Auf dem Cover des Nachfolgealbums The Skipper at Home sieht man ihn inmitten einer unübersehbaren Schar von Familienmitgliedern, Freunden und Musikern vor seinem Haus in Los Angeles.

Theme for Jojo mit dem Trompeter Oscar Brashear und dem Saxophonisten Charles Owens. Stichwort Black Jazz. Die erwähnten beiden Alben Franklins erschienen auf dem Black Jazz Label. Und hier ist der Name wirklich Programm. Black Jazz Records waren 1969 vom Pianisten Gene Russell in Oakland, Kalifornien gegründet worden, mit der Vision, das Label auf die schwarze Community auszurichten. Tatsächlich waren alle Künstler, die für Black Jazz aufnahmen, Afroamerikaner. Das Label war ein Gegenentwurf zum weißen West Coast Jazz. Die Produktionen hatten unüberhörbaren politischen und spirituellen Charakter, oft mit Funk-Anklängen. Zwischen 1971 und 1975 erschienen insgesamt 20 Titel. Der erfolgreichste Musiker auf Black Jazz war der Pianist und Keyboarder Doug Karn, der 4 Alben veröffentlichte, die allesamt Kultstatus erreichten. Von seinem ersten Album Infant Eyes hier der Titel Moonchild, ein Wayne Shorter Original. Mit dabei Franklin am Bass, George Harper am Tenorsaxophon und Bob Frazier an der Trompete.

Stichwort West Coast Jazz. Für gewöhnlich ist Jazz historisch mit West Coast Jazz das Jazz-Idiom gemeint, das von Mitte bis Ende der 1950er Jahre an der US-amerikanischen Westküste in Kalifornien praktiziert wurde. Der West Coast Jazz in diesem Sinne war eine dezidiert weiße Musik für ein weißes Publikum. Es wurde ein gepflegtes, zurückhaltendes Jazz-Idiom praktiziert. Afroamerikanische Musiker hatten kaum Zugang zum Zirkel der West Coast Jazzmusiker, die oftmals in den Orchestern der Filmstudios arbeiteten. Doch natürlich hat es an der Westküste auch eine afroamerikanische Jazzszene gegeben. Tatsächlich waren einige der Pioniere des Free Jazz dort aktiv, unter anderem Ornette Coleman. In den 1970er Jahren gab es dann den West Coast Black Jazz als weiteren Gegenentwurf. Eine Gemeinsamkeit mit dem weißen West Coast Jazz kann man möglicherweise doch ausmachen. Auch der afroamerikanische West Coast Jazz zeichnet sich durch eine relativ relaxte und unaufgeregte Spielweise aus. Ganz anders als das hitzige afroamerikanische Idiom etwa in New York. Von der West Coast stammt auch der später sehr bekannt gewordene Keyboarder George Duke. Hier von seinem ersten Album das Titelstück The Inner Source.

George Duke war in Kalifornien ein vielbeschäftigter Keyboarder, als, so geht die Erzählung, ihn Kenball Adderley und Frank Zappa in einem Club hörten und beide ihn engagieren wollten. Duke ging zunächst zu Adderley, wo er die Nachfolge von Joe Zawinul antrat, dann zu Frank Zappas Mothers of Invention. The Inner Source ist genau zwischen den Engagements aufgenommen. Erschienen ist es auf einem deutschen Label, das man versucht, es MPS auszusprechen. Tatsächlich steht die Abkürzung für Musikproduktion Schwarzwald. Duke wird später sehr erfolgreich als Keyboarder, etwa bei Billy Cobham, und als Musikproduzent von Soul Jazz, Funk und Fusion. Nicht minder erfolgreich als Keyboarderin und Produzentin ist Patrice Rushen. Mehrfach für einen Grammy für Rhythm and Blues Vocal und Instrumental Performance nominiert. Auf ihrem ersten Album Prelusion, das sie 1974 als 20-Jährige ebenfalls für Milestone aufnimmt, ist davon freilich noch nichts zu hören. Hier das Stück 773, hörbar eine Referenz an Herbie Hancocks Speak Like a Child. Mit dabei die uns schon bekannten Leon Chancellor am Bass und Trompeter Oscar Brashear und Joe Henderson.

Der Posaunist Lester Robertson war zeitlebens in Los Angeles tätig und hat als Big Band Arrangeur für Gerald Wilson und Horace Tapscott's Pan African People's Orchestra gearbeitet. Zu einer eigenen Veröffentlichung ist es nicht gekommen. Erst 2022 erscheint posthum eine 7-Inch-Single, auf der A-Seite der Titel Akirfa, was ein sogenanntes Anonym ist, denn rückwärts gelesen entsteht Afrika. Auf der B-Seite findet sich der Titel Untitled Ballad. Und unbenannt wie der Titel bleiben auch der Pianist, der Bassist und der Drummer.

Die Band The Fourth Way stellt in der heutigen Auswahl eine kleine Ausnahme dar. Denn neben dem Drummer Eddie Marshall und dem Violinisten Michael White finden sich in ihr die beiden einzigen weißen Musiker in dieser Sendung. Darunter der neuseeländische Bandleader Mike Nock. In den West Coast Black Jazz gehören sie trotzdem, denn Zeit ihres Bestehens war die Gruppe ausschließlich in der Bay Area aktiv. Sie gehört zu den Formationen, die zeitgleich mit Miles Davis und Ken Bourne Adderley Rockrhythmen aufgriff, und Mike Nock war zusammen mit Herbie Hancock und Joe Zawinul einer der Pioniere des Fender E-Pianos im Jazz. Voilà! Hier der Titel Clouds, vielleicht beobachtet am ewig blauen kalifornischen Himmel.

Zum Abschluss der Sendung wieder das Black Jazz Label mit Chester Thompson. Wohlgemerkt nicht der Schlagzeuger Chester Thompson, der mit George Duke bei Frank Zappa spielen wird, sondern der Organist Chester Thompson. Sein Album Powerhouse von 1972 ist ein Vertreter der Funky-Sparte aus dem Black Jazz-Katalog. Chester Thompson lässt es an den Tasten gehörig grooven, mit dabei der außerordentliche Tenorsaxophonist Rudolph Johnson und der Posaunist Al Hall. Mit dem Titelstück Powerhouse verabschiede ich mich für heute. Bleibt dem Jazz und der improvisierten Musik treu. Bis zur nächsten Ausgabe von Wobbling Notes and Fluted Crackle. Euer Christoph Schall.